0: Abwehrzentrum mit ihm befasst. In der Sitzung ging es unter anderem um die Frage, warum der mutmaßliche Täter zuvor auf Beschluss eines Berliner Gerichts aus der Haft entlassen worden war. Alle drei Oppositionsparteien, Linke, Grüne und AfD, kritisierten, dass viele Fragen nicht beantwortet wurden. Konkrete Beschlüsse gab es nicht.
1: Die EU-Staaten versprechen Konsequenzen aus den Geschehnissen in Ceuta. Mit einer Art Frühwarnsystem soll Social Media stärker beobachtet werden, um offenbar organisierte Aktionen wie zuletzt rechtzeitig zu erkennen. Vergangene Woche waren nach spanischen Angaben mehr als 70.000 Menschen aus Marokko nach Ceuta gekommen. So gut wie alle sind mittlerweile wieder zurück. Wegen der vierten Hitzewelle des Sommers hat Italien für alle 27 Großstädte des Landes die höchste Warnstufe ausgerufen. Laut Gesundheitsministerium signalisiert die Alarmstufe Rot einen potenziellen Gesundheitsnotstand und ein ernstes Risiko für die gesamte Bevölkerung. Die Temperaturen sind in einigen Regionen Italiens auf bis zu 40 Grad Celsius geklettert. Nachts wird es kaum kühler als 25 Grad. FIFA-Chef Infantino gerät nach seinem gescheiterten Investorenplan offenbar intern unter Druck. Britische Medien berichten, Infantino habe wichtige Mitarbeiter heute zu einer Krisensitzung nach Marokko geladen. Worum es gehen soll, ist unklar. Aus der Sportredaktion Peter Schulz.
2: Infantino hatte zuletzt für eine Welle der Empörung in der Fußballwelt gesorgt, als geheime Pläne zum Verkauf von WM-Rechten an Investoren bekannt wurden. Auch wichtige Vertraute distanzierten sich in den vergangenen Tagen von Infantino, darunter FIFA-Generalsekretär Matthias Grafström und FIFA-Direktor Arsène Wenger. In Rabat ist der Hauptsitz der FIFA für Afrika. Dort findet im März 2027 der 77. FIFA-Kongress mit der wichtigen Präsidentenwahl statt. Marokko ist darüber hinaus Co-Gastgeber der WM 2030.
1: Das waren die Nachrichten. Und das Wetter in Deutschland. Oft trocken, im Norden Schauer und kräftige Gewitter, Tiefstwerte 22 bis 15 Grad. Tagsüber zeitweise freundlich, gebietsweise Schauer und Gewitter, Höchstwerte 22 Grad auf den Nordseeinseln bis 35 Grad an der Donau. Und am Donnerstag leicht wechselhaft im Südosten, teils kräftige Schauer und Gewitter bis 32 Grad. Es ist 2.03 Uhr.
3: Das ist der Verkehrsservice in der ARD-Hitnacht. Die A7 Hamburg Richtung Flensburg, der Elbtunnel bleibt bis 5 Uhr gesperrt. A30 Amsterdam Richtung Rheine zwischen Schüttorf Nord und Salzbergen bis 5 Uhr in beiden Richtungen gesperrt. Und die A61 Koblenz Richtung Ludwigshafen zwischen Laudert und Rheinböllen nach einem Unfall ebenfalls gesperrt. Gute Fahrt!
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3: Mit Markus Poschlott aus Magdeburg. Ich grüße Sie. Hallo zusammen.

0: da freuen sich nicht bloß die Fans von Barry Manilow, die Fannylows, sondern auch alle anderen. Mandy in der ARD-Hitnacht. Kurzer Blick auf die Uhr. 2.10 Uhr ist es. So, ich wünsche gutes Durchhalten in dieser Nacht. Bei was immer Sie jetzt um diese Uhrzeit auch gerade tun.
1: Ja, hier ist der Nachtschwärmer aus dem Nachtcafé in Berlin. Ich habe gerade gefrühstückt. Es hat ja Riesenbulette und Pflaumenkuchen. Jetzt wartet noch selbst der Machter Gurkensalat von meiner schwarzen Rose auf mich.
0: Liebe alles daran. Riesenbulette, Pflaumenkuchen und Gurkensalat. Ich wünsche ein schönes Frühstück.
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0: Und wenn Sie auch was hinterlassen wollen auf unserer neuen Mailbox hier, ne, Sie wissen das, 0800 80 80 110.

Wir kommen zur Geschichte des Tages. Und die steht jetzt schon fest, an diesem 5. August um 2.22 Uhr und 22 Sekunden. Schnapszahl, na, wenn das nicht passt. Und also einen Schnaps gab es mit Sicherheit auch bei einer Familie in Italien. Denn, kann es kurz machen, die sind Lotto-Millionär geworden. Und was muss man machen? Man muss mit dem Lottoschein dann irgendwie zur Stelle gehen oder das irgendwie vorweisen, dass man auch wirklich diesen Lottoschein hat. Und sie haben den checken lassen, diesen Lottoschein, weil sie einfach jede Woche mit denselben Zahlen spielen. Und dieses Gerät an dieser Lottostelle hat erstmal einen Fehler gemeldet, hat gesagt, nee, das ist kein Gewinn, Klammer auf, kein Gewinn, den wir hier auszahlen können, Klammer zu. Und deswegen sind sie nach Hause gegangen, haben gesagt, ja gut, haben wir halt nichts gewonnen, ist ja nicht schlimm, haben den Schein weggeworfen. Dann kommt auf einmal die Familie und sagt, habt ihr schon gesehen, unsere Zahlen haben gewonnen, ihr spielt doch immer mit denselben Zahlen, wir sind Millionär. Und dann suchen die diesen Lottoschein wieder im Müll. Und der Müll ist aber in der Zwischenzeit abgeholt worden. Also, es geht um 1 Million Euro. Was haben sie gemacht? Sie haben die städtischen Betriebe angerufen in Italien, wo die ganze Geschichte spielt, und haben gesagt, Leute, unser Lottoschein ist jetzt gerade abgeholt worden in einem von euren Müllfahrzeugen, und die Geschichte geht dann wirklich gut zu Ende. Die Firma hat sich drauf eingelassen und so ein kompletter Mülllaster wurde durchsucht. Und was soll man sagen? Dieser Lottoschein wurde gefunden. Absolut irre. Kostet ein Heidengeld das Ganze, aber boah, ist jetzt ja egal. Geld hat diese Familie jetzt ja nun auf jeden Fall. Boah, die Geschichte des Tages, der verlorene Lottoschein im Müllauto wieder aufgetaucht. Großartig.

0: Natalie Cole, Miss You Like Crazy, das ist die ARD-Hitnacht. Und da ist es 2.32 Uhr, wir schauen auf die Straßen. Das ist überschaubar. Da haben wir zum einen die A30 Amsterdam Richtung Rheine zwischen Schüttorf Nord und Salzbergen bis 5 Uhr beidseitig gesperrt und die A61 Koblenz Richtung Ludwigshafen zwischen Laudert und Rheinböllen nach einem Unfall auch gesperrt. Sieht also so aus, als wäre auch der Elbtunnel in Richtung Norden wieder offen. Sehr gut. Können Sie gerne mal ein Zeichen geben, wenn Sie durchgefahren sind und alles wieder funktioniert, alles wieder frei ist, auf unserer 0800 80 80 110. Dankeschön.
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0: Mit Markus Poschlott. Grüße aus Magdeburg. Gleich mit Udo Lindenberg, aber vorher mit

0: singt der Udo. In der ARD-Hitnacht, es ist 2.40 Uhr und Sie sind weiterhin gut auf den Beinen.
1: Hallo Markus, hier ist der Mario, beheimatet in Berlin, in Deutschland zu Hause. Ich grüße neben dem Kühlschrank sitzend, vor dem Bett kauernd und gleichzeitig aus dem Fenster schauend, nennt sich Bezeichnung LKW-Fahrer.
0: LKW.
1: Alle meine Kollegen der lenkenden Zunft und alle, die wach geblieben sind und heute Geburtstag auch haben. Und die ersten Gratulanten ihres Geburtstags sind.
0: Ja.
1: Danke für die tolle Musik. Und ganz besonderer Gruß geht an Thomas raus, der derzeit auf der A2 ums Nachhausefahren kämpft. Tschö,
0: tschö. Tschö, und Dankeschön für die Nachricht. Wenn Sie auch noch eine Nachricht hinterlassen wollen, gerne doch 0800

0: Ziel ist das mit Love's Divine. Das ist die ARD-Hitnacht. Es ist 2 Uhr und 52. Jetzt auf die Sekunde genau. So, wir kommen jetzt zu 1-2 Tippmusik, wie wir mal so schön sagen. Es geht eine tanzbare Nummer aus dem Jahr 1985 von CC Catch. Und hinter CC Catch steckte Caroline Katharine Müller. Entdeckt natürlich von Dieter Bohlen, der hat das Ganze auch mitproduziert. Aber Caroline Katharine, also CC Catch, sie steckt dahinter und hat sich damals, wie das in den 80ern so oft typisch war, eben einen Künstlernamen gegeben. Eine, ja, muss man sagen, eines der bekanntesten Gesichter der Euro-Disco-Szene damals der 80er Jahre. Und CC Catch hat eine Menge Hits, aber der gehört mit zu den größten. Deswegen jetzt auch alle Zeit, dass der jetzt hier endlich mal läuft bei uns in der ARD-Hitnacht. CC Catch, I can lose my heart tonight. In diesem Sinne.
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1: Um 3 Uhr mit Milat Kupay. Der Innenausschuss des Bundestags hat sich in einer Sondersitzung mit dem tödlichen Anschlag beim Christopher Street Day in Berlin befasst. Bundesinnenminister Dobrindt sowie Vertreter der Sicherheitsbehörden informierten die Abgeordneten über den Stand der Ermittlungen. Aus der Nachrichtenredaktion Marei Beermann.
2: Der Fall beschäftigt die Politik auch deshalb, weil der spätere Attentäter den Sicherheitsbehörden bekannt war. Er galt als Gefährder. Außerdem hatte sich das gemeinsame Terrorabwehrzentrum mit ihm befasst. In der Sitzung ging es unter anderem um die Frage, warum der mutmaßliche Täter zuvor auf Beschluss eines Berliner Gerichts aus der Haft entlassen worden war. Alle 3 Oppositionsparteien, Linke, Grüne und AfD, kritisierten, dass viele Fragen nicht beantwortet wurden. Konkrete Beschlüsse gab es nicht.
1: Die EU-Staaten versprechen Konsequenzen aus den Geschehnissen in Ceuta. Sie haben sich auf eine Art Frühwarnsystem verständigt. Dazu gehört zum Beispiel, Social Media stärker zu beobachten, um offenbar organisierte Aktionen wie zuletzt rechtzeitig zu erkennen. Vergangene Woche waren nach spanischen Angaben mehr als 70.000 Menschen aus Marokko nach Ceuta gekommen. So gut wie alle sind mittlerweile wieder zurück. In ihrer Videokonferenz haben sich die EU-Staaten auch solidarisch mit Spanien gezeigt. Wegen der 4. Hitzewelle des Sommers hat Italien für alle 27 Großstädte des Landes die höchste Warnstufe ausgerufen. Laut Gesundheitsministerium signalisiert die Alarmstufe Rot einen potenziellen Gesundheitsnotstand und ein ernstes Risiko für die gesamte Bevölkerung. Die Temperaturen sind in einigen Regionen Italiens auf bis zu 40 Grad Celsius geklettert. Nachts wird es kaum kühler als 25 Grad. FIFA-Chef Infantino gerät nach seinem gescheiterten Investorenplänen offenbar intern unter Druck. Britische Medien berichten, Infantino habe wichtige Mitarbeiter heute zu einer Krisensitzung nach Marokko geladen. Worum es gehen soll, ist unklar. Aus der Sportredaktion Peter Schulz.
3: Infantino hatte zuletzt für eine Welle der Empörung in der Fußballwelt gesorgt, als geheime Pläne zum Verkauf von WM-Rechten an Investoren bekannt wurden. Auch wichtige Vertraute distanzierten sich in den vergangenen Tagen von Infantino, darunter FIFA-Generalsekretär Matthias Grafström und FIFA-Direktor Arsène Wenger. In Rabat ist der Hauptsitz der FIFA für Afrika. Dort findet im März 2027 der 77. FIFA-Kongress mit der wichtigen Präsidentenwahl statt. Marokko ist darüber hinaus Co-Gastgeber der WM 2030.
1: Das waren die Nachrichten. Und das Wetter in Deutschland. Am Tage zeitweise freundlich, gebietsweise Schauer und Gewitter. Höchstwerte 22 Grad auf den Nordseeinseln bis 35 Grad an der Donau. Und auch am Donnerstag 20 bis 32 Grad. Es ist 3.03 Uhr.
4: Und das ist der Verkehrsservice in der ARD-Hitnacht. Mit der A30 Amsterdam Richtung Rhein zwischen Schüttorf Nord und Salzbergen bis um 5 noch gesperrt. Und die A61 Koblenz Richtung Ludwigshafen zwischen Laudert und Rheinböllen nach einem Unfall noch gesperrt. Gute Fahrt für Sie.
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4: Mit Markus Poschlott. Ich grüße Sie aus Magdeburg recht herzlich und habe hier eine gute Laune-Nummer für Sie. Von Hall and Oates. Die kommen jetzt hier mit ihrem Maneater. Und da ist es 3.03 Uhr.

0: viele Grüße auf die Autobahnen im Land. Das ist die ARD-Hitnacht. Wenn Sie gerade auch auf einer Autobahn schön unterwegs sind, vielleicht haben Sie auch eines von diesen neueren Autos, dass das Fernlicht selber regelt. Also wenn vor Ihnen alles frei ist, schaltet das Auto das Fernlicht an. Ist ein Auto vor Ihnen oder kommt Ihnen eins entgegen, dann schaltet das Auto das Fernlicht automatisch aus. Eigentlich eine praktische Funktion, aber auf der Autobahn für Lkw-Fahrer, die Ihnen quasi auf der anderen Spur entgegenkommen, ist das Ganze dann eher schwierig, sagt auch Andreas.
1: Wenn man hier im Lkw unterwegs ist, sitzt man ja auch noch ein bisschen höher. Und wenn so ein Fahrzeug auf der Gegenfahrbahn mit intelligenten Lichtsystemen einem entgegenkommt, blendet das ungemein. Ja, und viele Fahrer bemerken das nicht und könnten das ja theoretisch manuell ausschalten. Es wäre natürlich besser, wenn sie das tun würden auf der Autobahn.
0: Also, das Fernlicht kann die Lkw-Fahrer blenden. Also überprüfen Sie doch einfach mal Ihren Fernlichtassistenten, wenn es denn sowas gibt. Die Lkw-Fahrer unter § 1 der StVO. Die danken es Ihnen.
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Gleich ist es soweit. Ich spiele uns das einzige Vater-Tochter-Duett, das Platz 1 der US-Charts erreicht hat. Jetzt werden Sie sagen, ach klar, er kommt jetzt hier mit Nancy Sinatra und Frank Sinatra mit Something Stupid. Ja, und das stimmt auch. Der Song ist natürlich 1967 ein großer Hit gewesen, obwohl auch nur gecovert, also auch nicht von einem von den beiden. Originalversion stammt von C. Carson Parks, die Originalversion von Something Stupid. Naja, und manchmal ist es aber so, dass die Cover dann erfolgreicher werden. So war es auch mit Frank Sinatras Version. Und dann kam etliche Jahre später nochmal eine Version im November 2000 raus von Robbie Williams und Kylie Minogue. Und die hören wir jetzt auch. Und die hat auch nochmal richtig Punkte gebracht. War auch in diesem Jahr, im Jahr 2000, so ein heimlicher Weihnachtssong, obwohl mit Weihnachten hat die Nummer ja eigentlich gar nichts zu tun. Robbie Williams, Kylie Minogue, das Cover des Covers.

0: Es ist 3.32 Uhr. Und damit Zeit für den Verkehrsservice in der ARD-Hitnacht. Die A30 Amsterdam Richtung Rheine zwischen Schüttorf Nord und Salzbergen bis 5 Uhr beidseitig gesperrt. Und die A61 Koblenz Richtung Ludwigshafen zwischen Laudert und Rheinböllen nach einem Unfall ebenfalls gesperrt. Ich wünsche da, wo es geht, eine gute Fahrt.
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0: Mit Markus Poschlott. Ich grüße aus Magdeburg. Hallo.

0: können Sie den auch gerade sehen, den Sternenhimmel, Hubert K. hier in Ihrer ARD-Hitnacht. Da ist es 3.40 Uhr. Guten Morgen.
1: Guten Morgen, ihr lieben Zuhörer und Zuhörerinnen. Ich bin der Dominik aus Kassel-Brauxel und wünsche euch alle eine gute Fahrt, dass ihr gut auf Arbeit ankommt, einen ruhigen Dienst und dass ihr wenig Stress habt. Danke für die tolle Musik, danke für die tolle Unterhaltung, danke für deinen Humor. Ach. Ich wünsche allen LKW-Fahrern, ob groß, ob klein, liebe Grüße, passt auf euch auf, ihr werdet gebraucht und eine ruhige Nacht.
0: Jawohl, ihr werdet gebraucht. Macht schön sachte, nicht bloß auf den Straßen. Auch für alle, die jetzt unterwegs sind, für die jetzt der Dienst bald beginnt, die jetzt schon mit den Schlappen bei diesen Temperaturen durchs Treppenhaus kommen. Das hört man jetzt hier. Diana Ross.

die Spice Girls mit Viva Forever. Es ist 10 Minuten vor 4, gleich wieder die Nachrichten, da werden wir wieder auf den neuesten Stand gebracht. Und bis dahin gibt's Musik unter anderem von Robin Gibb. Hier ist er mit Juliet. Das ist die ARD-Hitnacht.

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1: Um 4 Uhr mit Milat Kupay. FIFA-Präsident Infantino gerät wegen seines gescheiterten Investorendeals immer mehr unter Druck. Englische Medien berichten, er habe seine wichtigsten Mitarbeiter für heute zu einem Krisentreffen nach Marokko beordert. Aus der Nachrichtenredaktion Thomas Kuhlmann.
2: Bis vor kurzem wirkte es noch so, als sei für Infantino alles aufgegangen. Mega-WM, Milliardengewinn, über 200 Unterstützer für seine Wiederwahl. Doch sein schon zurückgezogener Plan, Teile der WM-Rechte zu verkaufen, hat ihn jetzt mehr als angreifbar gemacht. Bis in den späten Abend hat Infantino auf Social Media WM-Fotos und Briefe seiner Unterstützer gepostet. Vorher hatten sich auch Leute aus seinem engsten FIFA-Umfeld distanziert. In den obersten Gremien des Weltfußballverbandes sind die Funktionäre offenbar auch wütend, weil Infantino den Teilverkauf der Fußball-WM an Investoren aus dem Trump-Umfeld heimlich eingefädelt hatte.
1: Nach dem tödlichen Anschlag auf den Christopher Street Day in Berlin sind weiter viele Fragen offen. Bundesinnenminister Dobrindt und die deutschen Sicherheitsbehörden haben den Bundestag über den Stand der Ermittlungen informiert. Aus der Nachrichtenredaktion Marei Beermann.
3: Der Fall beschäftigt die Politik auch deshalb, weil der spätere Attentäter den Sicherheitsbehörden bekannt war. Er galt als Gefährder. Außerdem hatte sich das gemeinsame Terrorabwehrzentrum mit ihm befasst. In der Sitzung ging es unter anderem um die Frage, warum der mutmaßliche Täter zuvor auf Beschluss eines Berliner Gerichts aus der Haft entlassen worden war. Alle drei Oppositionsparteien, Linke, Grüne und AfD, kritisierten, dass viele Fragen nicht beantwortet wurden. Konkrete Beschlüsse gab es nicht.
1: Britische Sicherheitsforscher haben eine neue alarmierende Fähigkeit von künstlicher Intelligenz entdeckt. In einem Test versuchte ein KI-Modell nicht nur öffentlich zugängliche Software zu hacken, sondern auch einen Menschen per E-Mail zu manipulieren. Demnach erschuf das Modell der Firma Anthropic dafür Fake-Identitäten und versendete Phishing-Mails. Die Forscher entdeckten das erst im Nachhinein. Sie hatten zudem nicht erwartet, dass die KI sich gegen Menschen richten würde. Anthropic verwies darauf, dass dem Modell keine Einschränkungen zur Internetnutzung vorgegeben worden sei. Wegen der vierten Hitzewelle des Sommers hat Italien für alle 27 Großstädte des Landes die höchste Warnstufe ausgerufen. Laut Gesundheitsministerium signalisiert die Alarmstufe Rot einen potenziellen Gesundheitsnotstand und ein ernstes Risiko für die gesamte Bevölkerung. Die Temperaturen sind in einigen Regionen Italiens auf bis zu 40 Grad Celsius geklettert. Nachts wird es kaum kühler als 25 Grad. Das waren die Nachrichten. Und das Wetter in Deutschland, tagsüber viel Sonne, gebietsweise aber auch Schauer oder Gewitter, 22 Grad an der Nordsee bis 35 Grad an der Donau. Und auch am Donnerstag bis 32 Grad. Und die Zeit 4.03 Uhr.
4: Und das ist der Verkehrsservice in der ARD-Hitnacht. Mit einer Meldung von der A30 Amsterdam Richtung Rheine zwischen Schüttorf Nord und Salzbergen. Noch eine gute Stunde bis 5 Uhr. Die Vollsperrung beidseitig. Ich wünsche dir gute Fahrt.
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4: Mit Markus Poschlott. Ich grüße aus Magdeburg ins ganze Land.

0: Das fragen Snow Patrol und die Antwort ist ja. Das ist die ARD Hitnacht, 4.11 Uhr und lieben, lieben Dank, dass Sie sich so fleißig an dieser Sendung beteiligen, denn Sie haben mir heute sehr geholfen in dieser Nacht, denn ich habe vorhin Quatsch erzählt und ich habe währenddessen ich geredet habe, gemerkt habe, halt, hier stimmt irgendwas nicht, irgendwas ist gerade falsch, ich wusste aber nicht was, aber Gott sei Dank. Sie sind die Schlauen, Sie haben das ganz genau mitbekommen und mir auch geschrieben, Sören zum Beispiel, lieben Dank an diese Mail. Ich habe vorhin zu Something Stupid, zu dem Song moderiert, erzählt, ne? Frank Sinatra und Tochter und so weiter und 2000 und den Song haben wir vorhin gespielt, Robbie Williams und was habe ich gesagt? Kylie Minogue. Und dabei habe ich schon gedacht, irgendwas stimmt ja nicht, irgendwas ist falsch. Es ist natürlich Nicole Kidman. Das hat Sören mir nochmal geschrieben, ist jetzt in meinem Kopf abgespeichert. Es steht bei mir übrigens natürlich auch auf dem Monitor, aber wenn es einmal im Kopf falsch ist, dann ist es irgendwo irgendeine Synapse falsch abgespeichert. Also, Robbie Williams gemeinsam mit Nicole Kidman. Danke, dass Sie das nochmal so nett korrigiert haben. Und wenn Sie auch schreiben wollen, können Sie das gerne machen. Ja, die Sendung hier auch per Mail erreichbar, ard-hitnacht@mdr.de oder natürlich seit gestern auch telefonisch. Können uns auch anrufen, uns eine Nachricht hinterlassen auf unserem AB. Kostenfreie Nummer 0800 80 80 110. Bin gespannt, ob jetzt ein paar Leute, die gerade munter werden, die jetzt gerade aufstehen, ob die schon es schaffen, ein Telefon zu bedienen. 0800 80 80 110.
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0: Das hier ist Lee and Rhymes mit How Do I Live. Und damit ist es 4.12 Uhr.

can call me L. Paul Simon in der ARD Hitnacht. Es ist 4.23 Uhr unserer Zeit. Ich weiß jetzt nicht, wie spät es in Melbourne ist, aber Nele schreibt uns gerade, da ist schon fast Lunchtime, also Mittagszeit. Deswegen gehen mal viele Grüße nach Australien. Auch da wird die ARD Hitnacht gehört. Freut uns sehr. Wir schicken viele Grüße rüber nach Down Under und hören Anymotion. Die kommen allerdings aus Amerika. Mit iEngineer und Marcone auch danach.

4:29. Achtung, es gibt einen Falschfahrer in Hannover auf der B3, auf dem Messeschnellweg zwischen Missburg und Mittelfeld. Da kommt Ihnen der Falschfahrer entgegen. Bitte fahren Sie äußerst rechts und überholen Sie nicht. Nochmal auf der B3, Hannover Messeschnellweg, Falschfahrer zwischen Missburg und Mittelfeld. Bitte rechts fahren, nicht überholen und das Radio anlassen. Wir melden, sobald die Gefahr vorüber ist.

Es ist kurz nach 4:30. Das ist der Verkehrsservice in der ARD Hitnacht. Achtung, der Falschfahrer ist weiterhin unterwegs in Hannover auf dem Messeschnellweg zwischen Missburg und Mittelfeld. Kommt Ihnen der Falschfahrer entgegen, bitte fahren Sie äußerst rechts, überholen Sie nicht und lassen Sie das Radio an. Wir melden, sobald die Gefahr vorüber ist, nochmal Falschfahrer in Hannover auf dem Messeschnellweg zwischen Missburg und Mittelfeld. Obacht bitte. Die A27 Walsrode Richtung Bremen ist im Bremer Kreuz nach einem Unfall gesperrt und die A30 Amsterdam Richtung Rheine zwischen Schüttorf Nord und Salzbergen bis um 5 noch eine gute halbe Stunde beidseitig gesperrt. Gibt eine Umleitung über Schüttorf, die A31 Salzbergen und Neumarkt.

0: Schwering, da kommen sie auch an. Ich wünsche eine gute Fahrt.
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0: Mit Markus Poschlott, ich grüße Sie aus Magdeburg. Guten Morgen.

0: starke Nummer von Heinz-Rudolf Kunze. Wir sind wir. Und das hier in der ARD-Hitnacht. 4.40 Uhr ist es an diesem Mittwochmorgen, 5. August 2026. Happy Birthday an Helene Fischer, hat heute Geburtstag, wird 42 Jahre. Wir wünschen alles Gute. Und wenn ich heute so ein bisschen mal durch die Tagestermine hier gucke, dann sehe ich auch heute, was ist heute? Heute ist Arbeite wie ein Hund-Tag. Feiert angeblich irgendwie die harte Arbeit von Arbeitshunden, ne? Also die ist ja ganz wichtig, sind im Rettungsdienst, Blindenhunde und so weiter. Aber es leitet sich auch so ein bisschen von der Redewendung ab, wie ein Hund arbeiten. Das sagt man auch ab und zu. Ah, ich weiß nicht, ich halte es da einfach irgendwie lieber mal so ein bisschen wie der gute alte Reinhard May.
1: 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Ich läg faul auf meinem Kissen und sehe mir mitleidig zu, wie mich wilde Hektik packt zur Morgenstund. 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
0: Das ist genau der Plan.
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4.45 Uhr, hier kommt die Entwarnung, kein Falschfahrer mehr in Hannover unterwegs auf dem Messeschnellweg. Haben Sie wieder freie Fahrt, kein Falschfahrer mehr zwischen Miesburg und Mittelfeld. Ich wünsche Ihnen eine gute Fahrt.

0: Das ist der ganz frühe Mittwochmorgen, 4.52 Uhr. Sie hören die ARD-Hitnacht und es ist schön, dass alle hier am Start sind.
1: Hallo, hi. Hier ist die Vera aus Castrop-Rauxel.
0: Guten Morgen.
1: Ich wünsche allen Hörern und Hörerinnen einen wunderschönen Tag und all, die jetzt auf der Straße unterwegs sind, eine stressfreie und gute Fahrt.

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1: Um 5 Uhr mit Milat Kupay. FIFA-Präsident Infantino gerät wegen seines gescheiterten Investorendeals immer mehr unter Druck. Englische Medien berichten, er habe seine wichtigsten Mitarbeiter für heute zu einem Krisentreffen nach Marokko beordert. Aus der Nachrichtenredaktion Thomas Kuhlmann.
2: Bis vor kurzem wirkte es noch so, als sei für Infantino alles aufgegangen. Mega-WM, Milliardengewinn, über 200 Unterstützer für seine Wiederwahl. Doch sein schon zurückgezogener Plan, Teile der WM-Rechte zu verkaufen, hat ihn jetzt mehr als angreifbar gemacht. Bis in den späten Abend hat Infantino auf Social Media WM-Fotos und Briefe seiner Unterstützer gepostet. Vorher hatten sich auch Leute aus seinem engsten FIFA-Umfeld distanziert. In den obersten Gremien des Weltfußballverbandes sind die Funktionäre offenbar auch wütend, weil Infantino den Teilverkauf der Fußball-WM an Investoren aus dem Trump-Umfeld heimlich eingefädelt hatte.
1: Im Prozess gegen die rechtsextreme Terrorgruppe Letzte Verteidigungswelle will das Hanseatische Oberlandesgericht heute die Urteile sprechen. Angeklagt sind 8 zum Teil minderjährige mutmaßliche Neonazis. Der jüngste war bei den Taten erst 14 Jahre alt, der älteste 21. Aus Hamburg, Elke Spanner.
3: Die Bundesanwaltschaft hat schwere Vorwürfe gegen die Jugendlichen und jungen Männer erhoben. Sie sollen Mitglieder einer terroristischen Vereinigung sein oder diese unterstützt haben. 4 von ihnen sind zudem wegen versuchten Mordes angeklagt, andere wegen Beihilfe dazu. Die Gruppe Letzte Verteidigungswelle hatte laut Anklage zum Ziel, das politische System in Deutschland zu stürzen. Die Bundesanwaltschaft hat den Angeklagten einen Brandanschlag auf ein Kulturzentrum in Brandenburg zugerechnet, außerdem einen versuchten Anschlag auf eine Flüchtlingsunterkunft in Thüringen. Die mutmaßlichen Neonazis sollen sich über Chatgruppen organisiert haben.
1: Der Hauptgeschäftsführer der Bundesvereinigung der Deutschen Arbeitgeberverbände, Kampeter, hat den Widerstand gegen die geplante Abschaffung der abschlagsfreien Frührente kritisiert. Dass zentrale Elemente des Rentenpakets schon wieder in Frage gestellt würden, bevor sie überhaupt umgesetzt seien, mache ihn fassungslos. Das sagte Kampeter der Bild-Zeitung. Zuletzt hatten vor allem die ostdeutschen Ministerpräsidenten von CDU und SPD gegen den Kernpunkt der geplanten Rentenreform mobil gemacht. Britische Sicherheitsforscher haben eine neue alarmierende Fähigkeit von künstlicher Intelligenz entdeckt. In einem Test versuchte ein KI-Modell nicht nur öffentlich zugängliche Software zu hacken, sondern auch einen Menschen per E-Mail zu manipulieren. Demnach erschuf das Modell der Firma Anthropic dafür Fake-Identitäten und versendete Phishing-Mails. Die Forscher entdeckten das erst im Nachhinein. Sie hatten zudem nicht erwartet, dass die KI sich gegen Menschen richten würde. Das waren die Nachrichten. Und das Wetter in Deutschland, tagsüber viel Sonne, gebietsweise auch Schauer, Temperaturen bei 22 bis 35 Grad. Und die Zeit, es ist 5.03 Uhr.
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4: Guten Morgen. Hallihallo und rein in diesen, was haben wir, Mittwoch, ne? Mittwoch haben wir schon und ich hoffe, Sie haben gut geschlafen.
5: Das hoffe ich von dir auch, sodass wir richtig hellwach durchstarten können heute. Ja, tatsächlich, es ist schon Mittwoch. Also Wahnsinn. Wenn das so weitergeht, ist die Woche zack vorbei. Und dann gibt's Tränen.
4: Oh ja,
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0: 9 Minuten nach 5, Mittwochmorgen, hier ist gleich noch was Aktuelles von den Straßen bei uns bei NDR 1 Niedersachsen. Vorsicht auf der A27 Cuxhaven nach Bremerhaven zwischen Nordholz und Neuenwalde, da steht ein defektes Fahrzeug.
1: Jetzt sind wir im frühen Mittwoch angekommen und ich hoffe wirklich, dass Sie gut geschlafen haben, weil hinter uns liegt ja eine weitere warme und eben auch teilweise gewittrige Nacht. Ne?
0: Es soll ja streckenweise tatsächlich ordentlich was runtergekommen sein. Also ich muss zugeben, bei mir in Hannover habe ich eher kaum was mitbekommen, so ein bisschen Wasserrieseln vor der Tür am Fenster, das war nicht schlecht, aber ich schlafe ja in der Regel auf wie ein Stein. Trotzdem hier zum Weg, auf dem Weg zum Funkhaus mit dem Fahrrad, da gab es doch eine Menge großer Pfützen.
1: Ich habe ja auch immer Ohrstöpsel drin nachts, ne, weil mein Mann neben mir, der darf, also wenn der atmet, höre ich das schon und das ist mir zu laut. Aber was ich sagen will, es hat bei uns in Henigsen derart gewittert, da bin sogar durch die Ohrstöpsel bin ich wach geworden davon. Ne? Und vielleicht haben Sie auch irgendwas heute Nacht erlebt mit den Gewittern. Ja, haben Sie was gehört? Ist was runtergekommen? Also dann immer melden bei uns. Wir freuen uns über Ihre Nachrichten in der NDR Niedersachsen App.

0: 20 Minuten nach 5 am Mittwochmorgen. Ich finde eine ideale Zeit für den Song, den wir gerade gehört haben. Ja. Shakira, Whenever, Wherever. Toll, ne? Einer ihrer ersten großen Erfolge Anfang der 2000er Jahre. Danach begann ja so eine Weltkarriere, auch mit ihrem Hit zur Fußball-Weltmeisterschaft 2010 in Südafrika. Der hieß ja damals Waka Waka.
1: Ja, und jetzt auch hier bei der letzten WM war sie ja auch verantwortlich für den WM-Song. Der hieß ja Die Die. Gefühlt habe ich den allerdings kaum gehört. Ne? Vielleicht auch, weil es rund um die WM so viele andere Geschichten und Schlagzeilen gab, dank den Trumps und Infantinos dieser Welt, dass vielleicht Shakira deswegen kaum zu hören war.
0: Ja, fast untergegangen. Ne? Außer bei der deutschen Nationalmannschaft in der Kabine nach der Niederlage gegen Paraguay.
1: Hä? Wie meinst du das?
0: Naja, so nach dem Motto, heißt der WM-Song mal Die Die, ist die WM ganz schnell vorbei.
1: Du hast es wieder getan. Gereimt hat er.

0: Wunderschönen guten Morgen. Wir sind's, NDR 1 Niedersachsen. Ja, das Wetter ist auch heute so ein Thema. Also ich glaube, es ist nicht ganz so aufregend, wie wir es gestern noch hatten, ne? Ja, also die Gewitter sind jetzt so gut wie durch für die Nacht. Ansonsten kriegen wir Sonne und Wolken heute in der Mischung später gegen Nachmittag. So ganz am Südrand von Niedersachsen, da guckt noch mal so ein Schauer, vielleicht auch ein Gewitter vorbei. Die Höchstwerte heute bis 32 Grad, also schwitzen könnten wir alle mal noch. Aktuell 20 Grad in Braunlage, klarer Himmel dazu. Regnet noch ein bisschen in Lüneburg bei 21 Grad. Die 21 Grad haben wir auch jetzt schon in Braunschweig, Hannover, Osnabrück bei klarem Himmel. 22 Grad sogar schon in Göttingen und auch auf Norderney.
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2: A1 Bremen-Hamburg. Im Bremer Kreuz ist der Bereich zur A27 nach Bremerhaven gesperrt. Da ist die Feuerwehr im Einsatz. Die B74 Stader Landstraße, Stader nach Bremen, ist zwischen dem Ortseingang und Neue Landstraße wegen eines defekten Schwertransportes gesperrt. B496 Kasseler Straße, Hannmünden, A7 zwischen Hannmünden und Bonafort ist der Bereich auch gesperrt, und zwar am Bahnübergang. Und Region Hannover, die Landstraße zwischen Linderte und Holtensen, ist beidseitig gesperrt. Da ist nämlich ein Wasserrohr gebrochen.
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2: Ja, gleich unsere Zeitmaschine. Und da geht es heute um ein Thema, mit dem ich mich nicht mehr ganz so intensiv beschäftige. Es geht um Jugend.
0: Ach Gott, das ist lange her. Also nicht nur bei... Nein. Jetzt guckst du wieder so, als würde ich hier...
2: Enttäuschung macht sich breit und das am frühen Morgen.
0: Bei mir ist es doch auch so lange her. Das wollte ich doch nur sagen.
2: Aber es geht jetzt gleich tatsächlich um Weltjugendspiele. Und da sind wir alle mal gespannt, was da auf uns zukommt.

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0: 5. August.
2: Damit, liebe Freunde, ist die größte Friedensmanifestation der Jugend eingeleitet, die je die Welt erlebte.
0: Erich Honecker ist noch Chef der FDJ, als heute vor 75 Jahren in Ost-Berlin die Weltjugendfestspiele eröffnet werden. Rund 2 Millionen Jugendliche aus der DDR sind in die Hauptstadt gekommen. Dazu 26.000 Jugendliche aus rund 100 Ländern. Ein internationales Spektakel mit Musik, Sport, Treffen mit Künstlern und Schriftstellern und dazu viel Inszenierung. Die DDR will sich als weltoffen, friedliebend und zukunftsorientiert präsentieren. Aber wenn man schon mal in Berlin ist, warum nicht mal rüber? Der Westen lockt mit Zigaretten und Kino- und Theaterfreikarten tausende Festivalteilnehmer aus dem Osten zu einer Stippvisite nach West-Berlin. Mit dabei auch ein Radioreporter.
3: Ein Hauptanziehungspunkt für die Freie Deutsche Jugend, die ja drüben im Ostsektor zu den Weltfestspielen kommen musste, ist in den Westsektoren der Kurfürstendamm.
4: Die sind ja voll hier bei uns dagegen, da ist dunkle Nacht. Ne?
3: Und was hat Sie am meisten beeindruckt?
5: Vor allen Dingen, dass die Menschen hier tun und lassen können, was sie wollen.
3: Und wir können Ihnen eigentlich nur noch schöne Tage hier bei uns in West-Berlin wünschen.
0: Die Weltjugendfestspiele sind ein Werbemittel für die DDR und ihr System. Aber sie sind auch ein Ereignis, das sich tief ins kollektive Gedächtnis einprägt. Wegen der Masse, der Farben und der Mischung aus Hoffnung, Pathos und Propaganda. Der Rest ist Geschichte.

0: Guten Morgen, es ist 5:47 Uhr, 13 Minuten, also noch bis 6. Hier ist ein aktueller Verkehrsservice von uns, von NDR1 Niedersachsen. Vorsicht auf der A33 Osnabrück-Bielefeld zwischen Kreuz Osnabrück-Süd und Haderberg hat es leider einen Unfall gegeben. Und die Unfallstelle ist noch nicht abgesichert. Ja, mit dem Blick auf den Kalender stellen wir fest, wir sind im Endspurt der Sommerferien. Genau in einer Woche ist der letzte Ferientag. Einige sind ja noch im Urlaub, viele andere sind auch schon wieder zurück. Und die Frage im Urlaub ist ja immer, wie kommt man da am besten runter?
1: Oh ja.
0: Was tun, um maximal zu entspannen?
1: Also für die einen ist es ja das gute Buch, was unbedingt dann mal im Urlaub gelesen werden muss. Bei den anderen ist es Ausdauersport und bei einigen ist es auch einfach das faul am Strand liegen, ne?
0: Und was machst du? Wie entspannst du am besten im Urlaub? Du fährst ja gern Fahrrad.
1: Ja, tatsächlich. Das gehört für mich unbedingt dazu. Ne? Auf Borkum mit dem Rad am Wasser lang, in die Weite reingucken, da komme ich gut runter. Und außerdem brauche ich wirklich immer mein Sudoku.
0: Sudoku?
1: Ja.
0: Ist das nicht total langweilig?
1: Nee, das entspannt mein Gehirn. Also die Gedanken kommen zur Ruhe, alles kreist dann nur um diese doofen Zahlen, die ich suche. Das ist wirklich perfekt, um auch mal so Sorgen und alles mal so komplett wegzuschieben dann.
0: Ja, also mein Gehirn entspannt ja schon seit meiner Schulzeit. Und bei mir ist es im Urlaub allerdings auch eher ein gutes Buch auf der Liege liegen und mal sich völlig den Zeilen hingeben. Dazu komme ich ja sonst gar nicht im Leben. Wie ist es denn bei Ihnen? Wie kommen Sie am allerbesten runter im Urlaub, auch wenn jetzt nur noch eine Woche Sommerferien sind? Vielleicht können wir darüber noch mal reden. Vielleicht haben Sie das ja auch gerade jetzt erlebt. Wie haben Sie sich hervorragend entspannt im Urlaub? Was ist da so das gewesen, was Sie runtergeholt hat? Melden Sie sich gerne mal ganz entspannt über die NDR Niedersachsen-App mit Ihren Entspannungsgeschichten aus dem Urlaub 2026.

0: Guten Morgen am Mittwoch. 5.59 Uhr ist es aktuell.
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0: Ja, schon eine Menge los auf den Straßen. A1 Bremen-Hamburg, Bremer Kreuz, der Bereich zur A27 Bremerhaven gesperrt wegen eines Feuerwehreinsatzes. Die B74 Stader Landstraße, Stade nach Bremen, ist zwischen dem Ortseingang und Neue Landstraße gesperrt. Grund hier ein defekter Schwertransport. B496 Kasseler Straße, Hannmünden A7. Die ist zwischen Hannmünden und Bonafort gesperrt am Bahnübergang. Und Region Hannover. Hier ist die Landstraße zwischen Linderte und Holtensen beidseitig gesperrt, weil da ein Wasserrohr gebrochen ist.
2: Es ist 6 Uhr.
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2: Mit Moritz Zachow. Schönen guten Morgen. Die Schlagzeilen. KI-Modell verschickt während Test selbstständig Phishing-Mails. NDR-Wirtschaftsexperte sieht wenig Anlass für sinkende Spritpreise. Nach mutmaßlichem Femizid steht ein 46-Jähriger in Osnabrück vor Gericht. Das Wetter: Sonne, Wolken, Abend Schauer und Gewitter möglich bis 32 Grad. Das Landeskriminalamt Niedersachsen warnt regelmäßig vor täuschend echten Phishing-Mails im Namen von Banken, Behörden oder Unternehmen. Mit solchen Mails wollen Betrüger an Passwörter und Kontodaten gelangen. Britische Sicherheitsforscher haben nun eine neue, alarmierende Fähigkeit von künstlicher Intelligenz entdeckt. In einem Test versuchte ein KI-Modell, einen Menschen per E-Mail zu manipulieren. Georg Wolf berichtet.
3: Das KI-Modell der Firma Anthropic legte sich in dem Test eine falsche Identität auf der Softwareplattform GitHub an. Laut den Forschern versuchte es dann, Programmcode mit einer absichtlichen Schwachstelle unterzubringen und die zuständigen Betreuer mit Phishing-Mails zu täuschen. Als der Versuch aufflog, stellte die KI es als Versehen dar. Die britischen KI-Sicherheitsforscher wurden laut eigener Aussage überrascht. Sie hatten nicht vorhergesehen, dass die KI den Internetzugang für Aktivitäten gegen Menschen nutzt. Würde. Anthropic verweist darauf, dass dem Modell im Test keine Einschränkungen vorgegeben worden seien.
2: Das Bundeskartellamt will prüfen, wie die hohen Spritpreise zustande gekommen sind, die Autofahrerinnen und Fahrer an Tankstellen inzwischen zahlen. Gegen sämtliche Raffineriebetreiber wird ermittelt. Viele Verbraucher haben trotz 12-Uhr-Regel das Gefühl, abgezockt zu werden. NDR-Wirtschaftsexperte Nicolas Diefen befürchtet aber, dass sich auch bei erfolgreichen Ermittlungen des Kartellamts nichts an den Zapfsäulen ändern wird.
4: Es wird nichts ankommen, weil es geht ja in diesem Falle erstmal um unangemessene oder angemessene Preise. Und dafür gibt es ehrlich gesagt noch gar keine Kriterien beim Kartellamt. Von daher erwarte ich überhaupt nicht, dass es in irgendeiner Form ein Bußgeld gibt. Es wird sehr kompliziert werden. Man muss Daten erheben von Konzernen, die zum Teil im Ausland sitzen, in Großbritannien, in Frankreich, in den USA, die ihre Raffinerien über die ganze Welt verteilt haben, deren Lieferkette quasi vom Fördern von Öl besteht, über Raffinerien, Transport, Tankstellenketten. Es wird sehr, sehr kompliziert werden und einige Konzerne gehen ja auch schon juristisch dagegen vor. Nein, bei den Autofahrerinnen und Autofahrern wird nichts ankommen.
2: NDR-Wirtschaftsexperte Nicolas Liefen. Am Landgericht Osnabrück startet heute ein Mordprozess gegen einen 46-jährigen Mann aus Wallenhorst. Dem Angeklagten wird vorgeworfen, seine Ehefrau im Februar dieses Jahres in ihrem damals gemeinsamen Zuhause in einen Raum gelockt, dort attackiert und gewaltsam getötet zu haben. Anne Hegger, wie wird der Prozessauftakt heute ablaufen?
5: Vermutlich wird der Gerichtssaal zu Beginn der Verhandlung voll besetzt sein. Denn der Tod der 39-jährigen Ehefrau und Mutter von Drillingen hat viele Menschen in Wallenhorst und Umgebung fassungslos gemacht. Außerdem fand etwa 4 Wochen nach der Tat eine sehr bewegende Gedenkveranstaltung statt, bei der auch Frauenhilfevereine und der Bürgermeister teilgenommen hatten. Zu der Tat sind noch einige Fragen ungeklärt, etwa warum der Mann seine Ehefrau ermordet haben soll. Außerdem galt die Tatwaffe bislang als verschwunden. Heute könnte es im Prozess Klarheit geben, ob sie inzwischen gefunden wurde. Und es wird sich zeigen, ob der 46-Jährige sich zu der Tat äußern will. 11 weitere Prozesstage sind angesetzt. Ein Urteil soll dann im Oktober fallen.
2: Nachdem Fußball-Zweitligist Eintracht Braunschweig wegen Pyro-Einsatz im Niedersachsen-Derby zu einer Geldstrafe verurteilt worden ist, trifft es auch Konkurrent Hannover 96. Allein für diese Spiele im März soll Hannover 230.000 Euro zahlen, urteilte das DFB-Sportgericht. Aber auch die Eintracht-Fans hatten gezündelt. Der Verein muss daher rund 118.000 Euro Strafe zahlen. Neben dem Niedersachsen-Derby wurde Hannover allerdings auch für ein weiteres Pyrovorgehen im Spiel gegen Magdeburg verurteilt. Insgesamt erwartet den Verein nun eine Geldstrafe von rund 380.000 Euro. Gegen beide Urteile hat 96 Einspruch eingelegt. Bei der Weltmeisterschaft der jungen Dressurpferde in Verden kommen ab heute 21 Nationen zusammen. Sie messen sich bis Sonntag in drei Altersklassen. Fünfjährige, sechsjährige und siebenjährige Pferde treten jeweils gegeneinander an. Gesucht werden die Dressur-Nachwuchstalente, denen zugetraut wird, dass sie sich später auch in großen internationalen Wettkämpfen durchsetzen können. In Verden soll auch die mehrfache Weltmeisterin und Olympiasiegerin Isabel Wert einige Dressurprüfungen reiten. Und noch die Zeit. 6.05 Uhr.
6: Dankeschön. Das Wetter ist nicht ganz so schwül wie gestern, aber warm wird es allemal. Also wir kriegen so einen Wechsel aus Sonne und Wolken. Später kann vor allem im Süden vereinzelt nochmal so ein Schauer oder Gewitter mit dabei sein. Also die Gewitter aus der Nacht und die Regenschauer sind jetzt erstmal größtenteils durch. Die Höchstwerte liegen bei 24 Grad auf den Inseln und bis 32 in Helmstedt. Morgen ähnlich, heiter bis wolkig, stellenweise so ein bisschen Regen dabei und dann noch Temperaturen bis 28 Grad.
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7: Guten Morgen. Wunderschönen guten Morgen. Ja, Verena und ich, wir sind das eine, aber Sie sind natürlich das andere. Gemeinsam bei Hellwach. Wir stehen ja gemeinsam auf und starten in den Tag. Und das gilt insbesondere für unsere Gewinnspiele. Mut zur Lücke, 7.40 Uhr unser Musikrätsel und die enden ja 8.40 Uhr. Und wissen Sie, was heute passiert ist?
6: Na?
8: Ich habe keine Kandidatin.
6: Das gibt's
8: keine
6: doch nicht.
8: Kandidatin. Nichts.
6: Will denn keiner? Das kann doch nicht sein.
7: Ich weiß auch nicht, was da passiert ist. Hätten Sie vielleicht Lust, könnten Sie uns unterstützen, damit wir nicht so ganz alleine sind bei dem Gewinnspiel. Also wenn Sie Lust haben, heute Kandidatin oder Kandidat zu werden bei Mut zur Lücke oder bei der NDR, dann einfach vielleicht jetzt schon mal ganz schnell melden über unsere NDR Niedersachsen App. Wichtig ist Name und Telefonnummer, damit wir Sie auch zurückrufen können.
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0: Entspannten guten Morgen mit uns, mit NDR1 Niedersachsen. Es ist 6.14 Uhr. Ich hoffe mal, Sie haben gut geschlafen. Hinter uns liegt ja eine weitere warme und teilweise auch gewittrige Nacht.
1: Ja, da hat's gerumst mancherorts. Und während bei uns anscheinend nicht viel passiert ist, hat es das Schwabenländle auf eine etwas kuriose Art und Weise erwischt. Im schwäbischen Harburg, da ist heute Nacht der Blitz in die Bahnanlage vor Ort eingeschlagen. Die haben da nämlich vor Ort zwei Bahnübergänge, die normalerweise den Ost- und Westteil des Ortes miteinander verbinden. Und jetzt stell dir mal vor, jetzt funktionieren da beide Schranken, die sie haben, nicht mehr.
0: Also dann ist dieser Ort jetzt irgendwie zweigeteilt?
1: Ja, du kommst jetzt nicht mehr vom einen Ortsteil in den anderen. Für die Anwohner bedeutet das natürlich jetzt erstmal kilometerlange Umwege.
0: Und das ausgerechnet jetzt im Berufsverkehr?
1: Ja. Aber immerhin, ein Techniker der Deutschen Bahn ist wohl informiert. Die Deutsche Bahn hat aber auch schon gesagt, dass die wegen der großen Anzahl an Störungen einige Zeit brauchen werden.
0: Also dann schicken wir mal liebe und sehr verständnisvolle Grüße und eine Portion gute Nerven direkt von uns hier ins Schwabenland.

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1: Es ist ja, wie es ist.
0: Und das sind ihre Gäste. Herr Ahlers.
2: Ja, das tut ja nichts zu sagen.
0: Udo.
3: Ja, das kann's haben.
0: Und Opa Gerke.
4: Steffi, machst du mir Mettbrötchen?
1: Nee, muss ich erst schmieren. Milch und Zucker nehmt ihr selber, ne? Was gibt's Neues?
3: Jo, ich mach das jetzt wie diese Fußballstore. Ribéry, Kaká und Magath. Raus aus dem Vertrag.
1: Wie meinst du das denn nur?
3: Jo, mich hat gestern eine von der Telefonwerbung angerufen, ob ich nicht mit meinem Handy zu O2 wechseln will.
1: Also.
3: Ich sag zu ihr, Interesse ist immer vorhanden.
2: Boah, aber ich denke, du bist bei T-Mobile.
3: Jo, ich hab dir sofort angerufen, von wegen, hallo, ich sag ihm mal was. O2 ist an mir dran. Die wollen mich. Im Prinzip sind wir uns einig. Es geht nur noch um finanzielle Details. Jo, nun macht euch mal Gedanken, wenn ihr mich halten wollt.
1: Ja, und was sagt sie?
3: Du, die hat einfach aufgelegt. Kannst du dir vorstellen, was da jetzt los ist? Da brennt die Hütte.
2: Ah. Was? Also manchmal glaube ich bei dir. Also.
4: Wo brennt da was?
2: Also, Vertrag da mit Kündigungsfrist und alles.
3: Jo, und? Wenn O2 mich unbedingt verpflichten will, dann müssen sie mit der Telekom verhandeln. Das ist ja nur Standard heute.
2: Ah, vielleicht steht Herr Udo ja auch noch bei Vodafone auf der Wunschliste.
3: Du, ich weiß, was du meinst, Georg. Aber ich spiele bei solchen Sachen immer mit offenen Karten. Jetzt auch bei O2.
1: Also es kann ja wohl nicht sein, dass mittlerweile jede Art Verträge rauskommen. Weil dann brauchst du ja gar keine Verträge.
2: Boah, manchmal gibt das so Klauseln, also... Das ist ja mittlerweile sogar in manche Eheverträge.
1: Ach, du meinst Boris, ne?
2: Wie jetzt?
1: Ja, Boris Becker heiratet ja nun mit seiner Lilly. Hat er denn auch so eine Ausstiegsklausel, wenn er mal was Besseres findet?
2: Oh, kommt drauf an. Wenn er die Ausstiegsklausel hat, dann kann er nach 2 Jahren unterhaltsfrei wechseln.
3: Ja, dann simst er zu seiner Lilly. Du nix gegen dich, aber ich such doch noch mal eine Herausforderung. Jetzt auch körperlich. Hast du noch Wissen?
1: Ja,
3: es ist doch so. Bei Magath und diese ist es ja genauso. Auf jeden Fall zieh ich das jetzt durch mit O2. Ich meine, ich bin Mitte 40. Vielleicht ist das der letzte große Handyvertrag für mich.
2: Ah, weitere Einzelheiten dann sicherlich in der Pressekonferenz. Also. Rätsel fertig, Frank.
4: Ja, fast. Ich brauche noch kleinster Baustein mit 4 Buchstaben.
1: Lego?
4: Jawohl!
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0: N1 Niedersachsen, aktueller Verkehrsservice um 7:04. Vorsicht bitte auf der B72 Schneiderkrug Drantum. Zwischen Drantum und der Ortsumgehung Kloppenburg-Ost, B72, da liegt ein Reifen im Weg.
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0: 6:29 Uhr, guten Morgen.
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0: Und natürlich gute Fahrt, aber Vorsicht. Auf der B72 Schneiderkrug nach Drantum, zwischen Drantum und der Ortsumgehung Kloppenburg-Ost, B72, da liegt ein Reifen nach wie vor im Weg. A1 Bremen-Hamburg. Im Bremer Kreuz ist der Bereich zur A27 nach Bremerhaven gesperrt wegen eines Feuerwehreinsatzes. B496 Kasseler Straße, Hannmünden A7, die ist gesperrt zwischen Hannmünden und Bonafort am Bahnübergang. Region Hannover, die Landstraße zwischen Linderte und Holtensen ist beidseitig gesperrt wegen eines Wasserrohrbruchs. Und Uelzen, wegen einer Veranstaltung, müssen Sie da heute von 18.30 Uhr bis Montag 10 Uhr mit gesperrten Straßen und ein paar Problemen auf den Straßen rechnen. Also Uelzen Veranstaltung und deswegen von heute 18.30 Uhr bis Montag 10 Uhr einige Straßen gesperrt.
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2: Mit Moritz Zacho, schönen guten Morgen. Schon in mehreren Fällen ist künstliche Intelligenz in Cybersicherheitstests eigenmächtig zu weit gegangen. Um eine Testaufgabe zu lösen, versuchte ein KI-Modell des Entwicklers Anthropic, ungeplant öffentlich zugängliche Software zu infizieren und Menschen mit Phishing-Mails zu manipulieren. Bei neuen russischen Angriffen auf die Region Kiew sind nach ukrainischen Behördenangaben mindestens 2 Menschen getötet und viele weitere verletzt worden. Wie die Militärverwaltung mitteilte, setzte Russland erneut ballistische Raketen ein, die Wohnhäuser und Lagerhallen trafen. Und FIFA-Präsident Infantino gerät wegen seines gescheiterten Investorendeals immer mehr unter Druck. Englische Medien berichten, er habe seine wichtigsten Mitarbeiter für heute zu einem Krisentreffen nach Marokko beordert. Die Zeit, es ist 6.31 Uhr.
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3: Aus dem Studio Osnabrück mit Lena Bartke, guten Morgen. Am Landgericht Osnabrück startet heute ein Mordprozess gegen einen 46-jährigen Mann aus Wallenhorst. Dem Angeklagten wird vorgeworfen, dass er seine Ehefrau im Februar dieses Jahres in ihrem damals gemeinsamen Zuhause attackiert und gewaltsam getötet hat. Anne Hegger, was erwartest du für den Prozessauftakt heute?
4: Vermutlich wird der Gerichtssaal zu Beginn der Verhandlung voll besetzt sein. Denn der Tod der 39-jährigen Ehefrau und Mutter von Drillingen hat viele Menschen in Wallenhorst und Umgebung fassungslos gemacht. Für die hinterbliebenen 7-jährigen Kinder haben die Angehörigen öffentlich Geld gesammelt. Zu der Tat sind noch einige Fragen ungeklärt, etwa warum der Mann seine Ehefrau ermordet haben soll. Außerdem galt die Tatwaffe bislang als verschwunden. Heute könnte es im Prozess Klarheit geben, ob sie inzwischen gefunden wurde. Und es wird sich zeigen, ob der 46-Jährige sich zu der Tat äußern will.
3: Der Landkreis Diepholz beginnt in diesen Tagen damit, seine Moore von jungen Bäumen und Büschen zu befreien. Wie der Kreis mitteilt, dient die Maßnahme dem Erhalt der offenen Moorlandschaft. Denn Gehölze wie Birken, Kiefern oder Weiden sind auf Mooren kein Zeichen für eine positive Entwicklung, so eine Sprecherin. Sie würden die Flächen beschatten, dem Moor Wasser entziehen und die typischen Tier- und Pflanzenarten verdrängen. Im kommenden Winter will der Kreis mit der Wiedervernässung der Diepholzer Moorniederung beginnen, so die Sprecherin weiter. Stadt und Landkreis Osnabrück planen, dass das Rasensprengen ab diesem Freitag verboten wird. Das bestätigte ein Kreissprecher. Demnach soll zwischen 12 und 18 Uhr tagsüber das Bewässern von Garten- und Rasenflächen verboten werden. Das gilt auch für Wasser aus Brunnen. Grund sind die aktuell trockene Wetterlage und die niedrigen Grundwasserstände in der Region. Und der Blick auf das Wetter. Sonne und Wolken wechseln sich ab, teils einzelne Schauer und Gewitter bei 28 Grad in Wilsum und bis 30 Grad in Melle.
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5: Ja, wunderschönen guten Morgen von uns beiden.

Wir sprechen heute darüber, wie wir uns im Urlaub am besten erholen können. Und die Lösung ist Natur und Sport. Ja, das sind wohl zwei Schlüssel für maximale Erholung im Urlaub. Aber es gibt noch einen weiteren Hebel, den wir ansetzen sollten, und zwar immer im Urlaub. Und was das ist, das klären wir gleich so gegen 20 vor 7.

0: 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Es ist der Mittwochmorgen. Wir haben es jetzt 6.40 Uhr, 20 vor 7. In genau einer Woche bricht dann tatsächlich schon der letzte Ferientag an. Aber wir haben immer noch Urlaubszeit in Niedersachsen. Und im Urlaub ist ja die große Frage immer, wie nutze ich den Urlaub jetzt so, dass ich hinterher und am besten auch schon währenddessen so richtig und wirklich erholt bin?
1: Und dazu gibt es natürlich auch arbeitspsychologische Untersuchungen und das ist wirklich ganz interessant. Eigentlich sollte man genau das machen, was man sonst auf der Arbeit nicht macht. Mhm. Also wer viel sitzt im Beruf, der sollte sich im Urlaub einfach aktiv bewegen. Wer viel Spaß hat bei der Arbeit, so wie Verena und ich, der sollte im Urlaub mal so richtig vor sich hin muffeln. Und wer körperlich arbeitet, der sollte den Geist fordern und zum Beispiel rätseln oder eine Sprache lernen im Urlaub. Das sagen die Fachleute.
0: Ja, und in unserem Fall müssten wir vor allen Dingen einfach mal die Klappe halten. Also 2 Wochen lang schweigen, das wäre doch mal was.
1: Ja, Schweigekloster. Aber ob du das durchhalten würdest, das weiß ich nun auch nicht.
0: Nee.
1: Aber es gibt 2 universelle Dinge, sagen die Psychologen, die unser Stresslevel im Urlaub ganz sicher runterziehen. Und zwar sind das die Natur und der Sport. Mhm. Wer sich in einer schönen Landschaft körperlich bewegt, der entspannt sich eigentlich immer, heißt es. Und noch etwas hilft, Stress abzubauen. Und das ist viel Schlafen im Urlaub. Guter Schlaf ist der Stresskiller Nummer 1.
0: Bevor du jetzt hier eine Pritsche reinrollst, Andreas, viel Schlafen im Urlaub. Nicht auf der Arbeit. Hallo?
1: Manchmal sind ja so psychologische Gutachten auch einschläfernd.

Viertel vor sieben, aktuelles von den Straßen hier bei uns bei NDR1 Niedersachsen. Vorsicht bitte auf der A7 Hannover-Kassel zwischen Nordheim-West und Nörten-Hardenberg. Da eine Unfallstelle, die noch nicht abgesichert ist. Und Vorsicht auch auf der B51 Brinkum-Diepholz zwischen Bassum und der B61. Auch eine Unfallstelle, die nicht abgesichert ist. Und da liegen auch noch Fahrzeugteile auf der Straße.

0: Einen wunderschönen guten Morgen an diesem Mittwoch, jetzt 6.49 Uhr. Wir haben ja hier jeden Tag so ein kleines Podest geschaffen, und zwar für all diejenigen, die während der Urlaubszeit die Stellung halten.
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3: Ja, gestern war Wiebke Frewa unsere Heldin, und die arbeitet bei der Tourismusinfo in Lingen. Und sie hat uns von einer besonderen Reisegruppe berichtet.
4: Das war eine Seniorinnengruppe, die ein Partywochenende bei uns gebucht hat und eine Limousinentour machen wollte. Genau, und dann durften wir zuschauen, wie sie teilweise mit ihren Rollatoren in die knallpinke Partylimo eingestiegen sind. Das war wirklich ein ganz tolles Bild. Und genau, die Frauen waren auch total happy und haben sich explizit dieses Angebot gewünscht. Also das war, ja, das war ganz toll.
0: Ich will auch die knallpinke Partylimo, wenn ich das so höre. Ja, kennen Sie auch jemanden, der ackert, während die Kollegen vielleicht frei haben? Oder sind Sie selber so jemand, der den Jahresurlaub erst in den Herbst legt, damit man jetzt im Sommer alles am Laufen hält? Schicken Sie uns auch gerne mal eine kleine Nachricht über die NDR Niedersachsen App, und wir erklären auch Sie gerne zu einem von Niedersachsens Sommerhelden.

0: 6.59 Uhr am Mittwochmorgen.
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0: A1 Bremen-Hamburg, Bremer Kreuz, der Bereich zur A27 Bremerhaven bis zum 5. August, das ist ja heute, circa 12 Uhr gesperrt, was ist das für eine Ansage? Also heute bis 12 Uhr gesperrt, muss gereinigt werden, dieser Bereich da. B496, Kasslerstraße, Hannmünden, A7 zwischen Hannmünden und Bonnafort, das ist der Bereich am Bahnübergang gesperrt. Region Hannover, die Landstraße zwischen Lindert und Holtensen ist beidseitig gesperrt, weil da ein Wasserrohr gebrochen ist. Vorsicht auf der A7 Hannover-Kassel, Kassel-Hannover zwischen Kassel-Nord und Lutherberg, da liegt ein Reifen. Und die A7 Hannover nach Kassel ist zwischen Nordheim-West und Hardenberg nach einem Unfall gesperrt.
2: Es ist 7 Uhr.
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2: Mit Moritz Zachow. Schönen guten Morgen. Die Schlagzeilen. KI-Modell verschickt während Test selbstständig Phishing-Mails. NDR-Wirtschaftsexperte sieht wenig Anlass für sinkende Spritpreise. 46-Jähriger steht nach mutmaßlichem Femizid in Osnabrück vor Gericht. Das Wetter: Sonne, Wolken, Abendschauer und Gewitter möglich, bis 32 Grad. Das Landeskriminalamt Niedersachsen warnt regelmäßig vor täuschend echten Phishing-Mails im Namen von Banken, Behörden oder Unternehmen. Mit solchen Mails wollen Betrüger an Passwörter und Kontodaten gelangen. Britische Sicherheitsforscher haben nun eine neue, alarmierende Fähigkeit von künstlicher Intelligenz entdeckt. In einem Test versuchte ein KI-Modell, einen Menschen per E-Mail zu manipulieren. Georg Wolf berichtet.
3: Das KI-Modell der Firma Anthropic legte sich in dem Test eine falsche Identität auf der Softwareplattform GitHub an. Laut den Forschern versuchte es dann, Programmcode mit einer absichtlichen Schwachstelle unterzubringen und die zuständigen Betreuer mit Phishing-Mails zu täuschen. Als der Versuch aufflog, stellte die KI es als Versehen dar. Die britischen KI-Sicherheitsforscher wurden laut eigener Aussage überrascht. Sie hatten nicht vorhergesehen, dass die KI den Internetzugang für Aktivitäten gegen Menschen nutzt. Würde. Anthropic verweist darauf, dass dem Modell im Test keine Einschränkungen vorgegeben worden seien.
2: Das Bundeskartellamt will prüfen, wie die hohen Spritpreise zustande gekommen sind, die Autofahrerinnen und Fahrer an Tankstellen inzwischen zahlen. Gegen sämtliche Raffineriebetreiber wird ermittelt. Viele Verbraucher haben trotz 12-Uhr-Regel das Gefühl, abgezockt zu werden. Der Wirtschaftsexperte Nicolas Liefen befürchtet aber, dass sich auch bei erfolgreichen Ermittlungen des Kartellamts nichts an den Zapfsäulen ändern wird.
4: Es wird nichts ankommen, weil es geht ja in diesem Falle erstmal um unangemessene oder angemessene Preise. Und dafür gibt es ehrlich gesagt noch gar keine Kriterien beim Kartellamt. Von daher erwarte ich überhaupt nicht, dass es in irgendeiner Form ein Bußgeld gibt. Es wird sehr kompliziert werden. Man muss Daten erheben von Konzernen, die zum Teil im Ausland sitzen, in Großbritannien, in Frankreich, in den USA, die ihre Raffinerien über die ganze Welt verteilt haben, deren Lieferkette quasi vom Fördern von Öl besteht, über Raffinerien, Transport, Tankstellenketten. Es wird sehr, sehr kompliziert werden und einige Konzerne gehen ja auch schon juristisch dagegen vor. Nein, bei den Autofahrerinnen und Autofahrern wird nichts ankommen.
2: NDR-Wirtschaftsexperte Nicolas Liefen. FIFA-Boss Infantino hat Berichten zufolge für heute zu einer Krisensitzung des Weltverbandes nach Marokko geladen. Wie die Zeitung The Times sowie der englische Sender Sky meldeten, hat der heftig in der Kritik stehende FIFA-Boss wichtige Mitarbeiterinnen und Mitarbeiter nach Rabat beordert. Was genau Infantino besprechen will, sei unklar. Infantino hatte zuletzt für eine Welle der Empörung in der Fußballwelt gesorgt, als Pläne zum Verkauf von WM-Rechten an Investoren bekannt wurden. Am Landgericht Osnabrück startet heute ein Mordprozess gegen einen 46-jährigen Mann aus Wallenhorst. Dem Angeklagten wird vorgeworfen, seine Ehefrau im Februar dieses Jahres in ihrem damals gemeinsamen Zuhause in einen Raum gelockt, dort attackiert und gewaltsam getötet zu haben. Anne Hegger, wie wird der Prozessauftakt heute ablaufen?
5: Vermutlich wird der Gerichtssaal zu Beginn der Verhandlung voll besetzt sein. Denn der Tod der 39-jährigen Ehefrau und Mutter von Drillingen hat viele Menschen in Wallenhorst und Umgebung fassungslos gemacht. Außerdem fand etwa 4 Wochen nach der Tat eine sehr bewegende Gedenkveranstaltung statt, bei der auch Frauenhilfevereine und der Bürgermeister teilgenommen hatten. Zu der Tat sind noch einige Fragen ungeklärt, etwa warum der Mann seine Ehefrau ermordet haben soll. Außerdem galt die Tatwaffe bislang als verschwunden. Heute könnte es im Prozess Klarheit geben, ob sie inzwischen gefunden wurde. Und es wird sich zeigen, ob der 46-Jährige sich zu der Tat äußern will. 11 weitere Prozesstage sind angesetzt. Ein Urteil soll dann im Oktober fallen.
2: Handball-Zweitligist HSG Nordhorn-Lingen ist angezeigt worden. Wegen der finanziellen Probleme und des Verdachts möglicher falscher Angaben hat die HSG Krefeld-Niederrhein Strafanzeige gestellt. Die HSG Nordhorn unterhalte einen Kader, der nicht annähernd ihren wirtschaftlichen Verhältnissen entspricht. So lautet ein Vorwurf. Die Krefelder sind sportlich aus der zweiten Bundesliga abgestiegen, hätten aber als erster Nachrücker profitiert, wenn den Nordhornern aufgrund ihrer wirtschaftlichen Lage keine Liga-Lizenz erteilt worden wäre. Vergangenen Monat hatte die HSG Nordhorn-Lingen ihre schwierige wirtschaftliche Situation eingeräumt, aber angekündigt, zusammen mit der Handballliga an einer Lösung zu arbeiten. Und noch die Zeit, 7.05 Uhr.
6: Ja, danke schön. Ja. Wir bekommen heute Badewetter. Also die Gewitter und Regenschauer sind jetzt erstmal durch. Wir haben es heiter bis wolkig. Später am Tag kann so am Südrand von Niedersachsen nochmal ein Schauer oder Gewitter mit dabei sein. Die Höchstwerte 24 Grad auf den Inseln, sehr angenehm dort, und bis 32 in Wolfsburg. Morgen fast genau wie heute, Sonne und Wolken, hier und da kann es mal regnen. Wird ein bisschen frischer bei bis zu 28 Grad.
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7: Guten Morgen. Ja, liebe Schülerinnen und Schüler, Lehrerinnen und Lehrer, die nüchterne Wahrheit ist nun mal, heute in einer Woche ist der letzte Sommerferientag. Wir wollten Sie da ganz, ganz behutsam darauf hinweisen. Andererseits kann man ja sagen, es ist auch noch eine Woche Ferienzeit, eine Woche Urlaubszeit, und vielleicht haben wir gleich noch die Gelegenheit, so ein paar Entspannungstipps auszutauschen für diese letzte Ferienwoche.
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0: 12 nach 7, guten Morgen von uns, von NDR1 Niedersachsen, gerade schon gehört, Endspurt der Sommerferien. Genau in einer Woche ist tatsächlich der letzte Sommerferientag. Einige sind noch im Urlaub, andere schon wieder zurück. Und die Frage im Urlaub ist ja immer, wie kommen wir da am besten runter? Was tun, um maximal entspannen zu können?
1: Ja, vielleicht das gute Buch oder Ausdauersport oder einfach faul am Strand liegen. Auch wenn Andreas mich jetzt als Langweiler bezeichnet. Ich habe mich ja heute schon als Sudoku-Entspanner geoutet.
0: Kommen wir mal zu Ihnen. Wie kommen Sie denn am allerbesten runter im Urlaub?
2: Wandern. Runterkommen, was anderes sehen, kein Handyempfang. Gerne auf Teneriffa.
3: Chillen einfach, ne? Entspannen. Ja, puzzeln, Sudoku spielen. Ha. Oder Kniffel.
4: Witzigerweise habe ich gerade Urlaub und ich bin am Bauen, aber normalerweise würde ich sagen, fahre ich an den Strand. Bauen entspannt mich jetzt gerade, aber hatte ich jetzt auch jetzt gerade individuell Bock. Hauptsache Bierchen ist auch dabei. Aber wenn das Bier dabei ist, dann sowohl am Strand sein und einfach mal nichts machen oder auch irgendwie rumfahren, irgendwas erleben.
5: Ich will nicht nur faulenzen im Urlaub. Spielen. Einen Hund ärgern, Essen gucken ist dann schon zu viel.
6: Auf jeden Fall ein Ausgleich aus Land und Leute sehen und aber auch Ruhephasen mit einem schönen Buch.
1: Also ich kann das alles in der Reihenfolge machen. Wir alles genauso nach und melden Sie sich doch auch mal bei uns. Ganz entspannt natürlich. Mit Ihren besten Entspannungstechniken für den Urlaub. Das machen Sie wie immer ganz einfach über die NDR Niedersachsen App.

0: Eieieiei. 20 Minuten nach 7. Wir sind NDR 1 Niedersachsen, die Musik meines Lebens. Und Verena ist hier gerade schon wieder ins Schwärmen gekommen.
1: Ja.
0: Bei Bill Medley und Jennifer Warnes, I've Had the Time of My Life. Ich muss sagen, der Song ist ja ganz schön, aber die besondere Magie, die hat sich mir also ganz offen nie also wirklich nie, die habe ich nie mitgekriegt.
1: Mann.
0: Aber bei dir ist das wohl anders, ne?
1: Hallo, ich habe eine Melone getragen. Mein Baby gehört zu mir. Ich tanze immer den letzten Tanz der Saison. Das ist ja Filmmusik von Dirty Dancing.
0: Ja,
1: und
0: eben.
1: Andreas, wie kann dieser Gefühlstsunami an dir vorbeigegangen sein?
0: Na, er ist ja wahrscheinlich vorbeigetanzt oder so, ne?
1: Meinetwegen auch das, aber wirklich, Dirty Dancing ist so bedeutsam für die gesamte Filmgeschichte.
0: Also ich merke schon, wir müssen mal einen gemeinsamen Filmabend einlegen.
1: Ja.
0: Aber jetzt machen wir erstmal hellwach weiter. Und da kommen die Beatles mir sehr nah. From me to you und von uns für sie.

0: 5:30. Aktueller Verkehrsservice von uns von NRZ Niedersachsen. Vorsicht auf der A2 Hannover-Dortmund. Zwischen Langenhagen und Dreieck Hannover-West liegt ein Reifen.
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0: Es ist gleich 7:30.
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0: Vorsicht bitte auf der A2 Hannover-Dortmund. Da liegt immer noch der Reifen zwischen Hannover-Langenhagen und dem Dreieck Hannover-West. A1 Osnabrück-Bremen zwischen Brinkum und Hemelingen 3 Kilometer stockender Verkehr. A1 Bremen-Hamburg. Im Bremer Kreuz ist der Bereich zur A27 Bremerhaven bis ca. 12 Uhr heute gesperrt. Muss gereinigt werden. Die A7 Hannover-Kassel ist zwischen Nordheim-West und Hardenberg nach einem Unfall gesperrt. B496 Kasseler Straße, Hannmünden A7. Hier ist die Bundesstraße zwischen Hannmünden und Bonafort am Bahnübergang gesperrt. Region Hannover, die Landstraße zwischen Linderte und Holtensen ist beidseitig gesperrt, weil ein Wasserrohr gebrochen ist. Kreis Diepholz, die Kreisstraße zwischen Brello und Borwede ist nach einem Unfall beidseitig gesperrt. Und Uelzen, da läuft von heute 18.30 Uhr bis Montag früh 10 Uhr offenbar eine Veranstaltung. Zumindest sind in dieser Zeit einige Straßen dort gesperrt. Sie müssen also mit ein paar Problemen auf den Straßen rechnen.
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2: Mit Moritz Zacho. Schönen guten Morgen. Schon in mehreren Fällen ist künstliche Intelligenz in Cybersicherheitstests eigenmächtig weitergegangen als vorher angenommen. Um eine Testaufgabe zu lösen, hat ein KI-Modell des Entwicklers Anthropic nun ungeplant versucht, öffentlich zugängliche Software zu infizieren und Menschen mit Phishing-Mails zu manipulieren. Im Iran-Krieg zeichnet sich nach Angaben des Vermittlers Katar ab, dass sich die USA und der Iran über die Öffnung der Straße von Hormus einigen könnten. US-Präsident Trump hatte erklärt, die stattfindenden Gespräche seien Teherans letzte Chance auf ein Abkommen. Und Russland hat in der Nacht erneut die ukrainische Hauptstadt Kiew mit ballistischen Raketen angegriffen. Wie Bürgermeister Klitschko mitteilte, gab es mindestens 14 Tote und Dutzende Verletzte. Die Zeit, 7.32 Uhr.
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3: Aus dem Studio Osnabrück mit Lena Bartke. Guten Morgen. Am Landgericht Osnabrück startet heute ein Mordprozess gegen einen 46-jährigen Mann aus Wallenhorst. Dem Angeklagten wird vorgeworfen, dass er seine Ehefrau im Februar dieses Jahres in ihrem damals gemeinsamen Zuhause attackiert und gewaltsam getötet hat. Anne Hegger, was erwartest du für den Prozessauftakt heute?
4: Vermutlich wird der Gerichtssaal zu Beginn der Verhandlung voll besetzt sein. Denn der Tod der 39-jährigen Ehefrau und Mutter von Drillingen hat viele Menschen in Wallenhorst und Umgebung fassungslos gemacht. Für die hinterbliebenen 7-jährigen Kinder haben die Angehörigen öffentlich Geld gesammelt. Zu der Tat sind noch einige Fragen ungeklärt, etwa warum der Mann seine Ehefrau ermordet haben soll. Außerdem galt die Tatwaffe bislang als verschwunden. Heute könnte es im Prozess Klarheit geben, ob sie inzwischen gefunden wurde. Und es wird sich zeigen, ob der 46-Jährige sich zu der Tat äußern will.
3: Der Osnabrücker Bischof Dominikus Meyer bleibt Richter am höchsten Gericht der katholischen Kirche. Papst Leo XIV. Hat ihn erneut für eine 5-jährige Amtszeit an der apostolischen Signatur in Rom ernannt. Die Signatur ist letzte Instanz in kirchenrechtlichen Streitfragen. Sie verhandelt zum Beispiel über Klagen von Priestern, die sich gegen eine disziplinarische Bestrafung durch den Heiligen Stuhl Beschwerde einlegen. Meyer übt das Amt neben seiner Aufgabe als Osnabrücker Bischof aus. Der Landkreis Diepholz beginnt in diesen Tagen damit, seine Moore von jungen Bäumen und Büschen zu befreien. Wie der Kreis mitteilt, dient die Maßnahme dem Erhalt der offenen Moorlandschaft. Denn Gehölze wie Birken, Kiefern oder Weiden sind auf Mooren kein Zeichen für eine positive Entwicklung, so eine Sprecherin. Sie würden die Flächen beschatten, dem Moorwasser entziehen und die typischen Tier- und Pflanzenarten verdrängen. Und das Wetter, Sonne und Wolken wechseln sich ab, teils einzelne Schauer und Gewitter bei 28 bis 30 Grad.
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5: Hallihallo von uns beiden aus dem Studio. Ja, ich hoffe, Sie sind nach dem Regen heute Nacht erfrischt in den Mittwoch reingestartet. Es kann zumindest nicht schaden für unser Musikrätsel gleich.

0: Mut zur Lücke. Drei Songs werden angespielt, ein Wort fehlt jeweils. Und wenn Sie die wissen, die drei Worte, dann gibt es 100 Euro.
1: Gleich spielen wir mit Kerstin Schieber. Und Sie können auch gerne mal mitspielen, einfach mal bewerben über die NDR Niedersachsen App. Nächste Runde aber erstmal gleich 20 vor 8.

0: 7.41 Uhr ist es.
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3: Ja, und unser neues Spiel haben wir mittlerweile richtig lieb gewonnen. Wir spielen den 3-Song-Schnipsel an. Jeweils ein Wort fehlt dabei. 25 Euro gibt es für eine richtige Antwort, 50 für zwei und 100 Euro, wenn alle drei richtig sind.
0: Und wir drücken die Daumen jetzt für Kerstin Schibor aus Berumbur in Ostfriesland. Guten Morgen.
4: Guten Morgen.
3: Ja, moin.
0: Frau Berumbur, Sie haben was Wichtiges vor. Sie müssen Ihren 17-jährigen Sohn wecken, damit er pünktlich zum Praktikum kommt. Haben Sie das ja, schon erledigt oder wie ist das?
4: Der ist gerade eben, stand er in der Tür und wollte guten Morgen sagen und da habe ich gesagt, geht jetzt nicht.
0: Leg dich nochmal hin, damit ich dich nochmal neu wecken kann.
3: Das ist ja immer die Gefahr bei Teenagern, dass die nochmal einratzen, ne?
4: Oh ja, ja, richtig.
0: Was macht er denn für ein Praktikum?
4: Der geht eigentlich in die Schule noch, jetzt 2 Jahre BBS.
0: Aha.
4: Und das erste Jahr ist dann 3 Tage Praktikum und 2 Tage Schule. Und da hat er jetzt das Praktikum schon angefangen und im zweiten Jahr ist dann nur Schule.
0: Ja, aber was macht er im Praktikum? Was macht er da Praktisches?
4: Bei Oronix. Entschuldigung, darf ich gar nicht sagen.
0: Nehmen Sie das bitte wieder zurück.
4: Ja, das nehme ich zurück. Was Technisches.
0: Okay. Gut, dann gehen wir jetzt mal weiter mit der Technik zum Spiel. Mut zur Lücke.
4: Ja, ich hoffe, es klappt.
3: Ja, also ich bin da guter Dinge. Wir haben hier 3 Songs für Sie vorbereitet. Und nach jedem Schnipsel haben Sie 5 Sekunden Zeit für die bitte richtige Antwort, Kerstin, ja?
4: Ja, gut, alles
3: machen
4: klar.
3: Wir so. Okay,
4: danke schön.
0: Jetzt ganz genau zuhören, bitte.
4: Ja.
3: Achtung.
4: Believe.
3: Genau, das stimmt. Jawollo. So, dann kommt hier schon Ihr 2. Ausschnitt.
0: Haben Sie aber souverän gemacht, das hätte ich auch gedacht.
3: Ja, aber natürlich Young, Jung. So, und jetzt gehen wir ganz frisch noch an den 3. Abschnitt heran.
0: Es wird ganz einfach.
4: Ja.
0: Ganz einfach.
4: Ganz einfach, ja. Ein Riesensein und
3: City. Ich hab's doch schon gehört. Frau Schibor, beim Mitsingen sofort erkannt, dass Sie alles gewusst haben. Ja, Mensch, Glückwunsch, ja. Das sind die 100 Euro.
4: Ja. Na, danke schön.
3: Ja, sag gerne.
4: Freut mich.
3: Dann darf der Sohn jetzt wieder dazukommen.
4: Ja, der macht sich jetzt wahrscheinlich Frühstück. Ich
0: weiß
4: ihn gleich. Das kann er ja wohl mit 17. Hallo?
3: Ja, das sollte er können. Das sollen sie alle können, ja.
0: Gut,
4: ja,
0: aber dann jetzt mal in den Arm nehmen und sagen: 100 Euro sind mehr jetzt im Portemonnaie. Das ist auch nicht schlecht, ne?
4: Ja, das gehört aber mir.
0: Ach so.
3: Das wird nichts geteilt.
0: Denken Sie mal übers Teilen nach. Das ist nicht so schlecht.
4: Ja gut, 5 Euro kann er kriegen.
0: Oh Gott. Gut. Also das besprechen Sie jetzt am besten mit ihm. Wir wünschen Ihnen einfach noch einen schönen Tag. Ne? Tschüss.
4: Ja, danke schön. Tschüss.
3: Ciao.
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0: Ganz genau 10 vor 8 hier, was Aktuelles von den Straßen bei uns bei NR1 Niedersachsen. Vorsicht auf der B68, B218, Osnabrück, Kloppenburg zwischen Bramsche Zentrum und Bramsche Nord. Da liegt ein Verkehrszeichen auf der Bundesstraße. Ja, wir stellen es immer wieder fest, heute in einer Woche ist schon der letzte Sommerferientag bei uns in Niedersachsen und damit endet dann ja auch die Haupturlaubszeit. Die Frage ist ja immer, wie schaffe ich es aber wirklich, mich in solchen Ferien, in solchen Urlaubszeiten zu erholen? Das ist ja bei jedem anders. In der Hängematte mit einem Buch oder am Seil hängen beim Bergsteigen, das geht ja alles. Es gibt da sehr unterschiedliche Arten der Erholung.
1: Die Psychologin Julia Rey von der Bundeswehr-Universität in Neubiberg, die hat zum Thema Erholung geforscht. Und die sagt, Urlaub gelingt dann, wenn der Mensch eine von 4 Erfahrungen macht.
2: Diese inneren Erfahrungen von Kontrolle, von Kompetenz, von Abschalten und von Entspannung. Und das sind eben die Dinge, die ich als Mensch, als Subjekt in verschiedensten Situationen erleben kann, unabhängig davon, ob es andere Leute auch so empfinden.
0: Aha. Wichtig dabei heißt es, so sagt es zumindest die Erholungsforscherin, es ist immer wichtig, dass man einen Zustand der Muße erreicht. Aha. Reif definiert Muße als produktive Unproduktivität.
2: Ich fühle mich wohl, ich habe keinen zeitlichen Druck, ich habe keine Zwänge, irgendetwas zu tun, daddel auch nicht am Handy, sondern bin ganz bei mir, fühle eine gewisse Verbundenheit mit der Natur, wenn ich draußen bin oder mit anderen Menschen, wenn ich in der Gruppe bin oder auch mit mir.
1: Ja, das Schöne ist, man muss ja dafür gar nicht weit reisen. Das kann man auch alles zu Hause auf seiner eigenen Terrasse zum Beispiel machen. Mein persönlicher Favorit in einer lauen Sommernacht, wie im Moment, wo auch die Sternschnuppen ja wieder unterwegs sind. Einfach mal dort die Nacht verbringen, Sternenhimmel genießen. Herrlich.
0: Aber du daddelst doch auch gern am Handy rum, oder?
1: Das wollen wir jetzt nicht weiter vertiefen.

0: Eine Minute noch und dann ist es 8.
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0: A1 Osnabrück-Bremen. Zwischen Bremen-Brinkum und Hemelingen 3 Kilometer stockender Verkehr. A1 Bremen-Hamburg. Im Bremer Kreuz ist der Bereich zur A27 Bremerhaven heute bis ca. 12 Uhr gesperrt. Da muss was gereinigt werden. Die A7 Hannover-Kassel ist zwischen Nordrhein-West und Hardenberg nach einem Unfall gesperrt. B496 Kasseler Straße, Hannmünden A7. Hier ist zwischen Hannmünden und Bonnafort am Bahnübergang gesperrt. Region Hannover, die Landstraße zwischen Lindert und Holtensen, ist wegen eines Wasserrohrbruchs in beiden Richtungen gesperrt. Kreis Diepholz, hier ist die Kreisstraße zwischen Brello und Borwede nach einem Unfall beidseitig gesperrt.

0: Es ist 8 Uhr.
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0: Mit Constanze Beisert. Einen schönen guten Morgen. Die Schlagzeilen. Künstliche Intelligenz verschickt den Testlauf betrügerische Mails an Menschen. Prozess um getötete Mutter aus Wallenhorst beginnt. Hannover 96 muss hohe Geldstrafe wegen Pyrotechnik im Stadion zahlen. Und das Wetter, Sonne und Wolken, örtlich auch Schauer bis 32 Grad. Phishing-Mails. Wohl fast jeder mit E-Mail-Postfach hat schon mal eine bekommen. Sie sehen aus, als seien sie von einer Bank, der Krankenkasse, dem Finanzamt oder anderen offiziellen Stellen. Betrüger wollen mit diesen E-Mails aber sensible Daten abgreifen oder schädliche Programme verbreiten. Die Behörden bei uns in Niedersachsen warnen, dass solche Angriffe immer häufiger vorkommen. Britische Sicherheitsforscher haben jetzt entdeckt, dass auch künstliche Intelligenz Phishing betreiben kann. In einem Test hat ein KI-Modell genau das getan. Vera Zellmer, was ist passiert?
2: Das KI-Modell der Entwicklerfirma Anthropic sollte eine Testaufgabe lösen und hat dabei probiert, eine Schwachstelle in eine öffentlich zugängliche Software einzuschleusen. Um dieses Programm zu hacken, hat die künstliche Intelligenz den Experten zufolge eine falsche Identität auf einer Internetplattform angelegt und damit dann versucht, einen zuständigen Menschen per E-Mail zu manipulieren. Als das aufgefallen ist, hat die KI es als Fehler dargestellt und dann versucht, die Schwachstelle in angeblichen Korrekturen wieder unterzubringen. Die Forscher des KI-Sicherheitsinstituts des britischen Ministeriums für Wissenschaft, Innovation und Technologie, die haben sich überrascht gezeigt. Sie sagen, sie hätten nicht vorhergesehen, dass die KI den Internetzugang für Aktivitäten gegen Menschen nutzen würde. Die Entwickler von Anthropic erklären, dass dem Modell im Test keine Einschränkungen beim Nutzen des Internets vorgegeben worden seien. Anthropics aktuelles KI-Modell ist besonders gut darin, zum Teil über Jahrzehnte unentdeckt gebliebene Software-Schwachstellen aufzuspüren. Deshalb ist das KI-Modell nicht öffentlich verfügbar. Anthropic und auch Entwickler OpenAI, der ja zum Beispiel für ChatGPT bekannt ist, hatten in den vergangenen Wochen schon eingeräumt, dass ihre KI-Modelle in Tests ungeplant in Computersysteme echter Unternehmen eingedrungen waren.
0: Gianni Infantino, Chef des Weltfußballverbands FIFA, steht massiv unter Druck. Für seine Pläne, WM-Rechte an Investoren zu verkaufen, bekam er viel Gegenwind. Und obwohl der Deal gestoppt wurde, die Kritik bleibt. Englische Medien berichten nun, dass Infantino seine wichtigsten Mitarbeiter für heute zu einem Krisentreffen nach Marokko beordert hat. Thomas Kuhlmann berichtet.
3: Bis vor kurzem wirkte es noch so, als sei für Infantino alles aufgegangen. Mega-WM, Milliardengewinn, über 200 Unterstützer für seine Wiederwahl. Doch sein schon zurückgezogener Plan, Teile der WM-Rechte zu verkaufen, hat ihn jetzt mehr als angreifbar gemacht. Bis in den späten Abend hat Infantino auf Social Media WM-Fotos und Briefe seiner Unterstützer gepostet. Vorher hatten sich auch Leute aus seinem engsten FIFA-Umfeld distanziert. Darunter sein Generalsekretär Graf Ström und Ex-Coach Arsène Wenger. Bei der FIFA immerhin zuständig für die weltweite Entwicklung des Fußballs. In den obersten Gremien des Weltfußballverbandes sind die Funktionäre offenbar auch wütend, weil Infantino den Teilverkauf der Fußball-WM an Investoren aus dem Trump-Umfeld heimlich eingefädelt hatte.
0: Ein halbes Jahr ist der gewaltsame Tod einer Frau aus Wallenhorst im Kreis Osnabrück her. Das Opfer, eine 39 Jahre alte Frau, Mutter von Drillingen. Der mutmaßliche Täter, ihr 46 Jahre alter Ehemann. Ihm wird vorgeworfen, seine Frau in ihrem damals gemeinsamen Zuhause in einen Raum gelockt, dort attackiert und gewaltsam getötet zu haben. Anne Hegger, wie wird der Prozessauftakt heute ablaufen?
4: Vermutlich wird der Gerichtssaal zu Beginn der Verhandlung voll besetzt sein. Denn der Tod der 39-jährigen Ehefrau und Mutter von Drillingen hat viele Menschen in Wallenhorst und Umgebung fassungslos gemacht. Für die hinterbliebenen 7-jährigen Kinder haben die Angehörigen öffentlich Geld gesammelt. Außerdem fand etwa 4 Wochen nach der Tat eine sehr bewegende Gedenkveranstaltung statt, bei der auch Frauenhilfevereine und der Bürgermeister teilgenommen hatten. Zudem wurde eine Mahnwache zu Femiziden abgehalten. Zu der Tat sind noch einige Fragen ungeklärt, etwa warum der Mann seine Ehefrau ermordet haben soll. Außerdem galt die Tatwaffe bislang als verschwunden. Heute könnte es im Prozess Klarheit geben, ob sie inzwischen gefunden wurde. Und es wird sich zeigen, ob der 46-Jährige sich zu der Tat äußern will. 11 weitere Prozesstage sind angesetzt. Ein Urteil soll dann im Oktober fallen.
0: Warum konnte der islamistische Terroranschlag auf den CSD in Berlin nicht verhindert werden? Diese und weitere Fragen seien nach der Sondersitzung des Innenausschusses gestern unbeantwortet geblieben, beklagen Oppositionspolitiker. Was bleibt, ist ein mulmiges Gefühl, vielleicht auch für die, die am Samstag beim Christopher Street Day in Braunschweig dabei sein wollen. Mehr dazu in den Meldungen mit Moritz Zacho.
5: Um einen Anschlag wie in Berlin zu verhindern, wollen Stadt und Polizei Braunschweig den Christopher Street Day am kommenden Samstag noch besser absichern. Im Stadtzentrum sollen mehrere Straßen zeitweise voll gesperrt werden und rund um die Strecke ist geplant, mobile Blockaden aufzubauen. Außerdem will die Polizei mit deutlich mehr Kräften vor Ort sein als ursprünglich geplant. Die Demo zum Braunschweiger CSD startet dann am Samstag gegen Mittag. Bei dem Anschlag in Berlin am 25. Juli war eine Frau getötet worden. 31 Menschen wurden verletzt. 14 Kommunen fordern den Bund auf, den Weiterbau der A39 finanziell sicherzustellen. Die Oberbürgermeister und Landräte aus Niedersachsen, Mecklenburg-Vorpommern, Brandenburg und Sachsen-Anhalt drängen darauf, dass die nötigen Gelder bereitgestellt werden, damit der Autobahnabschnitt in Ostniedersachsen gebaut werden kann. Der Lückenschluss der A39 sei für die Wirtschaft und die Menschen in Ostniedersachsen von entscheidender Bedeutung, heißt es in dem Schreiben. Das gelte im Verbund mit der A14 und der verbindenden B190 auch für Landkreise aus Mecklenburg-Vorpommern, Brandenburg und Sachsen-Anhalt. In Bremen haben Zwillinge eine besondere Geburt erlebt. Sie sind in zwei verschiedenen Monaten geboren worden. Wie der Klinikverbund Gesundheit Nord mitteilte, kam das eine Mädchen am 31. Juli, kurz vor Mitternacht, auf die Welt. Ihre Schwester kurz darauf am 1. August. Dazwischen lagen nur 26 Minuten und ein Monatswechsel. Das sei eine seltene und wunderschöne Besonderheit, sagte eine der Hebammen am Klinikum Bremen-Mitte. Die Kinder seien gesund und die Familie konnte schon nach Hause gehen. Bilder der Zwillinge sehen Sie in der NDR Niedersachsen-App.
0: Wie sind die hohen Spritpreise zustande gekommen, die Autofahrerinnen und Autofahrer an Tankstellen inzwischen zahlen müssen? Das will das Bundeskartellamt prüfen und hat Verfahren gegen sämtliche Raffineriebetreiber eingeleitet. Denn viele Verbraucher haben trotz der 12-Uhr-Regel das Gefühl, abgezockt zu werden. Wir haben gestern schon darüber berichtet. NDR-Wirtschaftsexperte Nicolas Lieven befürchtet aber, dass sich auch bei erfolgreichen Ermittlungen des Kartellamts nichts an den Zapfsäulen ändern wird.
6: Es wird nichts ankommen, weil es geht ja in diesem Falle erstmal um unangemessene oder angemessene Preise. Und dafür gibt es ehrlich gesagt noch gar keine Kriterien beim Kartellamt. Von daher erwarte ich überhaupt nicht, dass es in irgendeiner Form ein Bußgeld gibt. Es wird sehr kompliziert werden. Man muss Daten erheben von Konzernen, die zum Teil im Ausland sitzen, in Großbritannien, in Frankreich, in den USA, die ihre Raffinerien über die ganze Welt verteilt haben, deren Lieferkette quasi vom Fördern von Öl besteht, über Raffinerien, Transport, Tankstellenketten. Es wird sehr, sehr kompliziert werden und einige Konzerne gehen ja auch schon juristisch dagegen vor. Nein, bei den Autofahrerinnen und Autofahrern wird nichts ankommen.
0: Sagt NDR-Wirtschaftsexperte Nicolas Lieven. Verden an der Aller. Die Stadt trägt offiziell den Beinamen Reiterstadt und blickt auf eine jahrhundertealte Tradition in der Pferdezucht und im Pferdesport zurück. Und ab heute findet dort die Weltmeisterschaft der jungen Dressurpferde statt. Schon im vergangenen Jahr war Verden Gastgeber dieser WM und wird bis Sonntag wieder zum internationalen Treffpunkt für Zucht, Sport und Fachpublikum. Maren Mommsen berichtet.
7: Die weltbesten jungen Dressurpferde kommen in diesem Jahr aus 21 Nationen nach Verden. Sie messen sich in drei Altersklassen. 5-jährige, 6-jährige und 7-jährige Pferde treten jeweils gegeneinander an. Gesucht werden die Dressur-Nachwuchstalente, denen zugetraut wird, dass sie sich später auch in den großen internationalen Wettkämpfen durchsetzen können. Alle 136 Pferde, die jetzt nach Verden gekommen sind, seien sehr hochwertige Tiere, die schon viele Auszeichnungen erhalten haben, sagte eine Sprecherin des Hannoveraner Verbandes. Diese Tiere kosteten jetzt schon 100.000 Euro und mehr und ihr Wert würde durch die Teilnahme an der WM meist noch gesteigert. Deshalb nutzt auch die mehrfache Weltmeisterin und Olympiasiegerin Isabel Wert die Bühne in Verden, um mit ihrem 6-jährigen braunen Nachwuchshengst V-Power einige Dressurprüfungen zu reiten. Direkt anschließend reist Isabel Wert von Verden weiter zu den World Championships.
0: Pyrotechnik in Fußballstadien ist ein Dauerstreitthema, denn für viele aktive Fans gehören Bengalos einfach dazu. Aber der Einsatz von Pyrotechnik beim Fußball ist grundsätzlich verboten. Der Deutsche Fußballbund belegt Vereine regelmäßig mit empfindlichen Geldstrafen. Weil Fans bei 2 Spielen Pyrotechnik gezündet haben, muss Fußball-Zweitligist Hannover 96 nun gut 380.000 Euro Strafe zahlen. Das hat das DFB-Sportgericht entschieden. Aus der Sportredaktion Annika Verlack.
8: Es geht dabei unter anderem um das Niedersachsen-Derby zu Hause gegen Eintracht Braunschweig im März. Allein dafür soll Hannover 230.000 10.000 Euro zahlen, wegen unsportlichen Verhaltens der Fans. Anhänger von 96 hatten damals mindestens 223 bengalische Feuer gezündet und mindestens 5 Feuerwerksbatterien abgebrannt. Weil dadurch sehr viel Rauch über das Spielfeld zog, musste die Partie für gut 10 Minuten unterbrochen werden. Eintracht Braunschweig war bereits zuvor zu einer Geldstrafe verurteilt worden, weil auch deren Fans Pyrotechnik gezündet hatten. Etwa 118.000 Euro standen dort auf der Rechnung. Auch beim ersten FC Magdeburg hatten 96 Fans im Januar im Stadion gezündelt. Dafür sind gut 150.000 Euro fällig. Ein Teil des Geldes kann für sicherheitstechnische oder gewaltpräventive Maßnahmen eingesetzt werden. 96 hat nach eigenen Angaben Einspruch gegen beide Urteile eingelegt.
0: Und die Zeit, 8.10 Uhr. Das war aktuell mit Constanze Beisert.
9: Ja, wir danken dir.
0: Gerne.
9: Der perfekte Zeitpunkt für die Hunderunde ist jetzt, sage ich, bevor es nämlich schnell wieder vielleicht auch zu warm wird für die 4 kleinen Pfoten. Wir bekommen heute so einen Wechsel aus Sonne und Wolken, später vereinzelt mal ein Schauer oder Gewitter dabei. Das wird aber eher den Südrand von Niedersachsen nur betreffen. Höchstwerte, die liegen bei 24 Grad auf den Inseln und bis 32 in Helmstedt. Morgen ganz ähnlich, heiter bis wolkig, stellenweise auch mal so ein bisschen Regen und die Temperaturen etwas gemäßigter bis 28 Grad.
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10: Guten Morgen. Und gleich gegen 8.20 Uhr mit einem weiteren Sommerhelden. Wir stellen Ihnen ja Menschen vor, die, während viele von uns im Urlaub sind, einfach weiterarbeiten. Und heute sprechen wir mit einem Mann von der Bahn. Und da muss man ja mal sagen, über die Bahn wird ja viel gemeckert. Aber ich glaube, wir können einfach mal festhalten, die Mitarbeiterinnen und Mitarbeiter, die geben sich immer größte Mühe. Und das, was ich so in den Zügen immer erlebe, und ich glaube, das geht Verena genauso, immer freundliche Leute, das trotz stimmt. Stress, immer freundlich geneigt dazu, auch mal mit einem Witz die ganze Lage zu verschönern. Und einen dieser Sommerhelden, den präsentieren, werden gleich hier gegen 8.20 Uhr.
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0: Applaus, Applaus, Applaus für alle diejenigen, die Sommerhelden, die wir haben. Und das ist ja wirklich ein Sommer, ne? Keine Schlange vorm Kaffeeautomaten im Büro, in der Werkstatt einfach mal NDR1 Niedersachsen ins Radio einstellen, ohne mit den Kollegen darüber zu diskutieren. Es hat ja Vorteile, wenn man alleine bei der Arbeit ist, weil die anderen im Urlaub sind. Und um die Menschen, die jetzt eben noch arbeiten, die Durchhalter, um die geht's jetzt.
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2: Schreiben Sie uns doch gerne auch noch mal eben in der NDR Niedersachsen-App, wen wir noch küren könnten. Ja? Also Sie können jemanden vorschlagen oder vielleicht sich selber auch melden, dann küren wir vielleicht auch Sie bald zum Sommerhelden. Jetzt haben wir Stefan Krienke am Telefon. Er ist Zugchef bei der Bahn und hält auch die Stellung. Wir haben uns aufs Du geeinigt, deswegen moin Stefan.
3: Ja, moin Verena, moin Andreas.
0: Moin.
2: Jetzt bist du ja jeden Tag im Zug unterwegs, heute auch. Und es tut mir leid, die Frage muss sein, geht die Klimaanlage?
3: Im großen Teil schon. Gestern hatten wir zwar ein paar Ausrücker gehabt, aber bei 30, 32 Grad, da ist irgendwo mal das Grenzenniveau erreicht. Aber im Allgemeinen funktionieren die mittlerweile sehr gut.
0: Okay. Wie ist denn überhaupt in der Ferienzeit die Stimmung in den Zügen? Manchmal hört man ja, sie ist immer sehr angespannt. Sind die Leute in der Ferienzeit so ein bisschen runtergedimmt, auch entspannter?
3: Es ist sehr gemischt. Manche machen sich selbst so diesen Stress, weil sie sehr knapp zum Beispiel so zum Flughafen losfahren. Man sollte ein bisschen Zeit auf jeden Fall einplanen, mal lieber eine Stunde früher losfahren, anstatt zu sagen, Mensch, in einer halben Stunde ist aber schon mein Check-in. Da ist ein bisschen Hektik manchmal angesagt, aber es sind auch sehr viele, die ruhig und entspannt sind. Am meisten entspannt sind eigentlich die Familien mittlerweile, weil es sind unheimlich viele Kinderwagen mit unterwegs, die dann da wirklich spielen. Also die Familien nutzen es sehr gut aus, sagen wir mal so.
2: Stefan, jetzt bist du Zugchef. Was haben wir uns eigentlich darunter vorzustellen? Was sind deine Aufgaben?
3: Ja, meine Aufgaben sind eigentlich alles das, was den Zug direkt betrifft. Also nicht vorne den Lokführer, der führt ja die Lok, sondern ich bin Zugchef, sprich Zugführer und führe dann den Zug. Das heißt also, ich fahre den Zug ab, ich mache die Ansagen, ich sorge dafür, dass vielleicht Anschlüsse gemacht werden oder nicht. Das liegt natürlich nicht ganz in meiner Macht. Alles, was darum geht, um Gastronomie und so weiter. Also Mädchen für alles könnte man theoretisch auch sagen. Zugführer hört sich aber schöner an.
2: Ja, ja, finde ich auch. Das klingt toll.
0: Nun wissen wir ja alle, wer selber mal im Sommer in einem vollen Zug mitgefahren ist, der weiß, da kann es auch mal ein bisschen speziell duften, wenn sich Schweiß, mitgebrachte Buletten, hart gekochte Eier und warme Luft vermischen. Ja, was angenehm. Ist dein Tipp, um das gut auszuhalten?
3: Puh, ich habe ja den Vorteil, ich kann ja mal weitergehen. Da hätten wir eine reine Wanderei im Zug. Nein, ich selbst bin auch manchmal sehr erschrocken über manche Fahrgäste. Da denke ich auch, meine Güte, hast du es gut, dass du fliegen kannst. Also einen richtigen Tipp kann ich da nicht geben. Nase zu und durch, das ist das Einzige.
0: Nase zu und durch.
2: Nase zu und durch. Ja, Mensch, Stefan, danke, dass du die Stellung hältst. Schön, dass wir sprechen konnten. Liebe Grüße und hab noch einen schönen Sommer.
3: Dankeschön. Versuchen wir mal, das Beste daraus zu machen. Ja. Auch schöne Grüße ins Studio und dann natürlich an unsere vielen Reisen, die noch jetzt die Wochenenden bereichern werden.
2: Ach schön.
0: Tschüss.
3: Tschüss.
0: Ja, von der Bahn auf die Straße hier noch was Aktuelles im Verkehrsservice. Vorsicht A31 Meppen leer zwischen Wiener und Jemgum. Da steht ein defektes Fahrzeug. Also hier bitte ganz besondere Umstände.

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1: Schon 8:30 heute am Mittwoch.
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1: Vorsicht auf der A31. Meppen leer zwischen Wehna und Jemrum steht ein defektes Fahrzeug. A1 Osnabrück-Bremen zwischen Brinkum und Hemelingen 3 Kilometer stockender Verkehr. A1 Bremen-Hamburg, Bremer Kreuz, der Bereich zur A27 Bremerhaven bis 12 Uhr gesperrt. Da laufen Reinigungsarbeiten. Die A7 Hannover-Kassel ist zwischen Nordrhein-West und Hardenberg nach einem Unfall gesperrt. Hier staut es sich. A27 Bremen-Walsrode zwischen Bremer Kreuz und Achim Nord 4 Kilometer Stau. B496 Kassler Straße, Hannmünden A7 ist zwischen Hannmünden und Bonafort am Bahnübergang gesperrt. Region Hannover, die Landstraße zwischen Lindert und Holtensen, beidseitig wegen eines Wasserrohrbruchs gesperrt. Kreis Diepholz, die Kreisstraße zwischen Brello und Borwede, nach einem Unfall beidseitig gesperrt. Und Uelzen, da läuft das Stadtfest und deswegen sind da von 18.30 Uhr heute bis Montag 10 Uhr einige Straßen gesperrt, Verkehrsbehinderungen, also von daher ein bisschen Geduld da. Das Stadtfest in Uelzen wirft schon seine Schatten voraus.
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3: Mit Moritz Zacho, schönen guten Morgen. Schon in mehreren Fällen ist künstliche Intelligenz in Cybersicherheitstests eigenmächtig weitergegangen als vorher angenommen. Um eine Testaufgabe zu lösen, hat ein KI-Modell des Entwicklers Anthropic nun ungeplant versucht, öffentlich zugängliche Software zu infizieren und Menschen mit Phishing-Mails dabei zu manipulieren. Im Irankrieg zeichnet sich nach Angaben des Vermittlers Katar ab, dass sich die USA und der Iran über die Öffnung der Straße von Hormus einigen könnten. US-Präsident Trump hatte erklärt, die stattfindenden Gespräche seien Teherans letzte Chance auf ein Abkommen. Und bei dem nächtlichen russischen Angriff auf die Region Kiew mit mindestens 15 Toten hat die ukrainische Armee nach eigenen Angaben keine einzige Rakete abschießen können. Die ukrainische Armee klagt seit längerem über einen Mangel an Abwehrraketen für die Luftverteidigung. Die Zeit, es ist 8.32 Uhr.
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4: Aus dem Studio Osnabrück mit Lena Bartke, guten Morgen. Die IHK für das Emsland, die Grafschaft und das Osnabrücker Land beklagt, dass zu viele Beschäftigte im öffentlichen Dienst eingestellt werden. Die Kammer hatte die Kommunen in der Region befragt, wie viel Personal sie in den vergangenen Jahren eingestellt haben. Einzelheiten von Alexander Wohlfahrt.
5: Es geht um die Entwicklung von 2015 bis 2025. In dieser Zeit wurden bei uns in der Region mehr Menschen im öffentlichen Dienst eingestellt als im Vergleich zu anderen Regionen im Land. Während landesweit die Zahl der Beschäftigten in den Behörden um 25% stieg, sind beispielsweise in der Stadt Osnabrück über 30% mehr Leute in den Verwaltungen eingestellt worden. Im Emsland waren es sogar 34%. Für die IHK ist klar, dass neue Aufgaben auch mehr Personal fordern. Dennoch fehlt den Interessenvertretern der Wirtschaft die Effizienz in der Verwaltung.
4: Vor dem Osnabrücker Landgericht beginnt heute der Mordprozess gegen einen 46-jährigen Mann. Das teilte ein Sprecher des Gerichts mit. Dem Angeklagten wird vorgeworfen, seine Frau im Februar dieses Jahres auf dem gemeinsamen Grundstück des Ehepaares in Wallenhorst durch mehrere Stiche getötet zu haben. Der mutmaßliche Täter und das Opfer waren Eltern von 7-jährigen Drillingen. Zwei der Kinder hatten Passanten auf die Tat aufmerksam gemacht. Ein Urteil wird laut Gericht Mitte Oktober erwartet. Der Osnabrücker Bischof Dominikus Meier bleibt Richter am höchsten Gericht der katholischen Kirche. Papst Leo XIV. Hat ihn erneut für eine 5-jährige Amtszeit an der apostolischen Signatur in Rom ernannt. Die Signatur ist letzte Instanz in kirchenrechtlichen Streitfragen. Sie verhandelt zum Beispiel über Klagen von Priestern, die gegen eine disziplinarische Bestrafung durch den Heiligen Stuhl Beschwerde einlegen. Und noch der Blick auf das Wetter. Sonne und Wolken wechseln sich ab. Teils einzelne Schauer und Gewitter bei 28 Grad in Vilsum und bis 30 Grad in Melle.
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1: Schönen guten Morgen, gute Fahrt für Sie. Wir haben einen aktuellen Verkehrsservice. Vorsicht, A7 Hamburg-Flensburg, Dreieck Hamburg-Nordwest, da steht ein defektes Fahrzeug.
6: 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Unser Kultquiz seit über 40 Jahren. 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

0: Sie gerne mal behaupten möchten, ich habe da sogar mitgemacht und ich habe den Kunt entlarvt. Dann aber Miranda.
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1: Die spielen wir heute Morgen mit Sabine Schröten aus Gronau-Epe. Das ist bei unseren Nachbarn in NRW. Schönen guten Morgen.
2: Guten Morgen.
3: Guten Morgen.
1: Frau Schröten, wie schön, dass Sie an Ihrem freien Tag mit uns hier auf Entenjagd gehen möchten.
2: Ja, das macht doch Spaß.
1: Ansonsten arbeiten Sie ja in einem Supermarkt. Sagen Sie mal, was geht da bei dem warmen Wetter jetzt gerade am besten?
2: Ja, so wie bei allen wahrscheinlich. Eis, Joghurt, Buttermilch,
1: ja,
2: Getränke.
1: Buttermilch, das ist auch mal eine gute Idee.
3: Lange nicht getrunken, muss ich sagen. Aber gut, stimmt, ja.
1: Und Eis war immer ausverkauft bei mir im Supermarkt. Immer wenn ich geguckt habe, dachte ich, das kann doch nicht wahr sein. Ich gucke anscheinend immer falsch, aber Eis war immer alles sofort, ja.
2: Ja.
1: Und was bei uns übrigens immer gut geht, das sind die Enten, Frau Schröten.
2: Ja, das hoffe ich.
1: Wir wollen jetzt zusammen mit Ihnen auf Entenjagd gehen und es wird sich lohnen.
2: Ja, hoffentlich.
3: Dann legen wir mal los. Die erste Geschichte klingt so. US-Gesundheitsminister Robert F. Kennedy Jr. startet im Internet eine eigene Kochshow. Darin will er Anregungen für gesunde und bezahlbare Mahlzeiten geben, heißt es aus seinem Ministerium. Das solle Amerikaner zu einer ausgewogeneren Ernährung ermutigen. In der ersten Folge bereitet Kennedy knusprige Lachsküchlein und einen Salat aus Rucola, Äpfeln und weißen Bohnen zu. Ist das echt oder ist das eine Ente?
2: Ich würde sagen echt.
3: Richtig.
1: Ja.
3: Dann machen wir gleich weiter. Eine britische Fluggesellschaft gibt an ihre Kunden in diesem Sommer kostenlose Ortungsgeräte für Kuscheltiere aus. Anlass ist eine Umfrage, wonach 87% der befragten Eltern Angst haben, dass das Plüschtier ihrer Kinder auf Reisen verloren gehen könnte. Mit diesem Tracker kann der Standort des Kuscheltieres auf dem Smartphone verfolgt werden.
2: Das ist nochmal echt.
1: Sagen Sie mal, das ist ja knallermäßig, wie Sie hier durchgehen.
3: So, ein Fahrradhersteller aus dem Emsland hat das erste autonome Fahrrad vorgestellt. Das elektrisch angetriebene Rad soll komplett selbstständig fahren, bremsen und lenken. Es könnte zum Beispiel als umweltfreundliches öffentliches Verkehrsmittel in kleineren Städten zum Einsatz kommen. Erste Tests sollen im nächsten Frühjahr starten.
2: Ich hoffe eine Ente.
3: Sie hoffen richtig.
1: Jawohl.
2: Yeah.
1: Also da haben Sie jetzt den ganzen Pott hier leer gekratzt. 140 Euro für Sie, Sabine. Das ist ja der Wahnsinn.
2: Super.
1: Ja.
3: Besser geht's ja gar nicht. Ja, Mensch, Frau Schröten, also dann würden wir sagen, der freie Tag ist ja optimal genutzt worden, schon mal gleich ganz früh am Morgen. Und wir wünschen Ihnen natürlich jetzt, dass es so weitergeht.
2: Ja, vielen Dank.
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0: 9 Minuten noch bis 9. Hier ist was Aktuelles von den Straßen. Bei uns bei NDR1 Niedersachsen, Vorsicht A7 Hamburg-Flensburg, Einfahrt Hamburg-Othmarschen. Da steht ein defektes Fahrzeug und in Oldenburg auf der Kreisstraße, Vorsicht zwischen Donnerschwer und Nadoster Straße. Da liegt ein Müllsack. Hier bitte auch besondere Vorsicht. Ja, wir sind im Endspurt der Sommerferien angekommen. Genau in einer Woche ist ja letzter Ferientag, haben wir heute schon häufiger mal gesagt. Wollten wir Sie einfach mal schon darauf vorbereiten. Viele sind ja wohl noch im Urlaub und einige kommen wieder zurück oder sind schon länger wieder da. Und die Frage, die sich mit Urlaub verbindet, ist ja immer, wie kommt man da eigentlich am besten runter? Was tun, um maximal zu entspannen?
1: Ja, das gute Buch oder vielleicht Ausdauersport oder einfach nur faul am Strand liegen, kann ich ja auch ganz gut. Und auch wenn du das langweilig findest, ich habe mich ja heute auch schon als Sudoku-Entspanner hier geoutet. Ne?
0: Ich bin auch nicht sauer darüber, aber du musst es nicht hier im Studio spielen. Aber wie ist denn das bei Ihnen? Wie kommen Sie so am allerbesten runter im Urlaub? Danke für viele Nachrichten von Ihnen und wir haben mal so ein paar zusammengestellt. Die gehen los mit einem Bumm.
2: Als Berufskraftfahrer fängt mein Urlaub immer sehr kurios an. Die ersten 2, ja, vielleicht sogar 3 Tage weckt dich die innere Uhr. Nach 3 Tagen ist dieses meistens vorbei, so dass man seine Aktivitäten, wie zum Beispiel Fahrradtour, Spaziergang oder einen Tag am Pool, schön verbringen kann.
3: Also wir entspannen am besten am Strand, nicht am Pool. Dann kann ich auch ins Schwimmbad gehen.
4: Das ist vielleicht nicht ganz ernst gemeint, aber ist ja teilweise auch schon entspannt. Wenn man einfach nur raus ist aus der Firma und die eigenen Arbeitskollegen mal 10 Tage liegen.
1: Mal 10 Tagen die Kollegen Nasen nicht sehen, finde ich auch schön. Ja. Also melden Sie sich doch auch mal ganz entspannt bei uns und zwar mit Ihren Entspannungstechniken für den Urlaub. Das machen Sie ganz einfach über die NDR Niedersachsen App.

0: Mittwoch, der 5. August. Es ist 8.59 Uhr.
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0: A1 Osnabrück-Bremen. Zwischen Bremen-Brinkum und Hemelingen. Da stockt es auf einer Länge von etwa 3 Kilometern. A1 Bremen-Hamburg. Im Bremer Kreuz ist der Bereich zur A27 Bremerhaven bis ca. 12 Uhr heute gesperrt. Der Bereich muss gereinigt werden. Die A7 Hannover-Kassel ist zwischen Nordrhein-West und Hardenberg nach einem Unfall gesperrt. Da gibt es aktuell auch einen Stau. B496, die Kasseler Straße, Hannmünden A7, die ist zwischen Hannmünden und Bonafort am Bahnübergang gesperrt. Region Hannover, hier ist die Landstraße zwischen Linderte und Holtensen gesperrt. Grund, da ist Wasserrohr gebrochen. Und Uelzen, da findet ja das Stadtfest statt an diesem Wochenende. Und deswegen werden da heute schon um 18.30 Uhr bis Montag früh 10 Uhr einzelne Straßen gesperrt. Das heißt, Sie müssen da mit ein paar Verkehrsbehinderungen in den nächsten Tagen rechnen. Dafür können Sie aber auch ordentlich feiern. In Uelzen schon mal viel Spaß da.

0: Es ist 9 Uhr.
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0: Mit Moritz Zacho. Schönen guten Morgen. Die Schlagzeilen. KI-Modell verschickt während Test selbstständig Phishing-Mails. FIFA-Boss Infantino beruft Krisensitzung in Marokko ein. 46-Jähriger steht nach mutmaßlichem Femizid in Osnabrück vor Gericht. Das Wetter: Sonne, Wolken, abends Schauer und Gewitter möglich, bis 32 Grad. Niedersächsische Behörden warnen immer wieder vor Phishing-Mails. Mit solchen gefälschten E-Mails versuchen Betrüger an Passwörter, Geld oder persönliche Daten zu kommen. Britische Sicherheitsforscher haben nun eine neue, alarmierende Fähigkeit von künstlicher Intelligenz entdeckt. In einem Test versuchte ein KI-Agent, einen Menschen mit einer Phishing-Mail zu manipulieren. Tabea Panda berichtet.
2: Ein Agent der Firma Anthropic hat versucht, eine Software-Schwachstelle in ein öffentliches Open-Source-Programm einzuschleusen. Also in eine Software, deren Code jeder lesen und ändern kann. Dafür hat der KI-Agent sich einen Account auf der Plattform GitHub angelegt. Mithilfe von Fake-Identitäten hat der KI-Agent dann mit den Betreuern der Software kommuniziert. Unter anderem hat er Phishing-Mails geschickt. Laut den Forschenden ist unklar, ob der KI-Agent wusste, dass er es mit der realen Welt zu tun hat. Aber wichtig für uns, die KI durfte im Test mehr als im realen Einsatz. Die Forschenden hatten nämlich für ihren Test die Sicherheitsbeschränkungen abgestellt und den Zugang zum Internet freigegeben. Laut dem Institut gibt es keine Hinweise auf ähnliche Aktivitäten von KI abseits von Testszenarios.
0: FIFA-Präsident Infantino hat heute zu einer Krisensitzung des Weltverbands in Marokko geladen. Wie britische Medien berichten, ist allerdings unklar, was bei dem Treffen genau besprochen werden soll. Thomas Kullmann berichtet.
3: Bis vor kurzem wirkte es noch so, als sei für Infantino alles aufgegangen. Mega-WM, Milliardengewinn, über 200 Unterstützer für seine Wiederwahl. Doch sein schon zurückgezogener Plan, Teile der WM-Rechte zu verkaufen, hat ihn jetzt mehr als angreifbar gemacht. Bis in den späten Abend hat Infantino auf Social Media WM-Fotos und Briefe seiner Unterstützer gepostet. Vorher hatten sich auch Leute aus seinem engsten FIFA-Umfeld distanziert. Darunter sein Generalsekretär Graf Ström und Ex-Coach Arsène Wenger. Bei der FIFA immerhin zuständig für die weltweite Entwicklung des Fußballs. In den obersten Gremien des Weltfußballverbandes sind die Funktionäre offenbar auch wütend, weil Infantino den Teilverkauf der Fußball-WM an Investoren aus dem Trump-Umfeld heimlich eingefädelt hatte.
0: Bei der Aufklärung des islamistischen Anschlags am Rande des Berliner Christopher Street Days sehen Innenpolitiker noch viele offene Fragen. Das habe die Sondersitzung des Innenausschusses deutlich gemacht, erklärte der Grünen-Politiker Emmerich im Anschluss. Unbeantwortet blieb demnach, warum der Täter trotz seiner Gefährlichkeit auf freiem Fuß habe bleiben können. Bundesinnenminister Dobrindt bekräftigte nach der Sitzung seine Pläne für eine Präventivhaft für Gefährder. Am Landgericht Osnabrück startet heute ein Mordprozess gegen einen 46-jährigen Mann aus Wallenhorst. Dem Angeklagten wird vorgeworfen, seine Ehefrau im Februar dieses Jahres in ihrem damals gemeinsamen Zuhause in einen Raum gelockt, dort attackiert und gewaltsam getötet zu haben. Anne Hegger, wie wird der Prozessauftakt heute ablaufen?
4: Vermutlich wird der Gerichtssaal zu Beginn der Verhandlung voll besetzt sein. Denn der Tod der 39-jährigen Ehefrau und Mutter von Drillingen hat viele Menschen in Wallenhorst und Umgebung fassungslos gemacht. Außerdem fand etwa 4 Wochen nach der Tat eine sehr bewegende Gedenkveranstaltung statt, bei der auch Frauenhilfevereine und der Bürgermeister teilgenommen hatten. Zu der Tat sind noch einige Fragen ungeklärt, etwa warum der Mann seine Ehefrau ermordet haben soll. Außerdem galt die Tatwaffe bislang als verschwunden. Heute könnte es im Prozess Klarheit geben, ob sie inzwischen gefunden wurde. Und es wird sich zeigen, ob der 46-Jährige sich zu der Tat äußern will. 11 weitere Prozesstage sind angesetzt. Ein Urteil soll dann im Oktober fallen.
0: Die Landesregierung plant, an Schulen nicht nur mehr Lehrkräfte, sondern auch mehr Sozialarbeiterinnen und Sozialarbeiter einzusetzen. Denn Gewalt an Schulen lässt sich nach Ansicht von Niedersachsens Kultusministerin Willi Hamburg eindämmen, wenn Kinder früh genug einen guten Umgang mit Konflikten lernen. Aber auch die Eltern sieht sie in der Verantwortung, Konflikte gut handeln zu können, sich streiten zu können, auch mal eine Diskussion auszuhalten, das sind Dinge, die man lernen müsse. Im vergangenen Schuljahr hatte der Einsatz von Sicherheitsdiensten an mehreren Schulen in Wolfsburg für Aufsehen gesorgt. Die Brockenbahn fährt 3 Wochen lang nicht auf den Gipfel im Harz. Vom 31. August bis 18. September endet die Fahrt in Schirke. Das teilten die Harzer Schmalspurbahn mit und es gibt auch keinen Ersatzverkehr. Der Grund dafür, dass die komplette Strecke zwischen Schirke und dem Brockengipfel gesperrt wird, sind Bauarbeiten. Schienen und Schwellen werden vollständig ausgetauscht. Und noch die Zeit. 9:05 Uhr.
5: Wir danken dir, Moritz. Ja, das Wetter nicht ganz so schwül wie gestern, aber also warm allemal. Wir haben es heiter bis wolkig. Heute im Laufe des Tages kann vereinzelt noch mal ein Schauer oder Gewitter mit dabei sein. Das betrifft vor allen Dingen den Süden des Landes. Die Höchstwerte liegen heute bei 24 Grad auf den Inseln und bis 32 in Wolfsburg. Morgen dann fast genauso. Sonne und Wolken, hier und da auch mal so ein kleiner Schauer und ein bisschen frischer in Anführungsstrichen, also bei bis zu 28 Grad.
1: 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Guten
6: Morgen. Ja, etwas frischer, Temperatur bis 28 Grad. Könnt mir vorstellen, vielen von Ihnen ist das auch immer noch zu warm. Gleich sorgen wir mal für ein bisschen Abkühlung. Zumindest bei den Ohren. Denn wir telefonieren mit jemandem, der zurzeit in der Antarktis ist. Und da ist mal frisch.
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0: Es ist schon wieder Mittwoch. Mensch, Hälfte der Woche schon erreicht. Wir sind in der 1 Niedersachsen. Es ist 9.12 Uhr. Und während wir hier in diesen Tagen, so Anfang August, noch richtig schwitzen und überlegen, was wir noch ausziehen können, überlegen andere, was sie jetzt noch zusätzlich anziehen können. Kaum vorstellbar, ist aber so. Einer dieser Menschen ist Ingo Gerstmann aus Hannover.
1: Dazu muss man wissen, Ingo Gerstmann ist Arzt und leitet gerade die Station Neumayer 3 in der Antarktis. 13 Monate Isolation im ewigen Eis. Wir haben deswegen heute mal eine Leitung in die Antarktis geschaltet. Schönen guten Morgen, Herr Gerstmann.
2: Guten Morgen.
1: Die allerwichtigste Frage, Herr Gerstmann, wie viel Grad haben Sie gerade?
2: 30,7 Grad minus gerade. Allerdings mit sehr wenig Wind. Insofern, das wird heute wahrscheinlich ein wolkenloser, sehr schöner Tag. Und dann sind die 30 Grad auch gar nicht so schlimm, wenn man sich richtig anzieht.
0: Nun kann ich mir vorstellen, viele bei uns, die Hitze jetzt gerade hier erleben müssen, die sagen, das klingt ja gar nicht so schlecht, da mal ein bisschen Abkühlung zu haben. Aber warum tun Sie das? 13 Monate Isolation. Und wenn ich das richtig gehört habe, ist Ihnen jetzt auch noch das Obst ausgegangen. Also kalte Temperaturen, kaum andere Menschen um sich herum. Warum tut man das?
2: Also für mich war die Motivation, dass ich nach vielen Jahren als Arzt im Krankenhaus auch mal was anderes machen wollte. Das ist, glaube ich, immer noch die beste Formulierung. Das heißt also, dass ich dadurch, dass ich Chirurg geworden bin, überhaupt das Privileg hatte, mich auf so eine Stelle bewerben zu dürfen. Denn für diese Stelle wird immer ein Chirurg gesucht. Hm. Und dann die Gelegenheit zu haben, dieses Ende der Welt im wahrsten Sinne des Wortes auch mal mit eigenen Augen zu sehen und da auch noch arbeiten zu dürfen, das war ein guter Grund, sich zu bewerben, und es hat dann tatsächlich geklappt. Ja.
1: Wie können wir uns das denn vorstellen? Wie sieht denn Ihr Tag auf der Station so aus?
2: Wir haben keinen besonders streng durchgetakteten Arbeitstag, aber wir haben doch ganz viele Aufgaben, jeder unterschiedliche, die wir am Tag erledigen müssen. Und insofern sieht am Ende so ein Arbeitstag genauso aus wie zu Hause. Ja, man steht früh auf. Ich setze mich jetzt erstaunlich viel ins Büro. Das hätte ich nie gedacht, dass ich das mal machen muss. und andere Kollegen haben halt Wartungs- und Instandhaltungsarbeiten, viele Reparaturen. Die Wissenschaftler halten ihre Observatorien am Laufen, was auch mit sehr viel Wartung und Reparatur zu tun hat, aber eben auch mit Datenakquise. Und unser Koch kocht für uns. Und das ist ein großer Luxus.
0: Nun haben Sie das Maschsee-Fest ja so gut wie verpasst. Das geht ja am Wochenende zu Ende. Auf was freuen Sie sich denn, wenn Sie wieder in Ihrer Heimat in Hannover sind?
2: Auf meine Familie natürlich. Und ich freue mich wahrscheinlich, das ist ja dann Weihnachten, kurz vor Weihnachten, auch auf diese Atmosphäre. Vor allen Dingen freue ich mich aber auch, wenn die Jahreszeiten wieder wechseln. Denn das ist etwas, was man hier auch nicht beobachten kann.
1: Ja, das glauben wir gerne. Herr Gerstmann, dann halten Sie gut durch bis Weihnachten. Es war wahnsinnig interessant, mit Ihnen sprechen zu dürfen. Alles Gute für Sie.
2: Dankeschön.

0: einer der Herbert Grönemeyer-Songs, der wirklich ein bisschen nach Stress klingt. Also wenn man da rumkurft und keinen Parkplatz bekommt. Ich würde mal behaupten, das ist das Gegenteil von dem, worauf wir jetzt hinaus wollen hier bei uns, NDR 1 Niedersachsen.
1: Entspannung.
0: Erstmal schönen Mittwochmorgen, ja, jetzt 9.22 Uhr. Ferienendspurt heute mit der Frage, wie entspannen Sie am besten im Urlaub?
1: Bei vielen hilft ja schon, wenn der Wecker einfach nicht mehr klingelt.
0: Ja, und ich finde auch, dass Harald Juncke, der hatte immer eine sehr gute Strategie, der hat ja mal gesagt, keine Termine und leicht einsitzen.
1: Ja, der Harald, ne, ist auch ein schöner Plan. Also wir wollten mal von ihm mal wissen, wie kommen Sie denn eigentlich so am besten runter im Urlaub?
2: Wandern. Runterkommen, was anderes sehen, kein Handyempfang, gerne auf Teneriffa.
3: Chillen einfach, ne, entspannen. Ja, puzzeln, Sudoku spielen oder Kniffel.
4: Witzigerweise habe ich gerade Urlaub und ich bin am Bauen, aber normalerweise würde ich sagen, fahre ich an den Strand. Bauen entspannt mich jetzt gerade, aber hatte ich jetzt auch jetzt gerade individuell Bock. Hauptsache Bierchen ist auch dabei. Aber wenn das Bier dabei ist, dann sowohl am Strand sein und einfach mal nichts machen oder auch irgendwie rumfahren, irgendwas erleben.
5: Ich will nicht nur faulenzen im Urlaub. Spielen, einen Hund ärgern, Essen kochen ist dann schon zu viel.
6: Auf jeden Fall einen Ausgleich aus Land und Leute sehen. Und aber auch Ruhephasen mit einem schönen Buch.
0: Ich fand auch die Stelle mit den Hund ärgern, finde ich auch super.
1: Das kommt dir aber nicht in den Sinn, deinen Hund zu ärgern.
0: Nein,
1: das
0: ich würde mit ihr spielen. Ja.
1: Aber das mit dem Bierchen fand ich auch interessant. Das war, glaube ich, auch ein Harald Juncke gefällt.
0: So, melden Sie sich doch bitte auch mal. Wie kommen Sie runter im Urlaub? Wie funktioniert das? Machen Sie einfach, indem Sie uns eine kleine Nachricht schicken über die NDR Niedersachsen-App.

0: Gleich ist es 9:30.
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2: A1 Osnabrück-Bremen zwischen Brinkum und Hemelingen, 4 Kilometer stockender Verkehr. A1 Bremen-Hamburg im Bremer Kreuz ist der Bereich zur A27 nach Bremerhaven bis ca. 12 Uhr gesperrt. Da laufen Reinigungsarbeiten. A7 Hannover-Kassel zwischen Nordheim-Nord und Nörten-Hahnberg, da gibt es Stau oder stockenden Verkehr, Grund ein Unfall. Region Hannover, die Landstraße zwischen Linderte und Holtensen ist wegen eines Wasserrohrbruchs gesperrt, und zwar bei

0: Osnabrücker Land beklagt, dass zu viele Beschäftigte im öffentlichen Dienst eingestellt werden. Die Kammer hatte die Kommunen in der Region befragt, wie viel Personal sie in den vergangenen Jahren eingestellt haben. Einzelheiten von Alexander Wulfert.
1: Es geht um die Entwicklung von 2015 bis 2025. In dieser Zeit wurden bei uns in der Region mehr Menschen im öffentlichen Dienst eingestellt als im Vergleich zu anderen Regionen im Land. Während landesweit die Zahl der Beschäftigten in den Behörden um 25% stieg, sind beispielsweise in der Stadt Osnabrück über 30% mehr Leute in den Verwaltungen eingestellt worden. Im Emsland waren es sogar 34%. Für die IHK ist klar, dass neue Aufgaben auch mehr Personal fordern. Dennoch fehlt den Interessenvertretern der Wirtschaft die Effizienz in der Verwaltung.
0: Die Handball-Bundesliga wirft der HSG Nordhornlingen vor, im Lizenzierungsverfahren nicht mit korrekten Zahlen gearbeitet zu haben. Nun hat ein Konkurrent deswegen Strafanzeige gestellt. Die HSG Krefeld-Niederrhein bemängelt, dass die Handball-Bundesliga dem Nordhorner Verein im Frühjahr ohne Auflagen eine Lizenz für die Saison 2026-27 erteilt habe, trotz finanzieller Probleme. Die Krefelder waren zuletzt aus der zweiten Bundesliga abgestiegen und hätten als erster Nachrücker davon profitiert, wenn der HSG Nordhornlingen die Lizenz verweigert worden wäre. Die Krefelder wollen deshalb nun vors Schiedsgericht ziehen. Stadt und Landkreis Osnabrück planen, dass das Rasensprengen ab diesem Freitag verboten wird. Das bestätigte ein Kreissprecher. Demnach soll zwischen 12 und 18 Uhr tagsüber das Bewässern von Garten- und Rasenflächen verboten werden. Das gilt auch für Wasser aus Brunnen. Grund sind die aktuell trockene Wetterlage und die niedrigen Grundwasserstände in der Region. Und das Wetter, Sonne und Wolken wechseln sich ab. Bei einzelnen Schauern und Gewitter 28 bis 30 Grad.
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3: Guten Morgen aus dem Studio. Wir kümmern uns heute Morgen ja um die besten Entspannungsmethoden im Urlaub. Also wie man am besten runterkommt. Und dazu schreibt Udo uns, am besten kann ich entspannen, wenn ich mit dem Fahrrad unterwegs bin und eine schöne Bank gefunden habe, wo ich dann schön sitzen kann in der freien Natur.
4: Ja, also das kann ich nachvollziehen. Fahrradfahren für mich ja auch mittlerweile ganz wichtig und das liebe ich auch sehr. Allein schon hier zur Arbeit mit dem Fahrrad zu fahren, das empfinde ich, so blöd das klingt, morgens früh als Entspannung.
3: Aber du machst da keine Rast an der Parkbank, oder?
4: Nein, auf dieser kurzen Strecke schaffe ich das gerade noch ohne und außerdem zieht es mich ja magisch zu dir.
3: Ah.

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0: 5. August.
2: Damit, liebe Freunde, ist die größte Friedensmanifestation der Jugend eingeleitet, die je die Welt erlebte.
0: Erich Honecker ist noch Chef der FDJ, als heute vor 75 Jahren in Ost-Berlin die Weltjugendfestspiele eröffnet werden. Rund 2 Millionen Jugendliche aus der DDR sind in die Hauptstadt gekommen. Dazu 26.000 Jugendliche aus rund 100 Ländern. Ein internationales Spektakel mit Musik, Sport, Treffen mit Künstlern und Schriftstellern und dazu viel Inszenierung. Die DDR will sich als weltoffen, friedliebend und zukunftsorientiert präsentieren. Aber wenn man schon mal in Berlin ist, warum nicht mal rüber? Der Westen lockt mit Zigaretten und Kino- und Theaterfreikarten tausende Festivalteilnehmer aus dem Osten zu einer Stippvisite nach West-Berlin. Mit dabei auch ein Radioreporter.
3: Ein Hauptanziehungspunkt für die Freie Deutsche Jugend, die ja drüben im Ostsektor zu den Weltfestspielen kommen musste, ist in den Westsektoren der Kurfürstendamm.
4: Sind ja voll hier, bei uns dagegen, da ist dunkle Nacht. Ne?
3: Und was hat Sie am meisten beeindruckt?
5: Vor allen Dingen, dass die Menschen hier tun und lassen können, was sie wollen.
3: Und wir können Ihnen eigentlich nur noch schöne Tage hier bei uns in West-Berlin wünschen.
0: Die Weltjugendfestspiele sind ein Werbemittel für die DDR und ihr System. Aber sie sind auch ein Ereignis, das sich tief ins kollektive Gedächtnis einprägt. Wegen der Masse, der Farben und der Mischung aus Hoffnung, Pathos und Propaganda. Der Rest ist Geschichte.
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0: Irgendwie ein toller Song zum Tanzen. Kylie Minogue, Can't Get You Out of My Head, hier bei uns bei NDR 1 Niedersachsen. Wir tanzen also sozusagen jetzt hier raus aus dem Studio. Mhm. Nicht ohne Ihnen vorher noch das hier mitzugeben. Vorsicht bitte auf der B210 Wilhelmshaven-Wittmund zwischen der A29 Wilhelmshavener Kreuz und Schortens. Da steht ein defektes Fahrzeug. Wie gesagt, wir stehen hier im Studio und sind sozusagen abgangbereit.
1: Abgangbereit, schön. So würde ich das auch immer formulieren. Ich bin jetzt abgangbereit. Ulf Ansorge, bitte übernehmen Sie.
0: Ja, vorher aber noch das hier.
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1: Die gibt's heute mit Thomas Gunkel aus Goslar, wo er als Propst tätig war.
3: Kennen Sie die heilige Margareta? Sie war die Tochter eines heidnischen Priesters im alten Rom. Margareta wurde aber von einer christlichen Amme aufgezogen. Sie nahm deren Glauben an, wurde Christin. Das erboste den Vater. Er verriet sie dem Präfekten der Stadt. Der Präfekt ließ Margareta ins Gefängnis werfen und er verliebte sich in die schöne junge Frau. Sie lehnte ab. Darauf ließ er Margareta foltern. Die Legende erzählt es so, der Teufel begegnet ihr in Gestalt eines Drachen. Sie kann ihn aber bezwingen, indem sie das Kreuz über ihm schlägt. Man kann es vielleicht so sagen, der Glaube hat Margareta in all ihren Qualen stark gemacht. In der Kunst wird Margareta oft mit einem Drachen dargestellt, den sie an der Leine führt. Manchmal ist es sogar eine Kette. Ich glaube nicht, dass Margareta den Drachen zähmen konnte. Er bleibt gefährlich, weil er nun mal das Böse ist. Margareta aber findet einen Weg, der Gefahr zu begegnen. Nicht mit Gegengewalt, sondern mit der Kraft des Glaubens. Dieser Glaube sagt, Krieg und Tod sind nicht Natur und schon gar nicht Gott gegeben. Gott hat uns ein Friedensreich versprochen. Und schon der Glaube daran setzt Kräfte frei, heilende Kräfte. Margareta sagt, habt keine Angst, legt den Drachen an die Kette.
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1: Vorsicht auf der B210 Wilhelmshaven nach Wittmund. Zwischen der A29 Wilhelmshavener Kreuz und Schortens ein kaputtes Fahrzeug. A1 Osnabrück nach Bremen zwischen Brinkum und Hemelingen 4 Kilometer stockend. A1 Bremen Richtung Hamburg im Bremer Kreuz ist die Strecke zur A27 nach Bremerhaven bis 12 Uhr noch gesperrt. Da wird geputzt. A7 Hannover nach Kassel zwischen Nordheim-Nord und Nörten-Hardenberg. 9 Kilometer Stau wegen der Reinigungsarbeiten nach diesem Unfall. Sie brauchen da eine gute Dreiviertelstunde länger. Region Hannover, die Landesstraße zwischen Linderte und Holtensen ist in beiden Richtungen wegen eines Wasserrohrbruchs gesperrt. Und in Ösnes Veranstaltungen von 18.30 Uhr bis Montag um 10 Uhr müssen Sie da mit Sperrungen rechnen. Eine gute Fahrt.
2: Es ist 10 Uhr.
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2: Mit Moritz Zachow. Schönen guten Tag. Die Schlagzeilen. Russische Fake News stören deutsche Landtagswahlen. Deutsche Umwelthilfe reicht Klimaklage gegen Bremen ein. Braunschweig sorgt für mehr Sicherheit beim CSD. Und das Wetter. Sonne, Wolken, abends Schauer und Gewitter möglich bis 32 Grad. Deutsche Sicherheitsbehörden warnen davor, dass Russland Einfluss auf die kommenden Landtagswahlen nimmt. Es geht um gezielte Online-Kampagnen, mit denen Politiker und Parteien, die nicht russlandfreundlich sind, diffamiert werden. Aus Berlin berichtet Markus Sambale.
3: Gut einen Monat vor den Wahlen in Sachsen-Anhalt, Mecklenburg-Vorpommern und Berlin sind deutsche Sicherheitsbehörden in Alarmstimmung. Sie beobachten in sozialen Netzwerken zahlreiche Videos, in denen Politiker verunglimpft werden. Betroffen sind alle Parteien außer der AfD und dem BSW. In den Videos wird zum Beispiel fälschlicherweise behauptet, örtliche Politiker hätten Geld veruntreut oder Sexualstraftaten begangen. Einige Postings enthalten Aufrufe zum Wahlboykott. Um den Fake-Videos Glaubwürdigkeit zu verleihen, sind sie mit Logos bekannter Medien versehen. Deutsche Sicherheitsbehörden gehen davon aus, dass eine gezielte Desinformationskampagne aus Russland dahinter steckt. Verantwortlich sei ein Geflecht aus staatlichen Stellen, Geheimdiensten und privaten Firmen. Schon vor der Bundestagswahl im vergangenen Jahr haben die Behörden ähnliche Versuche registriert, online Falschinformationen zu verbreiten, um die deutsche Gesellschaft zu spalten.
2: Bei einem Test mit künstlicher Intelligenz haben britische Sicherheitsforscher alarmierende Hackerfähigkeiten beobachtet. Im Experiment versuchte sich ein KI-Agent der Entwicklerfirma Anthropic in öffentlich zugängliche Software einzuschleusen. Um das zu erreichen, verschickte die KI Phishing-E-Mails an einen zuständigen Menschen, um ihn zu manipulieren. Als die KI ertappt wurde, schilderte sie ihr Vorgehen als versehen. Anthropic verwies darauf, dass dem Modell im Test keine Einschränkungen vorgegeben worden seien. Die Deutsche Umwelthilfe verklagt den Bremer Senat, weil das Land nach Meinung des Vereins nicht genug für den Klimaschutz unternimmt und gesetzlich festgelegte Klimaziele nicht einhält. Die Umwelthilfe will die Klage heute beim Oberverwaltungsgericht Bremen einreichen. Volkert Lenz berichtet.
4: Der Deutschen Umwelthilfe geht es vor allem darum, dass Bremen jetzt zügig einen Katalog mit konkreten Klimaschutzmaßnahmen vorlegt, um die selbstgesetzten Ziele doch noch zu erreichen. Demnach müsste Bremen seinen CO2-Ausstoß bis 2030 um 60% gegenüber 1990 verringern. Doch die Emissionen des Landes sinken zu langsam, so die Kritik. Die Umwelthilfe zitiert eine Studie im Auftrag des Bremer Senats, wonach eine CO2-Minderung um höchstens 45% bis 2030 wahrscheinlich ist. Nun soll der Senat zum Handeln gezwungen werden, kommentiert Bundesgeschäftsführer Jürgen Resch, warum die DUH nun Klage einreicht. Bremen ist nicht das erste Land, in dem die Umwelthilfe mit einem Prozess auf Einhaltung der Klimaschutzgesetze drängt. Sie hat das unter anderem auch schon in Bayern, Baden-Württemberg und Berlin getan.
2: Stadt und Polizei Braunschweig wollen den Christopher Street Day am kommenden Samstag noch besser absichern. Hintergrund ist der Anschlag auf den Berliner CSD Ende Juli. Im Stadtzentrum sollen mehrere Straßen zeitweise vollgesperrt werden und rund um die Strecke ist geplant, mobile Blockaden aufzubauen. Außerdem will die Polizei mit deutlich mehr Kräften vor Ort sein als ursprünglich geplant. Die Demo zum Braunschweiger CSD startet Samstag gegen Mittag. Handball-Zweitligist HSG Nordhorn-Lingen ist angezeigt worden. Wegen der finanziellen Probleme und des Verdachts möglicher falscher Angaben hat die HSG Krefeld-Niederrhein Strafanzeige gestellt. Die HSG Nordhorn unterhalte einen Kader, der nicht annähernd ihren wirtschaftlichen Verhältnissen entspricht, lautet ein Vorwurf. Die Krefelder sind sportlich aus der zweiten Bundesliga abgestiegen, hätten aber als Nachrücker profitiert, wenn den Nordhornern aufgrund ihrer wirtschaftlichen Lage keine Liga-Lizenz erteilt worden wäre. Vergangenen Monat hatte die HSG Nordhorn-Lingen ihre schwierige wirtschaftliche Situation eingeräumt, aber angekündigt, zusammen mit der Handballliga an einer Lösung zu arbeiten. Bei ihrer Suche nach Helferinnen und Helfern für die Kommunalwahl im September ist die Stadt Osnabrück wohl bei einem Abi-Jahrgang fündig geworden. Wie die Neue Osnabrücker Zeitung berichtet, stellt sich der nächste Abiturjahrgang des Ratsgymnasiums geschlossen als Wahlhelfer zur Verfügung. Mit ihrem Engagement wollen die Schülerinnen und Schüler ein Zeichen für die Demokratie setzen und auch für ihre eigene Abikasse. Denn das Erfrischungsgeld in Höhe von 50 bis 70 Euro pro Wahlhelfer soll für die Abi-Feiern im kommenden Jahr ausgegeben werden. Und für Sie noch die Zeit, 10.04 Uhr.
1: Zeit für das Wetter für uns in Niedersachsen, muss ich Ihnen ganz ehrlich sagen. Ich merke gerade, dass ich das komplett vergessen habe, mir einen Wetterbericht anzugucken. Ich sage Ihnen aber Folgendes, das bleibt den ganzen Tag so, wie es jetzt ist.
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1: Was ich aber genauer weiß, ist, wie die Sterne stehen, wenn sie denn scheinen. Das Horoskop habe ich gleich für Sie. Schön, dass Sie dabei sind.
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0: Céline Dion hier bei NDR 1 Niedersachsen am Mittwochvormittag um 10 Uhr und 13 Minuten.
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2: So stehen ihre Sterne. Widder.
0: Widder. Vorsicht, wenn man sie herausfordert. In Diskussionen sind sie jetzt eher unterlegen.
2: Stier. Stier.
0: Es kann sein, dass sich die Dinge jetzt verzögern, aber damit kommen sie ja inzwischen klar.
2: Zwilling.
0: Zwilling. Die Argumente anderer scheinen durchdacht, aber offensichtlich bringt sie das auch nicht weiter.
2: Krebs. Krebs.
0: Ein inspirierender Tag voller Informationen und Gespräche, zum praktischen Arbeiten allerdings kaum geeignet.
2: Löwe. Löwe.
0: Legen Sie kein zu rasantes Tempo vor und konzentrieren Sie sich auf Ihr eigentliches Anliegen.
2: Jungfrau, Jungfrau.
0: Auch Ihre Kräfte sind begrenzt. Muten Sie sich nicht mehr zu, als Ihre Kondition erlaubt.
2: Waage, Waage.
0: Ihr Umfeld konfrontiert Sie mit Informationen, die Sie ziemlich überraschen dürften.
2: Skorpion, Skorpion.
0: Werden Sie heute kritisiert, können Sie sicher sein, dass man ziemlich viel von Ihnen hält.
2: Schütze, Schütze.
0: Es ist offensichtlich, wo Ihre Schwachstellen sind, doch dies wird sicher nicht ausgenutzt werden.
2: Steinbock, Steinbock.
0: Auf Ihre Intuition ist heute weit mehr Verlass als auf alle noch so gut gemeinten Ratschläge.
2: Wassermann, Wassermann.
0: Kleine Probleme überwinden Sie ganz nebenbei und große gibt es heute für Sie nicht.
2: Fische, Fische.
0: Ihre Finanzen standen auch schon mal auf festerem Grund. Sparen Sie sich spontane Ausgaben.

0: auch so, als hätte Joe Cocker Heuschnupfen gehabt an dem Tag.
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0: Wir reden nämlich über Pollenallergie, aber wie? Im Sommer und bei Hitze verschlimmern sich oft die Symptome. Das ist also genau der richtige Tag jetzt im Grunde. Im Studio ist jetzt live bei mir der Allergologe und Hautarzt Dr. Ansgar Weiergraf aus Bramsche. Hallo Herr Weiergraf, grüße Sie.
2: Ja, vielen Dank für die Einladung. Ich grüße Sie.
0: Ja, das ist ja auch ein wichtiges Thema. Warum wird das immer schlimmer bei so einem Wetter wie heute?
2: Da kommen verschiedene Faktoren zusammen, die sich ungünstig aufschaukeln. Die Pflanzen reagieren anders, produzieren mehr Pollen, produzieren aggressiveren Pollen tatsächlich. Der Pollen, der trocken ist, bleibt länger in der Luft. In der Summe haben die Patienten mit Allergien eben mehr Probleme an diesen Tagen.
0: Da kann man ja als Niedersachse auch so ans Meer fahren, das hilft auch ein bisschen immer, ne?
2: Unbedingt. Die Luftbewegung am Meer würde eben Verdünnung produzieren, das hilft auf jeden Fall.
0: Und dann gibt's ja so Pollen-Apps, also als ich Kind war, wir haben gerade schon drüber gesprochen, hatte ich auch Heuschnupfen, aber da gab es keine Pollen-Apps, da gab es überhaupt keine Apps. Also ich kann natürlich reingucken in die Pollen-App, aber hilft mir das wirklich was?
2: Ja, da würde ich dann über den Tag schon wissen, was auf mich zukommt und kann vielleicht eben vorbeugend dann meine Medikation schon nehmen, die die Symptome lindern hilft. Also Tabletten oder Nasensprays wären da durchaus denkbar, wenn man sie dann früh genug einsetzt.
0: Noch schlimmer ist es in der Woche, also jetzt zum Beispiel an einem Mittwoch, weil man da wahrscheinlich dann auch bei der Arbeit ist. Und es ist tatsächlich so, sagen Sie, dass bei Stress auch die Symptome von Pollenallergie auch stärker werden.
2: Auch da gibt es so ein ungünstiges Wechselspiel, ja. Stress macht die Allergiebereitschaft höher und die Allergie wird sich eben auch stärker ausprägen. Also das ist ein ungünstiges Zusammenspiel, was eben dazu führt, dass auch da Allergiker mehr Probleme haben.
0: Also hilft das tatsächlich möglicherweise auch, wenn ich einen schlimmen Tag habe, dass ich einfach zu Hause bleibe und nichts tue und mich ein bisschen entspanne und dann wird es auch ein bisschen besser?
2: Also theoretisch ist sowas denkbar, praktisch natürlich in der Regel kaum umsetzbar, aber es wäre eben schon geraten, eben Stress welcher Art auch immer eben zu vermeiden. Die Frage ist, wie man es praktisch umsetzen kann.
0: Das sind viele Fragen, die Sie wahrscheinlich auch haben. Rufen Sie also an. Pollenallergie, Thema auch heute Abend in der Visite ab 19 Uhr. Und dafür können Sie anrufen. Jetzt fragen Sie unseren Experten. Rufen Sie an unter 08000 80 22 22. 08000 80 22 22. Und wir sprechen uns in der Stunde nochmal wieder. Vielen Dank erstmal.
2: Ich danke auch.

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0: Bis dahin habe ich noch ein paar Meldungen für Sie. Stau oder stockender Verkehr. A1 Osnabrück nach Bremen zwischen Brinkum und Hemelingen. 5 Kilometer stockender Verkehr. A1 Bremen Richtung Hamburg. Im Bremer Kreuz ist die Strecke zur A27 nach Bremerhaven immer noch gesperrt. Und zwar bis etwa 12 Uhr wohl noch. A7 Hannover Richtung Kassel zwischen Nordheim-Nord und Nörten-Hardenberg. Da haben Sie immer noch 7 Kilometer Stau wegen der Reinigungsarbeiten nach dem Unfall. Sie brauchen da inzwischen aber auch eine Stunde länger. A7 Hannover Richtung Flensburg zwischen Hausbruch und dem Elbtunnel 4 Kilometer stockender Verkehr. Region Hannover, die Landesstraße zwischen Linderte und Holtensen ist auf beiden Seiten wegen eines Wasserrohrbruchs immer noch gesperrt. Uelzen, da ist eine Veranstaltung, ab 18:30 Uhr müssen Sie da

0: Tom Pays, Maybe, das war der Titelsong zur Fernsehserie Der Mann in den Bergen. Wissen Sie das noch?
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0: Ja, das sind ja die Leute hier bei uns in Niedersachsen, die einfach den ganzen Sommer durcharbeiten. Während alle Ferien machen oder viele Ferien machen, gibt es ja die Leute, die die Läden offen halten, die in den Kinos an der Kasse sitzen und was weiß ich nicht alles. Und wir stellen Ihnen diese Sommerhelden vor, die einfach im Sommer arbeiten. Heute Stefan Krienke, der ist nämlich Zugchef bei der Bahn und der hält da die Stellung in der Bahn. Und er hat uns erzählt, wie die Leute jetzt in den Ferien so drauf sind in der Bahn.
3: Da ist ein bisschen Hektik manchmal angesagt, aber es sind auch sehr viele, die ruhig und entspannt sind. Am meisten entspannt sind eigentlich die Familien mittlerweile, weil es sind unheimlich viele Kinderwagen mit unterwegs, die dann da wirklich spielen. Also die Familien nutzen es sehr gut aus, sagen wir mal so.
0: Und natürlich fragt man sich auch immer, was natürlich wichtig ist. So zum Beispiel heute, funktioniert die Klimaanlage im Zug?
3: Im großen Teil schon. Gestern hatten wir zwar ein paar Ausrücker gehabt, aber bei 30, 32 Grad, da ist irgendwo mal das Grenzenniveau erreicht. Aber im Allgemeinen funktionieren die mittlerweile sehr gut.
0: Siehste, und dann muss der Zug auch noch pünktlich sein. Denken Sie dran, erstmal vielen Dank Stefan Krienke. Er ist einer unserer Sommerhelden hier bei uns in Niedersachsen, weil er die Stellung hält und den ganzen Sommer im Zug für uns arbeitet. Und wenn was schief geht im Zug, dann hat er als allerletzter Schuld. Denn die Leute, die auf dem Zug sind, die tun wirklich alles, um uns das Leben angenehm zu gestalten. Und die können nichts dafür, wenn die Oberleitung

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2: Und Mut zur Lücke hatte ganz spontan jetzt Maike Bergmann aus Burgdorf. Hallo Maike.
3: Hallo.
2: Herzlichen Glückwunsch zur Pensionierung.
3: Ja, vielen Dank.
2: Maike ist seit 5 Tagen früh pensioniert und genießt jetzt die Zeit. Und das gibt Ihnen ja die Möglichkeit, jetzt einfach mal mitzuspielen, ne?
3: Ja, genau. Genau so ist das.
2: Was haben Sie vorher gemacht bis vor 5 Tagen?
3: Ich war Berufsschullehrerin im Bereich Gesundheit, in der Hauptsache für zahnmedizinische Fachangestellte.
2: Ah, okay, alles klar. Dann können Sie jetzt nochmal alle Ihre Schüler grüßen.
3: Ja, alle, die mich kennen.
2: Ja, das sind eine ganze Menge wahrscheinlich im Laufe der Jahre, ne?
3: Ja, ich denke so, ne?
2: Aber genießen Sie Ihren Ruhestand und wenn das alles gut läuft und man gesund ist und noch viel machen kann, dann ist das doch eine ganz, ganz tolle Sache, super.
3: Ja, das ist der Plan.
2: Siehst du, das ist der Plan. Ich drücke Ihnen ganz auf die Daumen, das klappt auch und es klappt jetzt auch. 3 Hits habe ich für Sie, 1 Wort fehlt, Sie ergänzen das bitte und für den ersten bekommen Sie schon 25 Euro. Das können Sie dann jeweils verdoppeln. Kann es losgehen?
3: Alles klar, ja.
2: Wir hören eine Zeile und Sie sagen mir bitte, welches Wort hier fehlt. So, was haben wir da gehört? Was fehlt?
3: Go West.
2: Ja, welches Wort fehlte?
3: Go.
2: Mm-mm.
3: West.
2: Ja. Ja, da hatte ich Sie wohl falsch verstanden erst. So, wir machen einfach mal weiter mit dem nächsten Song. 25 Euro haben Sie. All they are is dust in the... So, welches Wort fehlte jetzt?
3: Wow, Wind.
2: Bitte?
3: Wind.
2: Das ist richtig. Das haben wir auch die Regeln begriffen, ne, Maike? So, das sind schon 50 Euro jetzt, ja?
3: Ja, wie super.
2: Ich brauche auch jetzt das fehlende Wort.
3: Ja, okay.
2: Take me to?
3: Funky Town.
2: Das sieht richtig aus. Das sitzt dabei. Herzlichen Glückwunsch. Das war alles richtig. Ihnen gehören 100 Euro, die Ihnen vor einer Minute noch nicht gehörten, oder?
3: Super.
2: Herzlichen Glückwunsch, Maike. Und
3: ja,
2: damit einen guten Start in den wohlverdienten Ruhestand.
3: Ja, vielen Dank.
2: Okay, total gerne. Tschüss.
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Jamie McDonald hier bei NDR Niedersachsen. Und das kann nur einer, das kann nur der Tiger aus Wales, das kann nur Tom Jones, is not unusual. Mittwochvormittag, 10:54 Uhr.

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1: Stau oder stockender Verkehr auf der A1 Osnabrück nach Bremen zwischen Brinkum und Hemelingen, da im Augenblick 4 Kilometer stockend. A1 Bremen nach Hamburg im Bremer Kreuz ist die Strecke zur A27 nach Bremerhaven immer noch bis 12 Uhr gesperrt, da wird sauber gemacht. A7 Hannover Richtung Kassel zwischen Nordheim Nord und Nörten-Hardenberg immer noch 5 Kilometer Stau, jetzt wegen der Reinigungsarbeiten. Sie brauchen da aber nur noch 20 Minuten länger, das hat sich insofern verkürzt. Region Hannover, die Landesstraße zwischen Linderte und Holtnensen ist komplett gesperrt. Da ist ein Wasserrohr gebrochen. Uelzen, da ist eine Veranstaltung. Rechnen Sie mit Sperrungen bis Montag um 10 Uhr. Und an der Elbfähre Glückstadt Wischhafen, da warten Sie egal wohin bis zu einer Stunde. Wo es geht, Ihnen eine gute Fahrt.
2: Es ist 11 Uhr.
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2: Mit Moritz Zacho. Einen schönen guten Tag. Die Schlagzeilen. Russische Fake News stören deutsche Landtagswahlen. Deutsche Umwelthilfe reicht Klimaklage gegen Bremen ein. Internationale Reiter kommen nach Pferden zur WM junger Dressurpferde. Und das Wetter. Sonne, Wolken. Abends Schauer und Gewitter möglich bis 32 Grad. Deutsche Sicherheitsbehörden warnen davor, dass Russland Einfluss auf die kommenden Landtagswahlen nimmt. Es geht um gezielte Online-Kampagnen, mit denen Politiker und Parteien, die nicht russlandfreundlich sind, diffamiert werden. Aus Berlin, Markus Sambale.
3: Gut einen Monat vor den Wahlen in Sachsen-Anhalt, Mecklenburg-Vorpommern und Berlin sind deutsche Sicherheitsbehörden in Alarmstimmung. Sie beobachten in sozialen Netzwerken zahlreiche Videos, in denen Politiker verunglimpft werden. Betroffen sind alle Parteien außer der AfD und dem BSW. In den Videos wird zum Beispiel fälschlicherweise behauptet, örtliche Politiker hätten Geld veruntreut oder Sexualstraftaten begangen. Einige Postings enthalten Aufrufe zum Wahlboykott. Um den Fake-Videos Glaubwürdigkeit zu verleihen, sind sie mit Logos bekannter Medien versehen. Deutsche Sicherheitsbehörden gehen davon aus, dass eine gezielte Desinformationskampagne aus Russland dahinter steckt. Verantwortlich sei ein Geflecht aus staatlichen Stellen, Geheimdiensten und privaten Firmen. Schon vor der Bundestagswahl im vergangenen Jahr haben die Behörden ähnliche Versuche registriert, online Falschinformationen zu verbreiten, um die deutsche Gesellschaft zu spalten.
2: Am Leipziger Flughafen ist eine Drohne in der Nähe eines ukrainischen Flugzeugs gesichtet worden. Wie ein NATO-Sprecher mitteilte, hat die Polizei das Fluggerät gesichert. Zuerst hatte die Bild über den Vorfall berichtet. An der Drohne sei Sprengstoff und ein Zünder befestigt gewesen, hieß es aus Sicherheitskreisen. Mehrere Maschinen mussten umgeleitet werden, darunter auch ein DHL-Flugzeug. Wie der Chef des Logistikriesen mitteilte, musste die Frachtmaschine durchstarten und war kurz darauf mit einem unbekannten Gegenstand kollidiert. Das Flugzeug sei anschließend sicher in Hannover gelandet und werde dort auf Schäden untersucht. Im Prozess gegen 8 mutmaßliche Mitglieder und Unterstützer der rechtsextremistischen Gruppe Letzte Verteidigungswelle verkündet das Oberlandesgericht in Hamburg am Mittag das Urteil. Den zum Teil noch minderjährigen Angeklagten wird unter anderem versuchter Mord, Brandstiftung und gefährliche Körperverletzung vorgeworfen. Laut Anklage hat die Gruppe Brand- und Sprengstoffanschläge auf Asylbewerberheime und linke Einrichtungen verübt und geplant. Menschen waren dabei nicht zu Schaden gekommen, das war laut Anklage aber nur Zufall. Die Deutsche Umwelthilfe verklagt den Bremer Senat, weil das Land nach Meinung des Vereins nicht genug für den Klimaschutz unternimmt und gesetzlich festgelegte Klimaziele nicht einhält. Die Umwelthilfe will die Klage heute beim Oberverwaltungsgericht Bremen einreichen. Volkert Lenz berichtet.
4: Der Deutschen Umwelthilfe geht es vor allem darum, dass Bremen jetzt zügig einen Katalog mit konkreten Klimaschutzmaßnahmen vorlegt, um die selbstgesetzten Ziele doch noch zu erreichen. Demnach müsste Bremen seinen CO2-Ausstoß bis 2030 um 60% gegenüber 1990 verringern. Doch die Emissionen des Landes sinken zu langsam, so die Kritik. Die Umwelthilfe zitiert eine Studie im Auftrag des Bremer Senats, wonach eine CO2-Minderung um höchstens 45% bis 2030 wahrscheinlich ist. Nun soll der Senat zum Handeln gezwungen werden, kommentiert Bundesgeschäftsführer Jürgen Resch, warum die DUH nun Klage einreicht. Bremen ist nicht das erste Land, in dem die Umwelthilfe mit einem Prozess auf Einhaltung der Klimaschutzgesetze drängt. Sie hat das unter anderem auch schon in Bayern, Baden-Württemberg und Berlin getan.
2: Die Landesregierung plant, an Schulen nicht mehr nur Lehrkräfte, sondern auch mehr Sozialarbeiterinnen und Sozialarbeiter einzusetzen. Denn Gewalt an Schulen lässt sich nach Ansicht von Niedersachsens Kultusministerin Willi Hamburg eindämmen, wenn Kinder früh einen guten Umgang mit Konflikten lernen. Aber auch die Eltern sieht sie in der Verantwortung. Konflikte gut handeln zu können, sich streiten zu können, auch mal eine Diskussion auszuhalten, das sind Dinge, die man lernen müsse. In Verden an der Aller trifft sich ab heute und noch bis Sonntag die internationale Reiterklasse zur Weltmeisterschaft der jungen Dressurpferde. 21 Nationen sind vertreten. Sie messen sich in 3 Altersklassen. Gesucht werden die Dressur-Nachwuchstalente, denen zugetraut wird, dass sie sich später auch in den großen internationalen Wettkämpfen durchsetzen können. Schwimmer Florian Wellbrock hat einen Tag nach Gold über 10 Kilometer den nächsten Titel bei der EM geholt. Der Vierfach-Weltmeister siegte im Freiwasserrennen auch über die halbe Distanz in der Seine. Vor 2 Jahren hatte der 28-Jährige aus Bremen bei Olympia in der französischen Hauptstadt ein Debakel erlebt. Nun feiert er in Paris eine triumphale Rückkehr. Und der NDR1 Niedersachsen Verkehrsservice. Vorsicht bitte auf der A27 Walsrode nach Bremen. Zwischen dem Dreieck Walsrode und Walsrode Süd, da befindet sich eine ungesicherte Unfallstelle. Die Zeit, 11.05 Uhr.
1: Dankeschön, Moritz. Und hier ist das Wetter für uns in Niedersachsen. Das bleibt heute den ganzen Tag so, wie es jetzt ist. Die Top-Temperatur 32 Grad bei uns in Niedersachsen. Morgen wird es so ein bisschen, möglicherweise ein bisschen frischer, 28 Grad. Hier und da auch mal ein bisschen Regen und Gewitter. Aber im Großen und Ganzen wird auch morgen so ein schöner Sommertag wie heute.
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1: Ja, doof nur für alle, die Heuschnupfen haben. Wir reden auch heute natürlich über Allergie, Pollenallergie. Und wenn Sie dazu eine Frage haben, wir haben den Experten gleich wieder im Studio. Rufen Sie ihn an, fragen Sie ihn. 08000 80 22 22. Alle Fragen zum Thema Pollenallergie, Heuschnupfen können Sie jetzt bis 12 loswerden. 08000 80 22 22.
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Also für mich ein absoluter gute Laune-Song, der Unknown Stuntman mit Lee Majors. Hier ist NDR 1 Niedersachsen. Das war ja der Titelsong zur Serie Ein Colt für alle Fälle. Und das fand ich, ich hab's so, so gerne geguckt. Die Musik war auch großartig. Also Lee Majors, der ja dann mit Farrah Fawcett verheiratet war. Farrah Fawcett Majors. So, das hier ist ein Hit, also so ein richtiges One-Hit-Wonder. Eine spanische Band, die durch einen deutschen Musikproduzenten zusammengekommen ist, im Grunde, und dann einen Song gesungen hat, den alle Bands in Großbritannien abgelehnt hatten. Und das war ihr einziger großer Hit. Und die treten aber immer noch auf zusammen. Es sind Los Bravos und Black is Black. Beim nächsten Oldie-Festival gucken Sie mal genau hin. Die sind immer noch dabei und treten immer noch mit diesem Lied hier auf.

0: Oh nein, ja, nachts ist es ja besser.
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0: Besser mit dem Heuschnupfen jedenfalls. Jetzt haben wir es 11 Uhr und 19 Minuten. Wir reden über Pollenallergie und zwar mit unserem Studioexperten Dr. Ansgar Weiergraf. Er ist Allergologe und Hautarzt und hat Praxen in Bramsche und Quakenbrück. Herr Dr. Weiergraf, also wir haben schon ein bisschen über Heuschnupfen gesprochen. Wenn das nun so ein Tag ist wie heute und es geht mir richtig schlecht, ich habe triefende Augen und es ist alles kratzt im Hals. Man kann ja Medikamente auch in der Apotheke einfach kaufen. Da ist so ein gängiges Ding, ist Cetirizin. Ist das hilfreich?
2: Das ist unbedingt hilfreich, ja. Das ist aus der Klasse der Antihistaminika ein Medikament, was eben diese Allergiereaktion unterdrückt. Das klappt auch gut. Und wenn man früh genug eben mit der Therapie einsteigt, dann kann man damit Allergiesymptome gut kontrollieren.
0: Das heißt, ich muss das aber schon frühzeitig und länger nehmen. Das reicht nicht, wenn ich jetzt sage, oh, jetzt gerade ist doof, jetzt nehme ich eine Tablette.
2: Das geht auch, aber man wird dann eben auf die Wirkung etwas warten müssen. Besser ist, wenn man eben früher dabei ist und dann vielleicht am Morgen oder vielleicht sogar auch schon vor der Pollensaison, wenn man die dann kennt, eben mit der Therapie begonnen hat.
0: Ich habe das früher mal gehört, ich hatte früher auch Heuschnupfen und da ging es mir genauso wie ganz, ganz vielen, dass die wahnsinnig müde geworden sind dadurch.
2: Ja. Da die erste Generation der Antihistaminika hat dieses Problem gemacht und heutzutage ist das eben weniger. Es gibt neuere Präparate, die auch unterschiedlich stark doch immer noch diese Müdigkeit machen können. Das muss man dann ausprobieren. Aber grundsätzlich kann man sagen, die neueren Präparate machen das weniger, viel weniger.
0: Wer das so ein bisschen längerfristig und nachhaltiger machen will, der lässt sich hyposensibilisieren. Das ist diese Immuntherapie. Wie geht die?
2: Das ist eine Gewöhnungstherapie. Der Körper wird eben entwöhnt von der Allergie, indem man den Stoff, der die Allergie auslöst, immer wieder zuführt. Irgendwann verliert der Körper dann das Interesse daran. Das ist salopp gesagt das Prinzip. Und da gibt es verschiedene Methoden. Entweder man bringt das Allergen in die Mundschleimhaut unter die Zunge mit Tropfen oder Tabletten. Oder man spritzt eben in mehrwöchigen Abständen das Allergen unter die Haut und dann über einen Zeitraum von insgesamt 3 Jahren wirkt diese Therapie eigentlich sehr, sehr gut.
0: Das fängt man am besten dann so im Herbst an, ne?
2: Für die meisten Dinge fängt man vor der Pollensaison an und wenn es ums Frühjahr ginge, dann eben spätestens im Herbst, ja.
0: Jetzt haben wir schon vieles geklärt. Wenn Sie noch mehr Fragen haben, und ich wette, Sie haben jede Menge Fragen, weil das ist ein Problem, was wirklich so viele betrifft, dann rufen Sie jetzt immer noch an. Bis um 12 ist Dr. Weiergraf für Sie am Telefon 08000 80 22 22. Noch einmal 08000 80 22 22. Dankeschön, dass Sie im Studio waren. Danke für die Infos und danke, dass Sie für uns da sind.
2: Vielen Dank.
0: Und die Visite gibt's dann nachher ab 19 Uhr hier nur bei NDR 1.

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1: Vorsicht bitte auf der A1 Osnabrück nach Bremen. Zwischen Osnabrückhafen und Nord eine Unfallstelle, die noch nicht abgesichert ist. Vorsicht auf der A27 Bremen nach Walsrode. Zwischen Bremer Kreuz und Achim Nord ein kaputtes Fahrzeug. Vorsicht auf der A29 Oldenburg nach Wilhelmshaven. Zwischen Oldenburg Ost und Hafen eine Unfallstelle, die nicht abgesichert ist. Vorsicht bitte auf der A39 Wolfsburg-Braunschweig in Höhe Braunschweig-Rautheim. Auch eine Unfallstelle, auch nicht abgesichert. Und da brennt auch noch ein PKW. Bitte Vorsicht. Ebenfalls Vorsicht auf der A27 Walsrode nach Bremen. Zwischen Walsrode und Walsrode Süd eine Unfallstelle, die auch nicht abgesichert ist. A1 Osnabrück nach Bremen. Zwischen Bremen-Brinkum und Hemelingen 4 Kilometer stockender Verkehr. Die A1 Bremen nach Hamburg im Bremer Kreuz ist die Strecke zur A27 nach Bremerhaven noch eine halbe Stunde etwa gesperrt. Da laufen immer noch die Reinigungsarbeiten. Region Hannover, die Landesstraße zwischen Linderte und Holtensen ist immer noch gesperrt wegen des Wasserrohrbruchs und zwar komplett. In Uelzen, das wissen Sie, wenn Sie da wohnen, ist eine Riesenveranstaltung. Bis Montag um 10 müssen Sie damit rechnen, dass diese oder jene Straße gesperrt ist. Und an der Elbfähre Glückstadt-Wischhafen, da warten Sie bis zu einer Stunde.
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1: Also, bis zum nächsten Hit hier bei uns warten Sie keine Minute. Der kommt nämlich sofort jetzt.

0: Ja, das ist wirklich richtig entspannte Popmusik von Shania Twain hier bei NDR 1 Niedersachsen. Wie entspannen Sie sich denn, wenn Sie jetzt Urlaub haben zum Beispiel? Oder wie wir eben gehört haben, früh pensioniert sind und jetzt jede Menge Zeit haben. Was machen Sie da? Also Verena hat heute Morgen gesagt, wenn sie Urlaub hat und um runterzukommen, dann macht sie Sudokus. Also ich verstehe die Dinger nicht. Ich habe mich wirklich bemüht, ich verstehe es nicht. Was machen Sie, um runterzukommen?
1: Wandern. Runterkommen, was anderes sehen, kein Handyempfang, gerne auf Teneriffa.
2: Chillen einfach, ne? Entspannen. Ja, puzzeln, Sudoku spielen. Ach. Oder Kniffel.
3: Witzigerweise habe ich gerade Urlaub und ich bin am Bauen, aber normalerweise würde ich sagen, fahre ich an den Strand. Bauen entspannt mich jetzt gerade, aber hatte ich jetzt auch jetzt gerade individuell Bock. Hauptsache Bierchen ist auch dabei. Aber wenn das Bier dabei ist, dann sowohl am Strand sein und einfach mal nichts machen oder auch irgendwie rumfahren, irgendwas erleben.
4: Ich will nicht nur faulenzen im Urlaub. Spielen, einen Hund ärgern, Essen gucken ist dann schon zu viel.
5: Auf jeden Fall einen Ausgleich aus Land und Leute sehen. Und aber auch Ruhephasen mit einem schönen Buch.
0: Ja, schönes Buch finde ich auch toll. Und am besten dann wirklich auch ein Buch und keinen E-Book-Reader, weil das Buch wirklich richtig gespannt. Und eben schon gehört, kochen ist dann auch schon zu viel. Da kann ich nur empfehlen, wirklich am Strand da mal hin zur Pommesbude. Da kann ja auch der Pommesbudenverkäufer ein Lied von singen. Remember the promise you made.

0: Tja, Miriam Makeba, Pata Pata hier bei NDR1. Livia Appeldorn, die hätte das auch. Kennen Sie das an der Supermarktkasse? Was macht man da beim Warten? An welcher Kasse stellt man sich an und so weiter und so fort? Hör mal einen beten Toe.
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1: Mikrofon anmachen hilft. Vorsicht auf der A1 Osnabrück nach Bremen zwischen Osnabrück Nord und Bramsche, ein kaputter LKW. A1 Osnabrück nach Bremen zwischen Bremen-Brinkum und Hemelingen, 5 Kilometer stockender Verkehr. A7 Hannover nach Hamburg zwischen Hausbruch und dem Elbtunnel, 4 Kilometer stockend. Und nochmal A27 Bremen Richtung Bremerhaven. Zwischen Bremerhaven Süd und Geestemünde 5 Kilometer stockender Verkehr. Da gibt es wegen der Bauarbeiten nur eine Spur. Und A39 Wolfsburg Richtung Braunschweig ist zwischen Sickte und Braunschweig-Rautheim gesperrt. Da laufen Löscharbeiten und es staut sich ganz gehörig. Ihnen da, wo es geht, eine gute Fahrt und kommen Sie heil und sicher da an, wo Sie hinwollen. Bis gleich.
2: Es ist 12 Uhr.
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2: Mit Konstanze Beisert. Einen schönen guten Tag. Die Schlagzeilen. Landwirtschaftsministerium in Niedersachsen warnt vor Hitzestress für Nutztiere. Kanadisches Unternehmen übernimmt insolvente Atlas-Gruppe mit Sitz in Ganderkesee. Florian Wellbrock aus Bremen holt bei Schwimm-EM auch Gold über 5 Kilometer. Und das Wetter: Sonne und Wolken, örtlich Schauer bis 32 Grad. Weit über 30 Grad werden es heute wieder in Niedersachsen und auch die kommenden Tage bleibt es sommerlich warm. Vielen von uns machen die Temperaturen jenseits der 30-Grad-Marke zu schaffen. Aber nicht nur uns, auch Tiere leiden, teils mit dramatischen Folgen. Das Landwirtschaftsministerium warnt vor mehr toten Nutztieren wegen der Hitze. Jürgen Ladewig, warum sind die besonders betroffen?
3: Das Ministerium fürchtet insbesondere um Geflügel und Schweine, denn die können nicht schwitzen und seien großem Hitzestress ausgesetzt, durch hohe Temperaturen zusammen mit der sehr feuchten Luft. Nach der Hitzewelle Ende Juni habe es eine dreimal größere Menge an Tierkadavern aus Geflügelbetrieben in Niedersachsen gegeben als normalerweise, so eine Sprecherin des Ministeriums. Die Branche selbst sieht die Lage deutlich entspannter. Vom Verband Niedersächsische Geflügelwirtschaft heißt es, der Anstieg habe auf einem extrem niedrigen Grundniveau stattgefunden. Sterben 6 statt 2 Masthähnchen am Tag, sei das bei insgesamt 30.000 im Stall immer noch wenig. Der Vorsitzende Ripke sagt, die Geflügelhalter hätten sich in den vergangenen Jahren sehr gut gegen die Hitze gerüstet.
2: Was tun denn die Betriebe, um die Tiere vor der Hitze zu schützen?
3: Die Geflügelhalter haben laut Verband Lüfter und Sprühanlagen in den Ställen installiert. Verdunsten die Wassertröpfchen, kühlen sie die Luft herunter. Dringend notwendig, denn Masthähnchen und Puten seien den ganzen Tag im Stall, so Ripke. Vom Bundesverband Deutscher Milchviehhalter heißt es, Betriebe würden Duschen einbauen und extra Baumgruppen pflanzen. Für Schatten zu sorgen, dazu fordert auch das Landwirtschaftsministerium auf. Außerdem viel Trinkwasser bereitstellen und vorübergehend Tiertransporte möglichst vermeiden.
2: Jürgen Ladewig berichtete. Massiver Sicherheitsalarm in der vergangenen Nacht am Flughafen Leipzig-Halle. Was war passiert? Kurz vor Mitternacht ist zunächst eine Drohne in der Nähe des Flughafens gesichtet worden. Das hat die Polizei bestätigt. Aus Sicherheitsgründen wurde daraufhin der gesamte Flugbetrieb gestoppt. Aus Halle berichtet Marc Weirich.
4: Eine Passagiermaschine ist nach Nürnberg umgeleitet worden, Frachtmaschinen nach Hannover. Eine der Frachtmaschinen sei in der Luft in Höhe des Flughafens mit einem Objekt zusammengestoßen, mutmaßlich mit einer Drohne, sei aber später sicher in Hannover gelandet. Das hat die Bundesstelle für Flugunfalluntersuchungen dem MDR bestätigt. Auf dem Vorfeld der südlichen Start- und Landebahn am Flughafen Leipzig-Halle wurde dann eine Drohne gefunden. An ihr soll Sprengstoff angebracht gewesen sein, auch ein Zünder, sagen Ermittler. Besonders brisant, dort am Flughafen parken einige ukrainische Antonov-Frachtmaschinen. Und genau dort ist das passiert. Die Südbahn am Flughafen ist noch immer gesperrt für Untersuchungen, die Nordbahn wieder freigegeben. Wie groß die Auswirkungen auf den Frachtverkehr sind, ist aktuell unklar. Der Flughafen Leipzig-Halle ist ein riesiges Frachtdrehkreuz in Mitteldeutschland. Hauptkunde ist DHL. Der Passagierbereich ist relativ klein.
2: Versuchter Mord, Brandstiftung, gefährliche Körperverletzung. Um diese Vorwürfe geht es im Hamburger Terrorprozess gegen die letzte Verteidigungswelle. Angeklagt sind 8 mutmaßliche Neonazis. In einer halben Stunde sollen nun die Urteile fallen. Mehr dazu in den Meldungen mit Moritz Zachow.
5: Laut Anklage sollen die Jugendlichen und jungen Männer Mitglieder einer terroristischen Vereinigung sein oder diese unterstützt haben. Sie sollen Brand- und Sprengstoffanschläge auf Asylbewerberheime und ein Kulturzentrum verübt und geplant haben. Außerdem wird den Angeklagten Jagd auf Menschen, die sie für Pädophile hielten, zur Last gelegt. Organisiert haben sich die mutmaßlichen Neonazis demnach über Chatgruppen. Der Prozess findet in Hamburg statt, weil der Hamburger Staatsschutzsenat auch für Verfahren aus Mecklenburg-Vorpommern zuständig ist. Bei russischen Angriffen auf die Ukraine sind in der Region Kiew mindestens 17 Menschen getötet worden. Mehr als 40 weitere wurden verletzt, wie die Militärverwaltung mitteilte. Es seien unter anderem Wohngebiete und Lagerhallen getroffen worden. Die ukrainische Luftwaffe konnte nach eigenen Angaben zwar knapp 100 der 115 russischen Drohnen abfangen, aber keine einzige der rund 30 Raketen. Präsident Zelensky beklagte erneut den Mangel an Flugabwehrwaffen. Die Landesregierung plant an Schulen in Niedersachsen nicht nur mehr Lehrkräfte, sondern auch mehr Sozialarbeiterinnen und Sozialarbeiter einzusetzen. Gewalt an Schulen lässt sich nach Ansicht von Niedersachsens Kultusministerin Hamburg eindämmen, wenn Kinder früh genug einen guten Umgang mit Konflikten lernen. Aber auch die Eltern sieht die Grünen-Politikerin in der Pflicht, einen guten Umgang mit Konflikten zu lernen, sich streiten zu können und auch mal eine Diskussion auszuhalten, das seien Dinge, die man lernen müsse. Im vergangenen Schuljahr hatte der Einsatz von Sicherheitsdiensten an mehreren Schulen in Wolfsburg für Aufsehen gesorgt. Nach einem Streit mit Erntehelferinnen in Uchte im Landkreis Nienburg soll ein 32-jähriger Bienen mit Schlägen gegen ihren Stock provoziert haben. Laut Polizei griffen die Bienen daraufhin zwei Erntehelferinnen an und stachen sie, unter anderem am Kopf. Die Polizei hat gegen den 32-Jährigen ein Strafverfahren eingeleitet, wegen des Verdachts der gefährlichen Körperverletzung.
2: Gefälschte Videos von Politikern mit abstrusen Behauptungen. Davon kursieren wenige Wochen vor den Wahlen in Mecklenburg-Vorpommern, Berlin und Sachsen-Anhalt immer mehr in den sozialen Netzwerken. Offenbar stecken russische Hacker dahinter. Ihr Ziel, Wählerinnen und Wähler zu verunsichern und das Vertrauen in demokratische Wahlen zu schwächen. Deutsche Sicherheitsbehörden sind in Alarmstimmung. Markus Ambale in Berlin, was für Videos sind da aufgetaucht?
6: In sozialen Netzwerken, vor allem auf X, da sind Videos aufgetaucht in den vergangenen Wochen und darin werden deutsche Politiker und Politikerinnen schlecht gemacht, verunglimpft. Es wird behauptet, sie hätten Straftaten begangen, sie hätten zum Beispiel Geld veruntreut oder Sexualdelikte begangen, sogar von Morden ist da die Rede, aber alles komplett erfunden. Die deutschen Behörden haben ein paar hundert dieser Videos gefunden, oft mit Logos von großen Medien versehen. Auf den ersten Blick könnte man also denken, stammt von der ARD, stammt vielleicht von der Tagesschau, ist aber komplett erfunden und gefälscht.
2: Wer ist denn Ziel der Kampagne?
6: Der Zeitpunkt ist natürlich verdächtig. Jetzt gut einen Monat vor den Landtagswahlen in Sachsen-Anhalt, in Mecklenburg-Vorpommern und in Berlin. Das macht aus Sicht der Behörden deutlich, es geht wohl darum, die Stimmung vor den Wahlen zu beeinflussen. Und es sind zunehmend auch Politiker und Politikerinnen aus kleineren Städten und Gemeinden, über die diese komplett erfundenen Dinge behauptet werden. Bemerkenswert ist, die deutschen Ministerien und Geheimdienste, die diese Videos auswerten, die kommen zu dem Schluss, es trifft alle Parteien außer der AfD und dem BSW. Für die Behörden auch ein Anhaltspunkt, dass die Kampagne aus Russland gesteuert ist, dass also die Parteien attackiert werden, die die Ukraine unterstützen und dass die Parteien geschont werden, die eine russlandfreundliche Politik vertreten.
2: Wie kann ich denn solche Fake-Videos erkennen?
6: Auf den ersten Blick ist das gar nicht so leicht. Die gefakten Videos sind technisch gut gemacht, aber wenn man genau hinguckt, dann sieht man doch kleine Dinge, die nicht ganz stimmen. Das Logo, das Design des Mediums, die Schriftart, vielleicht ist auch der Text ein bisschen holprig. Der Tipp ist also erstmal misstrauisch sein und immer fragen, kann die Geschichte stimmen? Woher genau kommt dieses Video? Und gibt es andere Medien, die darüber berichten? Und um sicher zu gehen, sollte man auch gucken, ob sich das Video auf dem offiziellen Account dieses Mediums, dieses Senders, dieser Zeitung findet. Wenn nicht, dann spricht viel dafür, dass es gefälscht ist.
2: Markus Ambale berichtete. Die Krise in der Bauwirtschaft hat im Februar auch den bekannten Baumaschinenhersteller Atlas mit Sitz in Ganderkesee erreicht. Das Unternehmen mit seinen drei Werken in Delmenhorst, Ganderkesee und Vechta musste Insolvenz in Eigenregie anmelden. Lange hatten die Sanierer nach einem Investor gesucht, ihn mit einem kanadischen Baumaschinenhersteller auch gefunden. Die Verträge sind unterzeichnet, die Behörden haben die Übernahme gebilligt. Thomas Stahlberg, zu welchem Preis?
7: Fast 200 der 400 Mitarbeiter müssen das Unternehmen aus Ganderkesee im Kreis Oldenburg bis Ende des Monats verlassen. Das war die Bedingung für den Einstieg der Kanadier. Friss oder stirb, so nennt das ein Sprecher der IG Metall. Sonst wären zum Monatsende wohl in allen drei Werken die Lichter ausgegangen und alle 400 hätten auf der Straße gestanden. Einige Beschäftigte sind schon gegangen, 14 stehen kurz vor der Rente, 11 wurde betriebsbedingt gekündigt und mehr als 120 gehen in eine Transfergesellschaft. Immerhin, für 9 Monate erhalten sie dort 85% ihres Nettolohns, erklärte der Sanierer einer Anwaltskanzlei aus Verden. Unter den Umständen haben Gewerkschaft und Betriebsrat das Beste rausgeholt, was rauszuholen war, so der IG Metall-Sprecher. Ob Raupenbagger und Ladekräne weiterhin in allen drei Werken im Nordwesten produziert werden, sei unklar. Es gäbe zwar ein mündliches Bekenntnis des Investors, alle Werke zu erhalten, aber nichts Schriftliches, heißt es von der Gewerkschaft.
2: Florian Wellbrock schwimmt bei den Europameisterschaften in einer eigenen Liga. Einen Tag nach seinem Sieg über die olympischen 10 Kilometer im Freiwasser hat der gebürtige Bremer heute auch Gold über 5 Kilometer geholt. Dabei ließ Wellbrock der Konkurrenz in der Seine keine Chance. Aus Paris berichtet Lars Becker.
8: Dieser Florian Wellbrock ist unglaublich. Gestern der Triumph über die olympischen 10 Kilometer und heute der Erfolg über die halbe Strecke über 5 Kilometer. Doppel-Europameister Florian Wellbrock. Gestern hatte er von einer mentalen Meisterleistung gesprochen, weil er ja im Vorfeld so lange gefehlt hatte, wegen mehrerer Erkrankungen wenig trainieren konnte, hat es durchgezogen und das gilt auch für den heutigen Tag. Fast von Beginn an wieder vorne Florian Wellbrock. Bis ins Ziel, niemanden an sich heran, geschweige denn vorbeikommen lassen, hat's durchgezogen, hat sich durchgesetzt, das Ganze sogar souverän vor David Bethlehem, der wie gestern über 10 Kilometer Silber holt und vor seinem Dauerrivalen und Freund Gregorio Paltrinieri aus Italien aus dem Wasser gestiegen, Fäuste geballt, ins Publikum gewinkt. Großartige Leistung von Florian Wellbrock. Doppel-Europameister Oliver Klimit, der über 10 Kilometer Bronze geholt hatte, heute mit der Entscheidung nichts zu tun, am Ende auf Platz 10.
2: Und noch der NDR 1 Niedersachsen Verkehrsservice. Vorsicht bitte auf der A37 Hannover Messe Richtung Burgdorf. In der Einfahrt Meesburg befindet sich eine ungesicherte Unfallstelle auf dem Beschleunigungsstreifen hinter einer Kurve. Die Zeit 12.11 Uhr, das war aktuell mit Constanze Beisert.
1: Und hier ist das Wetter für uns in Niedersachsen. Die Top-Temperatur heute bei uns im Land. 32 Grad bei Ihnen in Wolfsburg. Morgen fast genauso das Wetter. Es gibt Sonne und Wolken, hier und da aber auch mal Regen. Aber nur kurz, im Großen und Ganzen bleibt es so wie heute. Ein kleines bisschen frischer wird es bei bis zu 28 Grad.
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1: Und gleich für Ihre Mittagspause, wenn Sie denn eine haben, die neue Folge von Frühstück bei Stefanie, bei uns ja auch jeden Tag um 12.20 Uhr. Schön, dass Sie dabei sind. Hallo.
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0: Ja, das wissen auch lange her, dass mein Shanty so berühmt geworden ist und weltweit ein Erfolg. Das war Nathan Evans, übrigens Postbote eigentlich gewesen, hat dann immer so getrommelt bei sich im Insta-Kanal irgendwie so und ist ein Riesenhit geworden, der Wellerman. Hier ist NDR1 Niedersachsen um 12.20 Uhr.
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2: Es ist ja, wie es ist.
1: Und das sind ihre Gäste. Herr Ahlers.
3: Ja, da tut er nichts zu sagen.
1: Udo.
4: Ja, das kann's haben.
1: Und Opa Gerke.
5: Steffi, machst du mir Mettbrötchen?
2: Nee, muss ich erst schmieren. Milch und Zucker nehmt ihr selber, ne? Was gibt's Neues?
4: Ich mach das jetzt wie diese Fußballstore. Ribéry, Kaká und Magath. Raus aus dem Vertrag.
2: Wie meinst du das denn nur?
4: Jo, mich hat gestern eine von der Telefonwerbung angerufen, ob ich nicht mit meinem Handy zu O2 wechseln will.
2: Also.
4: Ich sag zu ihr, Interesse ist immer vorhanden.
3: Boah, aber ich denke, du bist bei T-Mobile.
4: Jo, ich hab dir sofort angerufen, von wegen, hallo, ich sag ihm mal was. O2 ist an mir dran, die wollen mich. Im Prinzip sind wir uns einig, es geht nur noch um finanzielle Details. Jo, nun macht euch mal Gedanken, wenn ihr mich halten wollt.
2: Ja, und was sagt sie?
4: Du, die hat einfach aufgelegt. Kannst du dir vorstellen, was da jetzt los ist? Da brennt die Hütte.
3: Ah. Was? Also manchmal glaube ich bei dir, also.
5: Wo brennt da was?
3: Ach, so ein Vertrag da mit Kündigungsfrist und alles.
4: Jo, und? Wenn O2 mich unbedingt verpflichten will, dann müssen sie mit der Telekom verhandeln. Das ist nur Standard heute.
3: Ah, vielleicht steht Herr Udo ja auch noch bei Vodafone auf der Wunschliste.
4: Du, ich weiß, was du meinst, Georg, aber ich spiele bei solchen Sachen immer mit offenen Karten. Jetzt auch bei O2.
2: Also es kann ja wohl nicht sein, dass mittlerweile jede Art Verträge rauskommen, weil dann brauchst du ja gar keine Verträge.
3: Boah, manchmal gibt das so Klauseln, also... Das ist ja mittlerweile sogar in manche Eheverträge.
2: Ach, du meinst Boris, ne?
3: Wie jetzt?
2: Ja, Boris Becker heiratet ja nun mit seiner Lilly. Hat er denn auch so eine Ausstiegsklausel, wenn er mal was Besseres findet?
3: Oh, kommt drauf an. Wenn er die Ausstiegsklausel hat, dann kann er nach 2 Jahren unterhaltsfrei wechseln.
4: Ja, dann simst er zu seiner Lilly. Du nix gegen dich, aber ich such doch noch mal eine Herausforderung. Jetzt auch körperlich. Ne? Hast du noch Wissen?
2: Oh,
4: ja, es ist doch so. Bei Magath und diese ist es ja genauso. Auf jeden Fall zieh ich das jetzt durch mit O2. Ich meine, ich bin Mitte 40. Vielleicht ist das der letzte große Handyvertrag für mich.
3: Ah, weitere Einzelheiten dann sicherlich in der Pressekonferenz. Also. Rätsel fertig, Frank?
5: Ja, fast. Ich brauche noch kleinster Baustein mit 4 Buchstaben.
2: Lego?
5: Jawohl!
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0: So, dann haben wir es auch schon 12 Uhr und 32 Minuten.
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0: Da ist ein bisschen was aufgelaufen, muss ich Ihnen ganz ehrlich schon mal sagen. Vorsicht auf der A37 Hannover Messe nach Burgdorf. In der Einfahrt Meesburg immer noch die Unfallstelle, die nicht abgesichert ist. Auf einem Beschleunigungsstreifen hinter einer Kurve. Also schlimmer geht's ja dann auch wohl nicht. A1 Osnabrück nach Bremen zwischen Bremen-Brinkum und Hemelingen. 5 Kilometer stockender Verkehr. Die A7 Hannover nach Hamburg zwischen Hausbruch und dem Elbtunnel, 4 Kilometer stockend. A27 Bremen nach Walsrode im Bremer Kreuz ist die Strecke zur A1 nach Hamburg wegen Reinigungsarbeiten gesperrt. Die A27 Walsrode nach Bremen, also umgekehrt, ist zwischen Dreieck Walsrode und Walsrode Süd wegen Bergungsarbeiten gesperrt. Es staut sich natürlich da. A27 Bremen nach Bremerhaven zwischen Bremerhaven Süd und Bremerhaven Geestemünde. 5 Kilometer stockend wegen Bauarbeiten. Da gibt es nämlich nur eine Spur. A39 Wolfsburg Richtung Braunschweig zwischen Kremelingen und Braunschweig-Rautheim. 3 Kilometer Stau. Da laufen Bergungsarbeiten und sie werden da über den Standstreifen geleitet. Engelbostel, die Resserstraße ist zwischen Koppeldamm und Altengelbostel wegen Bergungsarbeiten komplett gesperrt. Jetzt haben wir gerade eine Besuchergruppe hier. Schönen guten Tag, ich wink mal. So, Region Hannover, die Landesstraße zwischen Linderte und Holtensen ist komplett gesperrt wegen eines Wasserrohrbruchs immer noch. In Uelzen ist eine Veranstaltung, da ist so ziemlich vieles gesperrt bis Montagvormittag 10 Uhr. Aber viel Spaß beim Fest. Und Elbfähre Glückstadt Wischhafen, da warten Sie ab Wischhafen bis zu 1,5 Stunden und ab Glückstadt bis zu 1 Stunde.
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0: Schön, dass Sie dabei sind. Und wir haben gleich noch einen wilden Wunsch für Sie, einen ganz besonderen. Freue ich mich sehr drauf. Gut, dass Sie dabei sind.

0: Also, man wünscht sich das ja jetzt manchmal doch an solchen Tagen, dass man vielleicht irgendwo arbeitet, wo es richtig kalt ist. Manche Leute können das ja. Wir haben gesprochen mit Ingo Gerstmann aus Hannover. Der ist nämlich Arzt und leitet die Forschungsstation Neumayer 3 in der Antarktis. Wie kalt oder wie warm ist es denn bei Ihnen gerade?
1: 30,7 Grad minus sind gerade. Allerdings mit sehr wenig Wind. Insofern, das wird heute wahrscheinlich ein wolkenloser, sehr schöner Tag. Und dann sind die 30 Grad auch gar nicht so schlimm, wenn man sich richtig anzieht.
0: Das sind aber mal so 62 Grad Temperaturunterschied zwischen uns beiden. Ingo Gerstmann ist für 13 Monate in der Antarktis und er hat uns erzählt, warum er das macht.
1: Also für mich war die Motivation, dass ich nach vielen Jahren als Arzt im Krankenhaus auch mal was anderes machen wollte. Das ist, glaube ich, immer noch die beste Formulierung. Und dann die Gelegenheit zu haben, dieses Ende der Welt im wahrsten Sinne des Wortes auch mal mit eigenen Augen zu sehen und da auch noch arbeiten zu dürfen, das war ein guter Grund, sich zu bewerben, und es hat dann tatsächlich geklappt. Ja.
0: Auch mal was anderes machen, das ist wohl was ziemlich anderes. Ingo Gerstmann, Arzt aus Hannover, ist für 13 Monate in der Antarktis und verpasst diese Affenhitze bei uns. Go!

0: Ich bin Ulf Ansorge, gleich kommt Sören Öhrichs, aber erst kommt noch die Esther.
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0: Die Esther hat uns erzählt, sie war mal früher, vor etwa 20 Jahren, bei einem kleinen Konzert in Bremen bei der Band Luxuslärm, die damals noch keiner kannte. Und dann wollte sie ein Autogramm haben und die Band hatte nicht mal einen Stift, Esther, oder?
3: Ganz genau. Also es war so, dass wir einen Stift mit hatten und hinterher wollten wir ein Autogramm haben und haben was auch bekommen. Und dann haben die sich unseren Stift geliehen, weil sie gar keinen hatten. Sie hatten einfach nicht damit gerechnet, glaube ich, dass sie Autogramme geben dürfen.
0: Esther, haben Sie den Stift jemals wieder zurückbekommen?
3: Tatsächlich, den Stift habe ich nicht, aber ich habe auf meinem T-Shirt auf der Rückseite die ganzen Unterschriften von Jeannie und wie sie alle hießen und Eugene. Und ja, das liegt hier ja in guter Erinnerung.
0: Und Sie haben diesen Musikwunsch 1000 Kilometer bis zum Meer. Die Band Luxuslärm gibt es nicht mehr, aber seit 2 Jahren gibt es sie wieder. Die heißen jetzt die Lärmer und das wussten wir beide noch nicht.
3: Nee.
0: Haben wir beide was dazugelernt und hier ist Ihr Musikwunsch. 1000 Kilometer bis zum Meer, Luxuslärm. Dankeschön, Esther Böttcher aus Cuxhaven.

0: Oh, da ist aber noch mal einiges reingekommen hier von den Straßen.
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0: Vorsicht bitte, A1 Osnabrück Richtung Bremen in Höhe Hemelingen steht ein defektes Fahrzeug. A38 Halle Richtung Göttingen in Höhe Ahrenshausen liegt ein Reifen. Und Vorsicht auch, A352 Richtung A7 zwischen Hannover Flughafen und Langenhagen-Kaltenweide liegen Metallteile. Autobahn 1 Bremen Richtung Osnabrück. Die Einfahrt Osnabrück Nord ist gesperrt wegen Bauarbeiten. Außerdem A1 Osnabrück Richtung Bremen. Andere Seite zwischen Bremen-Brinkum und Hemelingen 5 Kilometer stockend. A7 Hannover Richtung Hamburg, ab Hamburg-Hausbruch 4 Kilometer stockend. A27 Bremen Richtung Walsrode, im Bremer Kreuz ist die Überleitung zur A1 Richtung Hamburg gesperrt, muss gereinigt werden dort. A27 Walsrode Richtung Bremen außerdem, zwischen Dreieck Walsrode und Walsrode Süd gesperrt, hier staut es sich. Und die A27 Bremen Richtung Bremerhaven noch, zwischen Bremerhaven Süd und Bremerhaven Geestemünde 5 Kilometer stockend, wegen Bauarbeiten da aktuell nur eine Spur für Sie frei. A39, Wolfsburg Richtung Braunschweig, zwischen Kremlingen und Braunschweig-Rautheim. 3 Kilometer Stau, da wird der Verkehr wegen Bergungsarbeiten über den Standstreifen jetzt geleitet. Und bitte aufpassen, das Stauende befindet sich in einer Kurve. Engelbostel, die Resserstraße zwischen Koppeldamm und Alt-Engelbostel gesperrt in beiden Richtungen. Region Hannover, die Landesstraße zwischen Linderte und Holtensen ist weiterhin gesperrt und zwar in beiden Richtungen dort. Der Grund weiterhin das Wasserrohr, das da gebrochen ist. Uelzen, wegen der Veranstaltung dort mussten Sie da von 18.30 Uhr bis Montag um 10 Uhr vormittags mit Sperrungen und Verkehrsproblemen rechnen. An der Elbfähre, Glückstadt Fischhafen, Wartezeit ab Fischhafen bis zu 1,5 Stunden, ab Glückstadt bis zu 1 Stunde. Und ostfriesische Insel Stadt Norderney, wegen eines Sprengstofffundes besteht da Explosionsgefahr. Bitte keine brennenden Zigaretten oder Streichhölzer wegwerfen. Und bitte das Gebiet mit der Postleitzahl 26548 verlassen.
2: Es ist 13 Uhr.
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2: Mit Lars Königke. Schönen guten Tag. Die Schlagzeilen. Niedersachsens Agrarministerium warnt vor Hitzestress für Nutztiere. Polizei stellt Drohnen am Leipziger Flughafen sicher. Kanadisches Unternehmen übernimmt Atlas-Gruppe aus Ganderke See. Das Wetter, Sonne, Wolken, Abendschauer und Gewitter möglich bis 32 Grad. Nicht nur Menschen leiden unter den hohen Temperaturen, auch in vielen Stellen ist es in diesem Hitzesommer zu heiß. Das Landwirtschaftsministerium in Niedersachsen warnt deshalb auch vor mehr toten Nutztieren wegen der Hitze. Jöran Ladewig, welche Tiere sind denn besonders betroffen?
3: Das Ministerium fürchtet insbesondere um Geflügel und Schweine, denn die können nicht schwitzen und seien großem Hitzestress ausgesetzt, durch hohe Temperaturen zusammen mit der sehr feuchten Luft. Nach der Hitzewelle Ende Juni habe es eine 3-mal größere Menge an Tierkadavern aus Geflügelbetrieben in Niedersachsen gegeben als normalerweise, so eine Sprecherin des Ministeriums. Die Branche selbst sieht die Lage deutlich entspannter. Vom Verband Niedersächsische Geflügelwirtschaft heißt es, der Anstieg habe auf einem extrem niedrigen Grundniveau stattgefunden. Sterben 6 statt 2 Masthähnchen am Tag, sei das bei insgesamt 30.000 im Stall immer noch wenig. Der Vorsitzende Ripp sagt, die Geflügelhalter hätten sich in den vergangenen Jahren sehr gut gegen die Hitze gerüstet. Das heißt, Lüfter und Sprühanlagen in den Ställen installiert. Verdunsten die Wassertröpfchen, kühlen sie die Luft herunter. Dringend notwendig, denn Masthähnchen und Puten seien den ganzen Tag im Stall, so Ripke. Vom Bundesverband Deutscher Milchviehhalter heißt es, Betriebe würden Duschen einbauen und extra Baumgruppen pflanzen. Für Schatten zu sorgen, dazu fordert auch das Landwirtschaftsministerium auf. Außerdem viel Trinkwasser bereitstellen und vorübergehend Tiertransporte möglichst vermeiden.
2: Am Flughafen Leipzig-Halle ist in der vergangenen Nacht eine Drohne gesichtet worden. Laut eines NATO-Sprechers wurde aus Sicherheitsgründen der gesamte Flugbetrieb gestoppt. Aus Halle Marc Weirich.
4: Kurz vor Mitternacht ist zunächst eine Drohne in der Nähe des Flughafens Leipzig-Halle gesichtet worden. Das hat die Polizei bestätigt. Aus Sicherheitsgründen wurde daraufhin der gesamte Flugbetrieb gestoppt. Eine Passagiermaschine ist nach Nürnberg umgeleitet worden, Frachtmaschinen nach Hannover. Eine der Frachtmaschinen sei in der Luft in Höhe des Flughafens Flughafens mit einem Objekt zusammengestoßen, mutmaßlich mit einer Drohne, sei aber später sicher in Hannover gelandet. Das hat die Bundesstelle für Flugunfalluntersuchungen dem MDR bestätigt. Auf dem Vorfeld der südlichen Start- und Landebahn am Flughafen Leipzig-Halle wurde dann eine Drohne gefunden. An ihr soll Sprengstoff angebracht gewesen sein, auch ein Zünder, sagen Ermittler. Besonders brisant, dort am Flughafen parken einige ukrainische Antonov-Frachtmaschinen und genau dort ist das passiert. Die Südbahn am Flughafen ist noch immer gesperrt für Untersuchungen, die Nordbahn wieder freigegeben. Wie groß die Auswirkungen auf den Frachtverkehr sind, ist aktuell unklar.
2: Im Hamburger Prozess gegen 8 mutmaßliche Mitglieder und Unterstützer der rechtsextremistischen Gruppe Letzte Verteidigungswelle ist am Mittag das Urteil gesprochen worden. Es wurden Gefängnisstrafen von bis zu 5 Jahren verhängt. Das Oberlandesgericht verurteilte die Angeklagten unter anderem wegen Mitgliedschaft in einer terroristischen Vereinigung und versuchten Mordes. Die rechte Zelle hatte Spreng- und Brandanschläge auf Geflüchtete und Linke geplant und schon erste Taten verübt. Bei den Taten kamen keine Menschen zu Schaden, was laut Anklage aber teils nur Zufällen zu verdanken war. In Bremerhaven verhandelt die Gewerkschaft Verdi seit dem Mittag weiter über die Löhne von tausenden Beschäftigten in den norddeutschen Seehäfen. Verdi fordert unter anderem mehr als 8% mehr Geld, mindestens aber 2,50 Euro mehr pro Stunde bei einer Laufzeit von einem Jahr. Die Hafenbetriebe hatten in der ersten Tarifrunde noch rund 5% mehr Lohn vorgeschlagen, aber über 2 Jahre verteilt. Aus Sicht der Gewerkschaft reicht das bei weitem nicht. In Bremen, Bremerhaven, Hamburg und Niedersachsen arbeiten rund 11.000 Menschen in Seehäfen. Wirtschaftlich ist der Baumaschinenhersteller Atlas mit Sitz in Ganderkesee gerettet. Allerdings muss fast die Hälfte der 400 Angestellten das Unternehmen verlassen. Das sind die Bedingungen, auf die sich der Insolvenzverwalter mit dem Investor aus Kanada geeinigt hat. Frisst oder stirb, so nennt das ein Sprecher der IG Metall. Einige Angestellte hätten das Unternehmen schon verlassen, manche gehen in Rente, aber der Großteil gehe in eine Transfergesellschaft. Immerhin bleiben die 3 Standorte in Delmenhorst, Ganderkesee und Vechta durch diesen Deal erhalten. Aber auch das ist bisher nur ein mündliches Bekenntnis des Investors. Und der NDR 1 Niedersachsen Verkehrsservice. Vorsicht bitte auf der A7 Hannover nach Hamburg zwischen Dreieck Walsrode und Bad Fallingbostel. Da gibt es eine ungesicherte Unfallstelle. Und die Zeit, es ist 13.05 Uhr.
0: Ja, noch gibt's verbreitet Sonne für Sie bei uns in Niedersachsen, aber auch schon Wolken, die Schauer dabei haben können und auch Gewitter. Maximal 32 Grad in Schöningen im Kreis Helmstedt, 29 im Oberharz und bis zu 28 Grad auf den Inseln, zum Beispiel auf Jüst. Und morgen, am Donnerstag, da erwartet Sie dann ein Mix aus Sonne und Wolken. Später kommen dann wieder Schauer und Gewitter zu uns bei maximal 27 Grad morgen.
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0: Ich bin ein großer Radiofan. Da schreibt Bettina Hermeling in der NDR Niedersachsen-App. Ja, das freut uns und das wird belohnt. Mit NDR 1 Niedersachsen, die Musik meines Lebens. Von Gloria Gaynor, Never Can Say Goodbye. Und vorher noch Belinda Carlisle für Sie. Circle in the Sand.
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0: Vor Gloria Gaynor noch schnell.
1: Der Ende an der Sachsenverkehrsservice. Für die A2, A39 Richtung Braunschweig. Zwischen Rastplatz Esserhof und Scheppau, da steht ein defektes Fahrzeug auf dem Abbiegestreifen. Bitte aufpassen dort.

0: Endspurt der Sommerferien bei uns in Niedersachsen. Einige der Eltern oder Großeltern unter Ihnen werden vielleicht sagen, Gott sei Dank, ganz ehrlich, wir sind dann Aufruhr, wenn wir die ja wirklich lange Schließzeit im Kindergarten erfolgreich überbrückt haben. Und bis dahin, wie entspannen Sie nochmal so richtig im Urlaub? Diese Sprachnachricht kam rein über die NDR Niedersachsen-App.
1: Moin, hier ist der Martin aus Aurich. Da wir immer oder fast immer Urlaub hier oben an der Nordsee gemacht haben, hat das Wichtigste immer 2 Pfund Krabben geholt, schönes Gläschen Bier und dann erstmal die ganzen Krabben gepoolt und dann war das Runterkommen schon gesichert. Das war's.
0: Ja, was ich Ihnen empfehlen kann, so als Buchhändlersohn, neben Krabbenpoolen, ein gutes Buch natürlich im Urlaub. Und NDR Niedersachsen hören, das geht immer.
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Mensch, da ist aber gerade was los auf den Straßen bei uns im Norden. Nochmal der NDR1 Niedersachsen Verkehrsservice. Autobahn 7, Hamburg Richtung Hannover, zwischen Schwarmstedt und Berghof. Da steht ein defekter LKW. Auch hier vor

0: Kleiner Ausflugstipp für Sie für heute Abend. Die Viktoria-Nächte im Botanischen Garten der TU Braunschweig. Da werden Sie wirklich aus dem Staunen gar nicht mehr rauskommen. Denn wahrscheinlich wird da die tropische Riesenseerose blühen. Heute Abend wahrscheinlich in Weiß und dann nochmal in Rosa-Lila. Wir von NDR Niedersachsen, wir haben darüber mit Professor Dr. Robert Hensch gesprochen von der TU Braunschweig. Hallo Herr Hensch.
1: Diese Pflanze ist etwas Besonderes, einfach der Größe wegen, der Schönheit der Blüte wegen, der Blütenbiologie wegen, nämlich eine ganz besondere Blütenbiologie dahinter. Sie blüht genau 2 Nächte lang, jede einzelne Blüte. Sie duftet wunderbar, also alles an ihr ist irgendwo besonders.
0: Wer das bestaunen möchte, kann also heute und morgen Abend zu Ihnen kommen. Was erwartet die Besucher dann da?
1: Also zum einen einen wunderschönen botanischen Garten der TU Braunschweig. Wir haben neue Eingangsschilder, die genau darauf hinweisen. Dann geht man vorbei an einem Bauerngarten, der gerade aktuell auch in voller Blüte steht. Und dann hat man das Vergnügen, mit einem kleinen Rundgang an der Viktoria vorbei zu flanieren, ganz tolle Fotos zu machen, dabei zu bestaunen, wie riesig groß die Blätter sind. Blätter, die im Übrigen, ja, ein Kind durchaus tragen, wenn wir eine Plexiglasplatte drauflegen würden, 35 Kilo. Auch die Unterseite eines solchen Blattes, wie also eine Pflanze es schafft, ein Blatt dieser Größe stabil zu halten. Und wenn man den Rundgang gut geschafft hat, dann wird der Förderverein, also die Mitglieder des Fördervereins, auch noch ein bisschen was Kulinarisches zur Seite haben, also Getränke. Vielleicht auch noch eine nette Brezel, an der man sich dann laben kann und das Gesehene einfach verdauen kann.
0: Herr Hensch, Sie haben eindeutig Lust drauf gemacht. Ich sage danke für diesen Ausflugstipp und noch einen schönen Mittwoch.
1: Ihnen auch und ich freue mich auf viele Besuchende aus Braunschweig und Umgebung. Dankeschön, tschüss.
0: Und nochmal kurz der NDR Niedersachsen Verkehrsservice A1 Osnabrück Richtung Bremen in Höhe Bremen-Brinkum. Eine ungesicherte Unfallstelle.

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0: kommen Sie gut und sicher an Ihr Ziel.
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0: Und damit das klappt, bitte Folgendes einplanen. Autobahn 1 Osnabrück Richtung Bremen. Bitte aufpassen, zwischen Bremen-Brinkum und Asten befindet sich eine ungesicherte Unfallstelle. A2 Hannover Richtung Berlin. Zwischen Rastplatz Essehof und dem Kreuz Wolfsburg-Königslutter ein defektes Fahrzeug. Und Vorsicht auch, A7 Hamburg Richtung Hannover. Zwischen Schwarmstedt und Berghof ein defekter LKW. Autobahn 1, Bremen Richtung Osnabrück, Einfahrt Osnabrück Nord ist gesperrt wegen der Bauarbeiten dort. A1, Osnabrück Richtung Bremen, andere Seite, zwischen Bremen-Brinkum und Hemelingen, 5 Kilometer stockender Verkehr. A7, Kassel Richtung Hannover, zwischen Derneburg-Salzgitter und Hildesheim, 3 Kilometer Stau, da ist wegen Bauarbeiten nur eine Spur aktuell für Sie frei. A27, Bremen Richtung Bremerhaven, zwischen Bremerhaven Süd und Bremerhaven Geestemünde, 5 Kilometer stockend, auch hier wegen Bauarbeiten nur eine Spur frei für Sie. A39, Wolfsburg Richtung Braunschweig, zwischen Sickte und Braunschweig-Nordheim haben wir 1 Kilometer Stau, da wird der Verkehr wegen Bergungsarbeiten über den Standstreifen geleitet und Vorsicht, das Stauende befindet sich in einer Kurve. Engelbostel, die Resserstraße zwischen Koppeldamm und Alt-Engelbostel gesperrt in beiden Richtungen. Außerdem Region Hannover, Landesstraße zwischen Linderte und Holten sind weiterhin gesperrt in beiden Richtungen nach dem Wasserrohrbruch dort. Uelzen, da müssen Sie von 18.30 Uhr bis Montagvormittag 10 Uhr mit gesperrten Straßen und Verkehrsproblemen rechnen. An der Elbfähre Glückstadt-Wischhafen, Wartezeit ab Wischhafen bis zu 1,5 Stunden, ab Glückstadt bis zu 1 Stunde. Und nochmal der Hinweis für Norderney. Wegen eines Sprengstofffundes besteht da Explosionsgefahr. Bitte keine brennenden Zigaretten oder Streichhölzer wegwerfen und das Gebiet verlassen und bitte auch auf die Lautsprecherdurchsagen dort achten. Und jetzt noch reingekommen, Sie brauchen auch ein bisschen Geduld auf der A1 Bremen Richtung Osnabrück. Zwischen Opphusen, Bremen, Marndorf und Asten haben wir jetzt 5 Kilometer stockenden Verkehr. Die Zeit gleich 13.31 Uhr.
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2: Aus dem Studio Osnabrück mit Jan Niestegge, guten Tag. Im Mordprozess gegen einen Mann aus Wallenhorst hat der Angeklagte heute vor dem Landgericht Osnabrück geschwiegen. Der 46-Jährige wolle sich in den kommenden Tagen äußern, so seine Anwältin. Die Staatsanwaltschaft wirft dem Mann vor, seine Ehefrau, die Mutter von Drillingen, im gemeinsamen Zuhause heimtückisch erstochen zu haben. Dabei habe er die 39-Jährige unter dem Vorwand, ihr ein Valentinsgeschenk machen zu wollen, in einen Raum gelockt und dort getötet. So die Anklage. Die Polizei sucht nach Zeugen, nachdem ein LKW-Fahrer gestern Abend auf der A30 zwischen Melle West und dem Rastplatz Grönegau für mehrere Beinahunfälle und eine Vollsperrung gesorgt hat. Der LKW war zunächst aufgefallen, weil während der Fahrt Funken vom Unterboden sprühten. Lena Bartke-Wiewig ging es danach weiter.
3: Die Polizei versuchte mehrfach, den Fahrer zum Anhalten zu bringen. Der setzte stattdessen rechts wie links zum Überholen des Streifenwagens an. Erst durch eine zweite Streife konnte der LKW schließlich ausgebremst werden. Anschließend stellte sich heraus,

0: 800 Gewerbeanmeldungen. Das sind ca. 300 mehr als im ersten Halbjahr 2025. Das teilt das Statistische Landesamt mit. Ihr Gewerbe aufgegeben haben in diesem Jahr rund 3.300 Unternehmer. Das Wetter. Ein Mix aus Sonnenschein und Wolken heute. Im Laufe des Tages sind Schauer möglich, teilweise auch Gewitter bei bis zu 30 Grad.
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2: Sagen Ihnen die Weltjugendfestspiele etwas? Heute vor 75 Jahren.
3: Damit, liebe Freunde, ist die größte Friedensmanifestation der Jugend eingeleitet, die je die Welt erlebte.
2: Ja, ein internationales Spektakel, das Erich Honecker damals eröffnet, mit gut 2 Millionen Jugendlichen. Dazu gibt's gleich die NDR 1 Niedersachsen Zeitmaschine nach Tina Turner, The Best, und nach Leo Sayer mit More Than I Can Say.
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0: Wenn es bei Ihnen klingelt an Ihrer Haustür und da jemand für einen Glasfaseranschluss werben möchte, dann Vorsicht, denn dahinter stecken oft Drückerkolonnen, warnen die Verbraucherzentralen. Ihre Mission, möglichst viele Vertragsabschlüsse direkt vor Ort. Matthias Hof aus der ARD-Verbraucherredaktion für NDR 1 Niedersachsen. Mit was für Tricks versuchen die da, neue Verträge an der Haustür sofort abzuschließen?
1: Da wird oft mit Zeitdruck und Verunsicherung gearbeitet. Davor warnen auch die Verbraucherzentralen. So ein Klassiker wäre, sie müssen jetzt handeln, weil DSL oder das Kupfernetz bald abgeschaltet werden.
0: Ja.
1: Das stimmt pauschal so nicht. Glasfaser soll langfristig zwar Kupfer ersetzen, aber morgen oder bald klappt das Internet nicht mehr. Das ist Quatsch. Oder gibt's auch, Vertreter sagen, sie kämen im Auftrag des bisherigen Anbieters oder sie müssten was am Anschluss checken. Und tatsächlich kann es da aber um einen Neuvertrag gehen oder um einen Anbieterwechsel. Verbraucherschützer, die raten ausdrücklich davon ab, sich an der Haustür zu einer sofortigen Unterschrift drängen zu lassen. Wer sich für Glasfaser interessiert, der sollte sich Informationsmaterial geben lassen und dann die Angebote in aller Ruhe prüfen. Übrigens, für Mieter ist Folgendes wichtig. Bitte genau nachfragen, bis wohin der Glasfaseranschluss verlegt werden soll. Am Gebäude oder bis in den Keller heißt nicht automatisch Glasfaser bis in die Wohnung.
0: Okay, wenn ich es aber doch unterschrieben habe, direkt an der Tür, kann ich wieder raus aus so einem Vertrag?
1: Meistens geht das, also nicht in Panik geraten. Wer unterschrieben hat, der kann solche Haustürgeschäfte normalerweise innerhalb von 14 Tagen widerrufen. Und wenn der Vertreter über das Widerrufsrecht gar nicht oder falsch informiert hat, dann kann dafür auch länger Zeit sein. Im Zweifel helfen die Verbraucherzentralen weiter. Auch interessant, die Telekom zum Beispiel, die fordert Betroffene ausdrücklich dazu auf, unseriöse Anbieter zu melden. Laut Telekom kann das für die Vertreter oder Vertriebspartner sogar personelle Konsequenzen haben und auch zu einer Kündigung führen.
0: Vorsicht vor Drückerkolonnen, die an Ihrer Haustür klingeln. Tipps waren das von Matthias Hof aus der ARD-Verbraucherredaktion für NDR 1 Niedersachsen.

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1: Vorsicht weiterhin auf der A2 Hannover Richtung Berlin. In Höhe Rastplatz Esserhof steht ein defektes Fahrzeug. A7 Hannover Richtung Hamburg. Auch zwischen Großburg-Wedel und Mellendorf ein defektes Fahrzeug. Und noch eins steht auf der Autobahn 28 Oldenburg Richtung Bremen. Und zwar in der Ausfahrt Hude. Auch hier bitte aufpassen. A1 Bremen Richtung Osnabrück, zwischen Uphusen, Bremen-Marndorf und Arsten 5 Kilometer stockend. A1 Bremen Richtung Osnabrück außerdem, Einfahrt Osnabrück-Nord ist gesperrt wegen Bauarbeiten. Und A1 Osnabrück Richtung Bremen, andere Seite zwischen Bremen-Brinkum und Hemelingen 5 Kilometer stockender Verkehr. Die Autobahn 7 Kassel Richtung Hannover ist zwischen Nordheim-Nord und Echte gesperrt aktuell, es staut sich hier. Unser Tipp, weichen Sie aus über die U13. Autobahn 27, Bremen Richtung Bremerhaven. Zwischen Bremerhaven Süd und Bremerhaven Geestemünde 5 Kilometer stockend. Hier ist wegen Bauarbeiten aktuell nur eine Spur für Sie frei. Engelbostel, die Resserstraße zwischen Koppeldamm und Altengelbostel gesperrt, und zwar in beiden Richtungen. Da laufen Bergungsarbeiten. Region Hannover außerdem, die Landesstraße zwischen Linderte und Holtensen weiterhin gesperrt in beiden Richtungen nach dem Wasserrohrbruch dort. Uelzen, Veranstaltung. Deshalb von 18.30 Uhr bis Montag ca. 10 Uhr vormittags Sperrungen und Verkehrsprobleme. Bitte darauf einstellen. An der Elbfähre Glückstadt-Wischhafen brauchen Sie auch heute Geduld. Wartezeit ab Wischhafen aktuell bis zu 1,5 Stunden. Ab Glückstadt ist es bis zu 1 Stunde. Und nochmal der Hinweis für Norderney. Wegen eines Sprengstoffhundes besteht da aktuell Explosionsgefahr. Ganz, ganz wichtig, bitte keine brennenden Zigaretten wegwerfen und auch keine Streichhölzer. Das Gebiet verlassen und bitte auch auf die Lautsprecherdurchsagen achten.
2: Es ist 14 Uhr.
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2: Mit Lars König. Schönen guten Tag. Die Schlagzeilen. Nutztiere in Niedersachsen leiden unter Hitzesommer. Kanadisches Unternehmen übernimmt Atlas-Gruppe aus Ganderkesee. Strand auf Norderney wird nach Sprengstofffund abgesperrt. Das Wetter teils heiter, teils bewölkt, später Schauer und Gewitter möglich bis 32 Grad. Nicht nur Menschen leiden unter den hohen Temperaturen, auch in vielen Ställen ist es in diesem Hitzesommer zu heiß. Das Landwirtschaftsministerium in Niedersachsen warnt deshalb auch vor mehr toten Nutztieren wegen der Hitze. Jöran Ladewig, welche Tiere sind denn besonders betroffen?
3: Das Ministerium fürchtet insbesondere um Geflügel und Schweine, denn die können nicht schwitzen und seien großem Hitzestress ausgesetzt, durch hohe Temperaturen zusammen mit der sehr feuchten Luft. Nach der Hitzewelle Ende Juni habe es eine 3-mal größere Menge an Tierkadavern aus Geflügelbetrieben in Niedersachsen gegeben als normalerweise, so eine Sprecherin des Ministeriums. Die Branche selbst sieht die Lage deutlich entspannter. Vom Verband Niedersächsische Geflügelwirtschaft heißt es, der Anstieg habe auf einem extrem niedrigen Grundniveau stattgefunden. Sterben 6 statt 2 Masthähnchen am Tag, sei das bei insgesamt 30.000 im Stall immer noch wenig. Der Vorsitzende Ripp gesagt, die Geflügelhalter hätten sich in den vergangenen Jahren sehr gut gegen die Hitze gerüstet. Das heißt, Lüfter und Sprühanlagen in den Ställen installiert. Verdunsten die Wassertröpfchen, kühlen sie die Luft herunter. Dringend notwendig, denn Masthähnchen und Puten seien den ganzen Tag im Stall, so Ripke. Vom Bundesverband Deutscher Milchviehhalter heißt es, Betriebe würden Duschen einbauen und extra Baumgruppen pflanzen. Für Schatten zu sorgen, dazu fordert auch das Landwirtschaftsministerium auf. Außerdem viel Trinkwasser bereitstellen und vorübergehend Tiertransporte möglichst vermeiden.
2: Der Flughafen Leipzig-Halle ist nach dem Fund eines verdächtigen Gegenstands in der vergangenen Nacht gesperrt worden. Laut Bundesinnenministerium wurde in der Nähe einer ukrainischen Frachtmaschine eine Drohne gefunden. Nach Angaben der Ermittler verfügte die Drohne über eine Sprengvorrichtung. Der Flugbetrieb in Leipzig konnte inzwischen wieder aufgenommen werden. In der Nähe des Airports gab es einen zweiten Vorfall. Eine DHL-Maschine stieß in der Luft mit einem unbekannten Gegenstand zusammen. Größere Schäden entstanden nicht. Das Flugzeug konnte sicher in Hannover landen. Der insolvente Baumaschinenhersteller Atlas mit Sitz in Ganderkesee hat einen Investor gefunden. Die Verträge mit einem kanadischen Baumaschinenhersteller sind inzwischen unterzeichnet. Die Behörden haben die Übernahme gebilligt. Thomas Stahlberg, zu welchem Preis?
4: Fast 200 der 400 Mitarbeiter müssen das Unternehmen aus Gandacke See im Kreis Oldenburg bis Ende des Monats verlassen. Das war die Bedingung für den Einstieg der Kanadier. Friss oder stirb, so nennt das ein Sprecher der IG Metall. Sonst wären zum Monatsende wohl in allen drei Werken die Lichter ausgegangen und alle 400 hätten auf der Straße gestanden. Einige Beschäftigte sind schon gegangen, 14 stehen kurz vor der Rente, 11 wurde betriebsbedingt gekündigt und mehr als 120 gehen in eine Transfergesellschaft. Immerhin, für 9 Monate erhalten sie dort 85% ihres Nettolohns, erklärte der Sanierer einer Anwaltskanzlei aus Verden. Unter den Umständen haben Gewerkschaft und Betriebsrat das Beste rausgeholt, was rauszuholen war, so der IG Metall-Sprecher. Ob Raupenbagger und Ladekräne weiterhin in allen drei Werken im Nordwesten produziert werden, sei unklar. Es gäbe zwar ein mündliches Bekenntnis des Investors, alle Werke zu erhalten, aber nichts Schriftliches, heißt es von der Gewerkschaft.
2: Auf der Nordseeinsel Norderney ist am Mittag Sprengstoff entdeckt worden. Das explosive Material war laut Polizei am Strand von Norderney in Höhe der Milchbar angespült worden. Es war als Industriesprengstoff gekennzeichnet. Der Strand sei weiträumig durch Polizeikräfte abgesperrt, sagte ein Sprecher der Polizei Aurich. Zur Menge und Herkunft haben die Beamten bisher noch nichts gesagt. Experten der Polizei Hannover sind auf dem Weg nach Norderney. Im Hamburger Prozess gegen 8 mutmaßliche Mitglieder und Unterstützer der rechtsextremistischen Gruppe Letzte Verteidigungswelle ist das Urteil gesprochen worden. Es wurden Gefängnisstrafen von bis zu 5 Jahren verhängt. Das Oberlandesgericht verurteilte die Angeklagten unter anderem wegen Mitgliedschaft in einer terroristischen Vereinigung und versuchten Mordes. Die rechte Zelle hatte Spreng- und Brandanschläge auf Geflüchtete und Linke geplant und schon erste Taten verübt. Bei den Taten kamen keine Menschen zu Schaden, was laut Anklage aber teils nur Zufällen zu verdanken war. Und die Zeit, es ist 14.05 Uhr.
5: Wenn es bei Ihnen auch so drückend ist, das soll ab morgen deutlich angenehmer werden. Heute nochmal bis zu 32 Grad in Helmstedt, 29 im Oberharz und maximal 28 Grad auf Langeoog. Dazu gibt es noch Sonne, aber auch schon Wolken, die Schauer dabei haben können und auch Gewitter. Ja, und der Donnerstag, der hat dann morgen auch mal Sonne für Sie, aber auch mal Wolken hier und da mit Regen und Gewittern und bis zu 27 Grad morgen.
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5: Sonnige Grüße soll ich Ihnen ausrichten aus der NDR Niedersachsen App von Christiane aus Lehrte. Noch wahrscheinlich, denn es kann ja noch gewittern heute. Und von mir gibt's musikalische Grüße, jetzt von Hello und von Roxette.
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0: schöner Spruch von Udo aus der NDR Niedersachsen-App. Bin ich froh, dass es nicht schneit. Bei der Hitze auch noch Schnee zu schippen, wäre echt zu viel verlangt. Sehr gut.
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0: Unsere Plattdeutsch-Ecke der Kirchen hier bei uns. In dieser Woche mit Helene Eisendaub, Pastorin im Ruhestand.
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0: 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Und hier meldet sich der NDR Niedersachsen Verkehrsservice. A7 Hannover Richtung Hamburg. In Höhe Bad Fallingbostel eine ungesicherte Unfallstelle. Und A27 Walsrode Richtung Bremen. In Höhe Achim Nord sind Personen auf der Fahrbahn und es liegen dort Gegenstände rum.

Nochmal der NDR 1 Niedersachsen Verkehrsservice. Jetzt für die A352 Richtung A7 zwischen Langenhagen, Kaltenweide und dem Dreieck Hannover Nord steht ein defektes Fahrzeug. 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
1: Vorsicht weiterhin auf der A7 Hannover Richtung Hamburg. Zwischen Bad Fallingbostel und Dorfmark befindet sich eine ungesicherte Unfallstelle. A1 Bremen Richtung Osnabrück. Zwischen Uphusen, Bremen-Mahndorf und Asten 6 Kilometer stockend. Außerdem A1 Bremen Richtung Osnabrück. Einfahrt Osnabrück Nord ist gesperrt wegen der Bauarbeiten dort. Und andere Seite, A1 Osnabrück Richtung Bremen. Zwischen Bremen-Brinkum und Hemelingen haben wir 5 Kilometer stockenden Verkehr. Die A7, Kassel Richtung Hannover. Zwischen Nordheim Nord und Echte gesperrt. 4 Kilometer Stau jetzt. Und zwar ab Nordheim West. Am besten, Sie fahren da über die U13 weiter. A30 Rheine Richtung Osnabrück. Zwischen Hörstel und Ibbenbüren 6 Kilometer stockender Verkehr. Die B71 Zeven Richtung Soltau ist in Rothenburg zwischen dem Hirtenweg und dem Kreisverkehr Harburger Straße gesperrt. Region Hannover, Landesstraße zwischen Linterde und Holten sind weiterhin gesperrt in beiden Richtungen nach dem gebrochenen Wasserrohr durch. Dort Uelzen, da müssen Sie von heute 18.30 Uhr bis Montagvormittag 10 Uhr mit gesperrten Straßen rechnen. An der Elbfähre, Glückstadt-Wischhafen, Wartezeit ab Wischhafen bis zu 1,5 Stunden, ab Glückstadt bis zu 1 Stunde. Und nochmal der Hinweis für Norderney, wegen eines Sprengstofffundes besteht da aktuell weiterhin Explosionsgefahr. Bitte keine brennenden Zigaretten oder Streichhölzer wegwerfen. Das Gebiet bitte verlassen und auf die Lautsprecherdurchsagen achten. Und jetzt noch reingekommen, A2 Dortmund Richtung Hannover. Da haben wir jetzt zwischen Bad Nenndorf und Wunstorf-Lute 6 Kilometer stockenden Verkehr. Die Zeit ziemlich genau, 14.31 Uhr.
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2: Aus dem Studio Osnabrück mit Jan Niestegge. Guten Tag. Im Februar ist in Wallenhorst eine Frau, Mutter von Drillingen, tot auf ihrem Grundstück gefunden worden. Der mutmaßliche Täter, ihr Ehemann. Er steht im Verdacht, seine Frau mit einem Messer erstochen zu haben. Heute hat vor dem Landgericht Osnabrück der Prozess gegen den 46-Jährigen begonnen. Wir sprechen darüber in unserem Regionalmagazin um 15 Uhr. Dann geht es bei uns auch um einen großen sportlichen Streit. Der Klammerhandball-Zweitligist HSG Nordhorn Lingen kämpft um seine Lizenz für die Liga. Heute gab es eine erste positive Nachricht. Auch dazu mehr um 15 Uhr. Und im Emsland sorgte ein Fahrschüler für Aufsehen, weil er betrunken am Steuer saß während der Fahrstunde. Was auf ihn zukommt, hören Sie bei uns in einer halben Stunde. Das Wetter, ein Mix aus Sonnenschein und Wolken heute. Im Laufe des Tages sind Schauer möglich, teilweise auch Gewitter bei bis zu 30 Grad.
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1: Ich find's heute schon deutlich angenehmer, also wird ein neues Carport gebaut. Das schreibt Herr Mertens in der NDR Niedersachsen-App. Ja, gutes Gelingen und ich spiele dazu jetzt einen Wettersong von den Weather Girls. It's Raining Man und vorher noch Dolly Parton gemeinsam mit Kenny Rogers.
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0: Ein großes, großes Lob an Sie, wenn Sie arbeiten bei diesen Temperaturen. Und vor allem, wenn andere Urlaub haben.
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0: Das kann Ihr Lieblingseismann sein, die Angestellten in Ihrem Stammrestaurant oder in der Tankstelle zum Beispiel. Und wer auch arbeiten muss, ist Stefan Krienke, Zugchef bei der Bahn. Und der hat uns erzählt, wie die Leute so drauf sind, gerade jetzt in den Ferien.
3: Da ist ein bisschen Hektik manchmal angesagt, aber es sind auch sehr viele, die ruhig und entspannt sind. Am meisten entspannt sind eigentlich die Familien mittlerweile, weil es sind unheimlich viele Kinderwagen mit unterwegs, die dann da wirklich spielen. Also die Familien nutzen es sehr gut aus, sagen wir mal so.
0: Wenn Sie selbst mal unterwegs waren im Sommer in einem vollen Zug, dann wissen Sie das. Es liegt ein, naja, sag mal, besonderer Geruch in der Luft. Mitgebrachte Buletten, hartgekochte Eier, Schweiß. Ich will gar nicht weitermachen.
3: Puh, ich habe ja den Vorteil, ich kann ja mal weitergehen. Da hätten wir eine reine Wanderei im Zug. Nein, ich selbst bin auch manchmal sehr erschrocken über manche Fahrgäste. Da denke ich auch, meine Güte, hast du es gut, dass du fliegen kannst. Also einen richtigen Tipp kann ich da nicht geben. Nase zu und durch, das ist das Einzige.
0: Ja, also Stefan ist heute unser Sommerheld. Und wenn Sie auch so einen kennen oder selbst einer sind, dann gerne melden in der NDR Niedersachsen App.

0: Während Sie und ich schwitzen bei Temperaturen heute von bis zu 32 Grad bei uns in Niedersachsen, überlegen andere, was sie jetzt noch zusätzlich anziehen könnten. Ja, richtig gehört. Ingo Gerstmann aus Hannover, der leitet nämlich die Forschungsstation Neumayer 3 in der Antarktis. Und er hat uns heute Morgen erzählt in NDR Niedersachsen hellwach, da herrschen aktuell so 30 Grad, allerdings minus, und die haben da jede Menge zu tun.
1: Wir haben keinen besonders streng durchgetakteten Arbeitstag, aber wir haben doch ganz viele Aufgaben, jeder unterschiedliche, die wir am Tag

0: Vor allen Dingen freue ich mich aber auch, wenn die Jahreszeiten wieder wechseln. Denn das ist etwas, was man hier auch nicht beobachten kann.
1: Ingo Gersmann aus Hannover leitet die Forschungsstation Neumayer 3 in der Antarktis bei 30 Grad minus. Ich schicke ihn jetzt mal ein bisschen dieser Kälte rüber übers Radio. Ist ganz angenehm, oder?
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0: Gleich zwei Hinweise für Sie vom NDR Niedersachsen Verkehrsservice. Einmal bitte aufpassen auf der Autobahn 2 Hannover Richtung Berlin. In Höhe der Raststätte Marienborn sind Personen auf der Fahrbahn. Und Hannover B6, der Westschnellweg Richtung A2 Herrenhausen in Höhe der Limmerstraße, eine ungesicherte Unfallstelle.
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0: auf Ihrer Fahrt durch diesen Mittwoch bitte Folgendes einplanen.
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0: A2 Hannover-Berlin in Höhe Raststätte-Marienborn. Bitte aufpassen, Personen auf der Fahrbahn. Und Vorsicht, Hannover auf der B6, der Westschnellweg Richtung A2 Herrenhausen. Zwischen der Limmerstraße und Schwanburg eine ungesicherte Unfallstelle. A1 Bremen Richtung Osnabrück. Zwischen Obhusen, Bremen-Mahndorf und Arsten 6 Kilometer stockend. Außerdem A1 Bremen Richtung Osnabrück. Einfahrt Osnabrück Nord ist weiterhin gesperrt wegen der Bauarbeiten dort. Und andere Seite A1 Osnabrück Richtung Bremen. Zwischen Bremen-Brinkum und Hemelingen haben wir 5 Kilometer stockenden Verkehr. Es geht auf die A2 Dortmund Richtung Hannover. Zwischen Bad Nenndorf und Wunstorf-Lute 6 Kilometer stockend. Die A7 Kassel Richtung Hannover ist zwischen Nordheim Nord und Echte weiterhin gesperrt. Aktuell 4 Kilometer Stau ab Nordheim West. Am besten da schon ab Nörden-Hardenberg abfahren. Die A7 Hannover Richtung Hamburg ist zwischen Bad Fellingbostel und Dorfmark jetzt gesperrt. Hier sind es 5 Kilometer Stau aktuell ab dem Dreieck Walsrode. A30 Rheine Richtung Osnabrück, ab Hörstel 6 Kilometer stockend. Die B71 Zeven Richtung Soltau ist in Rothenburg zwischen dem Hirtenweg und dem Kreisverkehr Harburger Straße gesperrt. Region Hannover, Landesstraße zwischen Linderte und Holtensen weiterhin gesperrt in beiden Richtungen nach dem Wasserrohrbruch dort. Uelzen ab 18.30 Uhr bis Montag ca. 10 Uhr gesperrte Straßen und Verkehrsprobleme. An der Elbfähre Glückstadt-Wischhafen. Außerdem aktuelle Wartezeiten ab Wischhafen bis zu 1,5 Stunden und ab Glückstadt ist es bis zu 1 Stunde.
2: Es ist 15 Uhr.
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2: Mit Lars Könige. Schönen guten Tag. Eine auf dem Flughafen Leipzig entdeckte Drohne ist mit einem Sprengsatz bestückt gewesen. Das bestätigte das sächsische Landeskriminalamt. Das Fluggerät wurde laut Innenministerium nahe einer ukrainischen Frachtmaschine entdeckt. Eine DHL-Maschine stieß in der Luft zudem mit einem unbekannten Gegenstand zusammen. Das Flugzeug konnte sicher in Hannover landen. Im Prozess gegen die rechtsextreme Terrorgruppe Letzte Verteidigungswelle hat das Oberlandesgericht Hamburg das Urteil gesprochen. Die 8 Mitglieder und Unterstützer der Gruppe wurden zu Gefängnisstrafen von bis zu 5 Jahren verurteilt. Unter anderem wegen versuchten Mordes und Mitgliedschaft in einer Terrorvereinigung. Sie sollen Spreng- und Brandanschläge auf Asylbewerberheime und linke Einrichtungen geplant und verübt haben. Niedersachsens Agrarministerium warnt davor, dass viele Nutztiere die aktuellen Hitzetage nicht überleben. Das Ministerium sorgt sich besonders um Geflügel und Schweine, denn die könnten nicht schwitzen und seien großem Hitzestress ausgesetzt. Nach der Hitzewelle Ende Juni habe es eine 3-mal größere Menge an Tierkadavern aus Geflügelbetrieben in Niedersachsen gegeben als normalerweise, heißt es. Und jetzt weiter mit Nachrichten aus Ihrer Region.
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3: Aus dem Studio Osnabrück mit Jan Niestegge einen schönen Mittwochnachmittag. Dieser Fall hat deutschlandweit für Aufsehen gesorgt. Im Februar ist in Wallenhorst eine Frau, Mutter von Drillingen, tot auf ihrem Grundstück gefunden worden. Der mutmaßliche Täter, ihr Ehemann. Er steht im Verdacht, seine Frau mit einem Messer erstochen zu haben. Heute hat vor dem Landgericht Osnabrück der Prozess gegen den 46-Jährigen begonnen. Unsere Reporterin Anne Hegger war dabei. Welche neuen Details sind denn heute bekannt geworden?
4: Die Staatsanwaltschaft sprach in der Anklage davon, dass das Familienleben schon länger von vielen Sorgen überschattet wurde. Die Eltern seien mit ihren 3 7-jährigen, teils förderbedürftigen Kindern finanziell knapp bei Kasse gewesen. Der Angeklagte soll außerdem spielsüchtig gewesen sein, am Tattag sogar pleite. Und er soll fremdgegangen sein. Am Morgen der Tat soll zunächst noch alles ganz normal gewirkt haben. Gegen 5 Uhr sei die Familie aufgestanden und habe sich auf eine geplante 4-wöchige Reha vorbereitet. Die Mutter hatte noch Frühstück gemacht und ihren Sohn ins Auto gesetzt. Kurz vor der Abfahrt soll der Mann dann seine Ehefrau unter dem Vorwand, ihr ein Valentinstagsgeschenk geben zu wollen, in die gemeinsame Garage gelockt haben. Dort habe er seine Frau dann völlig überraschend angegriffen und mehrfach mit einem Messer auf sie eingestochen. Die 39-Jährige starb wenig später an den schweren Verletzungen.
3: Der Angeklagte hat sich bislang ja noch nicht zu den Vorwürfen geäußert. Was war dein Eindruck von ihm und von dem Gerichtsauftakt heute?
4: Was mich besonders bewegt hat, war die Stimmung im Saal. Mehr als 50 Menschen aus Wallenhorst und Umgebung waren gekommen. Der Zuhörerraum war bis auf den letzten Platz besetzt. Man hat deutlich gemerkt, wie sehr dieser Fall viele Menschen in der Gemeinde bis heute erschüttert. Die Angeklagte wirkte bei der Verhandlung sehr emotional. Als der Richter ihm Fotos vom Tatort und auch von seiner toten Ehefrau zeigte, rieb er sich mehrfach die Augen und es fiel ihm sichtlich schwer, sich die Bilder anzuschauen. Im Saal selbst wurden die Fotos nicht öffentlich gezeigt, zum Schutz des Publikums. Für mich war in diesem Fall dieser starke Kontrast besonders schwer nachzuvollziehen, nämlich zwischen einem scheinbar alltäglichen Familienmorgen und kurz darauf dem mutmaßlich brutalen Angriff, mit dem die Ehefrau offenbar überhaupt nicht gerechnet hat. Noch sind 11 weitere Verhandlungstage angesetzt. Die Verteidigung kündigte heute an, dass der Angeklagte sich später dann sogar noch äußern will. Ein Urteil zu dem Fall soll im Oktober fallen.
3: Informationen waren das von Anne Hegger. Wir bleiben natürlich an diesem Thema dran. Jetzt kommen wir zum Sport. Für den Handball-Zweitligisten HSG Nordhorn-Lingen steht Ende des Monats eigentlich der Start der neuen Saison an. Doch knapp 3 Wochen vorher muss sich der Verein noch um einen großen Lizenzstreit kümmern. Denn dem klammen Club wird vorgeworfen, im Lizenzierungsverfahren nicht mit korrekten Zahlen gearbeitet zu haben. Immerhin, heute hat der Zweitligist einen Etappensieg eingefahren. Das Vertrauensgremium der Handball-Bundesliga hat eine Beschwerde von Konkurrent HSG Krefeld abgewiesen. Dem Absteiger zufolge hätte das Zwei-Städte-Team aus der Grafschaft und dem Emsland die Lizenz für die kommende Saison nicht bekommen dürfen. Das dreiköpfige Vertrauensgremium sieht das anders. Tide Tedinger, wie wichtig ist diese Nachricht für den Verein?
5: Sie ist ein Fingerzeig. Nicht weniger, aber auch nicht mehr. Denn die Entscheidung des Gremiums ist mit einer kleinen, aber bedeutenden Einschränkung verbunden. Zitat, auf Grundlage der zum Zeitpunkt der Lizenzentscheidung vorliegenden Unterlagen, Zitat Ende, gäbe es keine Anhaltspunkte für eine unrechtmäßige Lizenz. Das heißt, es ist natürlich nicht ausgeschlossen, dass die Liga mit aktuellen Infos am Ende zu einer anderen Einschätzung kommt. Und sie hat das auch schon angedeutet. Die HSG hatte die Lizenz ja ohne Auflagen bekommen, im Juli dann aber finanzielle Probleme öffentlich gemacht. Daraufhin hatte die HBL Konsequenzen angekündigt. So muss der Club zum Beispiel Transfers von der Liga genehmigen lassen. Auch ein 6-Punkte-Abzug steht bevor. Das zeigt, die Lage bleibt ernst.
3: Ja, und wie geht es dann jetzt weiter?
5: Eines ist klar, die HSG Nordhorn-Lingen braucht dringend Hilfe. Das verdeutlicht ein Blick in die Zahlen. Allein für das Geschäftsjahr 2024-25 weist die Profigesellschaft einen Fehlbetrag von fast 780.000 Euro aus, laut Unternehmensregister im Internet. Für das letzte Jahr liegt noch keine Bilanz vor. Wenn man weiter solche Zahlen schreibt, dann ist eine Insolvenz nicht weit entfernt. Die Städte Nordhorn und Lingen sowie die Landkreise Grafschaft Bentheim und Emsland rufen deshalb zu einem Spitzentreffen von Politik und Wirtschaft auf, Freitag in einer Woche. Dort sollen konkrete Maßnahmen vorgestellt werden. Die HSG ist und bleibt eines der sportlichen Zugpferde der Region, auf das keiner verzichten will. Wie nachhaltig die Initiative den Profi-Handball in der Region sichern kann, ist aber unklar.
3: Tide Tedinger über den Handball-Zweitligisten HSG Nordhorn-Lingen. Wer sich noch an seine Fahrschulzeit erinnert, der weiß, ganz so sicher hat man sich anfangs vielleicht nicht auf der Straße gefühlt. Die ein oder andere etwas ungeschickte Fahrt war bestimmt dabei. In Haselünne ist Passanten ein Fahrschulauto allerdings so sehr durch Schlangenlinien aufgefallen, dass sie die Polizei gerufen haben. Und das war auch gut so, denn es kam heraus, der Fahrschüler hatte 1,3 Promille Alkohol im Blut. Das wurde im März bekannt. Anke Heilemann, du hast mal nachgeforscht, wie ist denn der Fall ausgegangen?
6: Der Fahrschulbetreiber soll Schulungen für Lkw-Fahrer angeboten, die aber nicht durchgeführt haben. Trotzdem habe er den Lkw-Fahrern bescheinigt, dass sie an diesen Schulungen teilgenommen hätten, so die Staatsanwaltschaft Osnabrück. Wie viel Geld er dadurch eingenommen hat, dazu gibt es noch keine Information. In solchen Modulen und Weiterbildungen geht es zum Beispiel darum, wie Fahrer die Ladung richtig sichern oder wie sie möglichst spritsparend fahren. Wer diese regelmäßigen Schulungen nicht macht und trotzdem fährt, der muss Strafe zahlen.
3: Und wie ist das jetzt mit dem Fahrlehrer? Hätte der nicht bemerken müssen, dass da irgendwas nicht stimmt?
6: Eine Ermittlungsgruppe der Polizei prüft jetzt mehr als 1000 Verdachtsfälle, bei denen der Fahrschulbetreiber also nicht durchgeführte Module verkauft haben soll. Und zwar deutschlandweit. Es gibt noch den Verdacht auf weitere Straftaten, die mit der Weiterbildung für Berufskraftfahrer zusammenhängen sollen. Dazu haben Polizei und Staatsanwaltschaft aber keine genaueren Informationen bekannt gegeben. Allerdings steht auch die Ehefrau des Mannes im Verdacht, bei dem Betrug geholfen zu haben. In Untersuchungshaft muss der Fahrschulbetreiber aber nicht. Gegen Auflagen darf er draußen bleiben. Er muss sich aber regelmäßig bei der Polizei melden und darf Deutschland nicht verlassen.
3: Wir kommen jetzt zu einem Lkw-Fahrer, der auch die Polizei beschäftigte. Denn wegen ihm gab es gestern auf der A30 zwischen Melle-West und dem Rastplatz Grönegau eine Vollsperrung. Der Lkw-Fahrer war zunächst aufgefallen, weil während der Fahrt Funken vom Unterboden sprühten. Lena Bartke, wie ging es danach weiter?
7: Die Polizei versuchte mehrfach, den Fahrer zum Anhalten zu bringen. Der setzte stattdessen rechts wie links zum Überholen des Streifenwagens an. Erst durch eine zweite Streife konnte der Lkw schließlich ausgebremst werden. Anschließend stellte sich heraus, der 25-Jährige hat gar keine passende Fahrerlaubnis. Der Lkw selbst war zudem in Düsseldorf als gestohlen gemeldet worden. Darüber hinaus ergaben sich Hinweise darauf, dass sich der 25-Jährige ungeplant aus einer psychiatrischen Klinik entfernt hatte. Er wurde deshalb in ein Krankenhaus in Osnabrück gebracht. Gegen ihn läuft nun ein Ermittlungsverfahren wegen gefährlichen Eingriffs in den Straßenverkehr und Fahrens ohne Fahrerlaubnis.
3: Das Wetter, ein Mix aus Sonnenschein und Wolken. Heute im Laufe des Tages sind Schauer möglich, teilweise auch Gewitter bei bis zu 30 Grad. Auch in der Nacht ab und zu Regen und Gewitter. Es kühlt ab auf bis zu 14 Grad. Morgen viel Sonne und meist trocken bei bis zu 25 Grad. Das war Wir in Niedersachsen aus dem Studio Osnabrück mit Jan Niestegge.
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0: Herzlichen Glückwunsch an Sie, wenn Sie heute Geburtstag haben. Außerdem an Frieda aus Woltersdorf und nachträglich noch an Lothar und Christian. Und zwar von Irmgard aus Lüchow hier aus der NDR Niedersachsen-App. Und auch von uns alles Gute. Und speziell für Sie und die drei spiele ich jetzt was von Michael Jackson, von den Sutherland Brothers und von Laith Eldin. Die Musik meines Lebens hier bei uns.
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0: Haben Sie auch so laut gerufen? Ganz laut.
1: Hier!
0: Als es darum ging, die Allergien zu verteilen, ne? Heuschnupfen, Katzenhaar, Pferde, ich habe alles.
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0: ganz aktueller Hinweis ist reingekommen von der Autobahn 1.
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0: Und zwar Vorsicht bitte, in beiden Richtungen auf der A1 Osnabrück Richtung Dortmund zwischen Münster Nord und dem Kreuz Münster Süd sind Fahrradfahrer unterwegs. Autobahn 1 Bremen Richtung Osnabrück zwischen Opphusen, Bremen-Mahndorf und Asten 6 Kilometer stockender Verkehr. Außerdem A1 Osnabrück Richtung Bremen zwischen Dreieckstur und Bremen-Hemelingen 8 Kilometer stockend. Rüber auf die A2 Dortmund Richtung Hannover zwischen Bad Nenndorf und Wunstorf-Lute 4 Kilometer stockend. Die Autobahn 7, Kassel Richtung Hannover, ist ja gesperrt zwischen Nordheim-Nord und Echte. Aktuell 4 Kilometer Stau ab Nordheim-West. Am besten, Sie fahren da schon ab Nörten-Hardenberg ab. A7, Hannover Richtung Hamburg, zwischen Dreieckwalsrode und Dorfmark, 5 Kilometer Stau. Da ist wegen Bergungsarbeiten leider nur eine Spur für Sie frei. Außerdem A7, Hannover Richtung Hamburg, zwischen Hamburg-Hausbruch und dem Elbtunnel nochmal 3 Kilometer stockend. Autobahn 30, Rheine Richtung Osnabrück, zwischen Rheine-Kanalhafen und Ibbenbüren-West, 6 Kilometer Stau. Die B71, Zeven Richtung Soltau, ist in Rothenburg zwischen dem Hirtenweg und dem Kreisverkehr Harburger Straße gesperrt. Region Hannover, Landesstraße zwischen Linderte und Holtensen, auch weiterhin blockiert in beiden Richtungen nach dem gebrochenen Wasserrohr durch. Dort Uelzen. Heute ab 18.30 Uhr bis Montag ca. 10 Uhr vormittags gesperrte Straßen. Und an der Elbfähre Glückstadt-Wischhafen Wartezeit ab Wischhafen bis zu 1,5 Stunden, ab Glückstadt bis zu 1 Stunde.
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0: Gute Fahrt mit uns, aber aufpassen. Der NDR Niedersachsen Verkehrsservice. A31 Meppen Richtung Leer in Höhe Dörpen liegen Fahrzeugteile. Und A49 Kassel Richtung Gießen. Zwischen Fritzlar und Wabern stehen gleich zwei defekte Fahrzeuge.
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0: Da spielen wir jetzt um 80 Euro und die möchte gerne gewinnen. Klaus Baumann aus Hannover. Moin, Herr Baumann.
2: Hallo, guten Tag.
0: Ich bin ja hier eingefercht seit Stunden im Studio. Nein, so schlimm ist es nicht. Aber sagen Sie mal, wie ist die Luft denn draußen?
2: Ziemlich warm und stickig.
0: Es soll ja morgen dann deutlich angenehmer werden, ne? Zum Glück, oder?
2: Ja, hoffentlich. Kann man wieder was mit dem Pferd machen.
0: Ja, das ist doch gut. Gut, ich nicht. Ich habe eine Pferdeallergie, habe ich vorhin ja schon verraten. Aber für Sie geht's dann aufs Pferd, ja?
2: Nee, ich nicht. Ich habe nur die Arbeit. Meine Frau macht das.
0: Ach so. Ja, der eine hat die Arbeit, der andere das Vergnügen. So ist es ja oft.
2: Richtig, ja.
0: So, und jetzt rätseln wir mal, ne? Ob unsere drei Geschichten hier echt sind oder ausgedacht bei der Entenjagd. Wollen wir starten?
2: Ja, können wir machen.
0: Dann kommt hier die erste Geschichte für Sie.
3: Gewitter mit Starkregen haben Reste einer alten Römersiedlung freigelegt. Und zwar am Hildesheimer Moritzberg. Archäologen sprechen von einer Sensation und schließen nicht aus, dass sie auf dem Gelände auf weitere Funde dieser Art stoßen könnten.
0: Echt oder ausgedacht?
2: Echt.
0: Die Römersiedlung in Hildesheim. Haben wir uns ausgedacht.
2: Ach, na gut, eigentlich.
0: Ja, und dann geht's schneller jetzt zurück ans Pferd, ne?
2: Jo, klar. So,
0: grüßen wir auch Ihre Frau und hat trotzdem Spaß gemacht mit Ihnen.
2: Ja, mache ich. Das danke.
0: Schönen Mittwoch.
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0: Ja, morgen hören und treffen wir uns also im mobilen NDR1 Niedersachsen-Studio beim Maschseefest in Hannover. Würde mich freuen, Sie finden uns mit dem Studio und der Bühne am Geibeltreff in Hannover. Gleich aber erstmal die Funkbilder der Tag mit Bertil Starke hier bei NDR1 Niedersachsen. Hallo Bertil.
1: Ganz genau, moin moin.
0: Mit welchen Themen geht's denn gleich gut informiert in den Feierabend?
1: Ja, das Top-Thema, das ist bei uns die Hitze. Die macht nämlich vielen Tieren hier bei uns in Niedersachsen richtig zu schaffen. Und für einige von ihnen ist es auch richtig gefährlich, denn durch die Hitzewelle sind im Juni 3-mal so viele Hühner zwischen Harz und Heide gestorben wie sonst. Die genauen Ursachen dafür, die erzählt uns gleich in ein paar Minuten unser Reporter. Wir schauen auch noch nach Leipzig. Da sind ja offenbar mehrere unbekannte Drohnen rund um den Flughafen unterwegs gewesen. Eine soll sogar Sprengstoff geladen haben. Eine andere hat dann offenbar eine Frachtmaschine beschädigt. Was wir momentan wissen und was noch total unklar ist, dazu gleich mehr. Und wir lassen die Sommerferien auch ganz entspannt ausklingen. Und zwar in Goslar, die Harzstadt, die steht bei Urlaubern gerade ganz hoch im Kurs. Woran das liegt? Das und noch mehr in den Funkbildern jetzt hier auf NDR1 Niedersachsen.
0: Mit Bertil Starke ab 16 Uhr. Ich bin Sören Ölrichs und wünsche noch einen schönen Mittwoch.

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1: Stau oder stockender Verkehr auf folgenden Strecken: A1 Bremen nach Osnabrück zwischen Bremen-Mahndorf und Asten, 6 Kilometer Stop and Go. A1 Osnabrück nach Bremen zwischen dem Dreieck Stur und Bremen-Hemelingen, 8 Kilometer stockend. Die A7 Kassel nach Hannover ist zwischen Nordheim-Nord und Echte wegen Bergungsarbeiten gesperrt. Da gibt es 6 Kilometer Stau ab Nordheim-West. Bitte fahren Sie da bereits ab Nörten-Hardenberg ab. A7 Hannover nach Hamburg zwischen Hamburg-Hausbruch und dem Elbtunnel, 3 Kilometer Stop and Go. Wir gehen rüber in die Region Hannover. Die Landesstraße zwischen Linderte und Holtensen ist beidseitig wegen eines Wasserrohrbruchs gesperrt. Uelzen wegen einer Veranstaltung muss von 18.30 Uhr an bis Montag 10 Uhr mit Sperrungen und Verkehrsbehinderungen gerechnet werden. Also informieren Sie sich da am besten, wie Sie da am besten fahren können, ohne da Probleme zu bekommen. Und an der Elbfähre Glückstadt-Wischhafen, da beträgt die Wartezeit ab Fischhafen bis zu 1,5 Stunden. Und auch in der Gegenrichtung, da müssen Sie richtig Geduld haben, denn ab Glückstadt, da beträgt die Wartezeit bis zu eine Stunde. Dort, wo es geht, wünsche ich Ihnen eine gute Fahrt.

0: Und jetzt, es ist 16 Uhr.
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0: Gut informiert in den Feierabend mit den Top-Themen an diesem Mittwoch. Und dazu gehört die Hitze hier in Niedersachsen. Die wird für viele Tiere zu einer echten Gefahr. Zum Beispiel im Stall von Milchbauer André Heinemann aus Hude, Oberhausen im Landkreis Oldenburg.
2: Der Hitzestress fängt schon bei 20 Grad an. Man merkt so langsam, die werden etwas träger. Und dann fängt das irgendwann an, dass sie schnellatmiger werden. Wenn es ins Hecheln übergeht, dann wird es schon sehr kriminell.
0: Tja, und auch Hühner sind betroffen. Von ihnen sterben in Niedersachsen während der Hitze deutlich mehr als sonst. Wir bringen sie da gleich auf den aktuellen Stand. Und wir schauen auch zum Flughafen Leipzig. Der wurde nach einem mutmaßlichen Drohnenvorfall zeitweise gesperrt. Ein Flieger wurde sogar offenbar getroffen von einer Drohne und landete dann später leicht beschädigt in Hannover. Alles, was zu diesem Fall bekannt ist und noch viele weitere Themen jetzt in den Funkbildern bis 18 Uhr. Schön, dass Sie dabei sind.

0: Sie sind auf dem Weg in den Feierabend und wir begleiten Sie mit allem, was heute wichtig ist. Hier sind die Funkbilder auf NDR1 Niedersachsen an einem heißen Mittwoch, über 30 Grad. Das ist heute ja größtenteils die Standardanzeige auf den Thermometern zwischen Harz und Küste. Und diese Hitze, die macht Tieren immer mehr zu schaffen. Für einige ist sie offenbar auch richtig gefährlich. Das gilt ganz besonders für Geflügel und Schweine. Und darüber sprechen wir jetzt mit unserem Reporter Jöran Ladewig. Jöran, wie sehr macht sich das bemerkbar in den Betrieben?
1: In den Hitzeperioden sterben deutlich mehr Tiere als gewöhnlich. Das Landwirtschaftsministerium hat Zahlen zur Hitzewelle Ende Juni rausgegeben. Und an dem Wochenende wurden mehr als 300 Tonnen Geflügelkadaver bei den sogenannten Tierkörperbeseitigungsanlagen angeliefert. Das sei die dreifache Menge eines normalen Wochenendes. Ursula Gerdes von der Niedersächsischen Tierseuchenkasse hat diese Anlagen im Blick. Und sie sagt, es habe insbesondere extrem viele tote, tragende Sauen und tote Puten gegeben. Deutlich mehr als in den Vorjahren. Die Beseitigungsanlagen seien kaum hinterhergekommen, die ganzen Kadaver abzuholen. Die würden meist aus Betrieben stammen, die sich nicht ausreichend um den Hitzeschutz kümmerten, sagt Gerdes. Das seien aber Einzelfälle. Der Regelfall entspricht wohl eher dem, was Friedrich Otto Ripke berichtet, der Vorsitzende des Verbandes Niedersächsische Geflügelwirtschaft. In den meisten Betrieben seien die Fallzahlen verhältnismäßig gering. An einem heißen Tag würden in einem Stall mit mehreren 10.000 Masthähnchen zum Beispiel 6 statt normalerweise 2 sterben.
0: Warum sind die Tiere denn so anfällig dafür?
1: Federvieh und Schweine können nicht richtig schwitzen, so erklärt es eine Sprecherin des Ministeriums. Dadurch können sie ihren Körper kaum kühlen. Problematisch gerade bei dieser Kombination aus hohen Temperaturen und sehr feuchter Luft. Und dann kann passieren, was Ursula Gerdes von der Tierseuchenkasse so beschreibt. Der Kreislauf geht ganz langsam in die Knie. Die Schweine liegen über Stunden hechelnd auf der Seite und sterben qualvoll. Puten und Masthähnchen sind deswegen besonders gefährdet, weil sie 24 Stunden am Tag im Stall sind, heißt es vom Verband. Und ist der dann nicht entsprechend ausgerüstet, kann es schwierig werden.
0: Schauen wir mal auf die Betriebe. Was unternehmen die, um ihre Tiere zu schützen?
1: Also die Geflügelhalter haben in den vergangenen Jahren ziemlich stark investiert, so der Verbandsvorsitzende Ripke. Zum Beispiel in Lüfter und Sprühanlagen. Wenn die Wassertröpfchen dann verdunsten, kühlen sie die Luft runter. Außerdem viel Schatten im Außenbereich. Das sind Rezepte, die auch bei Kühen funktionieren, sagt Milchbauer André Heinemann aus Hude bei Oldenburg.
2: Wir haben den gelüfteten Stall, wir haben einen Zusatzlüfter für die größten Notfälle. Und wir haben Kuhduschen und wir haben die Kühe nachts draußen. Also das sind die Hauptpunkte, um die Kühe abzukühlen.
1: Alles Maßnahmen, zu denen auch das Ministerium rät. Außerdem sollten Tiertransporte an heißen Tagen möglichst vermieden werden. Falls der Verdacht aufkommt, dass ein Betrieb sich nicht ausreichend kümmert, dann könnten die Veterinärämter auch kontrollieren und Maßnahmen anordnen, sagte die Sprecherin heute.
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0: Künstliche Intelligenz kann so praktisch sein. Sie kann lästige E-Mails schreiben oder aus Kühlschrankresten ein wirklich passables Rezept für ein leckeres Gericht zusammenstellen. Das funktioniert wirklich. Es gibt aber auch Schattenseiten und auf die schauen wir jetzt in den Funkbildern hier auf NDR1 Niedersachsen. Denn KI-Systeme können offenbar in die Rolle von Internetbetrügern schlüpfen. Das heißt, sie verschicken Nachrichten und versuchen so an sensible Daten von uns, also von echten Menschen zu gelangen. In einem Test hat ein KI-Modell jetzt genau das getan. Das haben britische Forscher herausgefunden und darüber sprechen wir mit Pascal Kiss aus der ARD-Wissenschaftsredaktion. Pascal, wie schwerwiegend ist dieser Zwischenfall?
1: Also man kann schon sagen, dass in diesem Fall Manipulations- und Täuschungsversuche zum ersten Mal beobachtet wurden. Dabei hat das KI-Modell von Anthropic bösartigen Programmiercode in das öffentlich genutzte Open-Source-Projekt GitHub eingeschleust. Und hier hat das KI-Modell bewusst schädlichen Code eingebaut und sich auch als jemanden ausgegeben, der den Code verbessert. Damit die KI mit ihrer Änderung nicht auffällt, hat sie Fake-Identitäten geschaffen und den Betreuer des Projekts auch unter Druck gesetzt und dabei auch gefälschte E-Mails eingesetzt. Und als jetzt der Prüfer den Schadcode entdeckte, räumte das KI-Modell sogar den Fehler ein, versuchte dann aber so im Hintergrund den Schadcode aber an anderer Stelle wieder einzuschleusen. Also diese Elemente der Täuschung und Manipulation sind in diesem Ausmaß tatsächlich neu, sagt auch die britische Behörde, die das veröffentlicht hat. Aber man muss auch sagen, wirklich überraschend ist es nicht. Die KI hatte bei den Tests viel mehr Möglichkeiten als üblich.
0: Das ist ja jetzt das dritte Mal, dass solche Vorfälle in letzter Zeit Schlagzeilen machen. Es gibt ja auch Stimmen, die von bewusstem Marketing sprechen. Wie sind die Vorfälle vor diesem Hintergrund einzuschätzen?
1: Ja, ganz klar. Also das sorgt für Aufmerksamkeit und natürlich demonstrieren die KI-Anbieter damit die Macht und Leistungsfähigkeit ihrer Modelle. Also solche Ereignisse sind natürlich erstmal für die Anbieter auch nicht schlecht. Aber natürlich sorgen solche Vorfälle auch immer wieder für Unsicherheit. Und jetzt bei dem neuesten Vorfall muss man auch ganz klar betonen, dass bei dem Test die üblichen Sicherheitsvorkehrungen ausgeschaltet waren. Also das KI-Modell hatte in der Testumgebung viel mehr Möglichkeiten als sonst. Und das wäre jetzt bei einem für die Öffentlichkeit zugänglichen Modell so nicht möglich gewesen.
0: Schauen wir mal auf ChatGPT und Co. Wie gehen die jetzt damit um? Können ihre KI-Modelle überhaupt sicher kontrolliert werden?
1: Ja, genau diese Frage hat sich bereits auch OpenAI gestellt, als sie damals mit ChatGPT das erste KI-Sprachmodell für die Öffentlichkeit zugänglich gemacht haben. Davor haben sie Monate damit verbracht, Filter einzubauen und diese sollen schädliche Anfragen erkennen und auch unterbinden. Und seitdem müssen die KI-Anbieter immer mehr Sicherheitsfilter einbauen. Das ist ein Stück weit ein Katz-und-Maus-Spiel. Das größte Risiko sind immer noch die Menschen oder in dem Fall auch die Staaten, die bei ihren KI-Modellen in Zukunft bewusst auf solche Sicherheitsfilter verzichten wollen. Und natürlich können auch andere KI-Modelle beim Verteidigen solcher Cyberattacken helfen. Aber gerade in Europa müssen wir feststellen, dass wir hier noch sehr von den US-Anbietern abhängig sind. Und das ist aus Sicht vieler Fachleute fast das größte Problem bei der ganzen Geschichte. Aber natürlich auch ein Problem, das sich perspektivisch lösen lässt.
0: KI-Modelle versuchen an Daten von Internetnutzern zu gelangen. Besten Dank, Pascal Kiss aus der ARD-Wissenschaftsredaktion.

0: 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Immer mehr Kinder haben Allergien, aber Kinder vom Bauernhof trifft es viel seltener als Stadtkinder. Anders gesagt, wer auf einem Hof in Wiedensaal im Landkreis Schaumburg aufwächst, ist in der Regel nicht so empfindlich wie Altersgenossen aus, sagen wir, Hannover-Linden. Aber warum ist das so? Forscher aus München haben da jetzt eine Spur und die führt zu zwei bestimmten Bakterien aus der Stallluft. Die scheinen die Kleinen zu schützen. Was da genau passiert, das erklärt Monika Haas.
1: Mithilfe von DNA-Analysen konnten sie zunächst die Vielzahl an Bakterien und Pilzen eingrenzen. Danach folgte das schrittweise Ausschlussverfahren, erklärt Allergieexperte Markus Ege vom Doktor von Haunerschen Kinderspital des LMU-Klinikums.
2: Wir haben immer weiter versucht, diese Keime auch mit statistischen Methoden zu isolieren. Dann haben wir gesehen, ein paar darf man nicht weglassen. Wenn man die weglässt, dann verlieren wir den Effekt. Also einerseits immer geschaut, sind die assoziiert mit der Bauernhofexposition und sind die assoziiert mit dem Asthma.
1: Dafür analysierte das Team 20 Jahre alte Staubproben, die von Fenstersimsen in traditionellen bayerischen Kuhställen gesammelt wurden. Diese Bioproben erlauben Rückschlüsse auf die Stallluft und wurden mit Nasenabstrichen von den Bauernhofkindern verglichen. Die Expertinnen und Experten kombinierten Gen- und Stoffwechselanalysen mit Bioinformatik. Studiendaten von insgesamt 1000 Kindern aus ländlichen Regionen Europas halfen bei der Entwicklung von Computermodellen. Bei der Verdauung der Kuh gelangen Stoffwechselmoleküle der neu entdeckten Bakterien in die Stallluft und können dann von Kindern beim Spielen eingeatmet werden. Darauf reagieren zwei Immunrezeptoren in den Atemwegen. Sie senden Signale und mildern Entzündungsreaktionen. Das erklärt laut Studie rechnerisch etwa 2/3 des schützenden Bauernhofeffekts bei allergischem Asthma und rund die Hälfte dieses Schutzeffekts bei Heuschnupfen und Neurodermitis. Klar ist aber, im Stall kommen Kinder mit einer Vielzahl von Mikroorganismen in Kontakt. Dabei lernt das Immunsystem, Krankheitserreger von harmlosen Allergenen zu unterscheiden. Allergieforscher Harald Renz von der Universität Marburg betont deshalb:
3: Man muss zunächst mal sagen, dass diese Ergebnisse jetzt für diese eine Modellsituation stehen. Ein traditioneller Bauernhof in Zentraleuropa. In jeder Situation operieren wieder ein bisschen andere Mechanismen. Es ist nicht das eine Bakterium, welches diesen ganzen Job macht und diese Effekte vermittelt, sondern es ist immer ein Cocktail.
1: Langfristig wollen die Experten neue Formen der Prävention oder medikamentösen Intervention entwickeln und so das Immunsystem trainieren, ohne dass sich Kinder dafür im Kuhstall aufhalten müssen.
0: Forscher entschlüsseln den Bauernhofeffekt bei Kindern. Das waren Informationen von Monika Haas.

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1: A1 Bremen Richtung Osnabrück zwischen Uphusen, Bremen-Mahndorf und Arsten. 7 Kilometer Stop and Go. In der Gegenrichtung, also A1 Osnabrück nach Bremen zwischen dem Dreieck Stur und Bremen-Hemelingen. Ebenfalls 7 Kilometer stockender Verkehr. Gehen wir rüber auf die A7 Kassel nach Hannover zwischen Nordheim-West und Nordheim-Nord. 4 Kilometer Stau nach einer Sperrung. A7 Hannover Richtung Hamburg zwischen Hamburg-Hausbruch und dem Elbtunnel. 3 Kilometer stockend. Die B496 ist zwischen Lutherberg und Hannmünden wegen Bauarbeiten bis ca. 17 Uhr beidseitig am Bahnübergang gesperrt. Kreis Cuxhaven, die Landesstraße zwischen Oxstedt und Wursterheide ist wegen eines Feuerwehreinsatzes beidseitig gesperrt. Gehen wir rüber in die Region Hannover. Die Landesstraße zwischen Linderte und Holzensen ist in beiden Richtungen gesperrt. Grund ist da ein gebrochenes Wasserrohr. Uelzen, wegen einer Veranstaltung, muss von 18.30 Uhr bis Montag 10 Uhr mit Sperrungen und Verkehrsbehinderungen gerechnet werden. An der Elbfähre Glückstadt Wischhafen, da beträgt die Wartezeit ab Wischhafen bis zu 1,5 Stunden und ab Glückstadt, da stehen sie rund eine Stunde. Und das kommt gerade noch rein. Vorsicht bitte beidseitig auf der B65 Bad Nenndorf nach Minden zwischen Sülbeck und Oberkirchen und der Obernkirchener Straße. Da hat's gekracht. Fahren Sie dort bitte besonders vorsichtig. Wo es geht, wünsche ich Ihnen eine gute Fahrt. Die Zeit, es ist 16.32 Uhr.
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1: Sonntags geschlossen für zahlreiche Händler. Hier bei uns in Niedersachsen ist das völlig aus der Zeit gefallen. Sie wollen selbst entscheiden, wann sie öffnen und wann nicht. Ein Thema, das polarisiert. Sonntags shoppen. Argumente dafür und dagegen, die gibt's gleich hier bei uns in den Funkbildern.

0: Vor 40 Jahren ist diese Platte auf den Markt gekommen, Erasure mit Sometimes hier auf NDR 1 Niedersachsen. Ja, und viel, viel länger als 40 Jahre sind die Läden hier bei uns im Land am Sonntag zu. Ist diese Regel völlig aus der Zeit gefallen oder doch sinnvoll?
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0: Shoppen am Sonntag. Argumente dafür und dagegen von Henriette Krümer und Lena Kümmel.
2: Wer am Sonntagmorgen frische Brötchen beim Bäcker holt oder im Café sitzt, findet es völlig normal, dass hier gerade Menschen arbeiten. Wollen normale Supermärkte oder Bekleidungsgeschäfte sonntags öffnen, wird plötzlich das Grundgesetz verletzt. Diese strengen Regeln sind längst aus der Zeit gefallen. Unsere Lebensrealität ist flexibel, digital und immer in Bewegung. Außerdem, wer am Sonntag arbeitet, bekommt attraktive Gehaltszuschläge. Und der freie Ausgleichstag unter der Woche ermöglicht endlich andere Verpflichtungen, wie beispielsweise Arzttermine. Ein Blick über die Landesgrenzen zeigt, wie absurd die Sorgen vor der Überlastung sind. Ob in Schweden, Dänemark oder den Niederlanden, überall funktioniert das Sonntagsshoppen problemlos, ohne die Gesellschaft komplett zu überfordern. Und wir sperren den stationären Handel an Sonn- und Feiertagen knallhart zu, während bei den Online-Riesen rund um die Uhr die Kassen klingeln. Es wird Zeit, dass die Händler selbst entscheiden dürfen, ob sie sonntags öffnen wollen oder nicht.
3: Ist das wirklich das, was wir wollen? Mehr, mehr, mehr? Ich glaube nicht, dass das einer dauergestressten Gesellschaft so gut tun wird. An einem Tag in der Woche mal nicht seinem vom Kapitalismus eingetrichterten Kauftrieb nachkommen, sollte doch möglich sein. Vor allem im Interesse des Schutzes der Menschen, die sonntags dann arbeiten müssten. Wo doch der Tag bislang für viele immer der offiziell freie Tag war. Um Zeit mit der Familie oder Freundinnen und Freunden zu verbringen, um die Akkus aufzuladen. Zumal man ja auch montags bis samstags von früh bis spät shoppen gehen kann. Und zum Beispiel dürfen Geschäfte in Bahnhöfen in Niedersachsen sonntags geöffnet haben. Das reicht doch. Plus, ab und zu gibt's ja verkaufsoffene Sonntage. Es heißt, die Innenstädte sterben. Aber sollte sich dann das Angebot in der Stadt nicht gerade vom rund um die Uhr verfügbaren Internet abheben, so kann der Gang in die Stadt mit der Freundin und einem Kaffee in der Hand wieder zu dem werden, was er ist. Eben etwas Besonderem.

0: Sie hören die Funkbilder am Mittwochnachmittag um 16.41 Uhr auf NDR 1 Niedersachsen. Eine Woche vor dem Ende der Sommerferien. Da ist also noch reichlich Zeit, etwas Besonderes zu erleben. Zum Beispiel am Himmel über Niedersachsen. Möglich machen das die vielen Segelflugvereine bei uns im Land. Wer keine Flugangst hat, der kann da relativ spontan einsteigen und mitfliegen. Zum Beispiel bei den Pilotinnen und Piloten des Luftsportvereins Oldenburg Bad Zwischenahn im Ammerland. Unser Reporter Matthias Schuch, der war mutiger als ich und ist für uns dort in die Luft gegangen.
1: Gut, also als erstes legen wir den Fallschirm an. Das ist eine reine Vorsichtsmaßnahme, falls irgendwas mit dem Flugzeug ist.
2: Den nimmst du jetzt wie einen Rucksack.
3: Alles klar,
2: wie
3: also Rucksack einfach rein.
4: Unter der fachkundigen Anleitung von Fluglehrer Moritz Weizmann schnalle ich mir den Fallschirm um. Der erste Schritt, bevor ich gleich ins wartende Segelflugzeug darf. Der Flieger, mit dem ich gleich meinen spontanen Schnuppermitflug absolvieren werde, wartet bereits auf der Startbahn direkt neben mir. 8,5 Meter Plexiglas und Carbon, windschnittig geformt und bereit für den Start in den blauen Himmel über dem Ammerland. Fluglehrer Moritz Weizmann erklärt mir nochmal, was gleich passieren wird.
1: Wir gehen an der Seilwinde, das ist relativ zügig, wie bei der Achterbahn. Gehen wir so auf 300, 350 Meter, dann fliegen wir geradeaus, haben einen schönen Blick aufs Zwischenannameer, Oldenburg. Und dann fliegen wir erstmal ein bisschen geradeaus, gucken, dass du so ein bisschen die Orientierung hast. Ich frage dich mal, was siehst du eigentlich? Und dann wollen wir mal gucken, dass du so ein bisschen dein Magen, dein Körper an das Ganze gewöhnst.
4: Na gut, auch wenn mir ein bisschen mulmig zumute ist. Ich habe mich entschieden, einen Schnupperflug im Segelflieger als Reporter zu machen, also muss ich da jetzt durch. Mit Moritz' Hilfe falte ich mich auf den engen Vordersitz des Zwei-Personen-Flugzeugs und schnalle mich an. Dann geht's los. Das Zugseil vor dem Flieger wird straff und zieht uns steil in den Himmel. Höhenmeter in ein paar Sekunden. Die Seilwinde katapultiert uns regelrecht nach oben. Zumindest fühlt es sich für mich so an. Wirklich wie auf der Achterbahn. Dann klingt Moritz das Zugseil aus. Und plötzlich gleiten wir ruhig und majestätisch über die grüne Landschaft. Tief unter uns zieht das Zwischenahner Meer vorbei. Der Ausblick grandios.
1: Genau, da oben siehst du dann die Nordsee schon. Ne?
5: Das ist, ja klar, das ist Wilhelmshaven. Ich kann Wilhelmshaven.
1: Genau, ich habe ja hier das Fliegen nicht gelernt, sondern in der Nähe von Hannover. Und das finde ich immer noch so beeindruckend, wenn man hier fliegt, dass man die Nordsee sieht. Ne?
4: Moritz nutzt geschickt die Thermik, also die Aufwinde über dem Boden, um uns nicht nur auf Höhe zu halten, sondern sogar noch weiter nach oben zu schrauben. Und das, obwohl der Segelflieger keinen eigenen Motor hat.
1: So, wenn wir jetzt auf unseren Höhenmesser gucken, die drehen hier so locker flockig vor uns hin und haben schon 40 Meter Höhe gewonnen. Also wir steigen jetzt mit so 2 Metern pro Sekunde nach oben. Ganz sanft, nur mit der Luft, die unter uns aufsteigt, so wie man das kennt von Vögeln, die so um uns kreisen. Ne?
4: Ein tolles Erlebnis, das sich nach gut 10 Minuten seinem Ende zuneigt. Mit einer letzten scharfen Rechtskurve gehen wir in den Landeanflug und verlieren an Höhe. Die Landung selbst ist noch mal ein bisschen holprig.
1: Da sind wir mal wieder.
4: Der Boden hat uns wieder. Ein bisschen wackelig auf den Beinen helfe ich noch mit, das Flugzeug zurück zur Startposition zu ziehen. Die nächsten Mitflieger warten nämlich schon auf ihr kleines Abenteuer am Himmel über Zwischenahn.
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0: Ich meine ja, zum Glück ist die fußballfreie Zeit diesmal nicht so lang. Die WM, die ist ja vor rund 2,5 Wochen zu Ende gegangen. Ah, ich weiß, aus deutscher Sicht war das Turnier wirklich ein Reinfall. Aber ab dem Wochenende gibt's aus niedersächsischer Sicht jetzt hoffentlich wieder jede Menge Grund zum Jubeln. Die zweite Liga startet und mit dabei ist dann der VfL Wolfsburg. Klar, die Wölfe, die hätten darauf gern verzichtet und wollen jetzt den Betriebsunfall Bundesliga-Abstieg aus der letzten Saison so schnell wie möglich korrigieren. Klara Jakubczyk über die Mission Wiederaufstieg des VfL Wolfsburg.
1: Dass mit so einer Mannschaft der Aufstieg eigentlich das Ziel sein muss, will Kapitän Maximilian Arnold aber nicht unterschreiben.
2: Wir wollen erstmal gut starten. Das ist das A und O, weil wir müssen diese Favoritenrolle annehmen. Das ist schon schwer genug. Dementsprechend müssen wir natürlich das auch mit Leistung füllen. Das wird das alles Entscheidende sein und dann können wir schauen, wie weit es geht.
1: Nach einer Kampfansage an den Rest der Liga klingt das nicht. Auch Sportgeschäftsführer Dieter Hecking will sich öffentlich nicht auf ein Ziel festlegen.
3: Dass wir von außen als der Top-Favorit gelten werden, das ist uns bewusst. Aber für mich ist das Ziel nicht das Entscheidende, es ist der Weg.
1: Damit dieser Weg für den VfL Wolfsburg schnellstmöglich wieder in die erste Bundesliga führt, muss laut Hecking eines passieren.
3: Wir wollen erfolgreich Fußball spielen und wenn wir erfolgreich spielen, dann bist du in der Regel oben in der Tabelle dabei und wir wissen, dass wir gut sind oder auch gut werden können, aber dafür müssen wir auch jedes Spiel das abrufen, weil geschenkt werden wird uns sicherlich nichts.
1: Da kann Wolfsburgs neuer Außenstürmer Fabian Rehse aus Erfahrung sprechen. Der ehemalige Kapitän von Hertha BSC verpasste mit den Berlinern dreimal in Folge den Aufstieg. Mit Holstein Kiel scheiterte Rehse 2021 in der Relegation.
4: Wenn es die drei Regeln oder drei Tipps geben würde, glaube ich, dann wäre ich schon häufiger aufgestiegen. Die zweite Liga ist, glaube ich, die engste Liga, die man so kennt. Aber du kannst die Wahrscheinlichkeit erhöhen, indem du, wie du arbeitest, wie du auftrittst, was dein Plan ist.
1: Der Plan kommt vom neuen Trainer Tobias Strobel. Er sieht die Mannschaft auf einem guten Weg.
5: Wir sind

0: sehr, sehr gut auf unsere Reise und sehr, sehr viele Puzzleteile kamen schon zustande und haben sich dann auch so eingefügt, dass es richtig anfühlt. Aber natürlich wissen wir schon auch, dass in den nächsten Wochen und Monaten auch noch ganz viel auf uns zukommt. Aber da sehen wir uns sehr, sehr gut gewappnet.
1: Zu einem Saisonziel will sich aber auch Strobel nicht äußern. Und auch die Fans sind gespalten, wohin es für ihren Verein in der neuen Saison gehen soll.
2: Auf jeden Fall erster Platz mit so einem Kader, da gibt es keine zweite Meinung.
3: Der Wiederaufstieg, ganz klar. Was anderes darf eigentlich nicht passieren, es muss der Aufstieg.
4: Es muss auf jeden Fall nicht unbedingt der Aufstieg sein, wäre schön, aber für mich wäre auch Platz 4, 5, 6 in Ordnung, wenn man die Leistung dann bringt und wenn man als Zuschauer merkt, jawohl, die wollen kämpfen.
5: Ich glaube, wir Fans sind auch fein damit, wenn wir erstmal uns ein Stück weit stabilisieren nach dieser Katastrophensaison und mal wieder ein bisschen ansehnlicheren und schöneren Fußball sehen und vor allem mal wieder ein paar Heimsiege.
6: Wenn wir aufsteigen, wäre super, aber wenn wir oben mitspielen, reicht mir das auch.
7: Nach dem dritten Spieltag sind wir wahrscheinlich deutlich schlauer.
1: Kaiserslautern, Hannover und Karlsruhe. Die ersten Gegner werden zeigen, wie gut die Wolfsburger Mannschaft wirklich ist. Vielleicht wird dann ein klares Ziel formuliert. Bis dahin bleibt die Mission Wiederaufstieg eine Geheimmission.
8: Der VfL Wolfsburg in der zweiten Liga, genauso wie Osnabrück, Braunschweig und Hannover. Wir sind für Sie zum Start der neuen Saison mit unseren Reporterinnen und Reportern in den Stadien ganz nah dran. Am nächsten Wochenende hier bei NDR 1 Niedersachsen.

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1: Fahren Sie bitte vorsichtig auf der Autobahn 2 Dortmund nach Hannover in der Ausfahrt zur Raststätte Auetal Süd. Da steht ein defekter LKW. Vorsicht bitte auch beidseitig auf der A27 Bremen nach Walsrode zwischen Walsrode Süd und dem Dreieck Walsrode. Da schieben Personen ihre Motorräder. Und vorsichtig fahren bitte auch auf der Bundesstraße 6 Nienburg nach Hannover zwischen Bordenau und Frielingen. Da befindet sich eine ungesicherte Unfallstelle. 1 Bremen nach Osnabrück zwischen Uphusen, Bremen-Mahndorf und Asten 7 Kilometer stockend. Gegenrichtung A1 Osnabrück nach Bremen zwischen dem Dreieck Stur und Bremen-Hemelingen ebenfalls 7 Kilometer Stop and Go. A7 Hannover nach Kassel zwischen Lutherberg und Kassel-Ost 6 Kilometer stockender Verkehr. Die B496, die ist zwischen Lutherberg und Hanmünden wegen Bauarbeiten beidseitig am Bahnübergang gesperrt. Uelzen wegen einer Veranstaltung muss von 18.30 Uhr bis Montag 10 Uhr mit Sperrungen und Verkehrsproblemen gerechnet werden. Und an der Elbfähre Glückstadt-Wischhafen, da beträgt die Wartezeit ab Wischhafen bis zu 1,5 Stunden. Und ab Glückstadt, da können Sie ungefähr 1 Stunde einplanen. Wo es geht, wünsche ich Ihnen eine gute Fahrt.

0: Es ist 17 Uhr.
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0: Ich grüße Sie und jetzt kommen für Sie die Top-Themen des Tages aus der Nachrichtenredaktion von und mit Lars Königke.
2: Guten Tag. Eine auf dem Flughafen Leipzig entdeckte Drohne ist mit einem Sprengsatz bestückt gewesen. Das bestätigte das sächsische Landeskriminalamt. Das Fluggerät wurde laut Innenministerium nahe einer ukrainischen Frachtmaschine entdeckt. Eine DHL-Maschine stieß zudem in der Luft mit einem unbekannten Gegenstand zusammen. Das Flugzeug konnte sicher in Hannover landen. Im Zentrum von London sind 4 Männer mit einem Messer angegriffen worden. Wie die Polizei mitteilte, wurde eine Frau als mutmaßliche Täterin festgenommen. Die Opfer kamen mit Stichwunden in eine Klinik. Die Hintergründe der Tat sind noch nicht bekannt. Auf der Nordseeinsel Norderney ist an einem Strand offenbar Sprengstoff gefunden worden. Es handelt sich laut Polizei um einen Stoff, der in der Industrie für Sprengungen verwendet wird. Einsatzkräfte sperrten den betroffenen Strand. Außerdem wurden Spezialkräfte aus Hannover hinzugezogen.
0: Danke, Lars. Ja, wir leben in unruhigen Zeiten und Russland will offenbar, dass sich das nicht ändert, denn Moskau steckt möglicherweise hinter einer Fake-News-Kampagne. Die läuft zurzeit im Internet und soll wohl die anstehenden Wahlen hier in Deutschland beeinflussen. Was da genau hintersteckt, das klären wir hier gleich.

0: Die Pet Shop Boys auf NDR 1 Niedersachsen.
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0: Ja, ein Monat sind es noch hin, bis ein mögliches Erdbeben, ein politisches Erdbeben in Deutschland erfolgen könnte. In Sachsen-Anhalt, Mecklenburg-Vorpommern und Berlin, da stehen nämlich Landtagswahlen an. Hier in Niedersachsen wählen wir neue Bürgermeister, Landräte und Ratspolitiker bei den Kommunalwahlen. Und bei all diesen Abstimmungen könnte sich grundlegend etwas verändern. Ministerpräsidenten und viele neue Mandate für die AfD sind absolut realistisch. Genau daran hat Russland offenbar ein großes Interesse, denn Moskau lässt wohl online gefälschte Nachrichten und Videos verbreiten. Sicherheitsbehörden, die sprechen von gezielten Fake-News-Kampagnen gegen deutsche Politiker. Fragen wir nach bei Markus Ambale aus dem ARD-Hauptstadtstudio in Berlin. Markus, was ist da genau aufgetaucht?
2: In sozialen Netzwerken, vor allem auf X, da sind Videos aufgetaucht in den vergangenen Wochen und darin werden deutsche Politiker und Politikerinnen schlecht gemacht, verunglimpft. Es wird behauptet, sie hätten Straftaten begangen, sie hätten zum Beispiel Geld veruntreut oder Sexualdelikte begangen. Sogar von Morden ist da die Rede, aber alles komplett erfunden. Die deutschen Behörden haben ein paar hundert dieser Videos gefunden, oft mit Logos von großen Medien versehen. Auf den ersten Blick könnte man also denken, stammt von der ARD, stammt vielleicht von der Tagesschau, ist aber komplett erfunden und gefälscht.
0: Möglicherweise steckt ja Russland dahinter. Was will Moskau denn damit mutmaßlich erreichen?
2: Es geht wohl darum, die Stimmung vor den Wahlen zu beeinflussen. Bemerkenswert ist, die deutschen Ministerien und Geheimdienste kommen zu dem Schluss, es trifft alle Parteien außer der AfD und dem BSW. Aber es geht auch grundsätzlich darum, die deutsche Gesellschaft zu verunsichern, zu spalten, das Vertrauen in Institutionen, in Politik und Medien zu untergraben. Es gibt wohl sogar extra wissenschaftliche Forschung in Russland, die rausfinden soll, mit welchen Themen sich Menschen in Deutschland besonders leicht gegeneinander aufbringen lassen.
0: Gerade soziale Medien gehören ja zum Alltag von vielen, vielen Menschen. Wie kann ich denn als ganz normaler Nutzer solche Fake News erkennen?
2: Auf den ersten Blick ist das gar nicht so leicht. Die gefakten Videos sind technisch gut gemacht, aber wenn man genau hinguckt, dann sieht man doch kleine Dinge, die nicht ganz stimmen. Das Logo, das Design des Mediums, die Schriftart, vielleicht ist auch der Text ein bisschen holprig. Der Tipp ist also erstmal misstrauisch sein und immer fragen, kann die Geschichte stimmen? Woher genau kommt dieses Video? Und gibt es andere Medien, die darüber berichten? Und um sicher zu gehen, sollte man auch gucken, ob sich das Video auf dem offiziellen Account dieses Mediums, dieses Senders, dieser Zeit findet. Wenn nicht, dann spricht viel dafür, dass es gefälscht ist.
0: Russland steckt mutmaßlich hinter einer Internetkampagne, um Wahlen in Deutschland zu beeinflussen. Das waren Informationen aus dem ARD-Hauptstadtstudio von Markus Ambale.
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0: Mittwochnachmittag. Sie haben NDR 1 Niedersachsen eingeschaltet und wir haben für Sie alles, was heute wichtig ist. Und dazu gehören definitiv die Drohnen am Flughafen Halle Leipzig. Die Behörden, die mussten da den Airport zeitweise in der Nacht sperren. Eine Drohne ist dort neben einer ukrainischen Frachtmaschine entdeckt worden. Ganz in der Nähe gab es einen zweiten Vorfall. Ein DHL-Flugzeug stieß in der Luft mit einem unbekannten Gegenstand zusammen. Die Maschine, die landete später in Hannover. Marc Weyrich, er leitet das MDR-Regionalstudio Halle und beobachtet mit seinem Team die Lage vor Ort. Und mit ihm sortieren wir das Ganze mal ein. Marc, was ist da heute genau am Flughafen Leipzig-Halle in der Nacht passiert?
1: Ja, zuerst wurde diese Drohne gesichtet, dann der Flugbetrieb gestoppt. Eine Maschine aus Mallorca ist nach Nürnberg umgeleitet worden. Für sämtliche Frachtmaschinen ging es nach Hannover. Und besonders bemerkenswert, eine dieser Frachtmaschinen ist vor der Umleitung im Bereich des Flughafens Leipzig-Halle mit einem Gegenstand in der Luft zusammengestoßen, heißt es. Laut Polizei wird ermittelt, was das war. Eine Drohne ist, denke ich, sehr wahrscheinlich. Diese Drohne oder eine weitere Drohne, auch das ist Gegenstand der Ermittlungen, wurde dann auf dem Vorfeld der südlichen Start- und Landebahn gefunden. Und jetzt wird's heftig. Da klebte wohl nach Angaben aus Sicherheitskreisen Sprengstoff dran und auch ein Zünder ist gefunden worden. Laut Polizei war dann entsprechend auch ein Sprengstoffroboter im Einsatz. Das Ganze hat sich ausgerechnet in dem Bereich ereignet, wo ukrainische Antonov-Frachtmaschinen parken. Die sind hier am Flughafen Leipzig-Halle aufgrund ihrer Größe regelrechte Landmarken und auch von den Autobahnen A9 und A14 gut sichtbar.
0: Hört sich alles nicht gut an. Wie gefährlich war der Fund denn tatsächlich?
1: Ja, die Staatsanwaltschaft Dresden hat die Ermittlungen an sich gezogen. Dort nimmt man den Vorfall sehr, sehr ernst. An dieser Drohne war also Sprengstoff und in dem Sprengstoff auch ein Zünder, heißt es von den Ermittlern. Die Bundespolizei habe dann den Zünder entfernt. Medien berichten, dass dieser Sprengsatz sprengfähig war. Es gibt aber auch Berichte, dass der Zünder ziemlich beschädigt gewesen sei und der Sprengsatz deswegen nicht zündfähig gewesen sei. Offiziell bestätigt ist da nichts. Das werden also die Ermittlungen der nächsten Tage dann zeigen.
0: Weiß man denn etwas über den oder die Täter und ein mögliches Motiv?
1: Ja, diesbezüglich gibt es noch keine Informationen. Auffällig ist eben, dass die Drohne ausgerechnet neben einer ukrainischen Frachtmaschine gefunden wurde. Das lässt in eine bestimmte Richtung denken, ist aber nicht gesichert und deswegen eben Spekulation, die seriös sich verbietet. Interessant ist, wie ernst der Vorfall international genommen wird. Ein Sprecher der NATO war einer der ersten, der diesen Vorfall bestätigt hat. Ja, und der Flughafen Leipzig-Halle, das ist ein riesiges Frachtdrehkreuz in Mitteldeutschland. DHL ist da der größte Kunde. Der Passagierbereich ist relativ klein. Tagsüber fliegen mehr Passagiermaschinen, nachts sind die Frachtmaschinen unterwegs. Ein Sprecher von DHL hat davon gesprochen, dass wegen der zweistündigen Sperrzeit durchaus Auswirkungen spürbar gewesen seien. Grundsätzlich läuft aber der Flugbetrieb mittlerweile über die Nordpiste des Flughafens. Die Südpiste ist immer noch wegen der Ermittlungen gesperrt.
0: Drohnen haben den Flughafen Leipzig-Halle lahmgelegt und möglicherweise eine DHL-Maschine getroffen. Wir bleiben für Sie mit unseren Reportern an diesem Thema dran, auch online unter ndr.de/niedersachsen und in der NDR Niedersachsen-App.

0: zweimal Gold in zwei Tagen. Das ist mal eine Ansage, die Florian Welbrock da in Paris gemacht hat, in den Funkbildern. Auf NDR 1 Niedersachsen schauen wir jetzt nach Paris. Da finden die Schwimm-Europameisterschaften statt. Und nach dem Triumph gestern über die 10 Kilometer Distanz hat Deutschlands Langstreckenschwimmass heute nachgelegt. Auch über 5 Kilometer war der gebürtige Bremer Florian Welbrock nicht zu schlagen.
1: Ich würde gar nicht mal sagen, dass es heute mehr wehgetan hat als gestern. Der Schmerz ist ein bisschen anders, war nur die halbe Strecke. Ich habe einfach heute mein Programm abgespult, habe mit nichts gerechnet und jetzt mit der zweiten Goldmedaille rausgekommen. Das ist unglaublich.
2: Unglaublich auch, wie souverän er das Feld nach der ersten Boje wieder anführt. Und das, obwohl sich die starke Konkurrenz unter anderem mit dem Vize-Europameister über die 10 Kilometer aus Ungarn, David Bethlehem, wirklich etwas vorgenommen hat. Immer wieder attackiert er, da spannte auch den Bundestrainer Bernd Berghahn an.
3: Heute war ich nicht ruhig. Nee, ich habe ganz schön mitgefiebert, muss ich sagen. Also ich habe immer den Fernseher angeschrien und dem Florian Anweisungen gegeben, was er machen sollte. Das hat er nicht immer gemacht, aber am Ende war alles gut und er hat das dann über seine körperliche Leistungsfähigkeit gemacht.
2: Und die war zuletzt alles andere als gut. Seine Saison ein kleines Desaster, umso erstaunlicher die Erfolge jetzt. Der nun zweifache Europameister im Freiwasser ist davon selbst überrascht.
1: Mich macht das alles ein bisschen sprachlos, um ehrlich zu sein. Also hättet ihr meine Saison mitverfolgt und gesehen, was ich im Training gemacht habe, dann ist das hier umso spektakulärer, dass ich zweimal Gold gewonnen habe. Teilweise musste ich mit den Mädels dieses Jahr trainieren, weil ich für die Jungs einfach zu langsam war. Deswegen, ich habe absolut keine Erklärung, wo das jetzt herkommt, dieser Leistungssprung.
2: Sein Trainer hat Erklärungen dafür. Das Trainingsvolumen wurde vor der EM deutlich runtergeschraubt. Ungewöhnlich für Florian Welbrock. Aber auch der Körper des bald 29-Jährigen verändert sich. Zudem hat er nicht nur gute Zeiten im Wasser erlebt, das formt.
1: Im Endeffekt ist es nur Sport. Es ist irgendwo ein Hobby. Klar, wir verdienen damit unser Geld, aber man sollte das, glaube ich, nicht zu wichtig im Leben nehmen. Das ist jetzt meine Erkenntnis aus den letzten 2-3 Jahren. Gerade nach Tokio hatte ich immer das Gefühl, wenn ich auf den Block gegangen bin, dass ich irgendwo so einen Job zu erledigen hatte, auf den ich teilweise gar nicht mal so Lust hatte. Und jetzt viel Mentalarbeit gemacht mit einer sehr guten Psychologin, der ich sehr, sehr dankbar bin, die auch einen großen Anteil an diesen Erfolgen hat.
2: Er wirkt lockerer, gelöster, aber natürlich bleibt er trotz alledem der ehrgeizige Sportler. Bei der Weltmeisterschaft in Singapur hat er alle 4 Titel im Freiwasser gewonnen und für die 2 noch anstehenden Wettbewerbe in Paris hat er sich auch noch etwas vorgenommen. Das merkt Bundestrainer Bernd Berghahn.
3: Der will jetzt hier die Bude einreißen.
0: Na, mal sehen, ob das klappt. Christina Graf berichtete. 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
1: A1 Bremen nach Osnabrück zwischen Ophusen, Bremen-Mahndorf und Asten. 7 Kilometer Stop and Go. Gegenrichtung A1 Osnabrück nach Bremen zwischen dem Dreieck Stur und Bremen-Hemelingen. 7 Kilometer stockend. Uelzen wegen einer Veranstaltung muss von 18.30 Uhr bis Montag 10 Uhr mit Sperrungen und Verkehrsbehinderungen gerechnet werden. An der Elbfähre Glückstadt-Wischhafen, da beträgt die Wartezeit ab Wischhafen bis zu 1,5 Stunden und ab Glückstadt bis zu 1 Stunde. Wo es geht, wünsche ich Ihnen eine gute Fahrt.
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1: Goslar gehört bei Urlaubern zu den beliebtesten Zielen hier bei uns in Niedersachsen und das hat gute Gründe. Welche das sind, das hören Sie gleich hier bei uns in ein paar Minuten.

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1: Ein Machtkampf wie in einem Thriller. Der spielt sich im Fußballweltverband FIFA ab. Gianni Infantino hat mit seinen Investorenplänen da für die Weltmeisterschaft für ziemlich große Empörung gesorgt. Auch wenn die Pläne mittlerweile zurückgezogen wurden, wird es eng für den Schweizer an der Spitze. Unter anderem der Europäische Verband, die UEFA, fordert offen seinen Rücktritt. Zur Stunde findet ein FIFA-Krisentreffen in Marokko statt. Da geht es jetzt noch nicht um seinen Rücktritt. Aber wie sieht es denn mittel- bis langfristig aus? Wie stehen Infantinos Überlebenschancen an der FIFA-Spitze? Taufik Khalil berichtet.
2: Die Luft wird dünn für Gianni Infantino. Davon ist Hans-Joachim Eckert, früherer Vorsitzender Richter der FIFA-Ethikkommission, der 2017 handstreichartig abgesetzt wurde, überzeugt. Zumal in den letzten Tagen gleich mehrere hochrangige Mitarbeiter deutlich auf Distanz zum Weltverband und ihrem Präsidenten gegangen sind.
3: Interne Mitstreiter von Infantino springen ab, sagen, ich habe nichts davon gewusst, da mache ich nicht mehr mit. Das ist wirklich neu. Und das wird also sich meines Erachtens auch noch ausweiten.
2: Doch Eckert ist sicher, von selber aufgeben wird der FIFA-Präsident auf keinen Fall.
3: Infantino wird nicht aufgeben, an seinen Plänen festhalten und wird versuchen, dass er vor allen Dingen im März in Marokko wiedergewählt wird.
2: Das allerdings wird schwierig für den Schweizer, denn drei Kontinentalverbände haben sich mittlerweile gegen ihn ausgesprochen und hätten genug Stimmen, einen anderen Kandidaten auf den Thron zu heben.
3: Wenn wir darüber sprechen, wie viele Stimmen man braucht, um ihn zu stürzen beim Kongress, dann braucht er etwa 103 oder 110, also so um den Dreh rum. Wenn man die Stimmen der UEFA mit 55, des CONCACAF mit 35 und das AFC mit 46 zusammenzählt, kommt man wahrscheinlich auf 134 Stimmen. Das würde reichen.
2: Doch auf wen könnten sich die Verbände mit ihren Stimmen einigen? Paris-Chef Al-Khelaifi hat schon abgewunken, so wie auch Scheich El-Khalifa. Alexander Čeferin, der UEFA-Präsident, wird wohl lieber bei der UEFA bleiben. Wären da noch Matthias Grafström?
3: Grafström, rechte Hand von Infantino. Aus meiner Sicht nicht geeignet. Ganz schlicht und einfach deshalb nicht geeignet, weil zu nahe dran.
2: Bleibt am Ende dann vielleicht doch nur noch ein Name, der Kanadier Victor Montagliani.
3: Ich habe da jetzt keine Erinnerung mehr dran, ob es irgendwann mal etwas gegen ihn gegeben hat von der Ethikkommission.
2: Infantino wird die Zeit bis zur Wahl im März in Marokko nutzen, glaubt Eckert, und erstmal auf Weltreise gehen.
3: Er wird eine gesponserte Luftfahrttätigkeit von Staat zu Staat aufnehmen, da bin ich mir ganz sicher, um also Stimmen zu sammeln. Aber er bekommt momentan so viel Gegenwind, dass ich nicht weiß, ob diese Gespräche in Afrika oder in anderen Ländern überhaupt noch Sinn machen.

0: Auch wenn es nicht schön ist, irgendwann geht der schönste Urlaub vorbei. Und leider sind wir danach wieder viel zu schnell im Film. An Tag 1 geht gedanklich der Trott einfach weiter, als wäre dazwischen überhaupt nichts gewesen. Aber muss das so sein? Nein, sagt unser Lebensberatungsteam Melanie Thielkes und Dr. Michael Hase.
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3: Hallo, Herr Dr. Hase.
4: Hallo, Frau Thielkes.
3: Herbert schreibt über unser Online-Formular, es war total schön in Holland. Ich bin entspannt nach 3 Wochen. Jetzt geht die Arbeit wieder los und ich weiß, sobald ich im Bürostuhl sitze, ist die Erholung vorbei und verpufft. Wie kann ich den Urlaub so ein bisschen konservieren?
4: Ja, da kommt eine böse Fee und macht einmal puff und dann puff und dann ist es weg. Ja. Das Phänomen kennen wir alle. Ich kann mich mal fragen, was habe ich denn im Urlaub anders gemacht? Mhm. Muss ich denn wirklich meinen Tagesplan absolut so vollpacken, wie ich das tue? Oder gibt es nicht doch Möglichkeiten, kleine Auszeiten einzubauen, die ja den Urlaub auch so besonders auszeichnen? Und kann ich nicht diese schönen Erinnerungen ganz gezielt nochmal wieder aufnehmen, wieder aufwärmen, warm halten? Wenn der Herbert sagt, Mensch du, einmal in der Woche, da setzen wir uns zusammen, meine Gattin und ich, und auf die Terrasse und lassen nochmal ganz gezielt so ein paar Momente aus dem Urlaub wieder auftauchen. Lassen Sie uns nochmal auf der Seele zergehen. Mhm. Schnuppern fast die Luft der Nordsee und spüren den Sand unter unseren Füßen.
3: Manchmal kann man sie sich ja auch auf der Zunge zergehen lassen, ne? Mit schönen Mitbringseln, vielleicht irgendwie noch ein paar Lakritze aus Holland oder so.
4: Und mal einen schönen Matjes kriegt man auch hier. Genau, ja, da gibt es einfach Möglichkeiten. Ich glaube, wenn man kreativ genug ist, dann kann man den Urlaub noch ein bisschen verlängern.
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3: Und Ihre Frage an Dr. Michael Hase, die können Sie stellen. Schreiben Sie uns über die NDR Niedersachsen App oder das Mailformular oder hinterlassen eine Nachricht unter 0511 88 40 66.

0: NDR1 Niedersachsen hier mit den Funkbildern am Mittwochnachmittag. Eine Woche steht der Ranzen noch in der Ecke und der Wecker, der ist weiter bei vielen Familien ausgestellt. Wir biegen langsam aber sicher auf die Zielgerade der Sommerferien ein. Wenn Sie jetzt noch was richtig Spannendes erleben wollen, dann können Sie einfach hier in Niedersachsen bleiben, denn ein Besuch in Goslar lohnt sich auf jeden Fall. Das sehen viele Menschen aus ganz Deutschland zumindest so, denn die Harzstadt befindet sich an Position 1 im Ranking eines Urlaubsportals. Tino Nowitzki in Goslar. Warum ist das so?
1: Ja, wenn man sich hier in Goslar auf dem Altstadtmarkt so umschaut, dann ist es eigentlich kein großes Wunder. Überall leuchten hier und strahlen die Fassaden. Man fühlt sich fast schon so ein bisschen wie im Mittelalter, wie ins Mittelalter versetzt. Aber ich gebe die Frage auch mal weiter an jemanden, der sich hier auskennt, nämlich den Stadtführer, den Dietrich Züchler. Herr Züchler, erstmal, wie stolz macht das eigentlich, wenn Goslar so beliebt ist?
2: Das macht sehr stolz. Wir sind eine der schönsten Altstädte, die wir in Deutschland haben, mit über 1600 denkmalgeschützten Häusern, weil die Stadt ist nie zerstört worden, weder im 30-jährigen Krieg noch in den Weltkriegen. Und deshalb sind wir seit 1992 auch auf der Welterbeliste der UNESCO.
1: Ja, das ist ganz wichtig, ganz genau. Und was machen Sie sich für einen Reim darauf, warum Goslar eigentlich so beliebt ist?

0: Ja, das ist die einmalige Kombination für Natur und Kultur. Wir haben ja auch hier noch die Goslarer Kaiserpfalz, die einzige, die aus dem Mittelalter noch steht. Und das ist natürlich was Besonderes. Und das Zweite ist eben die Natur um die Stadt herum, die Harzberge, die vielen Teiche, ja, die Natur, die praktisch auch heute wieder wichtig wird für gerade junge Leute, die das Wandern wieder erfunden haben, hätte ich beinahe gesagt. Und auch Mountainbiking ist wieder in.
1: Und ich frage jetzt einfach mal hier ganz spontan Leute, die hier gerade einen Kaffee trinken und Kekse dabei essen am Kaffee am Markt, nämlich den Herrn Raphael. Wir haben ganz kurz vorher gesprochen, Herr Raphael. Sie sind Tourist hier, ne? Wo kommen Sie her?
2: Ich komme ursprünglich aus Leipzig.
1: Leipzig und sind aber jetzt aus Leipzig hierher gekommen?
2: Genau, wir machen hier einen Hundeurlaub sozusagen im Harz und da suchen wir uns immer auch Städte und Sehenswürdigkeiten aus, wo man einen Ausflug machen kann. Und da haben wir uns gesagt, Goslar, haben wir uns ein bisschen belesen, historische Altstadt, alte Gemäuer, viel anzusehen und natürlich auch die Kulinarik, wie hier das Eiskaffee hier.
1: Aber der Akzent ist nicht aus Leipzig, ne? Der ist woanders.
2: Ursprünglich bin ich aus Hamburg.
1: Okay, nicht, dass Sie Hörer irgendwie wundern. Vielen, vielen Dank erstmal und noch einen schönen Urlaub auf jeden Fall. Und ja, neben mir steht auch noch der Besitzer des Cafés am Markt, nämlich der Herr Hofmeister. Hat sich da irgendwas eigentlich geändert an den Leuten, die hier so in den Harz kommen? War das früher irgendwie ein anderes Klientel als heute?
3: Ja, unbedingt. Wir betreiben das Café jetzt seit fast 19 Jahren und haben da eine ganz starke Entwicklung gemerkt hin zu viel jüngeren Leuten. Wir freuen uns über jeden, der kommt, das ist ganz klar. Aber wir merken ganz häufig, dass junge Eltern mit ihren Kindern kommen, die selber mit ihren Eltern hier schon waren.
1: Ja, also der Harz ist offensichtlich immer ein Besuch wert. Übrigens auch, wenn es richtig heiß ist, denn hier gibt es genügend Möglichkeiten, sich abzukühlen. Sei es das Rammelsbergwerk oder auch einfach in der Natur gehen, in den Wald. Da ist es auch schön kühl.
4: Sagt unser Reporter Tino Nowitzki und er meldet sich gleich wieder im NDR Fernsehen in Niedersachsen 18 Uhr und dann später nochmal um 19.30 Uhr in Hallo Niedersachsen. Und das waren die Funkbilder an diesem Mittwoch. Tschüss für heute, sagt Bertil Starke. Ich wünsche dir noch einen schönen Abend. Bis morgen.

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1: Autobahn 1 Bremen nach Osnabrück zwischen Obhusen, Bremen-Mahndorf und Asten 7 Kilometer stockend. Gegenrichtung A1 Osnabrück Richtung Bremen zwischen dem Dreieck Stur und Bremen-Hemeling 7 Kilometer Stop and Go. Die B71 Bremerhaven-Zeven, die ist zwischen Beverstedt und Kirch-Wiestedt wegen eines Feuerwehreinsatzes beidseitig gesperrt. Uelzen wegen einer Veranstaltung muss von 18.30 Uhr, also noch rund einer halben Stunde, bis Montag 10 Uhr mit Sperrungen und Verkehrsbehinderungen gerechnet werden. Los geht's, eine gute Fahrt.
2: Es ist 18 Uhr.
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2: Mit Lars König. Schönen guten Abend. Die Schlagzeilen. Drohne am Leipziger Flughafen war mit Sprengstoff bestückt. Kanadisches Unternehmen übernimmt Atlas-Gruppe aus Ganderkesee. Strand auf Norderney wird nach Sprengstofffund abgesperrt. Das Wetter in der Nacht, örtlich Schauer, Tiefstwerte bis 14 Grad. Die Bundesregierung hat bestätigt, dass am Flughafen Leipzig-Halle eine Drohne gefunden wurde. Außerdem teilte sie mit, dass ein Flugzeug möglicherweise mit einem bislang unbekannten Gegenstand kollidiert ist. Aus Berlin Dietrich Karl-Meurer.
3: Ein Sprecher des Bundesinnenministeriums bestätigte am Mittag lediglich den Fund einer Drohne am Flughafen Leipzig-Halle. Zu weiteren Einzelheiten äußerte er sich nicht und verwies auf laufende Ermittlungen. Die Drohne soll in der Nacht nahe von ukrainischen Antonov-Transportflugzeugen entdeckt worden sein. An dem Fluggerät befand sich ein funktionsfähiger Sprengsatz. Das ergab nach ARD-Informationen eine erste Einschätzung von Polizeikräften. Die Bundesregierung bestätigte diese Angaben bislang nicht. Dagegen bestätigte das Innenministerium einen weiteren Vorfall in der Nähe des Flughafens. Demnach ist eine Frachtmaschine in der Luft mit einem unbekannten Gegenstand zusammengestoßen. Das Flugzeug habe anschließend in Hannover landen können. Nach Angaben des Ministeriums stellten die Behörden den Flugbetrieb im Flughafen Leipzig-Halle in der Nacht für rund 2 Stunden ein. Die Ermittlungen führt inzwischen die Landespolizei Sachsen. Zudem befassen sich mit den Vorfällen das gemeinsame Drohnenabwehrzentrum, das gemeinsame Zentrum zur Abwehr hybrider Bedrohungen und die Landespolizei Niedersachsen.
2: Im Zentrum von London sind 4 Männer mit einem Messer angegriffen worden. Wie die Polizei mitteilte, wurde eine Frau als mutmaßliche Täterin festgenommen. Die Opfer kamen mit Stichwunden in eine Klinik. Zu ihrem genauen Zustand machte die Polizei keine Angaben. Auch die Hintergründe der Tat sind noch nicht bekannt. Es wird aber angenommen, dass der Vorfall mit psychischen Problemen im Zusammenhang steht. Die Tat ereignete sich in einer Gegend von London, die bei Touristen beliebt ist. Der insolvente Baumaschinenhersteller Atlas mit Sitz in Ganderkesee hat einen Investor gefunden. Die Verträge mit einem kanadischen Baumaschinenhersteller sind inzwischen unterzeichnet. Die Behörden haben die Übernahme gebilligt. Thomas Stahlberg, zu welchem Preis?
4: Fast 200 der 400 Mitarbeiter müssen das Unternehmen aus Ganderkesee im Kreis Oldenburg bis Ende des Monats verlassen. Das war die Bedingung für den Einstieg der Kanadier. Friss oder stirb, so nennt das ein Sprecher der IG Metall. Sonst wären zum Monatsende wohl in allen 3 Werken die Lichter ausgegangen und alle 400 hätten auf der Straße gestanden. Einige Beschäftigte sind schon gegangen, 14 stehen kurz vor der Rente, 11 wurde betriebsbedingt gekündigt und mehr als 120 gehen in eine Transfergesellschaft. Immerhin für 9 Monate erhalten sie dort 85% ihres Nettolohns, erklärte der Sanierer einer Anwaltskanzlei aus Verden. Unter den Umständen haben Gewerkschaft und Betriebsrat das Beste rausgeholt, was rauszuholen war, so der IG Metall-Sprecher. Ob Raupenbagger und Ladekräne weiterhin in allen 3 Werken im Nordwesten produziert werden, sei unklar. Es gäbe zwar ein mündliches Bekenntnis des Investors, alle Werke zu erhalten, aber nichts Schriftliches, heißt es von der Gewerkschaft.
2: Auf der Nordseeinsel Norderney hat ein angespülter Gegenstand einen größeren Einsatz von Polizei und Feuerwehr ausgelöst. Dort hat es einen mutmaßlichen Sprengstofffund gegeben. Die Polizei hat den betroffenen Strand in einem Umkreis von mehreren 100 Metern abgesperrt. Einem Sprecher zufolge besteht aber keine akute Gefahr. Nach ersten Erkenntnissen handelt es sich um einen Stoff aus der Industrie, mit dem Sprengungen herbeigeführt werden können. Kampfmittelexperten aus Hannover wurden hinzugezogen. Der Bremer Verfassungsschutz warnt auf digitalen Werbetafeln in Bremen und Bremerhaven vor Angeboten von fremden Geheimdiensten. Gegnerische Staaten würden dazu Menschen über soziale Netzwerke oder Messenger ansprechen, teilten die Bremer Innenbehörde und der Verfassungsschutz mit. Gegen Bezahlung sollten sie ausspähen, Schäden anrichten oder sogar Sabotage verüben. Die Angeworbenen erfahren dabei oft nicht, wer hinter den Angeboten steckt. Innensenatorin Högel warnt, was nach schnellem Geld aussehe, sei der Anfang großer Probleme für die Betroffenen. Fremde Geheimdienste würden Menschen ausnutzen und sie fallen lassen, sobald es brenzlig werde. Und der NDR 1 Niedersachsen Verkehrsservice, Vorsicht bitte auf der A1 Bremen nach Hamburg. Zwischen Stuckenborstel und Bokel, da steht ein defektes Fahrzeug. Und das Wetter für Niedersachsen. Am Abend wechseln sich Sonne und Wolken ab, stellenweise Schauer, vereinzelt Gewitter. In der Nacht wolkig, vereinzelt Schauer, Tiefstwerte bis 14 Grad. Morgen teils heiter, teils bewölkt, gebietsweise Schauer bis 26 Grad. Am Freitag auch ein Wechsel aus Sonne und zeitweise dichteren Wolken, vereinzelt etwas Regen oder einzelne Schauer bis 24 Grad. Die Zeit, es ist 18.05 Uhr.
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1: Vorsicht bitte auf der A2 Hannover Richtung Berlin in der Einfahrt vom Rastplatz Varrelheide. Da steht ein defekter LKW. A1 Osnabrück Richtung Bremen zwischen Dreieck Stur und Bremen-Hemeling 7 Kilometer stockender Verkehr. Die B71 Bremerhaven-Zeven ist zwischen Beverstedt und Kirch-Wiestedt wegen eines Feuerwehreinsatzes beidseitig gesperrt. Und noch Uelzen wegen einer Veranstaltung muss von 18.30 Uhr bis Montag 10 Uhr mit Sperrung und Verkehrsbehinderung gerechnet werden. Die Zeit ist genau 18.30 Uhr.
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1: A29 Oldenburg Richtung Ahlhorner Heide, die Ausfahrt Kreuz Oldenburg Ost zur A28 ist wegen einer Nachtbaustelle bis morgen 5 Uhr gesperrt. Und noch Uelzen, wegen einer Veranstaltung muss von 18.30 Uhr bis Montag 10 Uhr mit Sperrungen und Verkehrsproblemen gerechnet werden.

0: Es ist 19 Uhr.
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0: Mit Lars König. Schönen guten Abend. Die Schlagzeilen. Drohne am Leipziger Flughafen war mit Sprengstoff bestückt. Lies ist gegen pauschale Kürzungen bei der Frührente. Strand auf Norderney wird nach Sprengstofffund abgesperrt. Das Wetter in der Nacht örtlich Schauer, Tiefstwerte bis 14 Grad. Der sächsische Innenminister Schuster hat den Drohnenfund am Leipziger Flughafen als sehr ernsten Sicherheitsvorfall bezeichnet. Das unbemannte Fluggerät war laut Polizei mit Sprengstoff bestückt. Es soll nahe einer ukrainischen Antonov-Frachtmaschine entdeckt worden sein. Ein DHL-Flugzeug stieß zudem in der Luft mit einem unbekannten Gegenstand zusammen. Das Flugzeug konnte dann sicher in Hannover landen. Holger Schmidt ist der ARD-Terrorismus-Experte. Wie ist dieser Vorfall einzuordnen?
2: Wir reden schon seit sehr langer Zeit über Drohnensichtungen an Flughäfen, an anderen Punkten kritischer Infrastruktur. Und wir spekulieren darüber, ob es da um Ausspähen oder worum es da geht. Und jetzt finden wir eine Drohne, an der ganz offensichtlich Sprengstoff und wohl auch eine Zündvorrichtung gefunden worden ist. Und da ist es ja mehr als naheliegend, über einen Anschlagsversuch nachzudenken. Das wäre eine neue Qualität. Das ist eine neue Qualität und entsprechend groß ist die Besorgnis in den Sicherheitskreisen. Und wenn wir beim Sachverhalt merken, da ist noch eine zweite Drohne gewesen, dann deutet ja auch das darauf hin, dass das wohl eine kompliziertere Operation gewesen sein könnte und dass es möglicherweise bei dieser zweiten Drohne auch darum gegangen sein könnte, Aufnahmen von dem zu machen, was hätte passieren sollen. Wir kennen das Tatmotiv nicht. Wir können nur über das Tatmotiv spekulieren und auch für die Sicherheitsbehörden ist das eine Hypothese zu sagen, es könnte um diese Antonov-Frachtmaschinen der Ukraine gegangen sein.
0: In Hamburg sind Mitglieder und Unterstützer einer rechtsextremen Gruppe zu Gefängnisstrafen verurteilt worden. Es handelt sich um die Vereinigung Letzte Verteidigungswelle. Das Oberlandesgericht verhängte gegen die Angeklagten Strafen von bis zu 5 Jahren Gefängnis. Sie wurden wegen Mitgliedschaft in einer Terrorvereinigung und versuchten Mordes verurteilt. Die rechte Zelle hatte Spreng- und Brandanschläge auf Geflüchtete und politisch Andersdenkende geplant und schon erste Brandanschläge verübt. Niedersachsens Ministerpräsident Lies hat sich in die Diskussion über die geplante Abschaffung der Rente mit 63 eingeschaltet. Vor allem die ostdeutschen Ministerpräsidenten von CDU und SPD sind dagegen. Oliver Jürgens aus der Redaktion Landespolitik, wie hat sich Lies jetzt positioniert?
3: Olaf Lies legt sich da nicht so richtig fest. Er sagt nicht klar, ob die Rente mit 63 nun bleiben oder abgeschafft werden soll. Lies möchte, dass die Lebensleistung der Menschen stärker beachtet wird. Wer 45 Jahre gearbeitet und in die Rentenkasse eingezahlt habe, der müsse auch davon profitieren, sagt der Sozialdemokrat. Sonst würden das viele Menschen eben als ungerecht empfinden. Lies erwartet, dass der Bund und die Länder da gemeinsam an Lösungen arbeiten. Niedersachsens Ministerpräsident spricht aber auch davon, dass der Vorschlag der Rentenkommission im Kern umgesetzt wird, was aber natürlich bedeutet, dass da bei den Details noch verhandelt werden muss. Denkbar sind ja zum Beispiel Übergangsfristen für die rentennahen Jahrgänge. Insgesamt positioniert sich Lies da aber nicht klar. Offensichtlich will er weder den ostdeutschen SPD- und CDU-Ministerpräsidenten noch der Bundesregierung da in die Parade fahren. Das heißt, dass sich Lies mit einer Aussage zum Rentenstreit sehr schwer getan hat.
0: Auf der Nordseeinsel Norderney ist offenbar Sprengstoff gefunden worden. Es handele sich um einen Stoff, der in der Industrie für Sprengungen verwendet werde, sagte ein Polizeisprecher. Der Sprengstoff sei an einem Strandabschnitt angespült worden, der bei Urlaubern beliebt ist. Einsatzkräfte sperrten und räumten den betroffenen Strand auf einer Länge von etwa 300 Metern. Außerdem wurden Spezialkräfte aus Hannover hinzugezogen, die den Fund untersuchen sollten. Von einem Gnadenhof für Tiere in Owelgönne in der Wesermarsch ist ein Pferd verschwunden. Die Polizei geht mittlerweile von einem Diebstahl aus und ermittelt. Das Pferd ist demnach in der Nacht zum 1. August von der Weide geholt worden, eventuell mit einem Transporter, heißt es. Die Polizei geht von einem Schaden von 1.500 Euro aus. Zum Radsport. Antonia Niedermayer hat sich bei der Tour de France Femme auf den 4. Platz der Gesamtwertung verbessert. Die 23-Jährige aus Rosenheim erreichte auf der 5. Etappe des Radrennens als 6. das Ziel. Den Tagessieg holte sich die Niederländerin Demi Vollering. Das gelbe Trikot der Gesamtersten verteidigte Marlen Reusser aus der Schweiz. Und das Wetter für Niedersachsen. Am Abend wechseln sich Sonne und Wolken ab, stellenweise Schauer und vereinzelte Gewitter. In der Nacht wolkig, vereinzelt Schauer, Tiefstwerte bis 14 Grad. Morgen teils heiter, teils bewölkt, gebietsweise Schauer bis 26 Grad. Am Freitag ein Wechsel aus Sonne und zeitweise dichteren Wolken, vereinzelt etwas Regen oder einzelne Schauer bis 24 Grad. Die Zeit ist 19.05 Uhr.
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4: Mit Melanie Tieltges, guten Abend. Pollen und Frühjahr, na klar, das gehört zusammen. Aber Allergien machen auch im Sommer keine Pause. Was viele nicht wissen, für Allergiker ist auch die Sommersaison oft sehr belastend. Sonne, Hitze und Hitzewellen können Allergiesymptome verstärken und lösen Stress im Organismus aus. Darüber sprechen wir in dieser Visite. Mein Gast ist Dr. Ansgar Weiergraf, Allergologe und Dermatologe mit Praxen in Bramsche und Quakenbrück. Ja, Herr Dr. Weiergraf, erhöhte Temperaturen und Sonne. Wenn man jetzt so Ferien hat und es ist Sommer, dann genießen das viele auch. Aber Pollen, die finden das auch gut. Wenn es warm ist, kann man sagen, wenn die Sonne scheint, dann ist der Allergieindex auch besonders hoch.
5: Das ist auf jeden Fall so. Wir haben in der Sommerzeit mit besonders intensiven Pollenbelastungen zu tun. Das hat verschiedene Gründe, aber hängt eben tatsächlich auch sehr stark an der Temperatur. Die Pflanzen reagieren anders bei Hitze, die Pollen reagieren anders bei Hitze. All diese Dinge kommen zusammen und verstärken sich zu einem besonders problematischen Mix.
4: Ist das jetzt nur die Menge der Pollen, die sich eben gut verteilen bei der Wärme, oder sind die auch, sage ich mal, aggressiver geworden?
5: Beides. Die Verteilung gerade in trockener Luft ist sehr viel weiter. Die Pollen fliegen weiter, wenn sie trocken sind. Die Standzeit in der Luft ist länger. Aber die Struktur der Pollen verändert sich tatsächlich auch durch die Hitze. Auch die Pflanzen haben einen Hitzestress. Und dieser Hitzestress verändert die Zusammensetzung der Eiweißbestandteile an den Pollen, was dazu führt, dass genau die Eiweißbestandteile, die Allergien auslösen, stärker ausgeprägt werden.
4: Das ist so eine Art Teufelskreis, kann man sagen, denn Hitze löst ja auch Stress im Körper aus, also auch bei Allergiebetroffenen. Was bedeutet das?
5: Der Hitzestress hat tatsächlich viele Bedeutungen in dem Zusammenhang. Die Hitze macht Stress an den Schleimhäuten. Die Schleimhäute trocknen aus, werden eben empfänglicher für alle möglichen Reize, aber eben auch für Allergene und reagieren dann stärker. Und gleichzeitig führt die Hitze eben dazu, dass eben, wie wir schon sagten, die Pollenkonzentration steigt und die Belastung auch steigt. Und da kommt eben wieder der Hitzestress der Pflanzen ins Spiel. Stress im Allgemeinen, wenn man jetzt mal von dem Hitzestress eben etwas weiter den Begriff fasst, führt dazu, dass die immunologische Abwehrlage sich verändert und teilweise eben sogar verstärkt. Das sind ganz interessante Mechanismen, die dazu führen, dass wir tatsächlich bei Hitze mehr Allergieprobleme haben.
4: Also auch heftigere Beschwerden, nicht nur Triefnase und dicke Augen, sondern vielleicht auch dann asthmatische Beschwerden oder Luftwegeprobleme.
5: Genau so ist es. Es gibt ja eine Vielzahl von Reaktionsformen allergischer Natur. Und dieser sogenannte Etagenwechsel von Nase und Augen hin zu den tieferen Atemwegen, zu den Asthmabeschwerden, ist eben besonders gefährlich und möglichst eben zu vermeiden. Und auch das Risiko steigt bei Hitze.
4: Beobachten Sie das in Ihren Praxen, dass dann der Zulauf sozusagen im Sommer enormer ist als sonst?
5: Unbedingt. Gerade in diesen Wochen jetzt kommen viele Patienten, die fragen nach Therapiemöglichkeiten. Glücklicherweise kann man eben einiges davon, gerade wenn man an ganz grundsätzliche Therapien wie die Hyposensibilisierung denkt, das sowieso eben auf einen Zeitpunkt nach der Pollensaison vertagen.
4: Da wollen wir gleich auch noch zukommen. Wie therapiert man das gut? Was gibt es für Hilfen? Nun machen ja den Allergikern nicht nur die heimischen Pflanzenprobleme, die wir so kennen. Der Klimawandel begünstigt auch, dass andere Arten einwandern. Was bedeutet das denn für Allergiebetroffene?
5: Es kommen neue Allergene ins Spiel, die wir eben bisher gar nicht kannten. Durch eben die klimatischen Veränderungen fühlen sich Pflanzen heimisch, die eben früher in südlicheren Regionen nur zu finden gewesen wären oder auch auf anderen Kontinenten. Und das kann zu großen Problemen führen und einer Verschiebung von eben ja auch klinischen Ausprägungen, die wir bisher noch nicht in der Form kannten.
4: Ich habe gelesen vom beifußblättrigen Traubenkraut. Das klingt erstmal ganz lustig, aber ist es überhaupt nicht für Allergiebetroffene, sondern ist auch so eine eingewanderte Art, die Probleme macht. Können Sie mal beschreiben?
5: Genau, die Ambrosia, würden wir sagen, ist eben eine neue Pflanze tatsächlich auf dem Allergiespielfeld, die große Bedeutung hat und eben auch zunehmende Bedeutung. Die ganz klassische Allergiesymptome mit Nase- und Augenreizung eben produzieren kann und eben eine zunehmende Bedeutung auch in der Therapie gewinnt.
4: Und das Problem ist ja bei diesen Pflanzen auch, dass die durch den Klimawandel, dadurch, dass es früher warm wird, ja, länger blühen beziehungsweise die Saison startet früher.
5: Das ist definitiv so. Über Jahrzehnte schon verlängert sich die Saison nach vorne und nach hinten. Die Intensität nimmt zu, also eben eine Gemengelage, die insgesamt für Allergiker sehr problematisch ist.
4: Stichwort Ozonbelastung und Luftqualität generell im Sommer. Da ist ja auch viel Feinstaub unterwegs. Spielt das auch eine Rolle bei Symptomen?
5: Das spielt eine ganz große Rolle. Ähnlich wie die Austrocknung der Schleimhaut können Reizstoffe wie Ozon oder eben auch Luftschadstoffe eben Schleimhautreizungen auslösen und dadurch eben so die Grundbereitschaft zu allergischen Reaktionen eben deutlich steigern.
4: Nun haben Sie schon gesagt, das ist vor allem natürlich für Pollenallergiker, für die Luftwege eine Problematik, aber bei manchen Menschen lösen ja Sommer und Sonne auch Hitzesymptome auf der Haut aus. Es gibt Ausschläge. Was ist da zu nennen im Zusammenhang mit Sommer?
5: Das berühmteste ist die sogenannte Sonnenallergie, die keine Allergie ist. Die würden wir als polymorphe Reaktion, polymorphe Lichtdermatose bezeichnen. Es gibt eben eine Reizbarkeit der Haut, besonders im Frühjahr, auf die UV-Strahlung. Und dann entstehen Reaktionen, die einer Allergie sehr ähnlich sehen, aber im Grunde eben nicht diesen klassischen Allergiemechanismus folgen. Und da ist einfach wichtig, Sonnenschutz zu betreiben, sich langsam zu gewöhnen. Und dann hat man dieses Problem eigentlich nicht. Also eine andere Therapie dagegen, außer eben symptomatisch gegenzusteuern, gibt es auch nicht.
4: Ja, Sonnencreme ist ja ohnehin Pflicht, vor allem auch bei Kindern. Und ich sag mal, mittags nicht in die Sonne zu gehen, ist ja inzwischen schon ein Tipp, ja, der sich auch abgenutzt hat. Das weiß jeder. Dennoch, ja, ist das ja mit der Sonnencreme und mit dem Hautschutz immer so eine Sache. Da gibt's ja auch auf den Tuben, auf den Packungen Angaben. Hilft da viel oder muss man ständig nachcremen? Was empfehlen Sie?
5: Der Lichtschutzfaktor, auf den Sie anspielen, der gibt im Grunde eine Verlängerung der Eigenschutzzeit an. Also das, was eben unsere Haut ohne Schaden eben überstehen kann, und das sind in der Regel nur wenige Minuten, das verlängert sich eben um diesen Faktor, der da angegeben wird. Und insofern ist es schon so, dass eben mehr auch mehr hilft. Man muss dann einfach seltener nachcremen, wenn man einen hohen Lichtschutzfaktor wählt.
4: Okay, aber natürlich sind so Sonnenhüte und eine geeignete Kleidung vielleicht auch noch besser, ne?
5: Das ist der ideale Lichtschutz, das ist der textile Lichtschutz, würden wir sagen. Damit hält man die UV-Belastung der Haut dann ganz fern.
4: Sie haben schon gesagt, dass die Sonnenallergie eigentlich gar keine richtige Allergie ist. Es gibt ja auch noch so andere Hautreaktionen, die mit Sommer assoziiert sind. Zum Beispiel Nesselsucht las ich noch. Was ist dazu zu sagen?
5: Die Urtikaria ist auch so ein allergologisches Chamäleon, also oft keine echte Allergie, aber eben ein Zeichen für eine sehr starke Reizung oder Aktivierung des Immunsystems. Spielt eine bestimmte Rolle oder eine Zelle spielt da eine große Rolle, die Mastzelle. Und diese Mastzellen, die sind eben die Produzenten von Histamin. Und die Antihistaminika, die in aller Munde ja sind als Allergietest Tabletten, die greifen genau an diesem Mechanismus ein.
4: Wie muss man sich das mit der Nesselsucht vorstellen? Wie prägt sich das aus?
5: Es sieht tatsächlich aus wie Brennnesseln, aber so eben eher in einer ausgeprägten Form, als wäre man in die Brennnesseln gefallen.
4: Klingt sehr unangenehm.
5: Und es juckt sehr stark, es ist wirklich sehr unangenehm und zeigt eben diese maximal aktivierte Immunlage an. Und da muss man dann eben gegensteuern, teilweise auch mit höheren Dosierungen Antihistaminika, was aber auch sehr gut funktioniert. Und dann gibt es oft die Frage nach einem Allergieauslöser, die man dann oft verneinen muss. Man sucht dann danach gegebenenfalls, wenn das Problem länger besteht. Aber oft wird man da nicht fündig werden.
4: Alles klar. Und wir gucken jetzt gleich mal, wie sieht die Therapie aus bei Allergien und Hitzestress im Sommer? Zu Gast ist Dr. Ansgar Weiergraf, Allergologe mit Praxen in Bramsche und Quakenbrück. Und er hat heute Vormittag auch Ihre Fragen zum Thema am Visite-Hörer-Telefon beantwortet. Mehr dazu gleich bei uns.

0: Eine sanfte, warme Brise dient als ideales Transportmittel, um die Pollen zu verbreiten. Wissenschaftliche Forschung weist eine klare Verbindung auf. Je mehr Sonneneinstrahlung in einer Region, desto höher ist das Pollenvorkommen. Wie kommen Allergiker gut durch den Sommer? Im Studio sind Melanie Thielkes und der Allergologe Dr. Ansgar Weiergraf. Und er hat heute Vormittag am Visite-Beratungstelefon Fragen zum Thema beantwortet, zum Beispiel diese.
1: Also folgendes, ich habe mit 36 das erste Mal Heuschnupfen gekriegt, das war ein Jahr, nachdem ich mein erstes Kind gekriegt habe.
2: Ja.
1: Und dann ging es jedes Jahr so weiter.
2: Mhm.
1: Und dann hieß es, haben Sie Tiere? Nein, hatten wir nicht, damals noch nicht. Jetzt habe ich einen Hund, den habe ich jetzt schon über 10, 20 Jahre, sage ich mal, nicht denselben, sondern verschiedene. Jedenfalls hat mich dann der HNO mit 60, hat er dann gesagt, Desensibilisierung.
2: Ja.
1: Ob das noch die Krankenkasse bezahlen würde, hat sie aber. Jedenfalls, das hat sehr gut geholfen, muss ich sagen. Allerdings ist jetzt wieder Schicht, Schluss damit. Das hat also 5 bis 8 Jahre gehalten und dann ging es langsam wieder los. Und die schlimmste Zeit war immer zwischen Mai und Juni.
2: Ja, okay.
1: Und letztes Jahr war es ganz besonders schlimm. Da war ich dann beim Hausarzt, der hat mir eine Spritze gegeben, das hat nichts geholfen. Dann war ich noch beim HNO. Der hat mir dann 20 Milligramm Cortison, also Prednison, aufgeschrieben. Das sollte ich 3 Tage nehmen, habe ich gemacht. Ja, und dann habe ich mich einfach ausgeschlichen, weil er mir dazu nichts mehr gesagt hat. Das hatte ja nicht geholfen. Und dieses Jahr ist es so, genau wieder das Gleiche, Mai, Juni. Ich habe dann angefangen mit Lorano Pro. Alle anderen Mittel habe ich schon durch. Nichts hat geholfen. Lorano Pro ging einigermaßen.
2: Ja.
1: Aber dann habe ich jetzt zusätzlich, habe ich mich jetzt selbst therapiert. Ich hatte noch Tabletten übrig. Erst 3 Tage 20, dann habe ich es halbiert auf 10. Dann habe ich noch mal geviertelt auf 5. Und dann hatte ich zufällig noch 2 Milligramm.
2: Okay.
1: Und jetzt bin ich erstmal einigermaßen durch.
2: Ja, weil die Saison für Sie vielleicht jetzt ein bisschen besser ist. Aber was Sie da schildern, ist eben leider nicht so ganz ungewöhnlich, dass eben Symptome wiederkommen oder auch neue hinzutreten. Ja. Es spricht überhaupt nichts dagegen, das eben nochmal abzuklären. Man prüft dann eben auch einmal auf möglicherweise neue Allergien, aber so eine Gewöhnungstherapie, wie Sie sie schon kennen, eine Hyposensibilisierung, die könnte man durchaus eben nochmal angehen.
1: Jetzt bin ich 76, da wird das wohl nicht mehr klappen.
2: Ja, also diese Kostenübernahme-Fragestellung, die gibt es in dem Grunde nicht. Also das würde schon auch jenseits der 70 gehen, aber man müsste erst einmal sauber gucken, womit man es jetzt zu tun hat.
1: Ja.
2: Und die Cortisonbehandlung, die Sie machen, ist ja eine vielleicht für den Moment wirksame, aber eben doch nicht so ganz nebenwirkungsfreie Therapie und das können Sie auf gar keinen Fall auf Dauer so weitermachen.
1: Mhm.
2: Dementsprechend müssen Sie da schon nochmal in den Kontakt treten mit den Ärzten, die Sie da behandelt haben. Auch der HNO-Arzt dürfte dazu noch mal eine Meinung haben. Und eben an erster Stelle steht eine neue Testung.
1: Oh je.
2: Der Hund ist übrigens nicht verantwortlich. Also
1: nee,
2: mit einer sehr, sehr geringen Wahrscheinlichkeit. Allergie gegen Hundehaare spielt nicht so eine ganz große Rolle.
1: Nee, bloß beim allerersten Mal haben Sie ein Tier, war die Frage.
2: Ja, weil eben tatsächlich das Vorhandensein von Haustieren eine Zeit lang eben auch als Risikofaktor gesehen wurde. Das ist nicht so ganz einheitlich zu beantworten. Wenn man zum Beispiel ausreichend viele Tiere hat, dann ist man wieder eher geschützt. Also das spielt nicht so eine ganz große Rolle. Für Ihre Fragestellung, die sich klar in einer Saison abspielt, sowieso nicht.
1: Ja, also ja.
0: Man kann jetzt natürlich da nochmal überlegen, ob Sie diese Zeit für so eine Hyposensibilisierungstherapie nochmal aufwenden wollen. Das dauert ja ein bisschen. Ne?
1: Ja, es sind 3 Jahre. Also ich kriegte immer Spritzen damals.
2: Ja, das ist auch richtig. Oder Sie versuchen eben diese symptomorientierte Behandlung mit dem Lorano, was Sie sagten. Das ist ja ein gutes Präparat. Eines von mehreren Möglichkeiten natürlich. Da kann man auch mal ein bisschen ausprobieren und testen. Aber wenn Sie das dann eben früh genug anfangen, bevor Sie eben Symptome kriegen, dann werden Sie wahrscheinlich einen besseren Verlauf in der Saison haben und hoffentlich eben diese Cortisonbehandlung, die ich persönlich gar nicht mag, eben nicht brauchen.
1: Ja, okay. Das ist eine gute Idee. Bloß ich muss wissen, da muss ich Anfang Mai.
2: Ja, genau. Einfach früh dabei sein, bevor sich eben die ersten Beschwerden einstellen.
1: Ja, okay. Das mache ich. Dankeschön.
2: Alles klar.
0: Vielen Dank für Ihren Anruf.
1: Okay, danke.
0: Alles Gute. Tschüss.
1: Ja, tschüss.
0: Das Visite-Beratungstelefon. Im Studio sind Melanie Thielkes und Dr. Ansgar Weiergraf. Hallo.
2: Schönen guten Tag.
3: Ja, hallo, schönen guten Tag, Herr Doktor. Mein Name ist Johannes. Ich frage wegen einer Geschichte. Meine Frau hat starke Allergien. Die hat früher mal vor etlichen Jahren schon so eine Sensibilisierung gemacht.
2: Ja.
3: Wir stellen aber in den letzten Jahren fest, dass sich offensichtlich die Allergie wieder verschlimmert. Kann man das wiederholen? Sollte man das wiederholen oder was wäre ratsam?
2: Ja, da wäre erstmal ratsam, einen neuen Test zu machen, um zu gucken, ob sich vielleicht da was verschoben hat, ob es eine neue Allergie gibt, die hinzugetreten ist. Und dann kann man durchaus, auch wenn es das gleiche Allergen wäre, nochmal eine Hyposensibilisierung machen. In den Jahren haben sich auch die Medikamente verbessert und weiterentwickelt, sodass das vielleicht sogar doppelt Sinn macht.
3: Okay, herzlichen Dank.
0: Das war ja schnell beantwortet. Ja. Wir danken für Ihren Anruf und drücken Ihrer Frau die Daumen.
2: Ja, die Testung ist der erste Schritt. Ne?
3: Ich bedanke mich bei Ihnen ganz herzlich.
2: Alles klar.
0: Alles klar, alles
3: Bis
0: Gute
3: dann.
0: Für Sie.
3: Tschüss. Tschüss. Danke ebenfalls.
0: Das Visite-Beratungstelefon im Studio sind Melanie Thieltges und Dr. Ansgar Weiergraf. Hallo.
4: Ja, ich habe eine Frage. Ich habe das Gefühl, ich habe eine Pollenallergie. Meine Nase ist öfter mal zu und ich habe ständig Schleim im Hals, den ich abschlucken muss den ganzen Tag und es kribbelt manchmal in der Nase, mal ist er so ein bisschen verstopft und da wollte ich mal wissen, ob das eventuell eine Pollenallergie sein könnte. Ich habe mir einfach von einer Drogerie erstmal so ein Allergie-Nasenspray geholt, aber könnte das ein Heuschnupfen sein?
2: Das, was Sie da schildern, kann sehr gut ein Heuschnupfen sein. Und Sie sind ja gerade in der klassischen Heuschnupfen-Saison, wo die Gräser und Roggenpollen eben stark eine Rolle spielen und andere Allergene auch. Also man wird als erstes gucken wollen, woran kann es liegen. Und dazu braucht man einen Hauttest und eine Blutentnahme. Und wenn man die Ergebnisse dann eben anschaut, dann wird man Ihnen die Frage ganz klar beantworten können.
4: Mhm.
2: Eine andere Möglichkeit ist, aber das passt nicht so gut zu dem, was Sie schildern, dass Sie eben nur ein Virusinfekt haben, das kann auch mal sein, aber Sie schildern schon relativ klar allergische Probleme.
4: Ja, genau. Und also das ist so widerlich, dieses Schlucken immer, ne, dass der Schleim läuft, dann ist es mal am Tag wieder weg und dann kommt es plötzlich wieder und dann, wie gesagt, habe ich ständig diese Halsschmerzen eben durch diese Schluckerei so. Ne?
2: Dann sollten Sie das abklären. Das ist auch tatsächlich heutzutage nicht so ganz ungewöhnlich, dass man vielleicht ein Leben lang gar nichts hatte und dann auch mit über 70 sowas auch noch entwickeln kann.
4: Ja, genau, ne. Wie gesagt, ich war bei meinem Hausarzt, aber die sagen, die machen im Moment keine Allergietests, die machen sowas nicht.
2: Mhm. Ja.
4: Und dann sagte die aber zu mir, die Schwester, dass sie das eben im Moment gar nicht machen können und dass man das jetzt im Moment auch nicht machen würde, so ein Test, weil jetzt überall die Pollen fliegen.
2: Ja, das ist teilweise richtig, aber eigentlich auch nicht. Also man kann die Testung das ganze Jahr machen und vor allen Dingen die Blutentnahme ist eben unabhängig von der Saison verwertbar.
4: Die kann man also auch machen?
2: Die kann man auf jeden Fall machen. Die könnte auch der Hausarzt machen. Ansonsten soll der Hausarzt Ihnen eben jemanden nennen, der es macht.
4: Ja, okay, alles klar.
0: Vielen Dank für Ihren Anruf und vielen Dank für die Frage, die sehr wichtig ist, denn ich denke, das stellen sich viele Hörerinnen und Hörer auch die Frage, ob man auch, sage ich mal, im etwas höheren Alter so eine Pollenallergie noch entwickeln kann und das ist ja tatsächlich der Fall. Insofern,
4: genau,
0: super
4: darum,
0: Frage.
4: Ne? Alles klar.
0: Dann wünschen wir Ihnen alles Gute von dieser Stelle.
4: Ja, danke schön.
2: Danke. Tschüss.
4: Ja, tschüss.

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1: Am Mikrofon ist Melanie Tiltges. Luftübertragene Allergene wie Pollen und Sporen werden bei höheren Temperaturen deutlich aktiver. Entsprechend haben Menschen während der wärmeren Sommermonate mit deutlich mehr Allergiesymptomen zu kämpfen. Zudem steigt das generelle Stresslevel bei Hitze. Das Immunsystem kann heftiger reagieren. Im Studio ist der Allergologe und Dermatologe Dr. Ansgar Weiergraf. Herr Dr. Weiergraf, vorbeugen ist ja besser als Niesen und Luftnot auf jeden Fall. Wie können sich Betroffene auf diese pollenintensiveren Hitzemonate denn vorbereiten? Stichwort Medikamente.
2: Ja, da gibt es grundsätzlich verschiedene Ansätze in der Therapie. Ganz, ganz wichtig ist die symptomatische Therapie, die an der Ursache im Grunde nichts ändert, aber eben die Allergieauswirkungen gut beherrschen kann. Und da als wichtige Gruppe an Medikamenten Tabletten, die man als Antihistaminika bezeichnet, weil sie eben gegen den Botenstoff Histamin gerichtet sind, der eine wichtige Rolle bei den Allergien spielt. Und da wäre wichtig, dass man eben die Therapie konsequent genug macht und früh genug anfängt, bevor eben starke Symptome entstanden sind, weil dann die Wirkung nicht so stark sein wird.
1: Also kann das bei manchen Menschen auch schon dann im frühen Frühjahr sein?
2: Unbedingt, ja. Da ist es dann wichtig, eben zu wissen, was sind meine Sensibilisierungen. So würden wir eben diese Auffälligkeiten, die man im Hauttest oder im Bluttest eben nachweisen kann, nennen. Und wenn man dann eben weiß, wogegen bin ich sensibilisiert, noch wichtiger ist zu wissen, in welcher Saison habe ich Probleme, dann kann man eben auch entsprechend gucken, welche Pollen fliegen wann und dann eben früh genug einsteigen mit dieser symptomorientierten Behandlung, die eben sehr gut wirksam sein kann.
1: Nur finden ja Pollen leider ihren Weg, weil sie sehr klein sind und wir hatten schon angesprochen, weil sie sich im Sommer eben auch besonders gut verbreiten und aggressiver sind. Also wenn ich jetzt als Allergiebetroffene den Tag plane, macht das schon Sinn, morgens als erstes auf so eine Pollenvorhersage App zu gucken?
2: Das macht großen Sinn, weil man dann eben vielleicht auch im Tagesverlauf eben Anpassungen vornehmen kann und eben früh genug mit der Therapie einsteigen kann, die eben am besten wirkt, wenn sie tatsächlich prophylaktisch genommen wird. Und es gibt so ein paar ganz interessante Unterschiede, eben auch im Tagesverlauf. Da muss man einen Unterschied machen zwischen Stadt und Land. Auf dem Land wäre eben tatsächlich in den Vormittagsstunden die höchste Pollenbelastung zu erwarten. In der Stadt, wo eben die heißere Luft dann tagsüber aufsteigt und abends dann wieder herabfällt, kommen dann die Pollen wieder eben zum Zuge, sodass man da eher in den Abendstunden tatsächlich damit rechnen darf. Und auch das kann man dann vielleicht in der Pollen-App schon sehen.
1: Ist ja auch gerade im Hinblick darauf, wann lüfte ich die Wohnung jetzt bei Hitze, total wichtig. Empfehlen Sie da?
2: Ja, da wäre eben dann außerhalb dieser Tagessaison zu lüften eben ganz wichtig. Und das würde dann bedeuten, auf dem Land eher eben abends und in der Stadt eher morgens.
1: Ja. Nachts geht wahrscheinlich immer.
2: Ne? Nachts geht immer, genau.
1: Okay, bleiben wir mal noch so ein bisschen bei den Pollen und wie halte ich die am besten aus dem Haus, aus der Wohnung? Fürs Haus werden ja auch spezielle Luftreiniger für Allergiker angeboten. Sind solche Filter eigentlich sinnvoll?
2: Diese Filtersysteme sind effektiv, ja, aber das ist natürlich ein gewisser technischer Aufwand, den man sich dafür ins Haus holen muss. Also diese tageszeitlichen Schwankungen, die sind eben auf jeden Fall zu beachten.
1: Würden Sie sagen, dann auch lieber öfter saugen und Staub wischen, um das alles so ein bisschen einzudämmen?
2: Unbedingt, aber auch hier ist dann eben wichtig, die Pollen auch wirklich einzufangen und nicht nur in der Luft zu verteilen. Da wäre dann eben entsprechend geeigneter Staubsauger eben wichtig.
1: Es gibt ja auch diese Nasenspülungen, mit denen man sich zwischendurch mal so Linderung verschaffen kann. Das hilft auch im Tagesverlauf, oder?
2: Unbedingt. Das ist ja eine sehr verträgliche, sichere und gut wirksame Reduktion von Pollenbelastung an der Schleimhaut durch eben so eine leichte Kochsalzlösung, Spülung. Das geht sehr, sehr gut.
1: Sie sagten schon, die Medikamente können die Beschwerden auch im Vorfeld schon ja auffangen sozusagen, wenn ich da diese Antihistaminika nehme. Nun gab es ja über Jahre immer auch Berichte über Nebenwirkungen, dass Allergiker sehr müde werden von diesen Tabletten. Was hat sich da verbessert?
2: Früher waren diese Medikamente, die eben das Histamin blockieren, sehr gut auch im Gehirn wirksam. Das ist teilweise auch notwendig und eben nutzbar. Aber es macht eben genau diese Nebenwirkung mit Müdigkeit, sodass sich da eben eine Weiterentwicklung eben Bahn gebrochen hat, wo man eben Medikamente zur Verfügung hat, die weniger müde machen. Also da teilt man die Wirkstoffklasse der Antihistaminika in zwei Generationen. Und die alte Generation, die macht eben müde, weil man eben diese zentrale, also im Hirn lokalisierte Wirkung eben hat. Und die zweite Generation, die macht das eben kaum oder viel, viel weniger.
1: Also da hat sich schon die Entwicklung wirklich in die richtige Richtung begeben. Um jetzt dauerhaft von einer Allergie befreit zu sein oder die Beschwerden wirklich stark abzumindern, setzen ja Betroffene auf diese Hyposensibilisierung, die Sie schon angesprochen hatten. Und Sie haben schon gesagt, das muss man außerhalb der Saison machen. Vielleicht können Sie noch mal erklären, wie das genau abläuft.
2: Die Hyposensibilisierung verursacht eine Toleranz des Immunsystems gegenüber dem Allergen, was man eben hat. Also das Immunsystem gewöhnt sich an den problematischen Stoff durch ein wiederholtes Zuführen. Also man provoziert den Körper oder das Immunsystem immer wieder mit dem Allergen und dann irgendwann, bildlich gesprochen, verliert es das Interesse daran. Es ist immunologisch sehr komplex, was da passiert, und es dauert relativ lang, es ist ein wirklich dickes Brett zum Bohren, und deswegen ist eine konsequente Behandlung über 3 Jahre, das ist eben wichtig zu wissen, eben der Schlüssel, der aber dann wirklich oft zu einem guten Erfolg führt.
1: Das heißt also, Betroffene brauchen da auch ein bisschen langen Atem und eine Disziplin und müssen da einfach an dem Thema dranbleiben.
2: Das ist ganz, ganz wichtig und leider nicht ganz selbstverständlich. Also die Abbrecher- oder Nicht-Durchhalterquote ist sehr hoch bei diesen Therapien, die eben ein bisschen aufwendig sind. Es gibt ganz grundsätzlich gesagt 2 Arten von Hyposensibilisierung. Die einen wirken über den Kontakt mit der Mundschleimhaut. Das ist eben eine relativ moderne Entwicklung, die auch eine gute Wirksamkeit verspricht, aber in den ersten Wochen doch Schleimhautreaktionen produziert. Allergiker kennen das oft, eben, dass auch Nahrungsmittel teilweise Reaktionen machen können an der Schleimhaut. Genauso muss man sich das vorstellen. Das ist nicht so ganz angenehm, schwächt sich aber innerhalb von Wochen dann deutlich ab. Und die andere Möglichkeit sind Spritzen, die diese Problematik nicht produzieren, die aber dann eben alle 4 bis 8 Wochen, in der Regel 6 Wochen, eben in der Praxis gegeben werden müssen. Mit einer Wartezeit, um eben allergische Reaktionen direkt danach zu beobachten.
1: Wie entscheiden Sie das, was für wen geeignet ist, also diese Spritzentherapie oder die andere Form?
2: Beides hat Vor- und Nachteile. Am Ende entscheiden es natürlich die Patientinnen und Patienten. Wir beraten eben über beide Therapien, die tatsächlich Vor- und Nachteile bieten, beide Behandlungen, und ungefähr 50-50 entscheiden sich dann die Patientinnen und Patienten auch.
1: Verstehe. Nun wissen wir ja alle, im Sommer direkte Sonne und Mittagshitze meiden. Wir haben es auch schon eben angesprochen, das ist schon fast eine Binsenweisheit. Unterschätzen das Allergiebetroffene trotzdem manchmal, auch im Urlaub speziell?
2: Das denke ich schon. Diese Zusammenhänge sind ja auch immunologisch sehr interessant und komplex und vielleicht eben noch nicht so in aller Munde. Aber das ist eine Sache, die man eben durchaus betonen sollte, weil den Betroffenen dadurch eben gut geholfen werden kann, eben entsprechende Strategien zu entwickeln.
1: Nun hatten Sie schon gesagt, dass natürlich Stress im Körper durch Hitze auch allergische Reaktionen noch verstärken kann. Was sind denn so Faustregeln, wie ich mich da am besten verhalten sollte, um das zu minimieren, wenn es jetzt so eine Hitzewelle ist wie gerade zum Beispiel?
2: Ja, das ist tatsächlich natürlich nicht leicht zu beantworten, weil es um Stress in jeder Form geht, der immer eine immunologische Wirkung hat. Und Sie können ja nicht alle Stressoren im Alltag ausschalten, und oft ist das eben auch gar nicht sinnvoll. Aber die Antwort des Immunsystems wird tatsächlich immer gleich lauten, dass eben die Allergie sich verstärkt durch Stress, sei es durch Hitzestress oder psychischen Stress, beruflichen Stress, das ist im Grunde völlig wurscht.
1: Ja, Sonne und Hitze können Allergiesymptome noch verstärken. Das ist unser Thema in der Visite und wie man gut durch den Sommer kommt. Und Ihre Fragen zum Thema, die hat Dr. Ansgar Weiergraf heute Vormittag am Visite-Beratungstelefon beantwortet und antworten dazu gleich hier.

0: Am Mikrofon Melanie Tiltges. Die Pollensaison beginnt durch den Klimawandel früher, aber auch die zunehmend heißen Sommer machen Allergikern arg zu schaffen. Sonne und Hitze sind tückisch, weil sie Allergieauslöser verbreiten und stärken und die ohnehin schon schwülen Sommermonate noch belastender für Allergiker machen. Wie komme ich gut durch den Sommer? Ihre Fragen zum Thema hat der Allergologe Dr. Ansgar Weyergraf aus Bramschau heute am Visite-Service-Telefon beantwortet. Zum Beispiel diese.
1: Sperrt man Neunkirchen. Ich habe mal eine Frage zu der Allergie. Ich habe eine Hausstauballergie,
2: ja,
1: und eine Hausmilbenallergie. Dann habe ich eine Katzenallergie, Birkenpollen, Haselnusspollen. Mhm. Das eine ist ja pflanzlich und das andere ist tierische Allergie, also, ja, auf Tierhaare. Mhm. Für eine Desensibilisierung kann man sich ja nur für eins entscheiden, entweder für die Tierehaare oder für die pflanzliche Sache, ist meine Frage jetzt. Oder habe ich das mal falsch verstanden?
2: Ja, man kann schon auch Therapien kombinieren. Man würde das dann eben so in einer Folge erst das eine, dann das andere dazunehmen. Das ist schon denkbar. Sie müssen selber eben mit dem Kollegen oder dem Kollegen dann eben überlegen, in welcher Reihenfolge das Sinn macht. Die Priorität sollte das sein, was Ihnen am meisten Probleme macht. Die Tierhaarallergie, gerade gegen Katzen, ist als Hyposensibilisierung nicht so ganz unproblematisch. Also da geht das mit den Hausstaubmilben und den Pollen schon sehr, sehr viel besser. Und von daher muss man da eben überlegen, was als erstes Sinn macht für Sie.
1: Ja, wie gesagt, Katzen kann ich aus dem Wege gehen, das, ja, andere Hausstaub und Milben kann ich nicht aus dem Wege, ja, gehen und auch Birkenpollen nicht.
2: Genau.
1: Ich nehme zwar auch immer so ein Präparat, was ich aus der Apotheke hole, aber das Mittel macht mich immer müde und ich habe auch noch eine Vorerkrankung, bin Diabetiker und Bluthochdruck. Ja. Das hat jetzt aber nichts mit, denke ich,
2: das wäre kein Widerspruch. Also man würde dann auf jeden Fall, so wie Sie schildern, eben diese Birkenpollen-Hyposensibilisierung machen und eben diese Hausstaubmilben-Sensibilisierung dazu. Das ist technisch überhaupt kein Problem. Und dann werden Sie eben in einer absehbaren Zeit auch deutliche Effekte spüren.
1: Also die Krankenkasse wird das aber tragen.
2: Ja, das ist eine zugelassene Therapie. Das liegt dann in der Verantwortung des Arztes, das auch zu verordnen.
1: Dann bin ich schon ein bisschen weitergekommen.
2: Ja,
1: dann
2: prima.
1: Bedanke ich mich jetzt.
2: Alles Gute. Tschüss.
0: Das Visite-Beratungstelefon. Im Studio sind Melanie Tiltges und Dr. Ansgar Weyergraf. Hallo.
2: Hallo, schönen guten Tag.
3: Ja. Und zwar, ich habe Ihren Bericht heute vorhin im Radio gehört wegen Allergien und sowas.
2: Ja.
3: Und ich wollte Ihnen einen Tipp geben. Ich habe selbst 16 Jahre lang Asthma und Pollenallergie gehabt.
2: Ja.
3: Und bin durch einen bekannten Arzt hingekommen und habe dort eine Sauerstofftherapie mit Eigenblutinfusion gehabt.
2: Ja, okay.
3: Und das 6-mal und seitdem bin ich von meinem Asthma und von meinen Allergien bin ich befreit.
2: Ja.
3: Also mir hat es gut geholfen. Ich habe bei Ihrem Kollegen 6 Spritzen gehabt mit Eigenblutinfusion, Blut aus der Vene raus und ins Gesäß wieder rein.
2: Genau, so macht man das. Die Eigenbluttherapie ist eben eine, die das Immunsystem sehr stark aktiviert und eben auch tatsächlich regulieren kann.
3: Ja.
2: Mit dem guten Ergebnis, muss man sagen, haben Sie ein bisschen Glück gehabt, aber das sei Ihnen gegönnt. Die Studienlage zu diesen Therapien ist da nicht so ganz uneinheitlich.
3: Ja.
0: Funktioniert wahrscheinlich nicht bei jedem Menschen gleich.
3: Nein, ich habe es auch weitergegeben bei einer Schulfreundin von meiner Tochter. Die
0: gut.
3: Hat das auch, aber bei der hat nicht angeschlagen.
0: Ja, das kann eben immer vorkommen. Vielen Dank, dass Sie von Ihrer Erfahrung berichtet haben, Frau Mora.
2: Ja. Alles Gute Ihnen.
0: Ja, ja. Tschüss.
3: Und ich würde wünschen, dass Sie die anderen Patienten damit helfen können.
2: Jawohl.
0: Tschüss.
3: Tschüss.
0: Herr Dr. Weyergraf, Sie haben schon erklärt, wie es zu allergischen Reaktionen kommt, was sozusagen da im Immunsystem abläuft in unserem Körper. Nun ist es so, dass Menschen durchaus, die eine Pollenallergie haben, da auch verstärkte Reaktionen erleben können, wenn sie bestimmte Dinge essen. Das nennt man Kreuzreaktion. Können Sie das mal erklären?
2: Ja, gerne. Das ist eine Reaktion, die eigentlich gegen die Pollen gerichtet ist. Also der Klassiker wäre eine Birkenpollenallergie. die eine Kreuzreaktion macht zu Kernobst zum Beispiel. Also, dass man dann eben bestimmte Apfelsorten, auch da gibt es Unterschiede, oder eben auch Kirschen, eben anderes Kernobst genauso plötzlich nicht mehr so gut verträgt. Da gibt es dann Reaktionen an der Mundschleimhaut mit Kribbeln und so einem Art Juckreiz, die man eben vorher nicht hatte. Und das ist dann genau die Kreuzallergie, die sich eben nur durch die Hintertür eben gegen das Lebensmittel richtet. Das ist keine echte Nahrungsmittelallergie, sondern eine Kreuzallergie, die die Pollenallergie als Grundlage braucht.
0: Also im Prinzip etwas, das entstanden ist aus der Pollenallergie und das ich dann wahrscheinlich zufällig bemerke, wenn ich mal in einen Apfel reinbeiße und denke, was ist das für ein komisches Mundgefühl?
2: Ganz genau. Und das Gute daran ist, dass also die Kreuzallergiereaktion selber kann man nicht gut behandeln. Auch da würde eben die Symptombehandlung durch Antihistaminika und Co. eine Wirkung versprechen. Aber gut für die Patienten wäre, wenn eben eine Hyposensibilisierung gegen die Pollenallergie gemacht wird, dann gibt es eine ganz gute Wahrscheinlichkeit, dass diese Kreuzallergie sich auch zumindest deutlich bessert.
0: Hm. Gibt es noch mehr Beispiele? Sie sagten schon, Birkenpollen und Apfel ist so ein Klassiker. Können Sie noch welche nennen?
2: Unbedingt. Wir befinden uns ja jetzt hier im Sommer in der Hochsaison der Gräserpollenallergie. Und bei Gräserpollen gibt es andere Assoziationen wie Tomaten, aber auch Kartoffeln und Hülsenfrüchte, die da eben ein Problem darstellen.

0: Sensibilisierung, die ja, wie wir schon erwähnt haben, auch relativ lange dauern kann, können sich diese Unverträglichkeiten dann irgendwann lösen. Sprechen wir noch mal so ein bisschen über die Motivation, denn bis zu 3 Jahre so eine Behandlung durchzuhalten, ist nicht so einfach, aber es lohnt sich.
1: Das lohnt sich unbedingt, ist eine etwas aufwendigere Therapie, die aber, was in der Medizin nicht so ganz häufig vorkommt, wirklich an den Kern des Problems herangeht, dass man eben nicht nur ein Symptom beherrscht, sondern eben diese Allergie als Ursache angeht und dementsprechend dann im besten Fall ganz löscht. Und dafür braucht es eben diese lange Zeit, weil das Immunsystem ein sehr langes Gedächtnis hat und sehr nachtragend ist. Dementsprechend braucht eben diese Art von Umstimmung eben auch sehr lange Zeit.
0: Und das heißt aber dann, ich kann wirklich damit rechnen, lebenslang befreit zu sein von der Pollenallergie, oder kann die nochmal wiederkommen?
1: Die kann nochmal wiederkommen, die Wahrscheinlichkeit nimmt dann aber ab und so um die 7, 8 bis 10 Jahre müsste der Effekt schon auch wirklich nachhaltig anhalten.
0: Hm. Wo wir schon über so zeitliche Dimensionen sprechen, ganz viele Menschen haben ja den Heuschnupfen schon in jungen Jahren und behalten ihn auch relativ lange. Aber inzwischen ist es auch möglich, in einem fortgeschrittenen Alter noch eine Allergie zu entwickeln.
1: Das ist gar nicht ungewöhnlich. Tatsächlich sehen wir das jetzt auch anscheinend vermehrt, dass eben auch in höheren Lebensalter eben Allergien entwickelt wurden, die eben einfach noch nicht da waren oder auch wo die Veranlagung dazu noch gar nicht bekannt war.
0: Woher kommt das? Hat das auch mit, sage ich mal, den aggressiveren Pflanzen zu tun, mit den Dingen des Klimawandels, die Sie schon beschrieben haben?
1: Da kommt wieder dieser gleiche toxische Mix zum Tragen. Ja, das würde ich schon sagen. Eben die Umweltbelastungen, die Hitzebelastungen, die Reizbarkeit der Schleimhäute, die steigert dann eben auch die Reaktionsbereitschaft in Richtung Allergien, was ja eine immer sinnlose Reaktion ist. Also das Immunsystem hat nichts davon, diese Allergie zu entwickeln. Es ist einfach nur nervig.
0: Ja, einfach nur nervig, aber auch gut behandelbar, wenn man einen langen Atem hat und ja, sich gut motivieren kann, das in den Griff zu kriegen, sagt unser Gast Dr. Ansgar Weyergraf. Und das war die Visite bei NDR1 Niedersachsen heute zum Thema Hitze und Sonne. Die fördert nämlich die Verbreitung von Pollen, wie Allergiebetroffene sich schützen und Hitzestress vermeiden können. Vielen Dank an meinen Gast Dr. Ansgar Weyergraf, Allergologe und Dermatologe in Bramsche und Quakenbrück. Und Sie sind auch im Vorstand des Hautärzteverbands in Niedersachsen. Kommen Sie gut durch den Sommer und bleiben Sie gesund. Am Mikrofon war Melanie Thielkes. Wir sagen danke fürs Zuhören und noch einen schönen Abend.
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1: Die A29 Oldenburg Richtung Alhorner Heide. Die Ausfahrt Kreuz Oldenburg Ost zur A28 ist wegen einer Nachtbaustelle bis morgen 5 Uhr gesperrt. Und noch Uelzen. Wegen einer Veranstaltung muss bis Montag 10 Uhr mit Sperrungen und Verkehrsproblemen gerechnet werden. Es ist 20 Uhr.
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1: Mit Lars Königke. Schönen guten Abend. Die Schlagzeilen. Drohne am Leipziger Flughafen war mit Sprengstoff bestückt. Gefängnisleiter fordern mehr Sachlichkeit in Diskussionen über Justizfehler in Niedersachsen. Strand von Norderney ist nach Sprengstofffund wieder freigegeben worden. Das Wetter in der Nacht, örtlich Schauer, Tiefstwerte bis 14 Grad. Der sächsische Innenminister Schuster hat den Drohnenfund am Leipziger Flughafen als sehr ernsten Sicherheitsvorfall bezeichnet. Das unbemannte Fluggerät war laut Polizei mit Sprengstoff bestückt. Es soll nahe einer ukrainischen Antonov-Frachtmaschine entdeckt worden sein. Ein DHL-Flugzeug stieß zudem in der Luft mit einem unbekannten Gegenstand zusammen. Das Flugzeug konnte sicher in Hannover landen. Holger Schmidt ist der ARD-Terrorismus-Experte. Wie ist dieser Vorfall einzuordnen?
2: Wir reden schon seit sehr langer Zeit über Drohnensichtungen an Flughäfen, an anderen Punkten kritischer Infrastruktur. Und wir spekulieren darüber, ob es da um Ausspähen oder worum es da geht. Und jetzt finden wir eine Drohne, an der ganz offensichtlich Sprengstoff und wohl auch eine Zündvorrichtung gefunden worden ist. Und da ist es ja mehr als naheliegend, über einen Anschlagsversuch nachzudenken. Das wäre eine neue Qualität. Das ist eine neue Qualität und entsprechend groß ist die Besorgnis in den Sicherheitskreisen. Und wenn wir beim Sachverhalt merken, da ist noch eine zweite Drohne gewesen, dann deutet ja auch das darauf hin, dass das wohl eine kompliziertere Operation gewesen sein könnte und dass es möglicherweise bei dieser zweiten Drohne auch darum gegangen sein könnte, Aufnahmen von dem zu machen, was hätte passieren sollen. Wir kennen das Tatmotiv nicht. Wir können nur über das Tatmotiv spekulieren und auch für die Sicherheitsbehörden ist das eine Hypothese zu sagen, es könnte um diese Antonov-Frachtmaschinen der Ukraine gegangen sein.
1: Die CDU-Landtagsfraktion hat nach diversen Vorfällen in der niedersächsischen Justiz politisch hart gegen Ministerin Wahlmann ausgeteilt. Es wurde Wahlmann unter anderem mangelnde Transparenz vorgeworfen. Jetzt gerät die CDU selbst in die Kritik, und zwar durch einen offenen Brief, den Leiterinnen und Leiter der niedersächsischen Gefängnisse geschrieben haben. Angelika Henkel aus der Redaktion Landespolitik, was steht denn in diesem Brief?
3: Es geht vor allem um Stilfragen der politischen Debatte. Die CDU gebe immer wieder Bewertungen ab, bevor klar sei, was überhaupt passiert ist. Ja, so ein offener Brief, das ist schon ungewöhnlich und er enthält deutliche Kritik. Da ist von Wahlkampfarena die Rede. Sicherheitspolitik sei aber zu ernst für vermeintliche Skandale. Das sagt Mike Portmann. Er ist Vorsitzender eines Vereins, der die Interessen der Leitungen niedersächsischer Gefängnisse vertritt. CDU-Chef Lechner weist die Kritik zurück. Es sei die Pflicht als Opposition, kritisch nachzuhaken und eine umfassende Aufklärung einzufordern, sagte Lechner dem NDR. Einig sind sich beide Seiten darin, dass einzelne Vorkommnisse unbedingt aufgearbeitet gehören. Und davon gab es einige in letzter Zeit. Nur zwei Beispiele. Ein verurteilter Mörder konnte in Peine bei einem begleiteten Freigang fliehen und der mutmaßliche Mörder aus Stade konnte sich in der U-Haft das Leben nehmen.
1: Nach dem mutmaßlichen Sprengstofffund am Weststrand der Insel Norderney haben Experten des Landeskriminalamtes am Abend Entwarnung gegeben. Es hat sich dabei laut Ermittlern um einen ganzen Sack voll Industriesprengstoff gehandelt. Es sei kommerzieller Sprengstoff, wie er im Bergbau eingesetzt wird. Es habe aber zu keinem Zeitpunkt eine Gefahr für die Menschen auf der Insel bestanden, hieß es. Der Sprengstoff war am Mittag angespült worden. Der Sack wurde abtransportiert. Strand und Promenade sind nun wieder freigegeben worden. In Celle ist ein Arbeiter bei Abrissarbeiten tödlich verletzt worden. Ein großer Kettenbagger geriet laut Polizei in Schräglage und kippte um. Das Fahrzeug begrub den Mann unter sich. Der Fahrer des Baggers wurde leicht verletzt. Wie es zu dem Unfall kommen konnte, dazu wird jetzt ermittelt. In Oldenburg haben mehrere Männer ein Juweliergeschäft überfallen und den Inhaber schwer verletzt. Wie die Polizei heute mitteilte, gaben sich zwei Männer gestern als Kunden aus. Einer schlug und trat den Geschäftsinhaber. Draußen warteten zwei Komplizen. Die Täter flohen mit der Beute und mit dem Auto des Juweliers. Laut Polizei rasten sie stadtauswärts. Die Beamten ermitteln wegen schweren Raubes. Und die Lottozahlen 15, 23, 24, 36, 44, 49, Superzahl 0, Spiel 77, 8, 3, 6, 7, 3, 5, 8. Die Super 6, 4, 9, 5, 2, 2, 4. Alle Angaben ohne Gewähr. Und das Wetter für Niedersachsen. In der Nacht wolkig, vereinzelt Schauer, Tiefstwerte bis 14 Grad. Morgen teils heiter, teils bewölkt, gebietsweise Schauer bis 26 Grad. Am Freitag ein Wechsel aus Sonne und zeitweise dichteren Wolken, vereinzelt etwas Regen oder einzelne Schauer bis 24 Grad. Die Zeit ist 20.05 Uhr.
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1: Papa, meine Tochter kommt angerannt, Sommerurlaub an der Nordsee. Papa, guck mal. Sie hält einen Stein in der Hand. Ich schaue kurz auf. Ja, schön, murmel ich. Meine Gedanken sind woanders. Nein, beschwert sich Greta, richtig gucken. Psychologen haben beobachtet, Menschen wollen nicht nur irgendeine Reaktion, sie wollen, dass etwas von ihnen beim Gegenüber ankommt. Noch nie wurden Menschen so oft angeschaut, noch nie gab es so viele Selfies. Aber fühlen wir uns auch angesehen? Nachts werden solche Fragen oft größer. Sieht mich jemand wirklich? Verstehst du, was mich bewegt? Als Jesus vom guten Hirten erzählt, sagt er, ich kenne die meinen. Ganz. Richtig gucken, fordert Greta. Ich schaue noch einmal in ihre Hand. Der Stein hat die Form eines Herzens.

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1: Um 21 Uhr mit Ronald Lessig. Nach dem Drohnenfund auf dem Leipziger Flughafen informiert sich zur Stunde Bundesinnenminister Dobrindt über den Vorfall. Er will sich nach einer Lagebesprechung vor Journalisten äußern. Ein Mitarbeiter hatte die Drohne mit einer Sprengvorrichtung in der vergangenen Nacht in der Nähe einer ukrainischen Frachtmaschine entdeckt. Spezialisten der Bundespolizei entfernten den Zünder. Nach Einschätzung von ARD-Terrorismusexperte Holger Schmidt sprechen die bisherigen Erkenntnisse klar für einen Anschlagsversuch.
2: Ja, ich denke, das ist sehr deutlich. Wir reden ja schon länger über die Gefahren, die Drohnen an Flughäfen verursachen können. Allein schon durch ihr Gewicht bei einem Zusammenstoß mit einem Flugzeug, egal ob das jetzt Cockpitscheibe oder Triebwerk ist, aber Sprengstoff und Zünder, das ist für Deutschland eine neue Qualität. Und deswegen ist das auch für die deutschen Sicherheitsbehörden heute ein sehr unruhiger Tag und eine sehr beunruhigende Entwicklung.
1: Junge Mitglieder der rechtsextremen Terrorgruppe Letzte Verteidigungswelle sind zu Haftstrafen verurteilt worden. Das Oberlandesgericht Hamburg verhängte Strafen von 1,5 bis 5 Jahre Haft. Die Angeklagten waren zur Tatzeit zwischen 14 und 21 Jahre alt. Nach Überzeugung des Gerichts haben sie Spreng- und Brandanschläge auf Geflüchtete und politisch Andersdenkende geplant, erste Taten auch schon verübt. In der Diskussion über die abschlagsfreie Rente nach 45 Beitragsjahren hat Unionsfraktionschef Frei seine Unterstützung für die Pläne der Regierung bekräftigt. Dem ARD-Hauptstadtstudio sagte er, bei dem Rentenpaket handele es sich um einen fein austarierten Kompromiss. Aus Berlin, Katrin Aue.
3: Von einer Jahrhundertreform spricht Thorsten Frey, der Vorsitzende der Bundestagsfraktion von CDU-CSU, im Interview mit dem ARD-Hauptstadtstudio. Er meint, die 33 Maßnahmen, die eine Kommission im Juni vorgelegt hat, um die gesetzliche Rente zukunftsfest zu machen. Frey sagt weiter, mit diesem Paket könnten die rentenpolitischen Herausforderungen für die nächsten 25 Jahre gelöst werden. Er wirbt erneut dafür, das Maßnahmenbündel in Gänze zu verabschieden und nicht einzelne Punkte wieder in Frage zu stellen, etwa die Abschaffung der abschlagsfreien Rente nach 45 Beitragsjahren.
1: Der linke Flügel der US-Demokraten hat bei den Vorwahlen im Bundesstaat Michigan einen wichtigen Sieg errungen. Ihr Kandidat El Sayed gewann die Abstimmung für die Kandidatur zum Senat knapp gegen die moderate Konkurrentin Stevens. Die Vorwahl galt als Richtungsentscheidung für den künftigen Kurs der Demokraten. Der Mediziner El Sayed wirbt unter anderem für ein Ende der US-Hilfen für Israel und die Abschaffung der Einwanderungsbehörde ICE. Das waren die Nachrichten. Das Wetter in Norddeutschland. In der Nacht vereinzelt Schauer bei 19 bis 14 Grad, morgen heiter bis 27 Grad. Es ist 21.03 Uhr.
4: Hier ist der Verkehrsservice für den ARD-Abend. A3 Passau Richtung Oberhausen. Die Strecke ist zwischen Siebengebirge und dem Kreuz Bonn-Siegburg. Nicht gesperrt, aber dort stockt der Verkehr nach einem Unfall und das auch noch im Baustellenbereich. Also da ein bisschen Zeit mitbringen. Dann haben wir die A14 Richtung Dresden. Die Strecke ist zwischen dem Kreuz Bernburg und Plötzgau gesperrt. Da laufen Bergungsarbeiten. Und die A24 Berlin Richtung Hamburg. Die Strecke ist zwischen dem Dreieck Haferland und Kremmen nach einem Unfall auch gesperrt. Auf der A44 Aachen Richtung Mönchengladbach ist die Abfahrt Bruchweiden gesperrt. Da gab es einen Unfall. Und die A57 Krefeld Richtung Nimwegen ist zwischen Alpen und Sonsbeck wegen Reinigungsarbeiten gesperrt. Die B115 Forst-Görlitz ist in Höhe Fichtenhöhe nach einem Unfall gesperrt. Und die B244 Elbingerode-Schöningen ist zwischen Vogelsdorf und Dedeleben wegen der Beseitigung einer Ölspur auch gesperrt. Ganz schön viel los, passen Sie gut auf und vor allem kommen Sie sicher an.
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4: Einen schönen Abend Ihnen mit uns. Sie hören den ARD-Abend mit Romy Anlass. Hi.

0: ist einfach gut. Das ist richtig coole Musik. Robbie Williams. ard-abend@mdr.de. Heiko hat uns geschrieben aus Halle. Ihr wollt wissen, was ich abends immer gern trinke? Genau, haben wir ja vorhin gefragt. Wir haben nach ihren Sommer-Twinks gefragt, was sie da empfehlen. Und dann schreibt der Heiko, ein Schluck Cola und ein Schluck Bier, so macht das Leben Spaß mir. Heiko, äußerst poetisch, das Cola-Bier. Dankeschön fürs Schreiben. Und da ist noch jemand am Telefon, 0800 80 80 110. Die Romy hier, hallo.
1: Hallo Romy, hier ist die Kerstin aus Dörfleben. Mein super Getränk ist Holunderblütensirup, entweder mit Selta und Eiswürfeln oder mit Säckchen. Den Holunderblütensirup habe ich dieses Jahr selbst hergestellt. Der ist natürlich super, super lecker. Kann ich nur empfehlen. Tschüss.
0: Tschüss. Liebe Grüße. Dankeschön, Kerstin, für den Anruf.

Endlich kommt so eine leichte, kühle Brise auf. Gott sei Dank. Ich muss Ihnen gestehen, ich bin überhaupt kein Freund dieser Hitze. Und da sagt ein Kumpel vor kurzem zu mir, Mensch, Romy, die Wärme ist doch toll. Das ist wie im Urlaub, das muss man genießen. Klar, wenn du aber bei 35 Grad gerade keinen Urlaub hast oder arbeitest, das ist schwierig mit dem Genießen. Ne? Umso schöner der Abend jetzt, der ARD-Abend mit Musik von den Dire Straits.

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4: Kurz nach 10, guten Abend. Hier ist der Verkehrsservice für den ARD Abend. Wir haben die A3 Passau Richtung Oberhausen. Zwischen Siebengebirge und dem Kreuz Bonn-Siegburg stockt der Verkehr nach einem Unfall im Baustellenbereich. Die A14 Richtung Dresden ist zwischen dem Kreuz Bernburg und Plotzgau gesperrt. Da laufen nach wie vor Bergungsarbeiten. Und die A24 Berlin Richtung Hamburg ist zwischen dem Dreieck Havelland und Kremmen nach einem Unfall gesperrt. Auf der A44 Aachen Richtung Mönchengladbach ist die Abfahrt Bruchweiden nach einem Unfall gesperrt. Und die A57 Krefeld Richtung Nimwegen ist zwischen Alpen und Sohnsbeck wegen Reinigungsarbeiten gesperrt. Außerdem die B115 Forst-Görlitz ist in Höhe Fichtenhöhe gesperrt nach einem Unfall. Die B244 Elbingerode-Schöningen ist zwischen Vogelsdorf und Dedeleben wegen der Beseitigung einer Ölspur gesperrt. So viel von uns. Ihnen wünschen wir eine gute Fahrt und einen schönen Abend.
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4: Mit Romy Anders. Grüß Sie. Hallo.

0: Vielen Dank für die netten Mails, die uns heute Abend schon erreicht haben. Ralf aus Göttingen schreibt kurz und wirklich auch sehr, sehr lieb: Ihr seid die Besten! Ausrufezeichen. Danke für die schöne Musik. Smiley. Sehr nett, Ralf, danke. Das sind halt Lieblingshits beim ARD-Abend. Und ein anderer Ralf aus Hamburg nämlich, der schreibt: Moin, ich habe euch so richtig ab diesem Sommer entdeckt. Ich vertrage die Sommertemperatur nicht so gut und verzichte im Sommer sowieso aufs Fernsehen. Daher bin ich abends dann immer mit Hund auf Balkon und höre euch ab 21 Uhr. Ich finde, ihr macht das so klasse. Danke. So kann man sehr gut vom Job abschalten und kommt zur Ruhe. Das wollte ich euch nochmal sagen und danken, der Ralf. Ihr lieben Ralfs, ihr seid mir heute Abend eh die Liebsten. Dankeschön fürs Schreiben. Freuen wir uns hier auch.
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Ain't Nobody, Lieblingshits beim ARD Abend. Das versprechen wir Ihnen immer wieder. 0800 80 80 110. Unser Hörer Manfred, Stammhörer aus Meiningen, das ist in Thüringen, hat sich gemeldet. Und Manfred hat uns erzählt, abends trinkt er vor allem bevorzugt das kühle Bierchen. Und ich glaube, Manfred, da werden Ihnen ganz viele jetzt zustimmen. Ich liebe auch Bier. Ich nehme auch sehr gern das Alkoholfreie. Das schmeckt. Man kann gut noch unterwegs sein, ne? Auch wenn man gleich mehrere davon trinkt. Der Kopf bleibt klar. Das ist bei der Wärme ja auch wichtig, dass man abends nach dem Biergarten noch die richtige Haustür findet. Kommen Sie gut mit uns durch den Abend. Einen schönen Tagesausklang mit dem ARD abends, kurz vor 10 Uhr.

0: möchte.
1: Um 22 Uhr mit Ronald Lessig. Nach dem Drohnenvorfall am Flughafen Leipzig spricht Bundesinnenminister Dobrindt von einem hybriden Anschlagsszenario. Dass eine mit Sprengstoff ausgestattete Drohne im Bereich eines Flughafens entdeckt werde, sei eine neue Gefahrenqualität, sagte der CSU-Politiker am Abend vor Ort. Dobrindt sprach zudem von einem professionellen Vorgehen der Täter.
2: Es ist überhaupt nicht auszuschließen, dass es auch zukünftig ähnliche Versuche auch von hybriden Aktionen, von hybriden Anschlägen geben kann. Trotzdem werden wir das Netz unserer Sicherungsmaßnahmen immer weiter schließen. Zum Netz der Sicherungsmaßnahmen gehört die aktive Drohnenabwehr, die immer mit neuer und zusätzlicher Technik ausgestattet wird, auch an den Flughäfen, auch an anderen Orten.
1: Im Prozess gegen 8 Rechtsextreme hat das Hanseatische Oberlandesgericht in Hamburg Jugendstrafen zwischen 1,5 und 5 Jahren verhängt. Die Angeklagten waren Mitglieder und Unterstützer der sogenannten letzten Verteidigungswelle. Aus Hamburg Elke Spanner.
3: Rechtes Gedankengut, Brandanschläge, menschenverachtende Chats. Die letzte Verteidigungswelle sei eindeutig eine terroristische Vereinigung, so die Vorsitzende Richterin. Sie sei darauf ausgerichtet gewesen, Mord und Totschlag zu begehen. Die Angeklagten waren alle erst zwischen 14 und 21 Jahre alt, als sie sich der sogenannten letzten Verteidigungswelle anschlossen. Die Gruppe hatte Brandanschläge geplant und auch bereits begangen. Einige der Angeklagten hatten ein Kulturzentrum in Brandenburg in Brand gesetzt. Die Bewohner konnten sich gerade noch retten. Andere Angeklagte hatten Feuerwerkskörper in eine Flüchtlingsunterkunft in Thüringen geworfen.
1: Die israelische Armee hat nach eigenen Angaben wieder mit gezielten Angriffen im Süden des Libanon begonnen. Zuvor hatte Israel Bewohner des Dorfes Al-Mansouri im Süden des Libanon zur Evakuierung aufgefordert. Israel begründete die Angriffe als Reaktion auf einen Verstoß der Hisbollah gegen die vereinbarte Waffenruhe. Wie das libanesische Gesundheitsministerium mitteilte, ist mindestens ein Mensch getötet und 12 weitere verletzt worden. Der linke Flügel der US-Demokraten hat bei den Vorwahlen im Bundesstaat Michigan einen wichtigen Sieg errungen. Ihr Kandidat El Sayed gewann die Abstimmung für die Kandidatur zum Senat knapp gegen die moderate Konkurrentin Stevens. Die Vorwahl galt als Richtungsentscheidung für den künftigen Kurs der Demokraten. Der Mediziner El Sayed wirbt unter anderem für ein Ende der US-Hilfen für Israel und die Abschaffung der Einwanderungsbehörde ICE. Das waren die Nachrichten. Das Wetter in Deutschland. In der Nacht meist trocken, vereinzelt Schauer, 21 bis 12 Grad. Morgen trocken, im Osten später Schauer, 20 bis 30 Grad. Die Zeit, es ist 22.03 Uhr.
4: Und hier ist der Verkehrsservice für den ARD-Abend. A3, Passau Richtung Oberhausen, zwischen Siebengebirge und dem Kreuz Bonn-Siegburg stockender Verkehr nach einem Unfall im Baustellenbereich. Die A14 Richtung Dresden ist zwischen dem Kreuz Bernburg und Plotzkau gesperrt. Da laufen nach wie vor Bergungsarbeiten. Und auf der A44 Aachen Richtung Mönchengladbach ist die Abfahrt Bruchweiden nach dem Unfall gesperrt. B19 Meiningen-Eisenach zwischen Gumpelstadt und Etterwinden Behinderungen nach einem Unfall. Und die B115 Forst-Görlitz ist in Höhe Fichtenhöhe gesperrt nach einem Unfall. Die B244, letzte Meldung, B244 Elbingerode-Schöningen. Die Strecke ist zwischen Vogelsdorf und Dedeleben gesperrt, weil da wird eine Ölspur beseitigt. Ihnen eine gute und vor allem eine sichere Fahrt durch den Abend.
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4: Einen angenehmen Sommerabend wünschen wir mit Musik, die macht Lust auf Bewegung, auf ein bisschen Cha-Cha-Cha, Lust auf schöne Gedanken, Lust auf Tanzen. Let's go. Musik von Santana. Sie hören den ARD-Abend mit mir, Romy Anders. Hi.

Der ARD-Abend, gesendet in dieser Woche aus dem schönen Thüringen, aus Erfurt von MDR Thüringen. Jetzt mit Musik von Nena, Lass mich dein Pirat sein. Und Nena live erleben Sie derzeit, denn Nena ist unterwegs, gibt Konzerte demnächst in Leinefelde-Worbis am 8. August, danach in Eberswalde, 15. August zum Beispiel in Wittenberg, Chemnitz, Bremen, Gießen, Bielefeld, Rostock. Den ganzen Sommer über, bis Oktober ist sie da unterwegs. Das ist schon cool. Und jetzt beim ARD-Abend, Lass mich dein Pirat sein. Voila. Nena.

Sascha und der Lucky Day beim ARD-Abend. So, jetzt haben wir einen Song für Sie. Das ist ein ganz, ganz starker 80er. Ein Lied, in dem es gerade auch um die Angst geht, wieder enttäuscht zu werden. In der Liebe. Es heißt, wer braucht denn schon ein Herz, wenn es doch nur gebrochen werden kann? Tja, und dass die Liebe nicht immer mit einem hoffnungsvollen Ende versehen ist, ich glaube, die Erfahrung, die haben wir alle schon mal gemacht. Aber deswegen ganz auf die Liebe zu verzichten, Leute, das geht auch nicht. Wäre viel zu langweilig, das Leben zu schade dafür. Ein Hoch auf die Liebe, gerade auch auf die Liebe, die hält vielleicht ein paar Jahre. What's Love Got to Do With It? Tina Turner beim ARD-Abend.

0: Der ARD-Abend mit dem, was Sie uns sagen möchten an der 0800 80 80 110. Monika, hi, wo kommen Sie denn her?
1: Ich wohne in Hamburg und war an einem Brunnen und habe meine Füße da reingesetzt und habe mir die Sonne auf den Kopf scheinen lassen. War wunderbar.
0: Cool. Ja, wenn die Sonne nicht zu lange auf den Kopf scheint, dann passt das. Und die Füße im herrlich frischen Wasser. Monika, ich bin ja auch ein ganz, ganz großer Freund vom Kneipen. Frisches Wasser, Bewegung, so macht der Sommer Spaß. Und schon Abend.
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7: Eine Minute nach 11:30. Hier ist der Verkehrsservice für den ARD-Abend. Die A1 Bremen Richtung Osnabrück ist zwischen dem Dreieck Stur und Wildeshausen Nord gesperrt. Da ist ein defekter LKW. Dann haben wir die A3 Passau Richtung Oberhausen zwischen Siebengebirge und dem Kreuz Bonn-Siegburg. Stockender Verkehr nach einem Unfall im Baustellenbereich. Die A3 Oberhausen Richtung Köln ist zwischen dem Kreuz Leverkusen und Leverkusen Zentrum gesperrt. Und die A14 Richtung Dresden ist zwischen dem Kreuz Bernburg und Plotzgau gesperrt. Da laufen immer noch Bergungsarbeiten. Auf der A44 Aachen Richtung Mönchengladbach. Da ist die Abfahrt Bruchweiden gesperrt nach einem Unfall. Und auf der B19 Meiningen-Eisenach zwischen Gumpelstadt und Etterwinden Behinderungen nach einem Unfall. Die B115 Forst-Görlitz ist in Höhe Fichtenhöhe gesperrt nach einem Unfall. Und die B244 Elbingerode-Schöningen ist zwischen Vogelsdorf und Dedeleben gesperrt. Da wird eine Ölspur beseitigt.

leidenschaftlich. Kiss from a Rose. Seal war das. Aber auch eines ist klar, wir lassen Sie hier nicht müde werden. Hey, wir hatten Sie gern noch ein Weilchen wach. Ob bei der Arbeit oder unterwegs oder daheim. Guten Abend mit dem ARD-Abend und eine schöne Zeit.

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1: Das war's von uns aus dem ARD-Abend. Gleich beginnt die Nacht, die ARD-Hitnacht, mit meinem Kollegen André Holst ab 11, ab 23 Uhr. Und ich, Rumi Anders, ich wünsche Ihnen weiterhin eine schöne Zeit. Gute Nacht und wieder.

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1: Um 23 Uhr mit Ronald Lessig. Nach dem Vorfall mit einer Sprengstoffdrohne am Leipziger Flughafen ist noch unklar, wer dahinter steckt. Bundesinnenminister Dobrindt sprach am Abend vor Ort von einer neuen Gefahrenqualität. Aus der Nachrichtenredaktion Hauke Bülow.
2: Dobrindt zeigte sich überzeugt davon, dass hier professionelle Täter am Werk waren, mit viel Technikwissen und Erfahrung im Umgang mit Sprengstoff. Die Drohnenabwehrtechnik des Flughafens sei nicht in der Lage gewesen, diese Drohne abzuwehren. Trotzdem sei sie gefunden worden und wurde von Spezialisten der Bundespolizei unschädlich gemacht, erklärte der Innenminister. Wer für die Tat verantwortlich ist, um was für einen Sprengstoff es sich handelt und wie die Drohne konstruiert war, all das sei jetzt Teil der Ermittlungen. Die mit Sprengstoff beladene Drohne war in der Nacht zu Mittwoch entdeckt worden.
1: Im Prozess gegen 8 Rechtsextreme hat das Hanseatische Oberlandesgericht in Hamburg Jugendstrafen zwischen 1,5 und 5 Jahren Haft verhängt. Die Angeklagten waren Mitglieder und Unterstützer der sogenannten letzten Verteidigungswelle. Aus Hamburg Elke Spanner.
3: Rechtes Gedankengut, Brandanschläge, menschenverachtende Chats. Die letzte Verteidigungswelle sei eindeutig eine terroristische Vereinigung, so die Vorsitzende Richterin. Sie sei darauf ausgerichtet gewesen, Mord und Totschlag zu begehen. Die Angeklagten waren alle erst zwischen 14 und 21 Jahre alt, als sie sich der sogenannten letzten Verteidigungswelle anschlossen. Die Gruppe hatte Brandanschläge geplant und auch bereits begangen. Einige der Angeklagten hatten ein Kulturzentrum in Brandenburg in Brand gesetzt. Die Bewohner konnten sich gerade noch retten. Andere Angeklagte hatten Feuerwerkskörper in eine Flüchtlingsunterkunft in Thüringen geworfen.
1: Die israelische Armee hat nach eigenen Angaben wieder mit gezielten Angriffen im Süden des Libanon begonnen. Zuvor hatte Israel Bewohner des Dorfes Al-Mansouri im Süden des Libanon zur Evakuierung aufgefordert. Israel begründete die Angriffe als Reaktion auf einen Verstoß der Hisbollah gegen die vereinbarte Waffenruhe. Wie das libanesische Gesundheitsministerium mitteilte, ist mindestens ein Mensch getötet und sind 12 weitere verletzt worden. Der linke Flügel der US-Demokraten hat bei den Vorwahlen im Bundesstaat Michigan einen wichtigen Sieg errungen. Ihr Kandidat El Sayed gewann die Abstimmung für die Kandidatur zum Senat knapp gegen die moderate Konkurrentin Stevens. Die Vorwahl galt als Richtungsentscheidung für den künftigen Kurs der Demokraten. Der Mediziner El Sayed wirbt unter anderem für ein Ende der US-Hilfen für Israel und die Abschaffung der Einwanderungsbehörde ICE. Das waren die Nachrichten. Das Wetter in Deutschland. In der Nacht meist trocken, vereinzelt Schauer bei 21 bis 12 Grad. Morgen freundlich und trocken, im Osten später an der Nordsee Schauer 20 bis 30 Grad. Am Freitag wechselhaft an den Alpen Schauer bis 29 Grad. Es ist 23.03 Uhr.
4: Nach den Nachrichten wird Zeit für den Blick auf die Straßen. Denn hier ist der Verkehrsservice in der ARD Nacht. Hallo an alle unterwegs. Zunächst eine Gefahreninformation für Hessen. Im Rheingau-Taunus-Kreis, nämlich zwischen Bad Schwalbach und Taunusstein-Seitzenhahn, da brennt ein größeres Waldstück. Die Anwohner in Hettenhain und Seitzenhahn, die werden gebeten, Fenster und Türen geschlossen zu halten und Lüftung bitte abzustellen. Weitere Meldungen: A1 Bremen Richtung Osnabrück ist zwischen Dreieck Stur und Wildeshausen Nord wegen eines defekten LKW gesperrt. A3 Köln Richtung Frankfurt ist zwischen Itzstein und Wiesbaden-Niedernhausen wegen Bergungsarbeiten gesperrt. Da haben wir 3 Kilometer Stau im Augenblick. A5 Karlsruhe Richtung Frankfurt zwischen Karlsruhe Nord und Bruchsal 3 Kilometer Stau. Da ist nur eine Fahrspur frei. Und die A63 Mainz Richtung Kaiserslautern ist zwischen Göllheim und Winnweiler wegen einer Baustelle bis ca. 5 Uhr gesperrt.
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4: Und diese ARD-Hitnacht, die kommt aus Magdeburg vom Mitteldeutschen Rundfunk. Ich bin André Holst und wünsche Ihnen schöne Stunden. Was haben wir denn? 7 Stunden. Na dann mal los.

Blowing in the Wind, das war jetzt ein gepflegtes Stück Musikgeschichte mit Bob Dylan hier in der ARD-Hitnacht. 11:12 haben wir es mittlerweile, noch 50 Minuten ungefähr bis Mitternacht. Der 5. August, da hat bereits die Schuhe ausgezogen, sitzt gedanklich ja schon im Feierabend. Und der 6. August steht derweil schon vor der Tür und fragt geduldig, kann ich jetzt übernehmen? Nein, noch nicht. Er muss sich noch ein bisschen gedulden.

Tja, Trennung, Sehnsucht und der Versuch nach einer verlorenen Liebe, einfach weiterzumachen. So ist es manches Mal. John Cicada war das ja und wir machen das recht weiter mit dem Soundtrack für die Nacht in Ihrem Radio. Und ja, ich darf diese Nacht wieder Ihr Mailboy sein, wenn Sie Lust haben. Oder der Briefkastenonkel, können Sie drehen und wenden, wie Sie wollen. Die Adresse lautet ard-hitnacht@mdr.de und damit erreichen Sie mich direkt. Und das hat auch bei Tobias aus Frankfurt geklappt, der vermutlich schon gerade ganz fröhlich Richtung Sofa taumelt. Und er grüßt Dagi in Köln, wünscht allen eine kurzweilige Nacht. Und ich mache das jetzt auch mit Falke und der Kommissar.

0: Ja, da liegt nicht um der Kommissar Falco hier in der ARD Nacht um 23 Uhr. 23 mittlerweile. Und jetzt geht's rein in das ganz große, tiefe Gefühl, denn manche Antworten, die kommen ja nicht von Menschen, sondern von der Zeit. Was heute noch schmerzt, wird irgendwann nur noch eine Erinnerung sein. Enya mit Only Time.
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Da muss ich leider reingehen. Ich habe hier einen Falschfahrer. Vorsicht bitte. Auf der B535 Heidelberg-Schwetzingen zwischen Heidelberg-Kirchheim-Sandhausen und Kirchheim-Süd B535. Da kommt Ihnen ein Falschfahrer entgegen. Fahren Sie äußerst rechts und überholen Sie nicht. Wir melden, wenn die Gefahr vorüber ist. Auf der B535 Heidelberg-Schwetzingen zwischen Heidelberg-Kirchheim-Sandhausen und Kirchheim-Süd B535. Da ist ein Falschfahrer unterwegs. Vorsicht bitte in beiden Richtungen.

Hier ist der Verkehrsservice in der ARD-Nacht. Hallo an alle unterwegs. Und ich habe jetzt noch ein paar Falschfahrer auf dem Zettel. Achtung, Falschfahrer auf der A44 Aachen-München-Gladbach. Zwischen Jülich-West und Kreuz-Jackerath, da kommt Ihnen ein Falschfahrer entgegen. Fahren Sie äußerst rechts und überholen Sie nicht. Auf der A44 Aachen-München-Gladbach zwischen Jülich-West und Kreuz-Jackerath, da ist ein Falschfahrer unterwegs. Vorsicht bitte in beiden Richtungen. Und hier kommt noch einer. Falschfahrer auf der A81. Singen-Stuttgart zwischen Kreuz-Böblingen-Hulb und Sindelfingen-Ost. Da kommt Ihnen auch ein Falschfahrer entgegen. Fahren Sie bitte äußerst rechts und überholen Sie nicht. Ich wiederhole, auch auf der A81 Singen-Stuttgart zwischen Kreuz-Böblingen-Hulb und Sindelfingen-Ost ist ein Falschfahrer unterwegs. Vorsicht bitte in beiden Richtungen. Zwischendurch auch noch eine gute Nachricht. Ich habe hier die Entwarnung für die B535 Heidelberg-Schwetzingen. Da ist derzeit kein Falschfahrer mehr unterwegs. Und zwar zwischen Heidelberg-Kirchheim-Sandhausen und Kirchheim-Süd. B535 wieder freie Fahrt. Weitere Nachrichten. Eine Gefahreninfo für Hessen im Rheingau-Taunus-Kreis zwischen Bad Schwalbach und Taunusstein-Seitzenhahn. Da brennt ein größeres Waldstück. Anwohner in Hettenhain und Seitzenhahn werden gebeten, Fenster und Türen geschlossen zu halten.

Hold on my heart, Genesis, frisch aus unserem Balladenladen. Ja, so war es im Jahr 1991. Gute Musi und hier in der ARD-Nacht wird Zeit für einen Blick auf die Straßen, denn auch hier habe ich gute Nachrichten. Entwarnung für die A44 Aachen-München-Gladbach. Kein Falschfahrer mehr zwischen Jülich-West und Kreuz-Sierkarath. Und außerdem eine Entwarnung für die A81 Singen-Stuttgart. Auch da ist kein Falschfahrer mehr zwischen Kreuz-Böblingen-Hulb und Böblingen-Sindelfingen. Sie haben wieder freie Fahrt. Tja, Nachteulen und heimliche Kühlschrankanbeter, wir hören uns morgen wieder. Das wäre dann so in ungefähr 10 Minuten nach den Nachrichten. Und passen Sie auf, Ihre Zimmerpflanzen, die planen was. Was? Weiß ich nicht.

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1: Um 0 Uhr mit Juliette Groß. Nach dem Vorfall mit einer Sprengstoffdrohne am Leipziger Flughafen ist noch unklar, wer dahinter steckt. Bundesinnenminister Lobrindt sprach am Abend vor Ort von einer neuen Gefahrenqualität. Aus der NDR-Nachrichtenredaktion Hauke Bülow.
2: Dobrindt zeigte sich überzeugt davon, dass hier professionelle Täter am Werk waren, mit viel Technikwissen und Erfahrung im Umgang mit Sprengstoff. Die Drohnenabwehrtechnik des Flughafens sei nicht in der Lage gewesen, diese Drohne abzuwehren. Trotzdem sei sie gefunden worden und wurde von Spezialisten der Bundespolizei unschädlich gemacht, erklärte der Innenminister. Wer für die Tat verantwortlich ist, um was für einen Sprengstoff es sich handelt und wie die Drohne konstruiert war, all das sei jetzt Teil der Ermittlungen. Die mit Sprengstoff beladene Drohne war in der Nacht zu Mittwoch entdeckt worden.
1: Seit April gilt in Deutschland die 12-Uhr-Regelung an Tankstellen. Allerdings, auch im Juli wurden deutschlandweit zahlreiche mutmaßliche Verstöße registriert. Behörden handeln aber offenbar nur selten. Aus Baden-Baden, Andreas Hein.
3: Es geht um tausende Verstöße, und zwar nicht solche, die sich ein paar Minuten vor oder nach dem erlaubten Zeitfenster abspielen, sondern Preiserhöhungen Stunden später oder früher, teilweise mehrmals täglich. Ein Datenteam des SWR hat allein rund 1100 Tankstellen identifiziert, die ihre Preise mutmaßlich auf diese Weise erhöht haben. Mit 55 Euro Bußgeld pro Fall geht das Land Niedersachsen seit Juli dagegen vor. Der ADAC hält es für fraglich, ob das abschreckend genug ist. Der Rahmen für Bußgelder reicht bis 100.000 Euro.
1: In Deutschland hat das extreme Niedrigwasser vieler Flüsse noch keine Auswirkungen auf die Energieversorgung. Laut Bundeswirtschaftsministerium gibt es derzeit keine Engpässe bei Öl und Kraftstoffen. Auch Kraftwerke müssten nicht gedrosselt werden. In Ungarn und Rumänien wurden Atomreaktoren heruntergefahren, weil Kühlwasser fehlt. Der neue Verkehrsminister Bilger hat heute zu einem Krisentreffen nach Bonn eingeladen. Das Niedrigwasser im Rhein und anderen Flüssen gefährdet Lieferketten in der Bau- oder Chemieindustrie. Der linke Flügel der US-Demokraten hat bei den Vorwahlen im Bundesstaat Michigan einen wichtigen Sieg errungen. Ihr Kandidat El Sayed gewann die Abstimmung für die Kandidatur zum Senat knapp gegen die moderate Konkurrentin Stevens. Die Vorwahl galt als Richtungsentscheidung für den künftigen Kurs der Demokraten. Der Mediziner El Sayed wirbt unter anderem für ein Ende der US-Hilfen für Israel und die Abschaffung der Einwanderungsbehörde ICE. Das waren die Nachrichten. Das Wetter in Deutschland. Nachts meist trocken, vereinzelt Schauer, Tiefstwerte 21 bis 12 Grad. Morgen freundlich und trocken, im Osten und später an der Nordsee Schauer 20 bis 30 Grad. Am Freitag wechselhaft an den Alpen Schauer und Gewitter. Es ist 0.03 Uhr.
4: Nach den Nachrichten wird es Zeit für den Blick auf die Straßen. Hallo an alle unterwegs, hier ist der Verkehrsservice in der ARD-Hitnacht. Nochmal die guten Nachrichten, falls Sie es nicht mitgekriegt haben. Entwarnung für die A44 Aachen-München-Gladbach. Kein Falschfahrer mehr zwischen Jülich-West und Kreuz-Jacquarath. Dann Entwarnung für die A81 Singen-Stuttgart. Ebenfalls kein Falschfahrer mehr zwischen Kreuz-Böblingen-Hulb und Böblingen-Sindelfingen. Hier habe ich noch die Gefahreninfo für Hessen im Rheingau-Taunus-Kreis zwischen Bad Schwalbach und Taunusstein-Seitenhallen. Nochmal. Zwischen Bad Schwalbach und Taunusstein-Seitenhahn, da brennt ein größeres Waldgrundstück. Anwohner in Hettenhain und Seitenhahn, die werden gebeten, Fenster und Türen geschlossen zu halten, bitte auch die Lüftungen abzustellen. Dann habe ich hier eine Meldung von der A1. Bremen Richtung Osnabrück ist zwischen Dreieck Stur und Wildeshausen Nord wegen eines defekten LKW gesperrt. A3 Frankfurt Richtung Köln ist zwischen Itzstein und Wiesbaden-Niedernhausen wegen einer Bergungsarbeit. Dadurch beeinträchtigt die Rechtsfahrspur ist gesperrt und Sie haben da 2 Kilometer Stau. A10 Dreieck Barnim Richtung Dreieck Spreeau ist zwischen Rüdersdorf und Erkner wegen einer Ölspur auf der Fahrbahn gesperrt. Und die A63 Mainz Richtung Kaiserslautern ist zwischen Göllheim und Winnweiler wegen einer Baustelle bis ca. 5 Uhr gesperrt.
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4: Heute mit André Holst.

The words I love you, Chris de Burg war das hier in der ARD Hit Nacht. Und da ist ja schon der neue Tag, der Donnerstag, der 6. August 2026. Alles, was jetzt kommt, geht aufs Wochenende. Das kann man an dieser Stelle schon mal sagen. Bergfest haben wir gut überstanden. Und ein paar Mails sind auch eingetrudelt mittlerweile. Großes Dankeschön. Zum Beispiel von Niki und Kalle. Die schreiben nämlich, wir sind wieder einmal da. Niki und Kalle aus Hamburg. Diesmal allerdings sind wir in NRW, genauer gesagt in Wettervollmarsch. Bei unseren Eltern bzw. Schwiegereltern. Das ist interessant, nachdem wir es geschafft haben, unsere Tochter Feline und unseren Schwiegersohn Dennis zu neuen ARD-Hitnacht-Fans zu machen, leisten wir ganze Überzeugungsarbeit jetzt in NRW. Also da muss ich mal sagen, Feline und Schwiegersohn Dennis, die haben sie wahrscheinlich geknebelt und gefesselt auf dem Stuhl. Und jetzt müssen sie, ob sie wollen, Radio hören, die ARD-Hitnacht. Und die Nachbarn hören es wahrscheinlich gleich mit, weil das Radio so laut ist. Aber völlig egal. Überzeugungsarbeit war nicht vonnöten, schreiben, denn sie waren sehr schnell infiziert von der ARD-Hitnacht. Ganz herzliche Grüße und ich wünsche euch noch ganz viel Spaß mit uns und natürlich, ich weiß, dann wird gekuschelt. Fangemeinde sollte man stetig erweitern und ich finde es ganz toll, dass ihr bei uns seid. Und ich mache jetzt was Feines. Aus unserem Balladenladen Mariah Carey, Without You, für alle, die uns hören.

Da ist er ja schon, der neue Tag, ne? 0:23, 6. August 2026. Und ich kann eigentlich hier tröten, wenn ich eine Tröte hätte, denn wir wollen gratulieren den Geburtstagskindern des Tages hier in der ARD-Nacht. Der Vorhang hebt sich, ne? Licht geht an, sie treten auf, das ist ihr persönlicher Feiertag, 6. August. Glückwunsch, Glückwunsch an alle Geburtstagskinder des Tages. Das Alter, das ist eine geheime Zahl, bewacht wie so ein Schätzchen, wird heute nicht gelüftet, noch nicht mal unter Folter durch Sahnetorte. Dafür gilt Kuchenfreiheit ohne Limit, offiziell genehmigt, feierlich besiegelt und mit, unsichtbarem Konfetti-Regen untermalt. Genießen Sie diesen Tag, machen Sie was draus und bleiben Sie bei uns. ARD Hitnacht, jetzt mit Mike and the Mechanics, The Living Years.

0: Es ist wieder soweit, wir müssen mal ein bisschen auf die Straßen gucken. ARD Nacht um 0.30 Uhr, hallo an alle unterwegs, hier ist der Verkehrsservice. Die Gefahreninformation für Hessen im Rheingau-Taunus-Kreis zwischen Bad Schwalbach und Taunusstein-Seitzenhahn. Da brennt ein größeres Waldstück. In Wiesbaden ist im gesamten Stadtgebiet deutlich Brandgeruch wahrnehmbar. Anwohner werden gebeten, Fenster und Türen geschlossen zu halten und Lüftung bitte abzustellen. Weitere Meldungen von den Straßen. A1 Bremen Richtung Osnabrück ist zwischen Dreieck Stur und Wildeshausen Nord wegen eines defekten LKW gesperrt. A3 Frankfurt Richtung Köln ist zwischen Itzstein und Wiesbaden-Niedernhausen wegen einer Bergungsarbeitsstelle beeinträchtigt. Da ist nämlich der rechte Fahrstreifen gesperrt. Da haben wir 2 Kilometer Stau. Schön, dass ich den Satz trotzdem zu Ende gekriegt habe. Dann die A10 Dreieck Barnim Richtung Dreieck Spreeau ist zwischen Rüdersdorf und Erkner wegen einer Ölspur auf der Fahrbahn gesperrt. Und die A63 Mainz Richtung Kaiserslautern ist zwischen Göllheim und Winnweiler wegen einer Baustelle bis ca. 5 Uhr gesperrt. Und hier gibt es noch eine Meldung von der A81. Singen Richtung Stuttgart ist zwischen Kreuz Böblingen-Hulb und Böblingen-Ost wegen eines Schwertransports bis ca. 4 Uhr früh gesperrt. Das war's. Weiterhin eine gute und störungsfreie Fahrt für Sie.
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0: Mittendrin in der Geisterstunde. Ich bin André Holst und das ist sie, ne? Die wahre Primetime einer ganz besonderen Nacht mit Musik von Elton John.

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0: Ich bin zwischendurch immer mal wieder mit meinen Augen hier auf dem PC gelandet. Da ist dann wieder mal eine Mail reingekommen von Uwe und Marianne zum Beispiel. Die sitzen noch auf der Terrasse bei 20 Grad, lauschen dem Programm. Gefällt Ihnen? Liebe Grüße aus dem Nordschwarzwald. Ich finde das ganz klasse. Ich grüße zurück aus Magdeburg direkt. Ich sitze ja eigentlich an der Elbe. Das Problem ist, es ist so dunkel da draußen, darum kann ich sie nicht sehen. Aber ich weiß, wenn ich da jetzt reinspringen würde, ich käme irgendwann in Hamburg raus. Und das ist ja der Ort, an dem man auch immer wieder gerne Tschüss sagt. Ade, Nacht. Und weitere Grüße sind auch per Mail gekommen von Patrick. Und er befindet sich aktuell, wie er schreibt, auf dem schönsten Sandhaufen Deutschlands. Damit ist die Insel Borkum gemeint und hat natürlich den besten Sender. Tata, er möchte natürlich alle Freunde und Bekannte von der schönsten Insel Deutschlands grüßen. Großes Dankeschön, Patrick. Ganz herzliche Grüße zurück. Und die Traudel, ja, die hat sich auch gemeldet und sie fragt, wer sitzt denn heute am Mikro? Ja, Traudel, wer bin ich denn? Mein Name ist Holst. André Holst. Holst André. H-O-L-S-T. Ja, weil früher hat man ja mal Z gesagt, aber es ist H-O-L-S-T. Tatsächlich Holst, wie Holstentor oder das. Nein, ich darf keine Werbung für Bier machen. Schmeckt aber auch nicht schlecht. So, und was haben wir dann noch? Hier haben wir nochmal einen ganz herzlichen Gruß von Niki und Kalle. Sie können auch grüßen ard-hitnacht@mdr.de und ich freue mich immer darüber, wenn ich ein bisschen was von Ihnen zu lesen bekomme. Lassen Sie mich Ihren Mailboy in dieser Nacht sein.
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Robert Friedemann, das ist Springfield. In der ARD hit Nacht. Und wir sind ja irgendwie mittendrin. Gut, dass wir jetzt Nacht haben, aber viele sind unterwegs, auch nachts, weil tagsüber bedeutet es Sommerferien-Hotspot. Na, alle Bundesländer haben Ferien und am liebsten gleichzeitig. Und ich meine, das ist die einzige Zeit im Jahr, in der das Navi für die Fahrt nach Italien eine Ankunftszeit im September vorschlägt, weil einfach die Straßen oft dicht sind. Und ich schlage Ihnen Gelassenheit vor, entspannte Musik, wenn Sie nachts unterwegs sind, um an Ihr Ziel zu kommen, dann fahren Sie sicher und kommen Sie gut an.

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1: Um 1 Uhr mit Juliette Groß. Nach dem Vorfall mit einer Sprengstoffdrohne am Leipziger Flughafen ist noch unklar, wer dahinter steckt. Bundesinnenminister Dobrindt sprach am Abend vor Ort von einer neuen Gefahrenqualität. Aus Leipzig Silvia Stadler.
2: Die Drohne, die am Flughafen Leipzig-Halle gesichtet und unschädlich gemacht wurde, sei mit Sprengstoff ausgestattet gewesen. Es handle sich um einen sehr ernsten sicherheitsrelevanten Vorfall, sagte Bundesinnenminister Alexander Dobrindt am Abend auf einer Pressekonferenz. Die nun logischerweise auftretenden Fragen zur Herkunft der Drohne, der Zusammensetzung des Sprengstoffs und was das Ziel gewesen sei, sollten den weiteren Ermittlungen überlassen bleiben. Man suche nach Teilen einer möglicherweise zweiten Drohne, mit der ein Frachtflugzeug zusammengestoßen sein könnte.
1: In Deutschland hat das extreme Niedrigwasser vieler Flüsse noch keine Auswirkungen auf die Energieversorgung. Laut Bundeswirtschaftsministerium gibt es derzeit keine Engpässe bei Öl und Kraftstoffen. Auch Kraftwerke müssten nicht gedrosselt werden. In Ungarn und Rumänien wurden Atomreaktoren heruntergefahren, weil Kühlwasser fehlt. Der neue Verkehrsminister Bilger hat heute zu einem Krisentreffen nach Bonn eingeladen. Das Niedrigwasser im Rhein und anderen Flüssen gefährdet Lieferketten in der Bau- oder Chemieindustrie. Iran und Oman haben sich auf eine neue Route für Handelsschiffe durch die Straße von Hormus geeinigt. Dazu gehören laut iranischem Außenministerium auch Gebühren für Tanker und Frachter. Noch ist allerdings unklar, wie die USA reagieren. Katharina Willinger aus Istanbul.
3: Wenn dieses Modell tatsächlich durchgeht, wir wissen es ja aktuell noch nicht, dann würde das bedeuten, dass das iranische Regime massiv gestärkt wird, nicht nur finanziell. Denn jetzt gerade bei dem Abkommen, was sich abzeichnet, da geht es nicht um den großen Deal, der einen Krieg beenden könnte, wie US-Präsident Trump immer wieder sagt. Es geht nicht ums iranische Atomprogramm, sondern es geht allein um die Öffnung der Straße von Hormuz, die vor dem Krieg ja offen war und jetzt mit so einem Modell theoretisch auch ganz offiziell unter die Kontrolle der iranischen Revolutionsgarde fallen könnte.
1: FIFA-Chef Infantino bleibt wohl so gut wie sicher im Amt, trotz seiner umstrittenen Investorenpläne. Bei einer Krisensitzung in Marokko hat ihm die Spitze des Fußball-Weltverbandes voll Rückendeckung gegeben. In einem langen Statement erklärte die FIFA-Geschäftsleitung ihre uneingeschränkte Unterstützung. Gleichzeitig gesteht sie Fehler im Umgang mit dem Projekt ein. Infantinos umstrittener Investorenplan sah vor, die WM-Rechte teilweise zu verkaufen. Das Wetter, das waren die Nachrichten. Das Wetter in Deutschland. Nachts meist trocken, vereinzelt Schauer, Tiefstwerte 21 bis 12 Grad. Es ist 1.03 Uhr.
4: Nach den Nachrichten wird es ja Zeit für den Blick auf die Straßen. Hallo an alle unterwegs, hier ist der Verkehrsservice in der ARD-Hitnacht. Wir haben es 3:03. Eine Gefahreninfo für Hessen im Rheingau-Taunus-Kreis zwischen Bad Schwalbach und Taunusstein-Seitzenhahn. Da brennt ein größeres Waldgrundstück. In Wiesbaden ist im gesamten Stadtgebiet deutlicher Brandgeruch wahrnehmbar. Anwohner werden gebeten, Fenster und Türen geschlossen zu halten und Lüftungen abzustellen. Weitere Meldungen. Die A1 Bremen Richtung Osnabrück ist zwischen Dreieck Stur und Wildeshausen Nord wegen eines defekten LKW gesperrt. A2 Hannover Richtung Berlin ist zwischen Peine Ost und Braunschweig-Wattenbüttel gesperrt. Da brennt ein PKW. Und A3 Frankfurt Richtung Köln ist zwischen Itzstein und Wiesbaden-Niedernhausen wegen Bergungsarbeiten die rechte Fahrspur gesperrt. Dadurch haben wir 2 Kilometer Stau. A10 Dreieck Barnim Richtung Dreieck Spreeau ist zwischen Rüdersdorf und Erkner wegen einer Ölspur auf der Fahrbahn gesperrt. A63 Mainz Richtung Kaiserslautern ist zwischen Göllheim und Winnweiler wegen einer Baustelle bis 5 gesperrt. Und A71 Singen Richtung Stuttgart ist zwischen Kreuz Böblingen-Hulb und Böblingen-Ost wegen eines Schwertransports bis ca. 4 Uhr gesperrt. Das war's. Weiterhin eine gute und vor allem störungsfreie Fahrt für Sie.
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4: Heute mit André Holst und Musik von Lionel Richie, My Destiny.

Sister Sledge, Lost in Music. Hier ist die ARD-Hit Nacht, 12 nach 1. Kommen Sie gut durch diese Nacht und ich wünsche Ihnen, dass Sie gut durch diese Nacht kommen mit uns, egal was Sie gerade tun, ob Sie zu den Nachtfalken zählen, Nachtanbetern, vielleicht Sicherheitsleute, Krankenhauscrews, Taxipiloten, LKW-Fahrer. Der Tag ist gegangen, die Wochenmitte ist abgehakt und alles, was jetzt kommt, geht sowieso aufs Wochenende. Die Musik ist vom Feinsten, auch a cappella. Hier sind The Flying Pickets, Only You in der ARD-Hit Nacht.

ganz viel Gefühl in der ARD-Nacht. Wir haben es gleich 2:10, ne? Der neue Tag, der 6. August. Und immer mal wieder sind ein paar Mails reingekommen. Vielen, vielen Dank dafür. Und ich finde es immer interessant, wenn wir erfahren, über welchen Sender Sie uns hören. ARD-Nacht vom Norden Flensburg bis runter Passau. Überall können Sie uns hören. Und das ist auch gut so. Ja, und da habe ich jetzt von Stefanie eine Mail gekriegt. Sie hört uns über die Frequenzen von WDR 4. Und was schreibt sie? Hallo, liebes Team. Seit ewigen Zeiten höre ich mal wieder die Hitnacht, da ich nämlich Ferien habe. Und ich möchte euch ein ganz großes Kompliment machen. Ihr seid erfrischend und lustig und das gefällt mir richtig gut. Schmatzifatz, Küsschen rüber. Und ich freue mich, Stefanie, dass ihr bei uns seid. Dann habe ich hier noch eine Mail von Winfried gekriegt. Sitze hier im güldenen Mainz bei gerade so erträglichen 26 Grad auf dem Balkon und lausche der Hitnacht über SWR 1. Das ist schon mal ganz gut. Auch ganz herzliche Grüße an dieser Stelle runter nach Mainz. Also runter kann ich ja sagen, wenn ich hier im mittleren, ja, nordangehauchten Magdeburg sitze. Und auch Ingeborg hat sich gemeldet. Ich höre euer Programm. Aber heute gefällt mir eure Musikauswahl ganz besonders gut. Ganz herzlichen Dank dafür. Und ich kann auch nur sagen, Ingeborg, ich freue mich auch. Ihr alle gehört zu den besten Hörern der ganzen Welt. Und schön, dass ihr das traditionelle Radio hört. Wie auch Olli, ich höre euch im Sommer immer aus dem Garten in Guben. Tolle Sendung. Alles Liebe, herzliche Grüße. Und jetzt Sandra Maria Magdalena.

Sandra in der Sommerferienzeit hier, ARD Hitnacht, 1.25 Uhr. Was Persönliches möchte ich Ihnen erzählen, denn Sommerferien, da denke ich auch oft an meinen Vater. Er war Busfahrer von Reisebussen. Und in den Ferien, da hat er mich, klein André, öfters mal mitgenommen. Mal nach Wien, nach Österreich, nach Italien. Ich muss so 7 oder 8 Jahre jung gewesen sein. Und ich war immer so glücklich, wenn ich bei Papa mitfahren durfte. Und ich erinnere mich auch an das eine Lied, das er damals so oft und so gerne spielte, das im Radio lief. George Harrison, My Sweet Lord. Ja, er starb sehr früh, ich habe ihn sehr früh verloren. Aber immer, wenn ich diesen Song höre, dann bin ich wieder Kind. Dann bin ich wieder 8 und fahre mit Papa in seinem Reisebus durch den Sommer.

0: Kuckuck, mitten in der Nacht, ARD macht jetzt der Blick auf den Verkehr. Hallo an alle unterwegs. Ich habe hier ein paar Infos für Sie vom Verkehrsstudio, aus dem Verkehrsstudio, die Gefahreninformation für Hessen. Im Rheingau-Taunus-Kreis zwischen Bad Schwalbach und Taunusstein, Seitzenhahn, da brennt ein größeres Waldstück. In Wiesbaden ist im gesamten Stadtgebiet deutlich Brandgeruch wahrnehmbar. Anwohner werden gebeten, Fenster und Türen geschlossen zu halten und bitte Lüftungen auch abzustellen. Weitere Meldungen von den Straßen: A1 Bremen Richtung Osnabrück ist zwischen Dreieck Stur und Wildeshausen Nord wegen eines defekten LKW gesperrt. A10 Dreieck Warnim Richtung Dreieck Spree aus zwischen Rüdersdorf und Erkner wegen einer Ölspur auf der Fahrbahn gesperrt. Dann die A63 Mainz Richtung Kaiserslautern zwischen Göllheim und Winnweiler wegen einer Baustelle bis 5 gesperrt. Und zu guter Letzt noch die A81 Singen Richtung Stuttgart ist zwischen Kreuz Böblingen-Hulb und Böblingen-Ost wegen eines Schwertransports bis ca. 4 Uhr früh gesperrt. Das war's. Ich wünsche Ihnen weiterhin eine störungsfreie Fahrt.
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0: Ich bin André Holst. Schöne Grüße aus Magdeburg an Sie alle. Und für die, die schlafen gehen, Sweet Dreams, süße Träume. Ich habe Musik von Eurythmics. Sweet.

0: einfach schön hier. Die ARD-Hitnacht, Sommernacht, 1.38 Uhr haben wir es mittlerweile. Und ups, da ploppt es auf, denn ich habe hier gerade eine Falschfahrermeldung gekriegt. Achtung, Falschfahrer auf der A40 Duisburg-Essen zwischen Mülheim an der Ruhr Winkhausen und Essen-Holsterhausen. Da kommt Ihnen ein Falschfahrer entgegen. Fahren Sie bitte äußerst rechts und überholen Sie nicht. Ich wiederhole, auf der A40 Duisburg-Essen zwischen Mülheim an der Ruhr Winkhausen und Essen-Holsterhausen. Das ist ein Falschfahrer unterwegs. Vorsicht bitte in beiden Richtungen. Die ARD-Nacht aus Magdeburg vom MDR. Jetzt mit einem, wie ich finde, absolut kultigen Song, denn er hat den Deutschrock geprägt wie kein zweiter. Maffei mit seiner Eiszeit.
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Maffei und die Eiszeit in der ARD-Nacht. 1.43 Uhr mittlerweile und ich darf mal wieder Mailboy sein. Freue mich über Ihre Nachrichten und ganz besonders auch über die Grüße von Petra. Hat nämlich Urlaub und sitzt ganz alleine auf ihrem Bett mit ihrem 5-Freunde-Buch. Sie genießt das, finde ich ganz klasse. Petra lässt ein paar Grüße da und wünscht allen schönen Sommer, die lauen Nächte und die gute Musik. Das ist schon mal Lebensqualität vom Feinsten. Und auch Mario aus Berlin ist Stammhörer der Hitnacht und freut sich mal wieder über die Musi. Großes Kompliment, herzliche Grüße in die Hauptstadt, alles erdenklich Gute. Und was ich ganz besonders schön finde, ist auch, wenn zwischendurch immer mal Lob reinkommt. Daniel hat sich gemeldet und er hört die ARD-Hitnacht in Minden, Nordrhein-Westfalen. Gute Musik, schreibt da auch Daniel, macht weiter so. Ich sag Daniel, wir können gar nicht anders. Und dann gibt es noch eine Mail von Thomas aus Graben bei Augsburg. Er schreibt viele Grüße aus dem wilden Süden. Ihr seid unsere Begleitung durch den Arbeitstag. Schicht von 23 Uhr bis 9 Uhr. Boi, das ist eine ganze Ecke. Also Thomas, ihr haltet den Laden zusammen, am Laufen weiterhin, kommt gut durch die Nacht und mit dem Soundtrack zur Nacht ist das überhaupt gar kein Problem. Und ganz, ganz herzliche Grüße eben auch nochmal an Petra. Sie hat nämlich auch gerade geschrieben, sie weiß zwar nicht, um welches Thema es geht, gar kein Thema. Ich würde sagen, open, ne? Jeder kann, wenn er will, und wenn er will, dann kann er. Und ganz besonders schön ist jetzt unser Super-Oldie, den gibt's jetzt auf die Ohren, Scott McKenzie und San Francisco.

ARD-Hitnacht. 1:52 haben wir es. Gleich gibt's Nachrichten aus aller Welt und ich freue mich dann auf die nächste Stunde. Wir sind mittlerweile schon im Donnerstag, ne? Wochenmitte, Bergfest, gut überstanden. Alles, was jetzt kommt, geht getrost aufs Wochenende.

Kleiner Blick nochmal auf die Straßen hier in der ARD-Hitnacht. Falschfahrer auf der A40 unterwegs. Duisburg-Essen, Vorsicht bitte zwischen Mülheim an der Ruhr Winkhausen und Essen-Holsterhausen. Da kommt Ihnen ein Falschfahrer entgegen. Fahren Sie bitte äußerst rechts, überholen Sie nicht. Wir melden, wenn die Gefahr vorüber ist.

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1: Um 2 Uhr mit Juliette Groß. Nach dem Vorfall mit einer Sprengstoffdrohne am Leipziger Flughafen ist noch unklar, wer dahinter steckt. Bundesinnenminister Dobrindt sprach am Abend vor Ort von einer neuen Gefahrenqualität. Aus Leipzig Silvia Stadler.
2: Die Drohne, die am Flughafen Leipzig-Halle gesichtet und unschädlich gemacht wurde, sei mit Sprengstoff ausgestattet gewesen. Es handle sich um einen sehr ernsten sicherheitsrelevanten Vorfall, sagte Bundesinnenminister Alexander Dobrindt am Abend auf einer Pressekonferenz. Die nun logischerweise auftretenden Fragen zur Herkunft der Drohne, der Zusammensetzung des Sprengstoffs und was das Ziel gewesen sei, sollten den weiteren Ermittlungen überlassen bleiben. Man suche noch nach Teilen einer möglicherweise zweiten Drohne, mit der ein Frachtflugzeug zusammengestoßen sein könnte.
1: In Deutschland hat das extreme Niedrigwasser vieler Flüsse noch keine Auswirkungen auf die Energieversorgung. Laut Bundeswirtschaftsministerium gibt es derzeit keine Engpässe bei Öl und Kraftstoffen. Auch Kraftwerke müssten nicht gedrosselt werden. In Ungarn und Rumänien wurden Atomreaktoren heruntergefahren, weil Kühlwasser fehlt. Der neue Verkehrsminister Bilger hat heute zu einem Krisentreffen nach Bonn eingeladen. Das Niedrigwasser am Rhein und anderen Flüssen gefährdet Lieferketten in der Bau- oder Chemieindustrie. Iran und Oman haben sich auf eine neue Route für Handelsschiffe durch die Straße von Hormus geeinigt. Dazu gehören laut iranischem Außenministerium auch Gebühren für Tanker und Frachter. Noch ist allerdings unklar, wie die USA reagieren. Katharina Willinger aus Istanbul.
3: Wenn dieses Modell tatsächlich durchgeht, wir wissen es ja aktuell noch nicht, dann würde das bedeuten, dass das iranische Regime massiv gestärkt wird, nicht nur finanziell. Denn jetzt gerade bei dem Abkommen, was sich abzeichnet, da geht es nicht um den großen Deal, der einen Krieg beenden könnte, wie US-Präsident Trump immer wieder sagt. Es geht nicht ums iranische Atomprogramm, sondern es geht allein um die Öffnung der Straße von Hormuz, die vor dem Krieg ja offen war und jetzt mit so einem Modell theoretisch auch ganz offiziell